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2: Herzlich willkommen zum Morgenmagazin heute am 14. Mai. Ihr hört uns am Donnerstag hier im Sendeverbund der Freien Radios. Und dieser Donnerstag, das ist ein Feiertag. Das bedeutet, ich begrüße bestimmt weit weniger als normal. Denn heute haben viele Menschen einen arbeitsfreien Tag. Und dazu wünsche ich irgendwie allen, die vielleicht trotzdem schon wach sind, irgendwie einen wunderschönen freien Tag, wie schon gesagt. Und allen, die vielleicht doch mal hochen müssen, arbeiten müssen, die hoffe ich jetzt hier ein bisschen zu begleiten. Und zwar in den Morgen. Das Morgenmagazin, das läuft im Sendeverbund der Freien Radios in Deutschland. Das bedeutet, ihr könnt uns hören, und zwar in Halle zum Beispiel. Oder ihr könnt uns aber auch hören in Dresden, in Leipzig, in Berlin und Potsdam, Frankfurt oder Brandenburg und sachsenweit könnt ihr uns hören. Und sowieso könnt ihr uns eigentlich überall hören, denn es gibt einen Online-Stream, der ist zu finden auf unterschiedlichen freien Radios, zum Beispiel bei radiokorax.de. Da, wo ich gerade bin, ich bin Julie und werde hier die nächsten 3 Stunden verbringen mit Themen und mit Ihnen vor allen Dingen da draußen, mit Themen, die mir die tagesaktuelle Redaktion vorbereitet hat und aber auch mit Musik. Und mit Musik machen wir weiter, wir bleiben ein bisschen ruhiger. Big Thief, Velvet Ring. 2, 3, 4.

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Hören wir hier im Morgenmagazin. Big Thief, das ist eine Band aus New York. Und diese Band, die ist gerade auf Europa-Tour, noch bis Ende Juni ungefähr, tourt sie durch die europäischen Länder, um dann nach Nord- und Zentralamerika die Tour weiter zu vollführen. Sie spielt noch einmal in Deutschland, und zwar in München am 15. Juni. Falls Interesse besteht, kann man da ein Konzert besuchen, dieser Indie-Band aus New York City. Wir hören nochmal Musik und bleiben immer noch ruhig, aber diesmal nicht aus New York City, sondern aus Griechenland. Eine der bekanntesten Liedermacherinnen, und zwar Arletta mit ihrem Song Olikos, in dem sie den Wolf der Nacht besingt.

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1: Αρλέτα. Die hier die Mitternachtsstunde, die Geisterstunde besingt und vor den bösen Monstern warnt, die da draußen auf der Straße lauern, aber vor denen man keine Angst mehr haben sollte. Es ist mittlerweile 7:11 und ich werde Ihnen jetzt mal vorstellen, was Sie so erwartet in den nächsten ja, fast noch 3 Stunden, denn ich habe hier viel Programm dabei. Wir werden nämlich heute hören, wie immer um Donnerstag, die Antifa-Nachrichten. Das bleibt auch nicht an einem Feiertag erspart, denn Antifaschismus ist notwendig, egal ob es Feiertag ist oder nicht. Außerdem werden wir uns beschäftigen mit Awareness vom Schichtsystem zur kollektiven Fürsorge. Zum Begriff der Awareness nämlich eine kleine Auseinandersetzung hören. Um 8:15 Uhr. Da gibt es ein Feature ein bisschen außerhalb des Programms. Es wird 42 Minuten dauern und das ist eine Suche nach einer Punkband und zwar nach Tolar. Wir waren nämlich Teile der tagesaktuellen Redaktion Anfang des Jahres in Grenoble und haben dort unterschiedliche Recherchen betrieben und eine Kollegin und ich, wir beide haben gesucht nach Tolar, einer Punkband. Und ob wir sie gefunden haben, könnt ihr ab 8:15 Uhr hören. Außerdem wird es gehen ums neue Polizeigesetz in Thüringen und die Nachrichten aus Rojava wird es geben. Und als allererstes werden wir gleich einen Beitrag hören, und zwar zur Konzertreihe Kultur am Pavillon am Dresdner Elbufer. Denn dort startet mal wieder die neue Saison, diesmal aber mit Einschnitten. Zuallererst würde ich sagen, hören wir doch aber noch mal ein bisschen Musik. Und diesmal ist es vielleicht sogar eher Mainstream-Mucke, was ja hier bei Korax nicht so oft läuft. Und zwar hören wir Odile mit dem Liebeslied Coffee.

0: Coffee von Odile. Odile ist ein Musiker, der überall auf der Welt ein bisschen groß geworden ist, hauptsächlich in UK, also in England, aber auch ab dem 14. Lebensjahr dann in seinem Heimatland Nigeria, und der schon super früh berühmt geworden ist, und zwar mit 17 Jahren durch so YouTube-Videos, vor allen Dingen in Afrobeat-Bereich. Und hier sein großer internationaler Durchbruch, haben wir gehört, Odile Coffee nämlich. Geht auch auf Tour, allerdings nur in den Vereinigten Staaten Amerika, also in den USA und Kanada, und nicht hier in Europa zu hören. Es ist 7:16 und das bedeutet, wir machen weiter inhaltlich mit dem Programm, und ich hoffe, ihr seid ein bisschen hier an den Tag gestartet mit mir. Ich werde hier langsam auch immer wacher. Ich bin gerade nämlich durch Halle gefahren hier ins Studio, und die Straßen waren übersät von riesig großen Pfützen, und aber es kam auch ein bisschen goldenes Sonnenlicht durch, was total schön war. Und ich habe mich total darüber gefreut, und zwar, dass man jetzt langsam wieder ein bisschen mehr draußen sein kann und nicht die ganze Zeit darauf angewiesen ist, drinnen alles zu machen, und zwar nicht nur drinnen sein Leben zu verbringen, sondern auch vielleicht drinnen Kultur wahrzunehmen. Und ja, Kultur nämlich findet ja nicht nur in Theatern, Kinos und Kulturhäusern statt oder in Galerien und Museen, nein, nämlich auch draußen. Das beweist nämlich zum Beispiel die Musikerin Maria Helm aus Dresden seit über einem Jahrzehnt mit der zugangsoffenen Konzertreihe Kultur am Pavillon. Und zwar findet die statt am Fuße des Dresdner Elbufers. Und jetzt startet sie mit ganz unterschiedlichen Bands in die neue Saison. Jens Steiner von Coloradio, der sprach mit ihr und fragte sie zuallererst, wie Kultur am Pavillon oder wie dieses Programm Kultur am Pavillon denn angefangen hat.
1: 2020, als wir keine Konzerte mehr machen konnten und die Menschen die Kultur nicht genießen konnten, außer am Bildschirm, haben wir uns als Band mit The Real Chicks and Family gefragt, was wir jetzt machen können. Straßenmusik fiel auch aus, denn die Geschäfte waren nicht geöffnet und Menschen waren nicht in der Stadt unterwegs. Wo sie aber unterwegs waren, das war an der Elbe, an den Elbwiesen, wo man spazieren gegangen ist zu der Zeit. Und so kam die Idee, dass wir einfach an den Elbwiesen, also an der Elbe, am Radweg, Straßenmusik machen, und das haben wir gemacht. Das wurde so gut angenommen und wurde so begeistert erwidert, dass wir das dann öfter gemacht haben und ich dann die Idee bekam, andere Bands einzuladen und daraus eine Konzertreihe zu machen. Und die haben wir jetzt.
2: Und das jedes Jahr in den warmen Monaten. Was wird dieses Jahr anders sein als in den vorherigen Jahren?
1: 2020 hatten wir im Mai angefangen und dann tatsächlich bis September, bis so langsam das Wetter ungemütlich wird. Also 5 Monate, Mai, Juni, Juli, August, September. Und das war auch in den letzten Jahren uns auch mit Herausforderungen, immer mal wieder mit Unsicherheiten. Aber es ist uns seitdem gelungen, jedes Jahr 5 Monate Veranstaltungen zu machen, pro Monat 4 Konzerte, sodass wir eine Art Festival mit jeweils 20 Veranstaltungen pro Jahr veranstalten konnten über den Sommer. Das wird dieses Jahr so leider nicht möglich sein. Die öffentlichen Gelder sind stark reduziert, um genau zu sein, auf die Hälfte. Und mit der Hälfte des Geldes können wir natürlich auch nur die Hälfte der Veranstaltungen machen. In diesem Fall muss ich mich tatsächlich auf das erste Halbjahr beschränken. Wir gehen davon aus, dass wir im Mai und im Juni tolle Konzerte haben werden.
2: In den Sommerferien sind eh alle unterwegs, ne? Oder wie redest du dir das schön?
1: Ja, also wir hatten eigentlich immer Besuch, ganz egal. Natürlich hängt es immer davon ab, welches Wetter ist. Wenn es zu heiß ist, kommen vielleicht manche Menschen nicht. Wenn Regen ist, kommen auch manche Menschen nicht. Aber wir haben es eigentlich, bis auf eine einzige Ausnahme, haben wir es nie ausfallen lassen. Auch bei Regen fällt uns was ein. Bei Hitze kann man in den Schatten unter der Brücke gehen. Wir haben Regenschirme, die man auch als Sonnenschirme nutzen kann. Wir erfrischen uns mit Sprühflaschen und haben da Maßnahmen, um diesen

0: Genau. Für Mai haben wir ein wirklich tolles Line-up. Ich bin sehr stolz und freue mich riesig. Es sind 4 Bands, die alle noch nicht am Pavillon aufgetreten sind. Den Opener wird die Wirtschaftswunderband geben. Und zwar mit Schlagern der 50er und 60er Jahre. Also Cover ganz fröhlich, feierlich, mit positivem Blick nach vorn. Seid herzlich eingeladen. Am 10. Mai Eröffnung bei Kultur am Pavillon. Dann macht weiter Denim. Aus Berlin. Das wird was eher Moderneres. Da bin ich auch sehr gespannt. Sie ist Singer-Songwriterin, Emily Inzifull, und war bei Voice of Germany und ist eine bekannte Nummer, würde ich sagen, und hat eine ziemlich coole Stimme. Und ich freue mich, dass ich sie gewinnen konnte, bei uns mitzumachen. Dann kommen Scott und Lila. Die beiden verkörpern für mich den Sommer. Es ist einfach, die haben sich als Straßenmusikerinnen, Straßenmusiker kennengelernt und sind um die Welt getourt. Ich höre gerade ihr Album rauf und runter. Das solltet ihr auch tun. Es macht einfach Spaß. Und zum Schluss gibt's noch was zum Tanzen. Perky Polyvox sind hier in Dresden eine bekannte Größe. Wenn euch nach Tanzen ist, dann kommt unbedingt vorbei am 31. Mai.
1: Das ist ja wirklich das Beeindruckende, was ich schon mehrmals erlebt habe, dass wenn man bei euch vorbeikommt auf einen Sonntag, dass da wirklich Leute vor dem Pavillon, vor der Bühne stehen oder nicht stehen, sondern die Tanzbeine schwingen. Ne? Das ist so ein anderes Bild, was man von Dresden sonst nicht kennt, egal wo man ist, auch wenn jetzt in der Innenstadt StraßenmusikerInnen oder so auftreten, ist selten bis nie der Fall, dass da Leute davor stehen und tanzen. Genau da habe ich es aber erlebt.
0: Es geht bis dahin, dass mir die GEMA irgendwann mal erklärte, ab dem Moment, wenn Menschen tanzen, dann ist es keine Straßenmusik mehr. Da dachte ich auch, da musste man in andere Länder gehen. Aber ja, das stimmt. Es gibt unterhalb des Radweges auch noch diesen kleinen, ja, dieses tote Ende-Radweg, also diesen, der, ich weiß nicht, wofür der ursprünglich mal war, es muss da mal eine Umgehung gegeben haben bei Bauarbeiten oder so. Da gibt es diesen Asphaltstreifen, der sich zum Tanzen tatsächlich eignet, und wenn die Musik so ist, dass sie zum Tanzen einlädt, dann ist da Platz dafür. Unser Team, unsere Technikerinnen und Techniker, die sorgen auch dafür, dass es auch dort gut zu hören ist, dass man dort auch gut tanzen kann. Denn den Fahrradweg selber, oben den Durchgangverkehr, den halten wir immer frei, denn natürlich wollen wir den Verkehr nicht behindern.
1: Wie viel Zeit deines Tages steckst du momentan in diese Veranstaltungsreihe Kultur am Pavillon?
0: Mehr als ich habe. Also gerade jetzt, kurz bevor es losgeht, habe ich natürlich viel damit zu tun, ja. Und rund ums Jahr natürlich irgendwie auch. Es ist schon ein Projekt, was umfangreich ist. Aber so ist es mit jedem Projekt. Wenn man etwas machen möchte und das gut machen möchte, dann nimmt es eben Raum ein. Das kenne ich nicht anders.
1: Wenn du jetzt so die letzten 5,5, 6 Jahre Revue passieren lässt, was waren so die besonderen Augenblicke, wo du dann doch vielleicht gemerkt hast, okay, auch wenn es jetzt eine kostenlose Veranstaltung ist, das gibt mir trotzdem viel zurück.
0: Also als kostenlose Veranstaltung würde ich es nicht bezeichnen wollen. Wir bitten ja um Kulturbeitrag. Das ist mir auch sehr wichtig, auch von Anfang an. Zumal ja während der Corona-Ferien, wie sagst du so schön, wir mit unserem, also oft wird gesagt, wir durften nicht arbeiten. Ich formuliere es inzwischen anders, wir durften mit unserer Arbeit kein Geld verdienen. In dem Moment, wenn wir dort für die Menschen Musik machen, dann machen wir das natürlich, weil wir das gerne wollen, aber wir müssen ja irgendwie, oder ich rede jetzt eigentlich für die Bands mit wir, also wir als Musiker, Musikerinnen, müssen wir damit natürlich Geld generieren. Also es ist auch eine Botschaft oder ein Anliegen, was wir haben, wenn wir dort performen an der Albertbrücke, dass wir den Menschen deutlich machen, Kultur ist, kostet, ist was wert, ist wertvoll, und das kann sich für den einen in 20 Euro ausdrücken, für den anderen in 200 und für noch wieder einen in 20 Cent, aber es ist was wert. Und mir ist es aber wichtig, dass man und Frau geben kann, was es einem selber wert ist und was man auch gerade zur Verfügung hat dafür. Deswegen die Sache mit der Spende, Kulturbeitrag, freiwillig und eben so, wie es gerade möglich ist. Aber trotzdem mit der Aussage, hier passiert was Wertvolles, bitte wertschätze es. Zum einen kommen ganz viele zu mir und sagen, wie toll sie das finden. Jetzt kürzlich bekam ich auch eine Nachricht per Spende sozusagen, wo es hieß, mach unbedingt weiter, das ist, diese Musik ist Lebenselixier, da kamen mir die Tränen, wissend, dass das zweite Halbjahr nicht stattfinden kann, wahrscheinlich dieses Jahr. Und was dann aber besondere Momente für mich auch sind, ist, wenn das Projekt mich selber überrascht. Also Dinge, die ich vorher nicht abgesehen oder eingeplant habe. Zum Beispiel, dass diese Nachmittagszeit sehr geeignet ist für Familien mit Kindern. Man würde mit einer 5-6-köpfigen Familie nicht in ein teures Konzert gehen, wo man

0: Eintritt zahlt und dann noch am Abend, wo man eigentlich die Kinder schon im Bett haben möchte. Dann auch Menschen mit Behinderungen, Menschen, die auch eingeschränkt sind, ihre Bewegung betreffend. Das freut mich einfach, dass das so angenommen wird und ich bin sprachlos, das macht mir Gänsehaut.
1: Das war Maria Helm von Kultur am Pavillon in Dresden. Das ist eine Konzertreihe und die hat schon am vergangenen Sonntag begonnen und findet noch den ganzen Sommer statt. Wer Infos zu der Reihe und vor allem zu den Artists und zu den Konzerten sucht, der findet die auf der Webseite von Kultur am Pavillon Dresden. Beispielsweise jetzt am kommenden Sonntag, da ist Denim zu hören. Das ist unter anderem auch Emily-Institut, und zwar bekannt von The Voice of Germany und auch als Backsängerin von Nena mit dabei. Denims Klangfarben, die schöpfen aus Afrobeats, Afrofuturism und mündlicher Erzähltradition. Global Moves aus Berlin kommt diese Band. Am 16. am Sonntag spielt sie am Dresdner Elbufer. Und ja, wir können ja vielleicht was von dieser Band hören. Und zwar hat die nämlich ein Cover von Little Sims, glaube ich, gemacht, Point and Kill.

Wir hören hier die Band Denim, die hier ein Cover macht, und zwar von Point and Kill von Little Sims. Die kann man sehen am Sonntag um 16 Uhr am Dresdner Elbufer, umsonst und draußen. Denim hier mit Point and Kill im Cover. Es ist 7.30 Uhr und ich würde sagen, wir bleiben bei Afrobeats. Aber wir schauen nach Nigeria zu unserem, ja, zu Africa's Boyfriend, wie er sich selber nennt, CK, von seinem Album Sad Romance.

0: Staate. Sowieso ist Nigeria ja eines der kulturexportstärksten Länder auf dem afrikanischen Kontinent. Und hier ist CK mit seinem Album, mit seinem Song By Now vom Album Sad Romance. Vor 3 Jahren ist das rausgekommen, seitdem hat er auch schon 2 neue Alben rausgebracht. Es ist 7:33 und wir werden jetzt hier weitermachen mit Inhalten, denn wir haben ein Format, welches des Öfteren hier läuft. Zweimal die Woche, um genau zu sein, zum Beispiel am Donnerstag und am Dienstag. Und das sind die Rojava-Nachrichten. Und wir nämlich informieren aus Rojava über die aktuelle Situation und die aktuellen Kämpfe und haben immer Live-Updates oder quasi ein paar Tage meistens versetzt. Und diesmal vom 13.05., also gestern, ist das fertig geworden. Und hier direkt bei uns.
1: Nachricht aus dem Herzen der Frauenrevolution. Von Women Defend Rojava.
2: Liebe Freundinnen, wir melden uns mit einem wöchentlichen Update aus Rojava, dem Herzen der Frauenrevolution. Rojava liegt in Nord- und Ostsyrien. Seit 2013 leben die Menschen hier eine Revolution und organisieren sich in Kommunen, Räten und Frauenstrukturen. Sie bauen das Gesellschaftsmodell des demokratischen Konföderalismus auf. Das Konzept des demokratischen Konföderalismus wurde von Abdullah Öcalan, dem Präsidenten der Freiheitsbewegung Kurdistans, entwickelt. Der Begriff bezeichnet ein basisdemokratisches Verwaltungssystem, das nicht staatlich kontrolliert wird, sondern Demokratie aus der Gesellschaft heraus aufbaut. Eine wichtige Säule dieser Gesellschaftsform ist die Selbstbestimmung und Befreiung der Frau. Familiengesetz, ehemals Frauengesetz. Ein großes Thema, welches die Gesellschaft momentan sehr beschäftigt und das gerade in den Verhandlungen zwischen der syrischen Übergangsregierung und der autonomen Selbstverwaltung diskutiert wird, ist die Frage von Justiz und Gerechtigkeit. Die autonome Selbstverwaltung hat ihr eigenes Justizsystem, welches unter anderem ein Frauen- bzw. Familiengesetz beinhaltet. Das Frauengesetz wurde 2014 beschlossen und schreibt die Rechte von Frauen und Kindern fest. Es beinhaltet 30 Prinzipien und basiert auf einem Bewusstsein für den Aufbau einer demokratischen, ökologischen Gesellschaft auf Grundlage der Frauenbefreiung. Wir müssen uns das so vorstellen, dass im Zentrum der Gesellschaft nicht das Individuum steht, sondern die Gemeinschaft. Diese Herangehensweise ist in einer kapitalistischen Gesellschaft kaum vorstellbar und kann nur mit einer hohen Moral und Ethik funktionieren. Die Vorsitzende des Frauenausschusses, Emine Omer, beschreibt den Beginn ihrer Arbeit mit den Worten: Zu Anfang waren wir nur wenige Frauen, die bereit waren, die Last der Verantwortung auf sich zu nehmen. Wir hatten noch nicht einmal eigene Räume, aber wir haben uns mit großer Freude an die Arbeit gemacht. Um die Gewalt gegen Frauen zu stoppen, haben wir als erstes Frauenzentren, Mala Jin, Frauenberatungs- und Solidaritätszentren für rechtliche und soziale Probleme von Frauen aufgebaut. Prinzipien. Die 30 Prinzipien schaffen eine gesetzliche Grundlage, die politische Rechte durch den Co-Vorsitz sowie autonome Frauenorganisierung sichert. Das Gesetz beinhaltet die gleiche Entlohnung von Männern und Frauen sowie ein Verbot jeglicher Form von Sexismus und Gewalt gegen Frauen. Es wurde zur Pflicht aller erklärt, gegen herrschende und rückschrittliche Einstellungen anzukämpfen. Gewalt, die durch islamisches Gewohnheitsrecht legitimiert wird, wie beispielsweise die Verheiratung Minderjähriger, gegen den Willen von Frauen arrangierte Ehen, polygame Ehen von Männern, das einseitige Scheidungsrecht der Männer oder die Ungleichbehandlung von Frauen bei der Verteilung des Familienerbes oder bei Zeugenaussagen vor Gericht, ist verboten. Täter sogenannter Ehrenmorde erhalten keine straferleichternden Umstände mehr zugesprochen, wie es im syrischen Strafrecht der Fall ist, sondern werden entsprechend der allgemeinen Gesetzgebung für Mord bestraft. Das Brautgeld wird abgeschafft, da es Frauen zur Ware macht. Bei Gerichtsverfahren, die die privaten Rechte von Frauen und das Familienrecht betreffen, muss eine Vertreterin von Fraueneinrichtungen in beratender Funktion anwesend sein. Diese Errungenschaft der Frauenrevolution ist nun akut bedroht. Die syrische Übergangsregierung lehnt das Frauengesetz, das seit 2021 Familiengesetz genannt wird, ab und prüft derzeit, welche Gerichtsurteile die Justiz der autonomen Selbstverwaltung in den letzten 12 Jahren gefällt hat und ob diese dem syrischen Gesetz entsprechen. Verhandlungen. Betrachten wir die bisherigen Entwicklungen der Verhandlungen, können wir feststellen, dass die Übergangsregierung bislang keine Frauenrechte sichert. Das Co-Vorsitzenden-System wird nicht fortgeführt. Frauen sind nicht in den Verwaltungsämtern vertreten und auch die JPG als Frauenverteidigungseinheit soll nicht anerkannt werden. Nach den neuesten Angaben von Maslum Abdi, dem Co-Vorsitzenden der autonomen Selbstverwaltung, sollen nun Listen erstellt werden, die zumindest die Arbeitsplätze der Richter aus Rojava sichern sollen. Diese sollen von der Übergangsregierung anerkannt werden. Außerdem plant die syrische Übergangsregierung, dass alle Menschen, die im Justizsystem arbeiten, einen entsprechenden Abschluss benötigen. Das bedeutet, dass viele Personen ihre Arbeit verlieren könnten, obwohl sie durch praktische Einarbeitung und langjährige Erfahrung qualifiziert sind. Kurdische Sprache. Ein weiteres Thema, das sehr präsent im Alltag ist, sind die Verhandlungen um die Anerkennung der kurdischen Sprache sowie aller Minderheitensprachen. Zuletzt hatte die syrische Übergangsregierung das Schild der Justiz in Hesseke, welches auf Arabisch und Kurdisch beschriftet war, ausgetauscht. Das neue Schild enthielt nur noch die arabische und englische Sprache. Dieser Akt der schleichenden Verdrängung und Ersetzung zeigt die wahre Mentalität des Staates. Anwaltskammern werfen Damaskus die Marginalisierung der kurdischen Sprache vor. Tausende Menschen versammelten sich vor den Justizgebäuden in Hesseke und Kamischlo und protestierten gegen die Ablehnung kultureller und sprachlicher Rechte der KurdInnen in Syrien. Sie verurteilten die Entfernung kurdischer Schriftzüge. Nach letzten Angaben von Maslum Abdi soll das neue Schild nur vorübergehend hängen bleiben und in anderen Städten wieder arabisch-kurdische Beschilderungen angebracht werden. In den Städten Derik und Tirbispir gingen hunderte Schüler, Lehrkräfte und Einwohner für die Anerkennung der kurdischen Sprache in Syrien auf die Straße. Die Demonstrierenden forderten, dass Kurdisch in einer neuen syrischen Verfassung als offizielle Muttersprache anerkannt und Bildungsrechte dauerhaft abgesichert werden. Die Teilnehmenden trugen Transparente mit Aufschriften wie »Unsere Sprache ist unsere Identität«, »Sprache ist eine rote Linie«, »Wer sie ignoriert, verliert seine Legitimität«, sowie »Jedes kurdische Wort ist deine Geschichte«. Während des Marsches wurden immer wieder Parolen wie »Besimanjianabe«, »Ohne Sprache kein Leben« gerufen. Auch die Rojava-Universität stellt dieselben Forderungen. Mit dem Protestzug durch Kamischlo forderten Studierende und Lehrkräfte der Universität die offizielle Anerkennung der kurdischen Sprache in Syrien. Gefangenenaustausch. In den letzten Tagen waren in Kamischlo und Hesseke viele Schüsse zu hören und Feuerwerk zu sehen. Die Schüsse gelten als Freudenschüsse, mit denen die freigelassenen Geiseln aus der Gefangenschaft der syrischen Übergangsregierung in den Städten empfangen wurden. Insgesamt wurden 232 Personen freigelassen, darunter Sicherheitskräfte der autonomen Selbstverwaltung und ZivilistInnen. Familienangehörige und Freunde sind erleichtert. Seit Monaten, manche sogar seit Jahren, lebten sie in ständiger Ungewissheit darüber, ob ihre Kinder unter den Geiseln sind, ob sie noch leben, wie es ihnen geht und wie sehr sie gefoltert werden. Seit der Offensive im Januar galten rund 4.000 Menschen als vermisst. 1.032 wurden mittlerweile freigelassen. Die übrigen Menschen gelten weiterhin als vermisst oder als gefangen gehalten. Wöchentlich geht die Gesellschaft auf die Straße und demonstriert für die Freilassung ihrer Kinder. Diese Demonstrationen sind sehr kraftvoll. Sie werden von der Gesellschaft selbst organisiert und bringen Trauer und Wut zum Ausdruck. Shehid Miskin. Am 11. Mai wurde in ganz Kurdistan und weltweit der Vorkämpferin Shehid Hosan Miskin gedacht. Hosan Miskin wurde mit ihrem Leben, ihrem Kampf und ihrem Widerstand zum Symbol der Märtyrerin der Kultur- und Kunstbewegung. Sie wurde zur Stimme der kurdischen Wahrheit. 1980 schloss sie sich dem Freiheitskampf Kurdistans an. Sie unterstützte die Ideen des kurdischen Volksführers Abdullah Öcalan von ganzem Herzen und reiste in den Libanon, um ihn zu treffen. Türeş Roş, der in der kurdischen Kulturkommune Tefçand aktiv ist, beschreibt sie als eine Persönlichkeit, mit deren Stimme wir seit unserer Kindheit aufgewachsen sind. Sie war nicht nur eine Künstlerin, sondern zugleich eine Kommandantin, die in den Bergen eine führende Rolle einnahm, sagte er. Als eine der ersten Frauen führte sie den Kampf gegen die Unterdrückung der Frauen im Mittleren Osten öffentlich. Sie spielte als eine von wenigen Frauen Musikinstrumente und sang öffentlich auf Kurdisch. Sie war Vorreiterin einer Kunst gegen die Assimilierung durch den türkischen Staat. Das Spielen von Musikinstrumenten und das Singen auf Kurdisch waren in der Türkei insbesondere für Frauen verboten. Auch heute gibt es noch Repressionen gegen die kurdische Sprache. Genossin Miskin sagte einst: Ich werde niemals meine Kleidung oder meine kurdische Kultur aufgeben. Ich werde niemals etwas tun, was mein Volk beunruhigen würde. Noch werde ich mich solchen Dingen annähern. Hosan Miskin spielte eine zentrale Rolle beim Schutz der kurdischen Sprache und Kultur gegen staatliche Assimilationspolitik. Sie arbeitete nicht nur künstlerisch, sondern wirkte zugleich im Aufbau kultureller Strukturen wie Koma Behwerdan mit. Sie prägte einen Kunst- und Musikstil für ganz Kurdistan. Sie besaß die revolutionäre Fähigkeit, aus dem Nichts etwas erschaffen zu können. Besonders ihre Stimme hat bis heute eine tiefe Wirkung auf viele Menschen, sagte Turesh Rorsch. Wenn ich ihre Stimme heute höre, erkenne ich darin das Geheimnis von Revolution und Freiheit. Diese Stimme trägt den Schmerz, die Hoffnung und die Geschichte unseres Volkes in sich. EPG-Kampagne. Zum Schluss rufen wir euch dazu auf, an der Solidaritätskampagne zur Anerkennung der Frauenverteidigungseinheiten JPG innerhalb der syrischen Armee teilzunehmen. Die JPG ist ein Grundbaustein in den Verhandlungen zur Sicherung der Frauenrechte und Institutionen in ganz Syrien. Ohne die JPG wird es keine Demokratie in Syrien geben. Daher sendet uns Solidaritätsvideos oder schreibt uns Briefe darüber, was die JPG für euch und eure Kämpfe überall auf der Welt bedeutet. Tragt die Bedeutung der JPG in die Gesellschaft, zu euren Nachbarn und an eure Arbeitsplätze. Redet über die Wichtigkeit von Demokratie in Syrien und über Frauenrechte weltweit. Teilt euer Wissen und eure Meinung. Mehr Informationen findet ihr auf der Website von Women Defend Rojava. Und damit schicken wir euch revolutionäre Grüße aus Rojava.

Drei rote Pfiffe hier in der Version von Conny gehört und davor gab es die Rojava-Nachrichten nachzuhören. Ist das, falls ihr eingeschaltet habt oder irgendwie nochmal nachhören wollt, alles unter freie-radios.net. Das ist das Audioportal der Freien Radios in Deutschland. Da könnt ihr ganz viel Inhalt hören, nicht nur den Inhalt, den ich hier heute Morgen abspiele. Es ist fast 8 Uhr, damit sind wir fast beim ersten Drittel des Morgenmagazins, was immer von 7 bis 10 läuft im Sendeverbund der Freien Radios in Deutschland. Ich bin Julie, ich sitze hier bei Radio Korax und die tagesaktuelle Redaktion von Radio Korax hat mir das ja auch alles vorbereitet. Heute haben wir noch relativ viel im Programm. Es wird zum Beispiel um 9 die Antifa-Nachrichten geben. Vorher ein Feature über eine Punkband aus Grenoble, beziehungsweise die Suche nach einer Punkband aus Grenoble. Und gleich wird es gehen um das neue Polizeigesetz, das in Thüringen eingeführt oder Polizeiaufgabengesetz, welches novelliert werden soll in Thüringen. Und bevor das aber alles passiert, hören wir Musik. Und irgendwie sind wir ja jetzt schon bei den ganzen, ja, mit Conny und dem Kleinkunstpunks schon so in den revolutionären Liedern. Und ich weiß, es ist relativ früh dafür, 7.51 Uhr nämlich, aber trotzdem hören wir Aufbruch mit Abend in der Stadt.

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3: Ja, herzlich willkommen zurück oder immer noch hier im Morgenmagazin. Am 14.05. Feiertag, Himmelfahrt. Dieser schreckliche Männertag ist auch heute, man muss sich in Acht nehmen, auf den Straßen. Aber wir sind ja gerade in revolutionärer Laune nach diesen zwei Songs, die wir hatten. Und ja, irgendwie bin ich sowieso in letzter Zeit wieder auf der Suche nach den Klassikern meiner Jugend und habe da einiges gefunden und ich mache jetzt einfach mal weiter. Ich weiß, es ist immer noch ein bisschen früh eigentlich, um diese Musik zu spielen, aber das ist jetzt einfach so und ich hoffe, ihr kommt auch damit gut in den Tag. Und jetzt kommt Quadrat im Kreis von Wieso.

Quadrat im Kreis hier die ja, pessimistische Weltsicht von Wieso besungen. Ein bisschen weniger pessimistisch, sondern ein Aufruf vielleicht etwas besser zu machen und daran zu arbeiten, ist der Song Schritt für Schritt ins Paradies von Ton.

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Hier von dem Frontmann von Tonsteine Scherben, Rio Reiser, besungen die Suche, die Hoffnung und der Glaube aber auch daran, dass es möglich ist, eine bessere, eine neue Welt zu schaffen. Es gibt jetzt auch einen Dokumentarfilm über Tonsteine Scherben und nicht nur Tonsteine Scherben, sondern das Wirken von Tonsteine Scherben in die heutige Welt und in die heutige Musiklandschaft in Berlin vor allen Dingen hinein. Und der hat vorletzte Woche Premiere gefeiert. Er heißt Scherbenland und ist ab jetzt in ausgewählten Programmkinos zu finden. Und man kann einfach mal schauen, ob der auch bei Ihnen in der Nähe da draußen läuft und zu gucken ist. Denn wir hatten ja gerade so eine kleine Reihe von sowas wie revolutionären Liedern. Und ich meine, die Frage, die lässt sich schon stellen, was sind eigentlich die revolutionären Lieder von heute und wer singt die eigentlich? Es ist schon nach 8 Uhr und zwar ist es 8.08 Uhr, um genau zu sein. Und ich werde jetzt hier mit Ihnen ein paar Veranstaltungstipps aus der Redaktion von Radio Korax teilen, denn heute Abend findet zum Beispiel in Halle ein Konzert statt. Es wird laut. Garage Punk, Surf Rock und Indie läuft da. Auf der Bühne des Rabatts, da stehen Topsy Turvy sowie Salami Recorder und The Hi-Fi Phonus Doors. Das ist Underground Energy, geballte Underground Energy vom Label Silly Records aus Wien sind Topsy Turvy und zwar Lena, Resi und Vic im Space Age Glam Look und die sind gerade fertig mit dem zweiten Album. Zu sehen ist das, oder zu hören ist das nämlich das zweite Album, das wurde auf einem Recorder auf Tape eingespielt und ja, präsentiert wird das heute Abend im Hallenser Rabatz ab 20 Uhr, kann dort Konzerte der schönen Art genossen werden. Ab morgen, da lockt der Herr Fleischer Kiosk zum Textillabor am Reileck in Halle-Saale. Und zwar umfasst dieses Textillabor eine Ausstellung sowie Workshops. Und es wird eingeladen, das eigene Handarbeitsprojekt mit auf die Straße vor den Kiosk zu bringen und sich dort zusammenzufinden und gemeinsam zu knüpfen, knoten, stricken und weben. Eine Ausstellung dann noch, die zeigt Rohstoffe, Techniken und klärt über Nachhaltigkeit auf. Mehr Infos zu den einzelnen Aktionen, die ab morgen bis Ende Mai im Textillabor stattfinden, sind nachzuschlagen im Online-Auftritt des Kunstvereins Herr Fleischer Kiosk und nachzuschauen am Reileck in Halle-Saale beim Kiosk selbst. In Leipzig, ja, da wird heute der Männertag dekonstruiert und queer gefeiert, das Ganze in drei Veranstaltungen. Zum einen lockt der Antimacker-Markt am Männertag, der Flohmarkt für Flinters und alles findet von 13 bis 19 Uhr in der HP7 statt. Euch erwarten verschiedene Flohmärkte sowie Getränke auf Soli-Basis, Hotdogs, Kuchen, Waffeln, Merch und weiteres. Zusätzlich wird es Tooth-Gems und Tattoos geben. Alles in der HP7, also in der Hans-Pöche-Straße 7 in Leipzig natürlich. Außerdem in Leipzig auch, da plant Mr. Butch J. eine Drag-Gegenaktion zum traditionellen Männertag. Es wird ähnlich dem Drag-King-Race eine Art Wettbewerb sein, an dem Teams von jeweils zwei Drag-Personen teilnehmen, mit Aktionen wie Dragball-Turnier, Eierschaukeln, Patriarchat abwerfen, Armwrestling, alkoholfreies Bier, Echsen, wird dort in den Wettbewerb getreten. Zujubeln ist ausdrücklich erlaubt. Ab 14 Uhr findet das statt in der Leipziger Ostwache. Zu finden ist die in der Gregor-Fuchs-Straße 45 bis 47. Und auch im Süden von Leipzig, da wird der Männertag feministisch begangen. AFBL und Friends laden ein zum traditionellen No-Herrentags-Event. Ab 14 Uhr gibt es Torten und Kuchen, Piccolo und Kaffee, DJs und Hangout auf dem Freisitz im Coney Island. Alle Einnahmen, die gehen an feministische Initiativen in Leipzig. In Dresden, auch da gibt es Gegenveranstaltungen zum Männertag, und zwar Männertag abschaffen. Das fordert eine Kundgebung gegen Sexismus und patriarchale Gewalt. Heute ab 12 Uhr am Milchpavillon am Japanischen Palais zu finden am Königsufer am Neustädter Elbufer. Und auch in Berlin, da heißt es den Männertag dekonstruieren und bekämpfen. All About Feminism, nämlich im About Blank,
Während anderswo die Bollerwagen quietschen und das Dosenbier spritzt, funkelt dort Solidarität und Sekt in der Sonne. Mit dabei sind wieder mal eine Mischung aus altbekannten Klassikern und neuen Perlen auf dem Dancefloor, bewährte Genossinnen und neue Friends an den Ständen. Es gibt Essen, Stände, fancy Merch und freshe Soli-Tattoos. Ab 14 Uhr, da lädt das About Blank zum feministischen Hangout. Und auch ebenfalls in Berlin, da ruft zu heute Nachmittag die Initiative Männer gegen Gewalt zu einer Kundgebung um 14 Uhr am Brandenburger Tor auf. Erstmals wird damit zu feministischen Großprotesten aufgerufen, die vor allem Männer adressieren und von Männern selbst organisiert werden. Und falls ihr aber in Potsdam seid, dann beginnen heute in Potsdam die anarchistischen Tage. Das verlängerte Wochenende nämlich soll Zeit geben, über das Wesen der menschengemachten Katastrophen, aber auch über das Utopische nachzudenken. Bis Sonntag, da soll mit dem Konzept des Anarchofuturismus experimentiert werden, in Workshops, Vorträgen und Kulturbeiträgen und noch viel mehr. Zum genaueren Programm der anarchistischen Tage in Potsdam, da könnt ihr nachschauen, und zwar atagepdm.noblogs.org. atagepdm.noblogs.org. Der Auftakt, der findet heute Abend statt, und das macht jedenfalls die Lesung Nach der Revolte, ein Reisebericht und Widerstand in Hongkong. Ab 19 Uhr könnt ihr die besuchen, und zwar im Kosmos im Rechenzentrum. Mehr Veranstaltungstipps und Termine nicht nur zum heutigen Tag, sondern mit Blick auf das verlängerte Wochenende nochmal um 9.45 Uhr hier im Morgenmagazin der Freien Radios. Und ich würde sagen, wir machen The Kills mit dem Tape-Song.

Der Tape-Song von The Kills. The Kills, ja, eine Band, die vor langer Zeit angefangen hat mit Musik machen. Dieser Song, der ist schon über 17 Jahre alt, aber immer noch nicht zu alt, dass man ihn nicht hören kann. Eine andere Band, die sehr lange schon Musik macht, das ist die Sterne. Hamburger Schule aus Hamburg kommt diese Band und die hat schon vor, ich glaube, 6, 7 Jahren 25 Jahre die Sterne gefeiert und unterschiedliche Bands dazu aufgerufen, ihre Songs zu covern, und das hat auch Stereo Total gemacht mit dem Lied »Wenn dir St. Pauli auf den Geist fällt«.

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Nach diesem Lied geht hier gleich ein Feature los, und zwar die Suche nach der Band Tolar. Die Suche nach der Band, die es nicht mehr gibt.

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2: Oh, ich bin irgendwie total K.O. Hab irgendwie 11 Stunden geschlafen gerade. Oder 10 zumindest nach unserem ewig langen Trip. Und kann einfach nicht aufhören, Tolar zu hören. Und irgendwie, ich weiß, es ist jetzt so übelst cheesy, aber es ist so voll schön, weil irgendwie denke ich die ganze Zeit so, wie krass es eigentlich ist, wie viel, also genau, Jocelyn mit der Mucke so verarbeitet und auch tragen kann und wie geil Musik einfach ist. Ich weiß, es ist so mega cheesy, aber ich weiß nicht warum, ich bin heute Morgen die ganze Zeit so The Power of Music mäßig. Bin einfach so, Musik machen ist gut für die Seele und ist gut fürs Leben und für die Welt. Und ja, ich will jetzt nicht so, my guitar is my gun oder so. Aber ich bin einfach so froh, dass es Musik gibt.
3: Ja, ich hatte das auch, als wir ihn in der Bar getroffen haben, schon so, dass ich... Also mich hat es schon auch wirklich sehr berührt. Das hat mich wirklich einfach sehr, sehr traurig gemacht. Jetzt nicht nur, dass die Band aufgelöst hat, aber so alles. Und ja, Musik sowieso. Ey, ich bin auch so dankbar, einfach so krass dankbar, dass ich das jetzt irgendwie mache. Einfach so mache. Nicht einfach so geil irgendwie. Und ey, ich merke es halt auch echt so krass, Alter. Ich habe einen schlechten Tag. Also es ist bei mir bei Tanzen aber auch so, weil beim Hip-Hop auch so, aber... Ich habe einen schlechten Tag und mir geht's scheiße und ich treffe mich mit irgendwem. Mach ein bisschen Mucke und ist einfach so viel geiler danach. Ja, es ist einfach so was anderes, ne? Kann so über Sachen reden und so, aber so, es ist nochmal eine neue Ebene. Aber ja, es war echt schön und ich find's krass aus so einer, irgendwie auch witzig, aus so einer kleinen Idee, ja, was machen wir? Ach komm, wir suchen Tolar. Ist schon irgendwie was ein bisschen Großes so geworden. Nicht nur, dass wir ihn gefunden haben, sondern eben jetzt auch mit dieser ganzen Geschichte und diesen ganzen

0: Also, wo ist Taulat in dieser Stadt?
1: Man nennt das Taulat.
0: Ist mir scheißegal.
1: Vor allen Dingen, so werden wir sie nie finden. Wo ist Taulat?
0: Bonjour, où est Taulat? Vous connaissez Taulat? C'est une groupe Musik.
1: Okay. Also jetzt Sachen anziehen.
0: Und los.

0: bello, no?
1: Ok.
2: Von, also bis 24 ist der letzte Eintrag auf Bandcamp. Und sonst habe ich halt nicht wirklich was gefunden, aber ich spreche ja auch kein Französisch, aber ich kann es auch noch mal ein bisschen reservieren. Ich habe nur eigentlich Bandcamp-Seite von denen gefunden.
3: Ikonisch.
0: Na gut, da kommen die anderen.
2: Hier.
0: So. Wir haben unser letztes Konzert letzte Woche gemacht. Das war so gut. Danke, dass ihr gekommen seid, dass ihr uns unterstützt habt.
2: Aber das war 23 sogar.
0: Während all der Zeit, 14 Jahre, das ist wirklich nicht nichts. Wir hatten ein warmes Herz. Das Konzert an dem Ort 102, das haben wir aufgenommen. Und das in Dijon haben wir sogar gefilmt. Mal sehen, was wir damit machen. Küsschen und schöne Ferien.
2: Oh, das war schon 23.
0: Okay, aber guck mal, da sind ein Foto mit Leuten.
2: Ja, das sind vier Guys.
0: Das sind vier Männer, das ist natürlich negativ für uns.
2: Das ist natürlich sehr schade, aber davon bin ich irgendwie auch ausgegangen, dass das Männer sind.
0: Ja.
2: Aber kann man nichts machen daran.
0: Okay, dann müssen wir uns jetzt machen, überlegen wir gleich, wie wir weitermachen, wie wir sie trotzdem vielleicht finden.
2: Wir werden sie finden. Das steht fest.

Tagen auf der Straße, da haben mich zwei besoffene Typen angemacht. Die wollten mein Fahrrad und mein Geigenbogen auch. Sie haben mir beides weggenommen und an einem Verkehrsschild kaputtgeschlagen. 4 Monate später vor Gericht habe ich erfahren, dass die beiden besoffenen Typen französische Soldaten sind. Sie kamen aus irgendeinem Krieg zurück. Keine Ahnung, aus welchem. Sie hatten sich besoffen, um zu vergessen, was sie so fertig

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1: Also meine Schwester, sie war mit so einem Typen zusammen. Der war ziemlich cool. Ich mochte den übrigens gerne. Ich habe ihn auch noch mal irgendwann getroffen. Auf jeden Fall haben die mir so, die haben mich auf jeden Fall politisiert, würde ich sagen. Ich war öfter bei ihr, habe auch mal eine Zeit bei ihr gewohnt. Und sie haben mir zum Beispiel Chaostage 95 in Hannover das Video gezeigt, wie die Punker die Stadt hier zerstören. Und das hat mich einfach nur fasziniert. Ja, genau. Und dann sind viele Jahre vergangen. Und dann habe ich irgendwann so andere Leute getroffen, die ziemlich cool waren, mit denen ich immer noch befreundet bin. In München. Wer glaubt es? Ich habe coole Leute in München getroffen. Nein, Spaß. Das ist natürlich jetzt gemein. Und die haben mich dann nochmal auf eine harte Art und Weise politisiert.
2: Was das so bedeutet hat für unser Leben, finde ich das schon irgendwie crazy. Ich glaube, ich hatte schon oft einfach das Gefühl, früher nicht dazu zu gehören. Oder so wie ich bin, habe ich mich voll viel so gefühlt in so Orten, dass ich da nicht so reinpasse. Und irgendwie ist es auch echt krass cheesy. Aber so ist das. Und irgendwie, glaube ich, habe ich mit diesem Subkultur-Ding und mit diesem Punk Band spielen, selber Musik machen und Musik hören und Bands hören, zu Konzerten gehen, irgendwie voll der Safe Space.

0: Man ist halt die ganze Zeit so, wir wissen ja gar nicht, wie die aussehen. Die könnten ja einfach überall sein, sozusagen.
1: Reunion.
0: Ja, das ist ja die Mission, die wir haben. Wir wollen ja, dass sie eine Reunion machen. Ja. Also wir wollen sie ja finden, um ihnen zu erklären, dass sie sich wieder zusammen tun. Ja.
2: Damit sie weiter MoMA gespielt werden können.
3: Ja, ja, und noch mehr, dass wir sie auch mal live in Halle veranstalten können und überhaupt mal uns austauschen.
0: Dass sie weiter geile Musik machen können.
2: Hä, aber das letzte Album, von 2020, okay. Also es gibt auf jeden Fall einen Blog von denen.
0: Ja, steht da was?
2: Naja, also der letzte Eintrag ist von 2024. Das ist halt ein Bild von ihrem letzten Konzert. Aber wenn man jetzt so rüber guckt, haben sie auf jeden Fall unterschiedlich gespielt. Hier, es gibt Video. Da seht ihr, wie sie aussehen. Man sieht so jemanden auf dem Cover. Nice. So ein Mann mit schwarzer Hose und weißem T-Shirt und ganz kurzen Haaren.
3: Und
2: findet ihr auf jeden Fall, ja.
3: Den finden wir. Sie schwitzen bei ihren Konzerten, das ist ein gutes Zeichen. Sie geben alles. Das merkt man auch.
0: Ja, das ist natürlich das Peinliche, dass es eine Männerband ist.
2: Hier ist ein Bild von ihnen.
3: Ja,
2: auch.
3: Das haben wir wirklich? Aber erst jetzt herausgefunden. Ja, das kennen wir, das Bild.
0: Ach so.
2: Das von denen, wo die alle so, da stehen die alle Arm in Arm und sind ganz fröhlich, beseelt von ihrem letzten Konzert.
3: Ihr Abschiedskonzert.
2: Ja, also so sahen sie vor 4 Jahren aus. Jetzt auch ehrlich gesagt, sie sehen schon nett aus, aber ich weiß jetzt nicht, ob ich sie auf der Straße erkennen würde.

0: spielen heute ein Spiel. Die hier ist heute irgend so ein Spiel.
1: Ja, Antoine au fond de la terrasse.
0: Sorry. We have a question. We come from another bar.
2: Okay.
0: And they send us here because they told us that you maybe know a band called Tolar.
2: A band called Tolar?
0: Yeah.
2: I know them, but they are not here.
0: Yeah. But we search them because we want to ask them why they don't exist anymore.
2: Ah!
3: And why they don't have a reunion anymore.
2: Okay.
0: And they told us maybe you know.
2: I don't know.
0: Or maybe you know how to get in touch with them.
2: I know them by the social media, by Facebook or...
3: You didn't play with them in a band?
2: I never played with them in a band. I've shared scene with them, with my band at the time.
0: What is the name? What's the name of your band?
2: The band was Et Après.
3: Yeah.
2: It was a
3: noise.
2: No. It was a long time ago. I don't very know how to get in touch with them.
3: And you know maybe a band or something from Grenoble what is a little bit similar, make similar music like them?
2: No one makes similar music than Tolar. It was a very unique band with a unique sound. What's where you found all their music, to be honest? I don't have anything to say about that because I
0: and
2: don't
0: you have an idea where we can find them? Where they could hang out?
2: Maybe Le Square, but... they're not really bar people. They are more parties at each other houses and other underground places more than bars like here.
0: What do you do here tonight?
2: I'm animating a blind test. I put on songs and people have to guess the teams can get some presents.
3: Nice.
0: Cool. And what is your favorite band from Grenoble at the moment?
2: At the moment, there's a DJ. He was from Grenoble, he's not living in Grenoble last night, but it's called Binary Digit, and it's but really, really cool. He just released a new album in cassette. It's very, very cool, very cool.
4: Oder im Spam.
5: Sie machen Spam. Hast du sie über Bandcamp angeschrieben?
6: Ich habe keine andere E-Mail-Adresse gefunden.
5: Haben Sie Insta?
7: Mm-mm. Sie haben einen Blog.
4: Power Up.
7: Es wäre einfach so ein schönes Happy End, wenn wir sie finden würden.
4: Ja, danke.
7: Okay.
5: Schauen wir mal kurz aus, wie es ist.
7: Also,
5: was hast du herausgefunden?
7: Ja, okay, ich habe mir gerade einen Facebook-Account gemacht.
5: Mhm.
7: Und es ist übelst stalkermäßig und ich finde es auch komplett einerseits total verrückt, was Leute im Internet von sich selber preisgeben und andererseits auch crazy, ja, wie viel man so digital rausfinden kann. Mhm. Wir haben ja vorhin schon den Namen rausgefunden von dem Sänger der Band, weil es in irgendeinem Interview steht. Ja, und dann habe ich mir einen Facebook-Account gemacht und sein Facebook-Account ist ja öffentlich. Mhm. Und ich habe auf jeden Fall gerade so mal seine Posts durchgescrollt und er hat auf jeden Fall letztes Jahr mehrere Posts gemacht. Und im August hat er einen Post gemacht, in dem er aufruft, dazu Geld zu sammeln für ein selbstorganisiertes Pour le local autogéré à Grenoble. Da hat er so geschrieben, also so, hey Leute, spendet, wir brauchen nur ein bisschen Geld und dann können wir das Lokal Autogéré kaufen. Ich habe auf jeden Fall das Lokal Autogéré daraufhin gegoogelt und es hat morgen auf.
5: Wirklich?
7: Nachmittag.
5: Wirklich?
6: Aber es ist nicht dieses Antigon.
7: Nein, es ist diese so ein anarchistischer Treff oder sowas und da ist auch so diese Bibliothek drin.
3: Aber das ist Mittwoch, wo wir hingehen wollten.
7: Also, seit 2005 ist das Lokal, das Autogéré-Lokal ein Infoshop. Und auch ein Ort, an dem Aktivitäten und Zusammenkünfte von Kämpfen und Auseinandersetzungen stattfinden und an denen Informationen verbreitet werden. Man findet da sowohl CDs als auch Fanzines und Broschüren, eine Bibliothek und eine Fanzinothek. Es gibt außerdem auch Zusammenkünfte und Diskussionsrunden über Filme oder Bücher oder Presseartikel und außerdem manchmal Konzerte oder Ausstellungen. Ich finde es schon gut, dass wir morgen da vorbeigehen.
6: Auf jeden Fall. Es hört sich ja auch, wenn wir nicht treffen, ist es geil, auch vorbeizugehen.
7: Ja.
6: Und da können wir sicher mit irgendwelchen Leuten reden.
7: Cool.
6: Geil, Mann. Richtig geil.
7: Ja. Was bedeutet morgen, steht das auf jeden Fall auf unserem Plan.
6: Ja.
7: Das ist echt ziemlich.
6: Hast du die Adresse?
7: Ja, die Adresse ist hier. 7 rue Pierre Dupont, 38 100 Grenoble.

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1: 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Sein Sturz ist vorbei und er schlägt auf wie der Drumstick auf das gespannte Fell der Trommeln. Sie übersehen zu Hunderten den Vorplatz von Beaubourg, bereit für einen Umzug. 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Eine Trapezkünstlerin, die den Sturz vermeidet, den mein Bruder in demselben Moment herbeisehnt.

0: Okay, also wenn mir eins diese Reise, dieses Abenteuer gezeigt hat, dann ist es, dass es so krass traurig ist, wenn so krasse Bands sich auflösen. Und das ist so vor allem für ihre Fans, aber wie wir jetzt ja auch erfahren haben, auch für die Bandmitglieder selber. So extrem schön wäre, wenn sie sich wieder vereinigen. Und du weißt genau, wen ich damit meine.
1: Ja, fuck. Du hast so recht. Wir haben ja auch unsere Bandgeschichte und unsere Band hat sich ja auch aufgelöst. Und ich musste auch übelst viel darüber nachdenken. Das hat mich auch so doll daran erinnert und so emotional richtig viel hochgeholt. Und es ist, ja, einfach nur krass. Was so einerseits wie toll Musik ist, also was für Höhen man erleben kann mit Musik. Aber an was für Löcher auch man auch fallen kann. Aber, ja. Mit Tola die Höhen feiern, würde ich sagen.

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2: Ihr seid beim Morgenmagazin und habt gerade den Beitrag gehört. Tola, die Suche nach der Band, die es nicht mehr gibt. Ja, wo wir nach der Band, nach der Punkband Tolar gesucht haben oder nach Jocelyn, dem Sänger, und in Grenoble und sie anschließend gefunden haben. Nachhören kann man all die Musik auf Bandcamp, und zwar Tolar, also taulard.bandcamp.com. Dort steht all ihre Musik zur Verfügung und der Beitrag, der wird in den nächsten Tagen im freien Radionetz erscheinen. Es ist mittlerweile 9.06 Uhr und ihr hört das Morgenmagazin im Sendeverbund der freien Radios in Deutschland. Das bedeutet, ihr hört uns in Halle, in Berlin, in Potsdam, in Leipzig, Frankfurt oder sachsenweit, brandenburgweit könnt ihr uns hören, in Dresden zum Beispiel, überall auf den freien Radios. Ihr könnt uns aber natürlich auch hören online per Stream. Und dann ist es egal, wo ihr seid. Ich bin Julie, ich bin hier schon seit 7 Uhr mit euch drin in diesem Morgenmagazin und habe ganz viele tolle Beiträge vorbereitet bekommen von der tagesaktuellen Redaktion hier von Radio Korax. Es ist ja Donnerstag und um 9 Uhr, da kommen eigentlich die Antifa-Nachrichten. Wir sind jetzt so ein bisschen spät dran und wir machen es noch später. Jetzt kommt nämlich erstmal Martha and the Muffins mit Paint by Number und danach geht's weiter mit den Antifa-Nachrichten.

0: Martha and the Muffins, die Band aus Kanada, Toronto, Paint by Number Heart. Ich glaube, Anfang 2000er ist der Song rausgekommen. Es ist der 14. Mai, es bedeutet, es ist Männertag. Und zur Dekonstruktion dieses Tages, an dem oft besoffene Männerhorden Menschen in Innenstädten und Natur belästigen, gibt es einige Veranstaltungen. Und ja, ein anderes Thema, was eng verbunden ist mit feministischen Themen, zum Beispiel wie die Dekonstruktion des Männertages, ist nämlich der Antifaschismus. Intersektionales Politik machen ist quasi ja eigentlich die einzige Perspektive, die wir haben können auf solche Themen. Und deswegen wollen wir auch heute hier am 14.05. am diesem schlimmen Tag, ich sag's jetzt einfach mal so, die Antifa-Nachrichten nicht auslassen. Eigentlich kommen sie um 8, ich bin heute ein bisschen spät dran. Aber jetzt hier viel Spaß mit den Antifa-Nachrichten.
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2: Herzlich willkommen zu den Antifa-Nachrichten für den 14. Mai 2026. Heute geht es unter anderem um die Stichwahl in Görlitz und um Bill Kaulitz, der einen Rechtsstreit gegen einen AfD-Politiker gewonnen hat. Außerdem behandeln wir den Staatsanwalt Mike U., der einen Vortrag vor Neonazis hielt, und die Verbreitung von Antiziganismus von der österreichischen Polizei. Ein Thema ist auch der Protest gegen einen Neonazi-Aufmarsch in Demmin in Mecklenburg-Vorpommern zum 8. Mai. Zu dem Gegenprotest hatte das Bündnis Widersetzen aufgerufen, mit dem Ziel, eine Umdeutung und Instrumentalisierung des Tags der Befreiung vom Faschismus durch Neonazis entgegenzutreten. Wie jede Woche erinnern wir auch heute wieder den Opfern rechter Gewalt, und zum Ende folgen ein paar Veranstaltungshinweise. Aber ohne noch weiter lange zu reden, geht es jetzt in die erste Kurzmeldung. Los geht's!
3: Sie haben mich ins Gesicht gefilmt, das dürfen Sie nicht!
2: Wegen systematischer Verschleppung ukrainischer Kinder wurden weitere Sanktionen gegen Russland verhängt. Laut Deutschlandfunk habe die EU Sanktionen gegen 16 Personen und 7 Organisationen erlassen. Die Strafmaßnahmen würden Einreiseverbote und das Einfrieren von Vermögenswerten umfassen. Laut der Frankfurter Allgemeine wurden mehr als 20.000 Kinder ihren Familien entrissen und indoktriniert. Ziel sei es, die Kinder militärisch auszubilden und sie zu russischen Soldaten zu erziehen. Die Rückholung verschleppter ukrainischer Kinder sei ein langer Weg, berichtet ZDF heute. Bisher hätte man 2.100 Kinder wieder zurückholen können. Die meisten seien durch die erlebte Gewalt und den psychischen Druck traumatisiert. Österreichische Polizei steht wegen eines diskriminierenden Aufrufs in der Kritik. Das berichtet ND aktuell. Im Burgenland hatte die Polizei dazu geraten, keine Waren oder Dienstleistungen von Romnia anzunehmen. Die Meldung wurde inzwischen gelöscht, eine interne Prüfung läuft. Auslöser war eine durchreisende Gruppe von rund 80 Romnia im Bezirk Neusiedl am See. Konkrete Straftaten sind laut Behörden nicht bekannt. Dennoch hatte die Polizei in sozialen Medien und auf Gemeindewebseiten zur Vorsicht aufgerufen und empfohlen, Haustüren geschlossen zu halten. Vertreter der Roma-Community reagieren empört. Sie sprechen von geschürten Vorurteilen und berichten von ernsten wirtschaftlichen Folgen. Aufträge von Angehörigen der Community seien nach der Veröffentlichung storniert worden. Auch die österreichische Gleichbehandlungsanwaltschaft kritisiert die Polizei scharf und sieht in dem Aufruf eine mögliche Diskriminierung. Stichwahl in Görlitz. Urso von der CDU verfehlt absolute Mehrheit knapp, Wippel von der AfD dicht dahinter. Das berichtet MDR Sachsen. In Görlitz kommt es bei der Oberbürgermeisterwahl zu einer Stichwahl. Amtsinhaber Octavian Urso von der CDU verfehlte mit 49,1% knapp die absolute Mehrheit. Herausforderer Sebastian Wippel von der AfD erreichte 44,3%. Damit entscheidet ein zweiter Wahlgang am 31. Mai über das Amt, in dem die relative Mehrheit ausreicht. Urso und Wippel trennen aktuell nur rund 1.000 Stimmen. Deutlich abgeschlagen folgte Sabine Christian von der Linken mit 3,4%. Im zweiten Wahlgang wird Christian nicht erneut antreten. Die Wahlbeteiligung lag bei rund 60%. Für queeres Leben und gegen Rechts in Potsdam. Das berichtet queer.de aktuell. In der Potsdamer Innenstadt haben rund 1.500 bis 3.000 Menschen für LGBTQ-Rechte und gegen Rechtsextremismus demonstriert. Erstmals zogen der Christopher Street Day Potsdam und die Demokratie-Initiative Prüf gemeinsam durch die Stadt. Die Initiative fordert die Überprüfung rechtsextremer Parteien. Bill Kaulitz erzielt juristischen Sieg gegen queerfeindlichen AfD-Politiker. Das berichtet queer.de. Der Tokio-Hotel-Star Bill Kaulitz hat sich erfolgreich gegen einen diffamierenden Social-Media-Beitrag des Berliner AfD-Politikers Julian Adrath gewehrt. Adrath hatte Kaulitz auf X wegen dessen sexueller Orientierung beleidigt. Das Landgericht Hamburg untersagte Adrat per Eilentscheidung, bestimmte Aussagen über Kaulitz weiter zu verbreiten oder zu wiederholen. Das Gericht sah darin eine massive Abwertung des Antragstellers, die sich an dessen sexuelle Orientierung ausrichtet und den Antragsteller gezielt diffamiert. Staatsanwalt hält Vortrag vor Neonazis. Das berichtet die Taz. Der Staatsanwalt Mike U. hielt einen Vortrag im Kreis von extrem Rechten und Neonazis, darunter Martin Kuhlmann, der Gründer der rechtsextremen Freien Sachsen, Michael Brück, Parteikamerad Kuhlmanns, der AfD-Politiker Markus Berthold sowie Matthias Bauerfeind von der neonazistischen Kleinstpartei Dritter Weg. Die Veranstaltungsunterlagen zeigen, dass der Vortrag mit seiner Amtsbezeichnung beworben wurde. Der Staatsanwalt soll 2022 versucht haben, sich aus dem Justizdienst beurlauben zu lassen, um als juristischer Berater für die AfD-Fraktion im Landtag zu arbeiten. Andreas R., der ehemalige höchste Polizeibeamte in Baden-Württemberg, steht wegen des Vorwurfs der Bestechlichkeit erneut vor Gericht. Das berichtet die Taz am Montag. Andreas R. war bereits 2023 wegen des Vorwurfs der sexuellen Nötigung gegenüber einer ihm untergebenen Polizeibeamtin angeklagt worden. Sie hat ihn angezeigt, nachdem er ihr im Falle einer Affäre Vorteile beim Zulassungsverfahren für einen höheren Dienst in Aussicht gestellt haben soll. Das Gespräch wurde von der Beamtin aufgezeichnet und lag bereits im ersten Prozess als Beweismittel vor. Außerdem soll er sie zuvor dazu genötigt haben, ihre Hand an sein Geschlecht zu legen. Andreas R. hatte die Vorwürfe bestritten und war mangels Beweisen freigesprochen worden. Bis zum Ende des Verfahrens bleibt er bei gekürzten Bezügen vom Dienst suspendiert und wird im Falle einer Verurteilung endgültig aus dem Staatsdienst entfernt. In Halle wurde in der Nacht zum vergangenen Donnerstag das Tattoo- und Piercingstudio Nox Punk angegriffen. Das berichtet die MZ. Unter anderem wurden Scheiben des erst seit 2 Monaten bestehenden Studios eingeschlagen, im Inneren Buttersäure verteilt und an der Außenwand ein Graffiti hinterlassen, das auf einen Fußballspieler des BSG Chemie Leipzig verweist, der zuvor am Studio ein Musikvideo gedreht hatte. Derzeit besteht der Verdacht auf eine rechtsmotivierte Tat. Der Mitgründer Patrick Mutsukoto ordnete ein, warum das Tattoo- und Piercingstudio möglicherweise von rechten Tätern zur Zielscheibe wurde.
4: Also ich kann das nur so mir vorstellen, wie gesagt, durch Ratifo, er ist ja auch Migrationshintergrund, ist auch wie ich Mischling, Halbafrikaner und hat dadurch in seiner Zeit auf jeden Fall auch viel, viel Rassismus erlebt, vor allen Dingen im Fußball. Das ist ja, glaube ich, jedem bekannt, dass im Osten Fußball, dass da so ein bisschen anders abläuft, vor allen Dingen mit den Spielern und allem und die Fankurven und sowas. Und ja, der hat da auf jeden Fall sehr, sehr viel rechten Druck bekommen und deswegen konnte ich mir nur persönlich so vorstellen, dass es halt aus solchen Taten motiviert ist und dass das miteinander zusammenhängt. So. Und ich persönlich, wie gesagt, weiß gar nicht, wie diese Fußballgeschichten miteinander zusammenhängen und wie die ganzen Fäden da, wer da mit wem Stress hat, wer da wo Krieg hat, weiß ich nicht. Ich weiß halt nur, dass es da mal ein paar Geschichten gab, wo rassistische Äußerungen getätigt wurden oder Spieler scheiße behandelt wurden, auch von den Fans. Und dass das irgendwas miteinander zu tun haben könnte, könnte ich mir schon vorstellen, auf jeden Fall.
2: Noch ist unklar, wie lange die Aufräum- und Wiederaufbauarbeiten dauern werden. Das Studio plant außerdem mögliche Spendenaktionen mit Tattoo- und Piercing-Angeboten.
3: Sie haben mich ins Gesicht gefilmt, das dürfen Sie nicht.
2: Seit 20 Jahren gibt es in Demmen zum 8. Mai einen Neonazi-Aufmarsch. Ihr Ziel? An dem Massensuizid von etwa 1000 EinwohnerInnen kurz vor der Befreiung des kleinen Dorfs in Mecklenburg-Vorpommern zu erinnern und damit eine Täter-Opfer-Umkehr zu vollziehen, damit sie ihr nationalsozialistisches Weltbild im Gedenken an das Ende des von Nazi-Deutschland ausgelösten Zweiten Weltkriegs verankern können. Doch diese Aufmärsche sind nicht unwidersprochen. Über viele Jahre demonstrierten in Demmen einige hundert Menschen gegen die Nazi-Aufmärsche. Im vergangenen Jahr waren es dann über 3000, die auf die Straßen gingen. Der Aufmarsch konnte nicht durch die Innenstadt ziehen und die Rechten mussten darauf verzichten, ihre Trauerkränze in die Peene zu werfen. Ein kompletter Misserfolg für sie, während eine große Befreiungsfeier das Stadtbild prägte. Doch noch haben die Neonazis nicht aufgegeben. Auch dieses Jahr versuchten sie wieder einen Aufmarsch durchzuführen. Von dem Protest gegen den Aufmarsch erreichte Radio Korax einen Bericht von 2 Aktivistinnen, welche dabei waren.
5: Termin 8. Mai. Auch dieses Jahr jährt sich der geschichtsrevisionistische Trauermarsch von Neonazis. Sie zementieren ihren Opfermythos, indem sie einen Kranz in die Peene werfen und danach mit Fackeln durch die Stadt ziehen. Zum Glück gibt es seit Jahren vielfältigen Protest der lokalen Bevölkerung gegen das rechte Vernetzungsevent. Und seit einiger Zeit mobilisiert Widersetzen dorthin und organisiert Busanreisen aus verschiedenen Städten. Natürlich mit dem Ziel, dass weder Faschos noch Kranz ihr Ziel erreichen. Letztes Jahr beispielsweise lief die Mobi ziemlich gut. Die Stadt wurde von motivierten Menschen komplett lahmgelegt. Der Nazi-Aufmarsch konnte nicht laufen. Dieses Jahr wurde die Mobi überregional leider nicht so gut wahrgenommen. Trotzdem sind aus mehreren Städten Busse gefahren, was gut war, denn mit 1500 Menschen laut Presse lässt sich einiges machen.
6: Das Ankommen an der Stadtkundgebung ließ unsere Herzen höher schlagen. Egotronic schallte aus einem der Lautis mit scheppernder Anlage. Und ein großer, entschlossener Haufen motivierter Menschen in Partystimmung nimmt uns mit offenen Armen in Empfang. Danke für diesen tollen Start. Energisch ging es los, auf einer angemeldeten Route, welche ebenfalls die der Faschos sein sollte. Zur allgemeinen Überraschung wich bei einer Gruppe die anfängliche Energie plötzlich einer kollektiven Müdigkeit, und zufällig war dort unter unseren Füßen

0: Büsche zum Wasser geleitet werden und ihren Kranz ins Wasser schmeißen, wenn auch ungesehen. Mit erholten Füßen und verzerrten Blockadesnacks ging die Demo weiter zum Hafen zu einem lauten Demokratiefest. Die Faschos in Hör- und Sichtweite. Große, laute Anlagen schalten zu ihnen rüber, dass wir sie bekämpfen werden, hier, anderswo und überall.
1: Wie üblich war jede Straße von Cops abgesperrt und wie üblich haben motivierte Menschen eben Schlupflöcher gesucht. Und wie üblich in solchen Momenten kennen gewissenlose Cops bei Linken nur hilflose Antworten: Knüppel und Pfefferspray. Und ohne Wasserwerfer und Hundestaffel rückt Team Blau scheinbar auch nicht mehr aus. Zum Glück waren Demosanis ganz flink vor Ort und konnten nach hin und wieder brutalen Angriffen der Cops unterstützen. Ganz viel Liebe an euch. Andere Teile der Demo kamen erst einige Stunden später an und haben noch länger auf den Straßen ausgeharrt und wurden entsprechend gefeiert, als sie mit den Bässen der Lautis und epischem Nebel zum Demokratiefest einbogen. Das lange Warten und am Lauti zum spontanen Rave einladen hat sich gelohnt. Der geplante Rückweg, Fackelmarsch der Nazis, zurück durch die Stadt lief nicht, wurde weggepasst. Wer nicht feiert, hat verloren.
0: Es ist gelungen, den 8. Mai in Demmin gegen die narzisstischen Opfermythen als antifaschistischen Tag zu behaupten. Nächstes Mal heißt das Ziel wieder: kein Meter den FaschistInnen, keinen Kranz den Nazis. Wir werden es nicht verpassen.
2: Das berichten zwei AktivistInnen von den Protesten gegen einen Neonazi-Aufmarsch in Demmin in Mecklenburg-Vorpommern zum 8. Mai. Zu dem Gegenprotest hatte das Bündnis Widersetzen aufgerufen, mit dem Ziel, eine Umdeutung und Instrumentalisierung des Tags der Befreiung vom Faschismus durch Neonazis entgegenzutreten. Widersetzen ruft auch zu Protesten gegen die AfD auf. Das nächste Mal soll in Erfurt am 4. Juli gegen den Bundesparteitag der AfD demonstriert werden. An dieser Stelle erinnern wir an die Opfer rechter Gewalt. Diese Erinnerung führen wir auch in den kommenden Wochen weiter. Über das ganze Jahr hinweg möchten wir an all jene Menschen erinnern, von denen man weiß, dass sie seit 1990 durch rechte Gewalt zu Tode gekommen sind. Informationen übernehmen wir dazu unter anderem von der Amadeo-Antonio-Stiftung, dem Buch Rechte Kontinuitäten und von Opferberatungsstellen und weiteren antifaschistischen Gruppen und Initiativen.
3: Wir erinnern an Matthias Knabe. Am 8. Mai 1991 wurde Matthias Knabe bei Gifhorn in Niedersachsen von 15 rechten Skinheads angegriffen. Während des Angriffs hetzten die Täter ihn auf eine Straße. Dort erfasste ihn ein Auto und Matthias Knabe erlitt schwere Hirnverletzungen. Etwa ein Jahr später starb er an den Folgen der Verletzungen. Das Landgericht Hildesheim verurteilte einen der Täter zu 2 Jahren Haft. Das Gericht entschied sich für eine geringe Strafe, da es annahm, Matthias Knabe sei von selbst vor das Auto gelaufen. Augenzeugen hingegen berichten davon, dass er von den Skinheads auf die Straße gestoßen worden sei. Matthias Knabe ist nicht als Opfer rechter Gewalt anerkannt. Wir erinnern an Bernd Krigol. Am 8. Mai 1996 wurde Bernd Krigol in Leipzig-Waren auf offener Straße von 3 Neonazis brutal zusammengeschlagen, gequält und anschließend erstochen. Der Anlass für die brutale Ermordung war der Hass der Täter auf Homosexuelle. Krigols Sexualität war in der Nachbarschaft bekannt und auch die 3 Neonazis wussten davon. Nach der Tat prahlten die 3 Täter in ihrem Umfeld mit dem Mord. Dieser führte zu Ermittlungen. Das Landgericht Leipzig sah in seinem Urteil keinen Zusammenhang zwischen der rechten Gesinnung der Täter und den homosexuellen feindlichen Beleidigungen während der Tat. Bernd Grigol wird nicht als Opfer rechter Gewalt anerkannt. Wir erinnern an Augustin Blotzki. Am 8. Mai 1997 wurde Augustin Blotzki in Königs Wusterhausen in Brandenburg von einer Gruppe junger Neonazis zu Tode geprügelt. Die Täter beschlossen, in den Morgenstunden ihrem Nachbar Stress zu machen. Sie stiegen über den Balkon in Blotzkis Wohnung ein, schlugen auf ihn ein und verwüsteten seine Wohnung. Nach einer Stunde kam die rechte Gruppe wieder. Sie beleidigten und misshandelten ihn. Blotzki erlag seinen Verletzungen. Augustin Blotzkis Leichnam wurde erst eine Woche später gefunden. Das Landgericht Potsdam erkennt Augustin Blotzki als Opfer rechter Gewalt an. Wir erinnern an Ramona Sorce. Am 8. Mai 2017 wurde in Schwarzneckar die aus Rumänien stammende 42-jährige Ramona Sorce vor ihrem Haus von ihrem 61 Jahren alten Nachbarn aus rassistischen und antiziganistischen Motiven erschossen. Der Mörder vertrat neonazistische Ansichten und war bereits bekannt für seine Verehrungen von Adolf Hitler. Zuvor hatte er sich rassistisch gegenüber der Mutter Ramonas geäußert. Außerdem versuchte er, ihren Hund zu vergiften. Bevor er von der Polizei festgenommen werden konnte, erschoss sich der Täter. Ramona Sorge wird nicht als Opfer rechter Gewalt anerkannt. Wir erinnern an Thorsten Lamprecht. Am 9. Mai 1992 wurde Thorsten Lamprecht neben etwa 30 weiteren BesucherInnen bei einem Überfall von etwa 60 Skinheads auf eine Punkparty in dem Magdeburger Lokal Elbterrassen mit einem Baseballschläger angegriffen.

0: Angriffen. Er erlag seinen Verletzungen zwei Tage später. Im Oktober 1992 begann ein Prozess gegen fünf Täter, die am 14. Dezember 1992 zu Jugend- und Haftstrafen zwischen 2 und 6 Jahren verurteilt wurden, wovon 2 zur Bewährung ausgesetzt wurden. Später folgten Gerichtsverfahren gegen eine verhältnismäßig kleine Zahl der anderen Täter. ProzessbeobachterInnen sprachen von einem unglaublichen Versagen der Polizei. Obwohl diese im Vorfeld Informationen hatte, wurde lediglich ein Drittel der Tatbeteiligten überhaupt ermittelt. Zudem hatten die Neonazis genügend Zeit, ihre Aussagen vor Gericht miteinander abzusprechen und sich somit gegenseitig Alibis zu verschaffen. Das Magdeburger Landgericht erkennt Thorsten Lamprecht als Opfer rechter Gewalt an. Wir erinnern an Sven M. Am 14. Mai 2010 wurde der 27-jährige Sven M., der selbst in der rechten Szene aktiv war, in einem illegalen Club der Neonazis in Hemmer von dem Besitzer der Bar erstochen. Im Dezember 2010 verurteilte das Landgericht Hagen den Täter wegen Totschlags und Verstoßes gegen das Waffengesetz zu einer Freiheitsstrafe von 14 Jahren und 6 Monaten.
1: Zum Abschluss der Antifa-Nachrichten hier noch ein paar Veranstaltungshinweise.
2: In Halle wird am Freitag, den 15. Mai gefeiert. Ab 20 Uhr startet in der Tanzbar Palette die Soli-Party Frohe Männers für das Projekt Breathe In, Breakout. Der Abend verbindet Breakdance, Rap und DJ-Sets mit einem feministischen Blick auf Männlichkeit. Verkleidung ist ausdrücklich erwünscht. Der Eintritt läuft auf Spendenbasis. Am Samstag, den 16.05. lädt das Haus Handstand und Moral Merseburger Straße 88b in Leipzig zu einer Infoveranstaltung über indigene Widerstandsbewegungen im brasilianischen Amazonasgebiet ein. Ab 19 Uhr berichtet ein Aktivist aus Santarém per Videokonferenz über Kämpfe gegen Agrarindustrie, Bergbau und Privatisierungspläne. Die Veranstaltung ist auf Englisch. Eine Flüsterübersetzung ist geplant. Am Sonntag, den 17. Mai, findet ab 15 Uhr im Innenhof des Ostpassage-Theaters Leipzig eine Infoveranstaltung über ein Hangout gegen die Reform des gemeinsamen europäischen Asylsystems GEAS statt. Im Sommer 2026 tritt die GEAS-Reform in Kraft, die die Abschottung Europas weiter vorantreibt. Deutsche Institutionen setzen die europäischen Vorgaben mit besonderer Härte um, was Bewegungsfreiheit, gesellschaftliche und soziale Zugänge für Betroffene massiv einschränkt. Ab 15 Uhr gibt es Pizza, Getränke, Soli, Flohmarkt und Merch für Bleiberecht, Siebdruck, Infomaterial und Plakate zur GEAS und Widerstand. Um 18.30 Uhr erfolgt ein Input von Ibrahim Konate über die Externalisierung der EU-Grenzen und die Auswirkungen des GEAS. Am Sonntag, dem 17.05. bringt die NATO, Karl-Liebknecht-Straße 46 in Leipzig, Musik und Theater zusammen. Turguts Briefe in Amol ist ein musikalisches, szenisches Programm gegen Resignation und für politisches Handeln. Beginn ist 20 Uhr und der Eintritt liegt zwischen 5 und 20 Euro. Am Freitagabend dreht sich in Potsdam alles um die Frage, wie wollen wir wohnen? Bei den anarchistischen Tagen wird ab 18.30 Uhr im Hotel Havelblick über Wohnraum, steigende Mieten und Alternativen zur aktuellen Stadtentwicklung diskutiert.
1: Das waren die Antifa-Nachrichten für den 14. Mai 2026. 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

Loser, ja, sind das auf jeden Fall Incels, die hier besungen werden oder gegen die hier gesungen werden von der Band, der hallischen Band Beschissen. Das ist auf ihrem neuesten Album, also neuesten, es ist jetzt auch schon ein bisschen älter, ne? Aber zu finden auf Bandcamp, Beschissen. Und man kann auch das Album auf Kassette kaufen für 7 Euro und zu sich nach Hause liefern lassen oder irgendwo abholen gehen. Beschissen hier mit Incel nach den Antifa-Nachrichten für den 14.05. Und Incel passt ja ganz gut zu diesem heutigen Männertag, passt drauf auf euch auf, draußen auf den Straßen, denn da sind heute auf jeden Fall eine Menge toxische Männer bestimmt unterwegs und es macht auf jeden Fall Sinn, Augen, Ohren offen zu halten und sich nicht dumm anmachen zu lassen. Vielleicht seid ihr aber ja gar nicht in einer Stadt oder auch auf einem Landstrich, wo ihr so unangenehmen Leuten begegnet, sondern vielleicht seid ihr ja bei der kulturellen Landpartie und zwar der KLP, die ja im Wendland, übers ganze Wendland verstreut stattfindet und eine hallische Band, die da heute, die ja die ganzen nächsten Tage spielen wird, nämlich die heißt Frohe Zukunft. Und die wollen wir mal gleich anhören. Und falls ihr zufällig auf die KLP fahrt, dann könnt ihr ja dort zu den Konzerten gehen.

frohe Zukunft hier gehört mit ihrem Song Rudolf. Frohe Zukunft, das ist eine Brassband aus Halle-Saale und die spielt das ganze Wochenende auf der kulturellen Landpartie im Wendland und zwar heute um 18 Uhr in Kussebode, morgen um 18.30 Uhr in Bühlitz, am Samstag um 21.30 Uhr in Güstritz und am Sonntag um 11.30 Uhr in Gledeberg. Nachschauen kann man das auch auf der Internetseite der Band unter frohezukunft.band. Schrägstrich Konzerte oder man klickt sich durch zu den Konzerten. Ja, frohe Zukunft, das wünsche ich auch allen, die hier weiterhören werden, das Programm der Freien Radios. Um 10 Uhr verabschiede ich mich dann nämlich wieder aus dem Morgenmagazin, aber bis dahin haben wir noch ein bisschen Zeit und auch ein bisschen Zeit noch für Musik. Gleich kommen noch Veranstaltungshinweise zur Dekonstruktion des Patriarchats, besonders zur Dekonstruktion des sogenannten Männertages. Und dann habe ich noch einen Beitrag dabei und zwar geht dieser Beitrag um das Konzept von Awareness und warum es eigentlich irgendwie gut ist, sich damit zu beschäftigen und zu dem Schichtsystem, zur kollektiven Fürsorge. Aber zuerst, gerade eben bei dem Song Rudolf von Frohe Zukunft hatten wir ja schon auch, dass es nicht so richtig Text gab oder es wurde irgendwie so gescattet oder so. Und das macht Charlotte Adigeri auch mit ihrem Song. Haha.

0: und Lacher von Charlotte Digéré und Bolles Pupil mit ihrem Song Haha. Ja, es ist 9 Uhr und 39 Minuten. Ich bin Julie hier am Mikrofon und das bedeutet, wir sind im Endspurt des Morgenmagazins, aber ich habe noch einen Beitrag dabei, der sich um ein wichtiges Thema dreht, und zwar um Awareness und um Awareness-Systeme in kollektiven Zusammenhängen. Vom 8. bis zum 10. Mai, da fand nämlich die diesjährige Awareness-Konferenz in Berlin statt. Dort wurden Workshops gegeben, diskutiert, sich vernetzt und sich ausgetauscht. Heiner aus der tagesaktuellen Redaktion von Radio Korax nahm an dieser Awareness-Tagung teil und kam nach einer Podiumsdiskussion auf Asta und Hanne von der Feministischen Front zu. Diese Feministische Front veranstaltet deutschlandweit Vernetzungstreffen mit dem Ziel, einen Austausch auf Augenhöhe über feministische Themen zu schaffen. Im Gespräch, was wir gleich hören, geht es um die Kommerzialisierung und kollektive Fürsorge, von kollektiver Fürsorge und die Frage, welchen Beitrag kann denn Awareness leisten, jenseits von Clubs und Partystrukturen.
1: Wir würden wahrscheinlich sagen, dass Awareness für uns ganz viel mit kollektiver Verantwortungsübernahme zu tun hat, mit einer wirklichen Auseinandersetzung dahingehend, für welche Zwecke mache ich gerade Awareness, in welchen Räumen bewege ich mich, und auch eine ganz große Reflexion von, wer bin ich als Mensch in diesen Räumen, in denen ich mich bewegen möchte, wie trete ich da auf, was bringe ich mit. Genau, und dass Awareness in dem Sinne eine Öffnung ist, aber auf eine ganz radikale Weise von, ich kann Leute verletzen, ich kann aber auch für Leute sorgen. Und ja, dann die Ausgestaltung von, wie das dann aussehen kann.
2: Ja, genau, also sowohl gibt es halt so Veranstaltungs-Awareness, Leute in Westen, die halt irgendwie rumlaufen und gucken, dass es allen gut geht, aber was du halt eben auch schon gesagt hast, von bei uns geht's bei Awareness halt viel mehr darum zu gucken, okay, wie können wir eigentlich Strukturen auf Augenhöhe schaffen, wie können wir halt ein Miteinander schaffen, in dem alle sich irgendwie wohl und gleichberechtigt fühlen und sich irgendwie ermächtigt fühlen, auch teilzuhaben an diesem Miteinander, und wie gestaltet man das gut und wie sieht es aus und was braucht es dafür? Genau.
3: Also es soll vielleicht sogar aus dem Club in die Gesellschaft gebracht werden, wenn ich das richtig verstanden habe.
1: Genau, also die feministischen Vernetzungstreffen, die wir machen, sind ja in dem Sinne nicht ein Abbild der Gesellschaft, aber da kommen sehr viele unterschiedliche Leute zusammen, die wir vorher noch gar nicht kennen, wo irgendwie nicht dieser Rahmen festgesteckt ist von, es ist jetzt eine Veranstaltung und deswegen sind die Menschen da, sondern es ist ein ganzes Wochenende, wo so ganz neue soziale Dynamiken entstehen, und das zu tragen und zu halten und zu formen mit dieser Awareness-Praxis, die wir machen.
3: Ihr habt erwähnt, dass Awareness immer größer wird und ihr bekommt irgendwie mehr Anfragen, die Nachfrage wächst, aber gleichzeitig passiert dieser Rechtsruck, die Faschisierung. Und da wollte ich jetzt mal fragen, welche Rolle kapitalistische Einspeisung und Performativität und dieses Label Awareness damit zu tun hat und warum das ein Problem ist oder sein kann.
1: Also wir, würde ich sagen, stellen uns da ganz klar dagegen, dass Awareness so ein Label ist, was irgendwo drüber gesetzt wird, ohne dass eine Auseinandersetzung stattgefunden hat. Wir selber haben ja sehr klar den Rahmen geschaffen, in dem wir Awareness machen, und das bedeutet für uns auch, dass wir uns wirklich sehr viel damit auseinandersetzen, uns selber hinterfragen, kritisieren, im Austausch sind. Und dass deswegen wir auch diese Haltung haben von Awareness muss zentral sein und es muss von Anfang an mitgedacht werden, weil das sich eben gegen dieses Ding stellt, was der Kapitalismus gerne macht, von was aufgreifen, was einen radikalen Kern hat, und dann daraus was Verdauliches, was Einfaches machen, was wenig Reibung erzeugt. Und wir sind der Meinung, Awareness sollte überall Reibung halten können, miterzeugen können und sie dann aber auch schlichten können wieder.
2: Genau, also das ist ja das, was immer passiert im Kapitalismus, wenn irgendwas profitabel wirkt oder so. Also der Kapitalismus und der Rechtsruck, sie werden immer versuchen, halt so Teile unserer Strukturen so zu annektieren und halt ein Mainstream daraus zu machen, so wie mit Pinkwashing und den großen CSDs und so, das, was immer passieren wird. Und ich glaube, es ist halt wichtig, was wir daraus machen. Und ich glaube, was halt einer der ersten Schritte ist, was wir daraus machen müssen, ist halt weg von so einer Party-Awareness zu kommen und zu gucken, okay, wie gestalte ich eigentlich meinen Freundinnenkreis aware und meine Familie und was gibt es da für Ansätze? Also so Gemeinwohlökonomie, sich jeden Freitag treffen, drüber reden, wie es einem geht. Also auch raus aus so einer Freundinnenschaft. Man sagt, wie geht's dir? Du sagst gut. Und man ist so, okay, das war jetzt aware, ich habe ja gefragt. Sondern zu sagen, okay, was braucht es halt wirklich und wie stehen wir zueinander und wer sind wir?
1: Ja, also auch ganz klar wissen, welche Form von Awareness möchte ich gerade leisten, kann ich überhaupt auch leisten, weil es eben viele verschiedene Formen gibt und es ist notwendig, dass die benannt werden und dass die abgegrenzt werden voneinander, weil das dann halt viel schneller passieren kann, dass dieser Begriff genommen wird und zweckenteignet in Kontexte, in die wir gar nicht rein wollen.
3: Ihr habt vorhin jetzt den Begriff kollektive Fürsorge erwähnt. In dem Kontext wollte ich mal fragen, was ihr euch denn für die Entwicklung, für die Zukunft von Awareness wünschen würdet, ganz persönlich?
2: Genau, also bei kollektiver Fürsorge ist, glaube ich, so auch einfach der größte Fokus von unserer persönlichen Politikarbeit. Und uns geht es halt darum, dass man sagt, okay, wir wollen halt eben weg von so Awareness als Schichtsystem und darauf, dass Awareness halt auf Einzelpersonen ausgelegt ist. Und wir wollen halt eben eine Basis schaffen, dass Menschen sich halt selbst reflektieren, dass es dieses Schichtsystem halt überhaupt nicht mehr braucht, sondern wir halt alle kollektiv verantwortlich sind in Räumen dafür, wie wir miteinander umgehen und wie wir zueinander stehen. Und es halt weg davon kommt, dass halt immer drei Leute mit Weste in einem Schichtsystem 2 Stunden dafür verantwortlich sind, wie es allen in so einem Raum geht. Sondern wir müssen halt gemeinsam gucken.
1: Und Awareness kann nicht nur den Zweck verfolgen, Gewalt wegzuhalten aus einem Raum und irgendwie auch in Angst darin zu leben, dass jetzt Gewalt passiert, was tun wir damit, sondern auch dieses Bewusstsein zu haben von Gewalt wird immer passieren. Gewalt passiert auch in linken Strukturen, Gewalt passiert auch in den Gruppen, in denen wir uns an sich wohlfühlen, in denen wir uns zugehörig fühlen. Und Awareness muss das schaffen können, was unser großer Wunsch ist, dass dann nicht unter dieser Gewalt eben zusammengebrochen wird, sondern dass diese Gewalt angenommen ist als was, das, was sie ist und dann darauf reagiert werden kann für so ein nachhaltiges, liebevolles Miteinandersein.
0: Das waren Asta und Hanna von der Feministischen Front. Sie haben gesprochen über ihre Vision von Awareness als kollektive Fürsorge im Kontext der Awareness-Konferenz in Berlin. Und das alles in Bezug auf Party machen, Clubs und Awareness-Konzepte für Clubs. In Clubs, da gibt es ja oft Alkohol und ich glaube, vielleicht ist deswegen auch Awareness in so Clubs oder Partyorten und Bars irgendwie nochmal wie so eine besondere Notwendigkeit oder genau, es wird da halt oft mehr gebraucht, weil mehr Alkohol bedeutet eigentlich mehr Probleme, so traurig wie es ist. Und heute wird bestimmt auch viel gesoffen, denn heute ist Männertag und eine Person, die dagegen ansingt, ist ein Act, dessen Namen ich wirklich nicht aussprechen kann. Es wird geschrieben JNNRHNDRXX und der Song, den ich mit euch teilen will, der heißt Canceln.

Ja. JNNHRNDRXX. An diesem Morgen, es ist mittlerweile 9.50 Uhr, das bedeutet die letzten 10 Minuten. Und ich habe hier nochmal ein paar Veranstaltungshinweise für euch. In Halle nämlich, da wird am Freitag im Blech eine Fotodoppelausstellung eröffnet. There is no point to live, there is no point to die. Von Patrick Liebach und Johann von Cargo. Die zeigen eine Art Teststreifen aus 25 Jahren zusammengestellter Soll- und Bruchstellen des Freud-Kapitalismus. Nein, es ist einfach falsch geschrieben. Tut mir leid, Feudalkapitalismus in Mittel- und Südamerika. Ich habe mich schon gewundert, was der Freud-Kapitalismus sein soll. Also, es geht um Feudalkapitalismus in Mittel- und in Südamerika. Die Eröffnung, die findet diesen Freitag um 19 Uhr im Blech am Steintor 19 statt. Außerdem ist morgen um 19 Uhr das Peisnitzhaus Teil der 21. Bundesbegegnung Jugend Jazz, die vom 14. bis 17. Mai in Halle stattfindet. Und morgen, da wird auch gefeiert in der Tanzbar Palette. Und zwar eine Party vom Breathe In, Breathe Out Battle. Das Breakdance-Projekt, das lädt ein, das freie und feministische Subkultur-Event in Halle zu zelebrieren. Die Party ist ein Pilotprojekt anlässlich des Männertags, um satirische und feministische männlich geprägte Domänen zu hinterfragen, wie zum Beispiel Breakdance, Rap oder andere Hip-Hop-Disziplinen. Empfohlen wird eine Spende von 7 bis 12 Euro. Ja, wie ich ja schon ungefähr 100 Mal heute im MoMA meinte, es ist Männertag und heute Abend, da wird es, kann man noch einiges machen oder sich den Tag über sozusagen damit beschäftigen. In Leipzig nämlich zum Beispiel, da wird der Männertag dekonstruiert und queer gefeiert. Zum einen lockt der Anti-Macker-Markt, ein Flohmarkt für Flinters und alle anderen, von 13 bis 19 Uhr in die HP 7. Und zwar ist das die Hans-Pöche-Straße 7. Da gibt es Getränke und Flohmarkt und Tooth-Jams und Tattoos. Außerdem plant Mr. Butch J. eine Drag-Gegenaktion zum Männertag. Das ist so ein bisschen wie so ein Drag-King-Race. Es gibt da unterschiedliche Disziplinen. Und zwar Drag-Ball-Turnier oder Eierschaukeln oder Patriarchat abwerfen oder Armwrestling oder alkoholfreies Bierechsen. Man kann zujubeln, das alles ab 14 Uhr in der Leipziger Ostwache in der Gregor-Fuchs-Straße 45 bis 47. Und auch im Leipziger Süden, da wird gegen den Männertag vorgegangen, feministisch, das AFBL und Friends, die laden ein zum traditionellen No-Herrentag-Event. Ab 14 Uhr auch, da gibt es Torten, Kuchen, Piccolo und Kaffee, DJs und Hangout. Auf dem Freisitz im Coney Island, alle Einnahmen, die gehen an feministische Initiativen in Leipzig. Auch in Dresden, da wird gefordert, den Männertag abzuschaffen. Eine Kundgebung gibt es gegen Sexismus und patriarchale Gewalt. Ab 12 Uhr am Milchpavillon am Japanischen Palais. Der ist zu finden am Königsufer, am Neustädter Elbufer. Und auch in Berlin, da kann man feiern gegen den Männertag ab 14 Uhr, da lädt das About Blank ein, und zwar All About Feminism mit Musik und Ständen und Essen. Und heute Nachmittag, da kann man gehen auf eine Kundgebung ab 14 Uhr am Brandenburger Tor. Dort lädt ein die Initiative Männer gegen Gewalt. Und damit wird sozusagen erstmal zu feministischen Großprotesten aufgerufen, die vor allem Männer adressieren und von Männern organisiert werden. Ja, heute gibt es, wie gesagt, die anarchistischen Tage. Die starten in Potsdam. Es gibt aber auch noch einmal in Leipzig nämlich 20 indigene Gemeinden von Cipoges, dem Cesso Indigena y Popular de Guerrero Emilia Zapata, wird nämlich dort eine Veranstaltung organisiert. Und das ist nämlich eine politische Organisation, die 2008 gegründet wurde, und um die indigene Autonomie aufzubauen und die Gemeinden der Zapatistas zu verteidigen. Da gibt eine Delegation, die aus Mexiko zu Besuch ist und die eingeladen ist und einen Vortrag hält, und eine Küfa wird es auch geben. Und das Ganze, das kann man sich morgen anschauen oder anhören ab 18 Uhr in den Vereinsräumen der kurdischen Gemeinde auf der Eisenbahnstraße in Leipzig. In Dresden, da findet am Samstag ein Selbstbehauptungsworkshop statt, ganztägig zwischen Queer Pride Euphorie und Alltag. Der Verein Queer Pride Dresden, der lädt dazu ein. Der Workshop soll auf internationalen Tag
gegen Homophobie und Transphobie vorbereiten, der am folgenden Tag, nämlich am Sonntag, dem 17. Mai weltweit begangen wird. Und ja, in Berlin gibt es auch eine Veranstaltung, gibt es eine Soli-Party vom Widersetzen-Bündnis, das wieder zum AfD-Parteitag in Erfurt aufruft, beziehungsweise für die Gegenproteste aufruft und auch zum Organisieren dieser Gegenproteste Geld sammelt. Und es gibt dort eine Party ab 22 Uhr, glaube ich. Wo, werde ich euch gleich sagen, denn ich habe es hier nicht stehen, aber so ist das. Ihr könnt es ja einfach nachgucken im Internet, wo da die Soli-Party von Widersetzen stattfindet. Und vielleicht für nächste Woche schon mal einen Ausblick. Am 20. Mai, da wird es um Hausprojekte, Kollektivbetriebe und selbstverwaltete Projekte gehen. Es gibt einen Vortrag für gemeinschaftliche Gründungen und Selbstverwaltung, und zwar im Nachbarschaftsraum Wally Gutmann in der Georg Kantorstraße 7 in Halle Saale. Und ich bin sozusagen ja jetzt dann hier auch am Ende des Morgenmagazins angekommen und verabschiede mich dann an dieser Stelle schon mal. Und zwar mache ich das mit einem Song, und dafür gehe ich musikalisch nochmal an einen anderen Ort dieser Welt, und zwar nach Japan, nach Tokio, um genau zu sein. Dort gibt es die Musikerin Nana Yamato, und hier hören wir ihren Song Do You Wanna? Und damit sage ich Tschüss und gehabt euch wohl.

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Und damit herzlich willkommen zu Urbi et Orbi, dem Städtemagazin fürs Wupfurt und den Rest der Welt und aus Wupfurt. Am Mikrofon ist wie immer oder meistens der Frank. Wir bleiben so ein bisschen im Sommer und im Rhythmus.

In den letzten Tagen haben wir es gemerkt, wir sind nicht in Kalifornien, sondern in Frankfurt an der Oder, in Brandenburg, und es hat mal wieder geregnet. Die Eisheiligen sind Realität geworden und man sollte nie vergessen, für die Bauern ist es wichtig, Mairegen bringt Segen, und deswegen freuen wir uns alle über den Regen, den wir gerade hatten und den wir noch bekommen. Der Sommer wird noch lang genug und trocken genug werden, denn die Sommer werden ja immer trockener, auch hier in Brandenburg.

So kann man das natürlich auch sagen. Roxette, Dressing for Success. Ja, gekleidet für den Erfolg. Eine Textzeile nur mal aus dem Lied. 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Ich will dein Herz nähren und den Dreck aus deinen Augen pusten. Und in der Dunkelheit passieren schnell Dinge. Ich liebe die Art und Weise, wie du deine Hüften nah an meinen bewegst. Ja, so kann man es eben auch beschreiben. Ich gucke gerade, was ich hier so mache. Ach, ich mache ein bisschen Midnight Oil.

0: Redneck Wonderland, jawohl, Midnight Oil. Ja, wir kommen so ein bisschen zur Sprache oder dem Text. Ich will nicht rennen, ich will nicht bleiben, denn alles, was nah und lieb ist, ist alt und im Weg. Der Notfall ist vorbei, die Apathie geht weiter. Zeit, Stellung zu beziehen, Redneck Wonderland. Warum sage ich dieses? Wir haben jetzt hier mal so einen kurzen Ausschnitt aus einer Stand-Up-Comedy-Geschichte. Und die ist sehr, sehr lehrreich und da sollten wir einfach mal zuhören.
1: Mich hat die allgemeine Wortfindungsstörung erwischt, die zurzeit grassiert. Ständig wird falsch bezeichnet und wegetikettiert. Karin Mioska zum Beispiel befragt gar nicht kritisch Tino Chrupalla, sondern sie normalisiert Rechtsextremismus. Und wenn in Amerika, liebe Tagesschau, ein Wehrloser von den Eisschergen erschossen wird, dann ist das kein tödlicher Schusswechsel, sondern vielleicht eher eine Hinrichtung. Unter den Vergewaltigungsopfern von Jeffrey Epstein gibt es auch, liebe deutsche Medien, keine minderjährigen Frauen, weil es sowas nicht gibt. Sie sind minderjährig, dann sind es Kinder, oder sie sind volljährig, dann sind es Frauen. Minderjährige Frauen, das ist ein Oxymoron, ein Widerspruch in sich, so wie SPD-Hoffnungsträger oder rechtes Gedankengut. Bei der Causa Epstein handelt es sich auch um Menschenhandel und sexualisierte Gewalt gegenüber Frauen und Kindern und nicht um einen Sexskandal. Sex ist immer einvernehmlich. Von einem Sexskandal könnte man allenfalls sprechen, wenn tatsächlich irgendwann mal jemand freiwillig Sex mit der royalen Bumsbirne Prince Andrew gehabt hätte. Sprache schafft Bewusstsein. Die Sprache von Donald Trump schafft sogar Bewusstlosigkeit. Vor ein paar Wochen in der Schweiz, da wo es teuer ist, Sprache muss auch mal wehtun, Freunde, hat die Föhnfrisur des Grauens eine Rede gehalten, die die Grenzen der Rhetorik geöffnet hat. Weit, weit in Bereiche, die nie zuvor ein Mensch betreten hat. Originalzitat Donald Trump: There are windmills everywhere, they are losers. There are windmills everywhere, they are losers. Und wie hat die versammelte Weltöffentlichkeit reagiert? Statt ihn sanft am Arm zu nehmen, in ein Nebenzimmer zu führen, wo sich ein Arzt um die richtige Dosis der Medikamentierung kümmert, gab es am Ende der Rede eine orthopädische Sensation. Standing Ovations trotz fehlendem Rückgrat. Manchmal ist es nur ein schmaler Grat zwischen Standing Ovations und stillgestanden.

0: Wir bleiben einfach mal noch drauf.
1: Ja, ja. Donald Trump, der Horrorclown. Ohne rote Nase, aber dafür mit rotem Knopf. Ich fürchte, der wird uns noch viel länger erhalten bleiben, als wir uns das wünschen. Der schafft womöglich noch eine zweite Amtszeit. Wie gesagt, mit den Stimmen von Entenhausen. Aber auch ohne Donald Trump ist die Welt doch alles andere als in Ordnung. Wohin wir zurzeit schauen, sind Kriege, Krisen, Katastrophen. Über 70 Millionen Menschen sind derzeit weltweit auf der Flucht, darunter über 30 Millionen Kinder. Bitte sag noch einmal, auf der Flucht sind die, nicht auf Abenteuerurlaub. Auf der Flucht ist man dann, wenn etwas das Leben bedroht. Und auf dieser Flucht riskiert man dann auch gleich wieder dieses Leben. Bei uns wiederum seit 70 Jahren keine Kriege, also jetzt Wahlkämpfe ausgeschlossen. Und seit 70 Jahren Frieden. Frieden, das ist Europarekord. Das hat es noch nie gegeben. Und das ist auch keine Selbstverständlichkeit. Das haben viele vergessen. Oder haben überhaupt

Springsteen, Streets of Minneapolis. Mindestens einmal die Woche bei uns zu hören, weil wir wollen nicht vergessen, was da drüben über den großen Teich passiert. Wir kommen aber ganz irdisch zurück nach Frankfurt an der Oder. Da heißt es am Montag, den 18. Mai um 10 Uhr im Kleistforum, ein verrücktes Theaterstück mit Hip-Hop, Musical und Tanzelementen. Das Ganze ist natürlich unter dem Namen Rubisch. Für die zweiten bis vierten Klassen, da soll so ein bisschen Lust machen. Es geht um die Themen Ordnung, Unordnung.

Müll und Chaos und soll Lernanfängern Lust auf die englische Sprache machen. Erwachsene zahlen 12 und Kinder oder ermäßigt zahlen 6 Euro. Ein politischer Escape Room im Stadtzentrum am Montag, den 18. Mai ab 10 Uhr. Escape Room, Fluchtraum. Eine verschwundener Stadtverordnungsbeschluss gefährdet ein Jugendprojekt und die Teilnehmenden müssen den demokratischen Prozess retten. In Frankfurt oder nicht so abwegig, schon öfter passiert. Nicht nur mit Jugendprojekten. Ein Durchlauf dauert circa eine Stunde. Die Zeitslots müssen über Wilde Wasser gebucht werden. Und zwar wildewasser@pewobe-ffo.de. Die Veranstaltung findet auf Deutsch statt und ist kostenlos. Gelassen erziehen im Familienalltag. Dieses gibt es in der Regionalbibliothek um 15.30 Uhr am Montag, den 8. Mai, im Haus 2 natürlich. Kennerkino gibt es im Smog in Zwobice um 19 Uhr am Montag, Rambo 1. Erwachsene zahlen 5 Euro und wenn es ins Spotty geht, sind es 20 bzw. 15 Spotty. Wie man einen Drachen besiegt und dann eine Prinzessin heiratet, diese Frage wird am Dienstag, den 19. Mai um 9.30 Uhr im Theater des Lachens beantwortet. Weiter geht's am 19. Mai um 10 Uhr im Gleisforum, ein Schauspiel in englischer Sprache, diesmal für die 5. bis 6. Klassen. Money Matters heißt das Ganze. Drei junge Erwachsene treffen sich zufällig am Berliner Flughafen, 20 Jahre nachdem sie sich zuletzt gesehen haben. Und wie alles so weitergeht, erfahren wir für 12 bzw. 6 Euro am 19. Mai um 10 Uhr im Kleistforum. Liebe, Sex und Respekt. Unter dem Thema geht es dann weiter in der Europa-Universität Viadrina im Gräfe-Dönhoff-Gebäude GD 312 um 15 Uhr am 19. Mai. Das Ganze in Kooperation mit dem Gesundheitsamt Frankfurt-Oder und dem Sozialarbeiterinnen in der Beratungsstelle für TBC, HIV und sexuell übertragene Krankheiten geben wir allen Menschen die Möglichkeit, sich anonym in den Uniräumen testen zu lassen. Das Ganze ist natürlich kostenlos. Tischtennis gibt es wieder ab 19. Mai um 15 Uhr in den Lenny-Passagen. Der Ball Vogt, der klassische, um 19 Uhr in der Kulturmanufaktur. Und auch am Mittwoch früh morgens um 9.30 Uhr wird die Frage beantwortet, wie man einen Drachen besiegt und dann eine Prinzessin heiratet im Theater des Lachens. Nach haltigen Lebensart mit Wolfgang, mit Joachim Feidner, Geschichten aus Holz, immer noch in der Galerie Kunigam, immer so ab 10 Uhr. Die Kreativwerkstatt im Familienzentrum, Mehrgenerationenhaus ist das. Da ist ja jeden dritten Mittwoch zwischen 15.30 Uhr und 17 Uhr. Kann man hier malen, schnipseln, basteln und kleben. Und jedes Mal entstehen hier andere fantasievolle Kreationen. Ab 4 Jahre ist das Ganze kostenfrei. Natürlich, die Erwachsenen nehmen auch dran teil. Begegnung mit der Natur. Da geht es um Störche in der Bibliothek in Zwobice. Und Maisstorch erkennt wohl jeder. Aber es gibt eben noch andere Störche. Die Veranstaltung findet in polnischer Sprache statt und ist kostenfrei. 16 Uhr in der Bibliothek in Zwobice. Friedhofsflüstern, wo Erinnerungen lebendig werden, wo kann es natürlich nur sein, ein Spaziergang auf dem Hauptfriedhof. Die Wichern-Diakonie lädt zum dritten Friedhofsflüstern einen geführten Spaziergang ein, mit dem man dieses Mal zum Thema Neubeginn ins Gespräch kommen will. Der Treffpunkt ist am Haupteingang Leipziger Straße. Eine Anmeldung ist nicht erforderlich, der Friedhof ist ja groß genug. Alles andere ist kostenfrei.

Eine große Dame, Susi Quadro, Michael. Musik aus dem Jahre 2017. Wir holen ja Kuba immer öfter mal aufs Tableau, weil Öffentlich-Rechtliche machen das ja immer nur mit ja, ein bisschen sehr viel Kritik im Text. Wir nehmen einfach das Land so, wie es ist. Und wir sind nicht unbeteiligt, dass es in Kuba so ist, wie es ist, so bettelarm oder besser gesagt eine Mangelwirtschaft. Deutschland beteiligt sich ja an den Sanktionen, die ja Amerika vor zig Jahren, in den 60er Jahren des vorigen Jahrhunderts verhängt hat. Und wir nehmen es wortlos hin oder beteiligen uns dran. Die Türkei ist da anderer Meinung. Sie schickt einfach mal eine Tankschiffflotte los, also mit Öl, und bringt die nach Kuba. Amerika ist da wohl ein bisschen frustriert, aber nichtsdestotrotz, die Flotte ist angekommen. Aber warum sage ich das? Kein Strom, kein Wasser und trotzdem fröhliche Menschen. So heißt es am 20. Mai um 17 Uhr in der Heilandskapelle. Pfarrerin in Ruhe Gabriele Neumann und Dr. Reinhard Richter waren zu Gast in der Partnergemeinde der Kirchengemeinde Frankfurt-Oder in Camayuhani. Das ist in Kuba. Und da lernt man natürlich Land und Leute anders kennen, als wenn man als Touri dahin fährt und sich nur die Meeresgebiete anguckt oder eventuell mal einen Ausflug bucht. Also das Ganze nochmal 17 Uhr am Mittwoch, den 20. Mai in der Heilandskapelle oben, die kleine Kapelle oben in Klisto. Nee, Klisto ist nicht, wie heißt das? Naja, jedenfalls in Heimkehrsiedlung, jetzt habe ich es. Heimkehrsiedlung heißt ja die Siedlung da oben. Da ist dann die Heilandskapelle, das kleine Ding, was da steht. Und da gibt es dann diesen Vortrag. Das Ganze ist natürlich kostenfrei, aber wie immer, wenn Kirche etwas macht, sind Spenden erbeten. Warum auch nicht?

Ein Lied, das damals in Ost und West gesungen wird und heute noch bei uns. Hasta siempre, Kommandante Che Guevara. Wir sehen uns für immer, Che Guevara. Kommandante Che Guevara. Ja, und ihr werdet nicht glauben, ich mache mal immer bei solchen Sachen, wenn ich die Worte Kuba und sowas erwähne, mal mein Internet an und gucke mal, wo wir empfangen werden können. Und ihr glaubt es gar nicht, wie viele Punkte dann in Amerika angehen, wenn man das Wort Kuba einfach mal, ja, künstliche Intelligenz macht es natürlich möglich, ein Wort und schon gehen da irgendwelche Lichter an, Stationen, die uns jetzt hören. Uns freut's. Je mehr uns hören, umso besser, ob es denen gefällt oder nicht. Nach Amerika wollen wir ja sowieso nicht, aber was soll's. Es ist einfach so, wie es ist. Und Amerika ist so, wie es ist. Wenn wir uns nicht dagegen wehren, haben wir auch bald Stress. Aber nun kommen wir mal zu einer Veranstaltung hier in Frankfurt-Oder, wo es heißt, bloß kein Stress. Älter werden, bloß kein Stress. Wer Radio Subfurt regelmäßig hört, weiß, dass wir mit Sigrid Maria Suschek schon mehrere Lesungen hatten. Und diesmal ist sie um 18.30 Uhr im Kukriku am 20. Mai und liest aus ihrem Buch Älter werden, bloß kein Stress. Sehr viel Spaß ist dabei. Ich kann euch sagen, die Frau hat Humor. Dann kommen wir mal Radek Knapp im Gespräch über Herkunft, Humor und das Leben dazwischen. In der Stadt- und Regionalbibliothek im Haus 1 am Mittwoch, den 20. Mai um 18.30 Uhr. Im Anschluss gibt es die Möglichkeit, ins Gespräch zu kommen und gemeinsam über die Literatur und gesellschaftliche Themen zu diskutieren. Hier auch die Veranstaltung kostenlos. Einen Doppelkopfabend gibt es am 20. Mai um 19 Uhr im City Bike Hotel. Der Blaue Mittwoch, den gibt es dann um 19.30 Uhr im Kleistforum Obstgarten Ost. Hört sich erstmal schon ganz gut an. Mit der Frankfurter Gruppe spielen, also die Obstgarten Ost mit der Gruppe Frankfurter spielen in Frankfurt. So rum geht es. Ein kleines Dorf nach der Wende im Oderbruch zwischen Bananen, Warteschlange, Bier und Gerüchten. Das Ganze wird erzählt und erzählt und erzählt, macht viel Spaß. Eine vielstimmig bitterkomische Chronik vom Umbruch zwischen alten Weisheiten, westlichen Versprechen und einem Grundstück, das plötzlich mehr wert ist als Heimat. Für 16 Euro und ermäßig 12 Euro inklusive Imbiss und Freigetränk kann das Ganze erlebt werden im Theater im Schuppen um 19.30 Uhr am 20. Mai. Liebe, Sex und Respekt, da geht es nochmal um die Testgeschichten, die man anonym machen kann. Das Ganze auch am 21. Mai ab 12 Uhr in der Europa-Universität Viadrina. Diesmal Gräfe-Denhoff-Gebäude GD05. Kostet nichts. Fußball, Straßen, Fußball, Tor. Tour sollte man langsam lesen. Die Serie Tour, eingeladen ist jeder, der mitmachen möchte, kommt einfach zu unseren drei Veranstaltungsorten und kickt los. Die Termine sind 21.05. und 26.05. 21. ist um 18 Uhr, der 26. um 15 Uhr. Anmelden solltet ihr auch euch auch https://ssb, also stadtsportbund-ffo.de/aktuelles-termine. Am 21. Mai 15 Uhr im Mehrgenerationenhaus. Gemeinsam, der Spaziergang, der für alle da ist, die Gemeinsamkeit suchen, Gemeinschaft suchen und die sich vielleicht einsam fühlen. Jeden ersten und dritten Donnerstag im Monat um 16 Uhr findet das Ganze statt. Der Treffpunkt ist immer Bischofstraße 17 am Steinbockbrunnen neben der Bibliothek. Entspannte Bewegung, an der frischen Luft, gute Gespräche, nette Leute und vielleicht auch neue Ecken unserer schönen Stadt kennenlernen, das erwartet euch. Ist natürlich kostenlos. So, Frankfurter Geschichten in Postkarten im Haus der Begegnung am 21. Mai um 16 Uhr. Dann gibt es den Lesezirkel im Theater Frankfurt, eine sehr sinnige Erfindung, sage ich mal so ganz profan. Da können Leute, die nicht mehr lesen können oder nicht lesen können, ab 16.30 Uhr sich Bücher, Geschichten vorlesen lassen und einfach nur zuhören.
Dann gibt es an der Volkshochschule eine interessante Veranstaltung am Donnerstag, den 21. Mai um 17 Uhr, Schutztruppe der Republik. Das Reichsbanner Schwarz-Rot-Gold in Berlin und Brandenburg. Ist eine Autorenlesung und Gespräch in Kooperation mit der Gedenk- und Dokumentationsstätte. Das Ganze geht natürlich um die Zeiten, als Schwarz-Rot-Gold noch die Fahne war, hinter der man hinter ihm hermarschiert ist, um die Zeit des Deutschen Reiches und natürlich der Ersten Republik, der Deutschen Republik, nicht der Demokratischen, sondern der Ersten Deutschen Republik. Und das Ganze findet statt im Raum 101.07 im Haus 1 der Volkshochschule. Eintritt ist hier frei. Das Zeichnen von Augen kann man erlernen im einen Abendkurs am 21. Mai 17.30 Uhr Brandenburgischen Landesmuseum für moderne Kunst im Packhof. Dann gibt es eine Vernissage zwischen Berg und Tiefental, Tandelranda, in der Galerie B. Wer ist das? Tandelrandas Arbeitsaufenthalt basiert auf der vergleichbaren Studie über ethnische und deutsche Folklore, Kolonialgeschichte und kollektive individuelle Psychologie. Der Künstler interessiert sich dafür, wie kollektive Identität uns beeinflusst und wie wir dazu stehen. 27.04. bis 25.05. geht die und die Vernissage ist dann, wie gesagt, am 21. Tischtennis in die Lenné-Passagen, Donnerstag, den 21. Mai um 18.30 Uhr. Ja, warum auch nicht? Hoi!

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0: Kuh oder russisches Roulette?
1: Hey! Kennen wir aus Deutschland, in der Politik, zurückgetreten, Lobbyistin und von da aus wieder parallel Ministerin geworden. Aber wir haben es so gewollt oder viele haben es so gewollt. Wir kommen nach Frankfurt-Oder zurück. Sex, Liebe und Respekt in Love. Wie Bodies, ein Zeichenkurs. Das Ganze am Freitag, den 22. Mai um 17 Uhr im Brandenburgischen Landesmuseum für moderne Kunst am Packhof. Ströme der Zeit. Auch das im Brandenburgischen Landesmuseum für moderne Kunst am Packhof ab 17 Uhr. Wer macht das Licht aus? Geschichten aus Moldawien. Ein Treffen mit Miroslav Szymanski im Club Provincia um 19 Uhr am Freitag, den 22. Mai. Best of Poetry Slam heißt das dann wieder um 19.30 Uhr im Kleistforum. Freitag, der 22. Mai. Stolz und Eigensinn heißt der Film im kleinen Kino. Der ist dann ein einfühlsames Porträt über Frauen aus einem Land, das es nicht mehr gibt, die sich ihren Stolz und ihren Eigensinn bis heute bewahrt haben. 8 € kostet der Eintritt. Ein Jubiläumskonzert in der St. Gertrud-Kirche am Freitag um 19.30 Uhr. Hermann Nering and Friends heißt das Ganze. Percussions, Improvisation und Rhythmus. Eintritt ist frei. Wer gerne möchte, oder Pokallauf am Samstag 9 Uhr im Stadion der Freundschaft, ist der 73. Eine öffentliche Stadtführung gibt es auch wieder am 23. Mai um 11 Uhr. Da ist der Treffpunkt deutsch-polnische Touristeninformation. Im Planetarium heißt es wieder der kleine Major Tom am Samstag um 14.30 Uhr. Wir reden vom 23. Mai. Und Liebe, Sex, Respekt, diese Veranstaltung, Rollerdisco weiter und dann das Ganze auf dem Campusplatz. Da gibt es eine große Party. Campusplatz der Universität. Rollen an und ab auf die Tanzfläche. Die Roller Disco verbindet Skating und Musik, Bewegung und Energie. Eintritt ist frei. Nochmal der Termin: 23. Mai, 15 Uhr, Campusplatz der Europa-Universität. Ströme der Zeit gibt es weiterhin im Brandenburgischen Landesmuseum für moderne Kunst. Im Planetarium heißt es am Samstag um 16 Uhr dann Dido und Dodo auf Weltraumreise. Um 18 Uhr Expedition im Sonnensystem. Und Space Tour gibt es dann um 19.30 Uhr im Planetarium. Dann gibt es Tanzen am See, 23. Mai um 19 Uhr am Helene-See. Da könnt ihr dann wieder jemanden reich machen. Wir feiern gemeinsam den perfekten Start ins Open Air Sommer am Helene-See. Wir haben diesmal DJ Nema und Pascha eingeladen, die ein echtes Beach-Feeling sorgen und die Pfingstnacht zum Erlebnis machen. 10 € ist der Eintritt. Klavierabend mit Dr. Pop. Mitsingen ist erwünscht im Kleistforum am Samstag, den 23. Mai um 19.30 Uhr. Die Sonntagsmatinee am 24. Mai um 11 Uhr im Rathaus Frankfurt. Oder dann haben wir Premiere. Hüttenberg heißt das. Am 24. Mai, 11 Uhr, August-Bebel-Straße, Eisenbahntheater über die Stahlindustrie. Das Erz kam per Eisenbahn aus der kasachischen Steppe, die Kohle aus Polen, auf den Kränen, Lokomotiven und am Hochofen arbeiten noch Frauen, die für die Stahlindustrie der DDR unentbehrlich waren. Das Ganze, wie gesagt, das letzte Kleinod, ist eine Produktion immer mit dem Theater, mit Kleistforum, Erwachsenenzahlen 30, ermäßigt gibt es 15 €. Hüttenwerk, 24. Mai, 11 Uhr in der August-Bebel-Straße vorne. Ja, und dann haben wir, gucken wir mal, ob wir noch was Interessantes finden hier für euch. Stadtführung Rheinland-Marienkirche und St. Gertraud-Kirche am 24. Mai, 11 Uhr. Treffpunkt deutsch-polnische Touristeninformation. Und dann, wer gerne möchte, Heimspiel der Jugend A, SG East Eagles gegen die Berliner Bears am Frischleschplatz um 15 Uhr. Und auch Liebe, Sex und Respekt gibt es. Das Ganze dann am Sonntag im Forst, in Drug Rape und deinem Gesicht Experimentierfeld, alles was du willst, das Ganze. Und ab 20 Uhr gibt es dann Karaoke für alle, die möchten. Also ein schöner Abend. Thomas Strauch im Solo, hatten wir auch lange nicht. Den gibt es dann in der Kulturmanufaktur um 17 Uhr am Sonntag. Und das Hüttenwerk um 19 Uhr nochmal in der August-Bebel-Straße. Und das wird es dann wohl täglich geben. Und wir kommen langsam zum Ende der Veranstaltung heute und machen wieder mal unser klassisches Ende.

0: Frieden.
1: Nein, dieses Lied geben wir nicht raus, auch wenn es noch manche so viele fragen. Es ist unser eigenes Polit. Ich bedanke mich fürs Zuhören. Hier war wie immer Urbi et Orbi, das Städtemagazin für Frankfurt oder Swubice oder kurz Wupfurt und den Rest der Welt. Bis demnächst in diesem Theater, sage ich mal.

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Da war er also wahrhaftig bei uns am 9. Mai in der Dolgeliner Feldsteinkirche zu Live in Reitwein Nummer 131, dieser kleine Börge Jensen aus den kultigen Olsenbanden-Filmen. Eine knappe Stunde hatte sich Zeit genommen nach seinem Konzert und fleißig signiert CDs, Schallplatten, Fotos, Plakate. Sogar Olsenbanden-T-Shirts und DVDs hatten ihm die Besucher vorgelegt. Die wenigen Fans, die den ehemaligen Schauspieler dabei mit Börge ansprachen, die musste er freilich darauf hinweisen, dass sein richtiger Name Jess Holzö sei. Darauf legt er Wert, der ernstzunehmende Blues-Interpret Jess Holzö aus Dänemark. Willkommen, liebe Radio Slupfurt-Freunde, zur Live in Reitwein Radiostunde. Ich bin Wolle vom Live in Reitwein e.V. Ein tolles Blueskonzert hat er hingelegt, dieser Jess Holzö, gemeinsam mit seinem kongenialen Partner Morten Wittrock am Piano. Zur Band gehörten da auch noch ein Gitarrist und ein Drummer, beide aus Sachsen-Anhalt, die ein paar Tage zuvor über den Gig in Dolgelin von den beiden Protagonisten informiert wurden. Hatten die doch tatsächlich vor dem Gig nicht ein einziges Mal mit Morten und Jess geprobt. Holzö sang und spielte sich live durch das Programm seiner 6 Alben, die er seit 2010 aufgenommen hat. Von den 16 Songs waren 12 Eigenkompositionen zu hören und 4 Covers bekannter Blues-Klassiker. Und weil ich von den 6 Alben 5 Stück dabei habe, kann ich euch heute in der Live in Reitwein Radiostunde quasi das ganze Konzert vorstellen, allerdings mit Hilfe der Originalaufnahmen. Die 4 gecoverten Nummern, die findet man nicht auf Holzös Alben, deshalb hänge ich die zum Ende der Radiostunde von anderen Interpreten dran. Bis auf eine Nummer von den 4, das war nämlich als Zugabe Got My Mojo Working, seinerzeit bekannt gemacht durch Muddy Waters. Hat man nun auch hier schon so oft gehört, muss dann nicht nochmal sein. Ansonsten aber die komplette Setlist heute aus der Dolgeliner Feldsteinkirche am 9. Mai. Viel Spaß also nun, fast nonstop mit Börge von der Olsenbande. Sorry, natürlich mit Jess Holzö und Morten Wittrock.

Wallace live in Reitwein Radiostunde blickt zurück auf das Konzert von Jess Holzö alias Börge von der Olsenbande mit Morten Wittrock und einer spontan engagierten Band. Genau das hat stattgefunden am 9. Mai in der Dolgeliner Feldsteinkirche beim Event live in Reitwein Nummer 131. Nach Holzö und Wittrock traten übrigens noch Angela Corey und Mauro Pandolfino mit Band als The Shalleras and the Rumble Pack auf. War ein atemberaubendes Top-Rock'n'Roll-Konzert übrigens. Ich muss es hier unbedingt wenigstens erwähnt haben. Weiter in der Live in Reitwein Radiostunde mit der kompletten Setlist des Gigs von Jess Holzö und Morten Wittrock. Mojo Working lasse ich mal weg. Wie gesagt, 16 Songs, davon 4 Covers und 12-mal eigenes Material. Das eigene Material, wie ihr im Laufe der Radiostunde hört, größtenteils sogar in dänischer Sprache. Jess Holzö und Morten Wittrock.

0: Ihr hört die komplette Setlist des Yes Holzö Morten Wittrock Konzerts, stattgefunden am 9. Mai bei Live in Reitwein Nummer 131 in der Dolgeliner Feldsteinkirche, 5 Minuten südlich von Seelow. Es folgen nun nochmal 4 Songs aus der Original-Setlist. Danach kommen dann 3 von den 4 Coversongs des Holzö-Gigs in Dolgelin. Aber da melde ich mich vorher nochmal.
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Die Live in Reitwein Radiostunde mit den Originalaufnahmen der kompletten Setlist des Konzerts von Jess Holzö und Morten Wittrock bei Live in Reitwein Nummer 131. Und wie schon gesagt, Got My Mojo Working lasse ich mal weg, aber von den anderen drei gecoverten Blues-Klassikern, da habe ich interessante Versionen aus dem Archiv kramen können. Cover Nummer 1 war Got a Sweet Little Girl von Muddy Waters. Das hört ihr in einer Live-Aufnahme mit der Muddy Waters Band aus 1967. Gitarrist und Sänger bei Muddy Waters zu jener Zeit war ein gewisser Luther George Boysnake Johnson. Und genau der singt da auch. Cover Nummer 2 war Blues with a Feeling. Rabone Tarrant und Jack McVie waren 1947 die Autoren und Interpreten. Und genau dieses Original hört ihr dann nachher. Cover Nummer 3 war New Stranger Blues von Blues-Veteran Tampa Red. Auch hier kann ich euch das Original anbieten, ist von einer Shellac-Scheibe von 1931. Viel Spaß damit. Danach ist die Live in Reitwein Radiostunde zu Ende. Danke fürs aufmerksame Radio zuhören. Wolle vom Live in Reitwein e.V. hat zurückgeguckt auf das Olsenbanden-Börge-Konzert bei Live in Reitwein Nummer 131 in der Dolgeliner Feldsteinkirche vom 9. Mai. Sorry, natürlich auf das Konzert von Jess Holzö und Morten Wittrock und Band. Tschüss dann, bis zur nächsten Live in Reitwein Radiostunde im Juni. Da wird es dann um das Open Air in Groß-Lindow gehen.

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3: Hallo und herzlich willkommen bei der heutigen Sendung von Zwischen Yom HaShoah und jüdischen Bobbele. Hier am Mikrofon im Or Mizrachi. Und heute geht's weiter ums Jüdischsein.

Ja, das Lied, das wir gerade gehört haben, hat Yoram Gaon, ein berühmter klassischer israelischer Sänger, auf Ladino oder Judeo Español gesungen. Yoram Gaon wurde in Jerusalem geboren. Seine Eltern stammen aus jüdischen Familien in Bosnien und der Türkei. Eines haben Yoram Gaon und ich selbst beide gemeinsam. Beide unserer Familien sind jüdisch-sephardisch. Sepharad auf Hebräisch bedeutet Spanien. Und bis zum Jahre 1492 lebten einst viele, viele Juden in Spanien. Zu der Zeit, genauer gesagt, in den Herrschaftsgebieten der Kronen von Kastilien und von Aragon, dem heutigen Spanien. In diesem Jahr unterzeichneten die katholischen Königin Isabella von Kastilien und Ferdinand II. Von Aragon das Edicto de Granada, das die Vertreibung der Juden aus allen Territorien Spaniens verordnete, sofern sie bis Ende Juli nicht alle zum Christentum übergetreten sind. Das war das, was bis zur heutigen Zeit im Judentum als Gerush Sfarad bezeichnet wird, die Vertreibung aus Spanien. Die vertriebenen Sepharden waren, während es manchen kleinen Gruppen nach Italien, in die Niederlande und auch nach Deutschland gelang, zu größten Teilen in Nordafrika, Ägypten, der Levante, also den heutigen Israel und den ihn umgebenden Ländern, in Griechenland, vor allem Thessaloniki und in der Türkei unter osmanischer Herrschaft zerstreut. Als die israelische Bezeichnung von jüdischen Bevölkerungsgruppen, die aus arabischen Staaten stammen und ihre Wurzeln bei den vertriebenen Sepharden haben, wurde hingegen das Wort Mizrachim etabliert, auf Hebräisch aus dem Osten stammend, die Gemeinden des Ostens und des Orients. Jetzt müssten sich bestimmt nicht wenige von euch fragen, wer oder was ein Jude ist. Darauf gibt es keine einzige Antwort. Vielmehr kommt es darauf an, wen ihr fragt. Denn jüdisch sein nicht für alle Jüdinnen und Juden genau dasselbe bedeutet. Jüdische Vielfalt lässt sich nur ganz knapp in einer Radiosendung erklären oder mit einem historischen Überblick über Sephardim. Dennoch bedeutet die Zugehörigkeit zum jüdischen Volk an sich für viele Jüdinnen und Juden die Zugehörigkeit zu einer sogenannten Schicksalsgemeinschaft. Es ist die Zugehörigkeit zu einer Gruppe von Menschen, die über Jahrtausende hinaus und durch oder genauer gesagt trotz zahlreicher Ereignisse eine gemeinsame Identität und Kultur bewahrte, auch wenn sie auf der ganzen Welt verstreut war. Wie es ihnen gelungen, woraus besteht genau jüdische Kultur und wie ließ sich diese an jedem Ort, in dem Jüdinnen und Juden lebten, gestalten? Gibt es noch mehr jüdische Dialekte? Was ist jüdisches Essen? Gibt es einen jüdischen Alltag? Wie sieht er aus? Gibt es nur eine Auslegung der Religion oder etwa wie in anderen Religionen gleich mehrere Strömungen? Gibt es auch atheistische Juden? Wie kann so ein Begriff überhaupt sinnvoll sein? Und wie gehen wir Juden mit Hass gegen uns, mit Lügen und mit Diffamierung um? Was genau wird als Antisemitismus definiert? Es stellen sich wichtige Fragen, die unsere gesamte Sendungsreihe versucht zu beantworten, aber in dieser Sendung werde ich mich mit jüdischer Geschichte und Kultur auseinandersetzen. Denn es ist mein persönlicher Glaube, dass eben geschichtliche Kenntnisse, ferner das Kennen zeitgeschichtlicher Geschehnisse, die meisten Antworten auf Fragen rund um jüdische Kultur und Pluralität liefern können, wenn man sich mit diesen nur auseinandersetzt. Zunächst Daniel Kahn and the Painted Bird, The Ballad of How the Jews Got to Europe.

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0: Daniel Kahn stammt aus Detroit, spielt und singt in der Klezmer-Band The Painted Bird auf Jiddisch und auf Englisch. Betrachtet man heute das Judentum, das heutige jüdische Volk, stellt man fest, dass jüdische Menschen überall leben. Sie leben hier in Freiburg, hier in Deutschland, aber auch überall in Europa. Sie leben im Nahen Osten, in Amerika. Sie sind aschkenasisch, sie sind sephardisch, misrachisch, also marokkanische, tunesische, syrische, irakische oder iranische Juden. Es gibt auch jemenitische Juden, kaukasische Juden. Aber es gibt auch polnische Juden, ukrainische Juden, russische Juden, rumänische, slowenische und in vielen anderen Ländern auch. Es gibt orthodoxe Juden, konservative Juden, aber auch Reforme, liberale Juden, Juden, die Tefillin legen, Juden, die nach Israel auswandern, israelische Juden, die aus Israel auswandern, Juden, die Schweinefleisch essen, Juden, die lustig sind, Juden, die mich nerven, Juden im Gefängnis, Juden im Parlament, Juden, die Klavier spielen, Juden, die Bücher schreiben und Juden, die ganz normale Juden sind oder es sein wollen. Aber kann man oder Frau als Jude oder als Jüdin absolut und ganz normal sein? Kann man als Jude nicht ganz einfach sein Leben in Ruhe leben, ohne bei jeder neuen Begegnung wieder mit denselben Fragen und Äußerungen konfrontiert zu werden, ohne überall, wo man hingeht, beruflich, privat, politisch, immer der Jude sein zu müssen? Die Antwort lautet: Es ist kompliziert, wie sonst immer. Mein Name ist Or Mizrachi. Ich bin 29, lebe in Freiburg und bin einer von denen, von diesen Juden. Ich bin sogar in Israel geboren und aufgewachsen. Erst seitdem ich 21 bin, lebe ich in Deutschland. Warum Deutschland? Ich bin wie viele andere Menschen zum Studieren hierher gekommen und nach Studienabschluss in Erziehungswissenschaft hier auch geblieben. Ich arbeite in der Pädagogik, spiele Klavier und Gitarre, lese Psychologiebücher, interessiere mich für Sprachen, Geschichte und antirassistische sowie Antisemitismus kritische Arbeit. Also ein ganz normaler Mensch. Oder? Für diese Sendung habe ich Robin Samet interviewt. Robin ist 32, kommt aus Baden-Baden, wohnt in Freiburg, ist ebenfalls Pädagoge, ebenfalls Musiker und ebenfalls ein Jude. Robins Mutter ist Israelin, die wie ich damals mit 21 ebenfalls jung nach Deutschland gekommen ist. Wenn ich Robin vor 10 Jahren getroffen hätte, würden wir uns miteinander nur auf Englisch oder auf Hebräisch unterhalten können, denn ich konnte noch nicht gut Deutsch. Außerdem hat Robin im Gegensatz zu mir jüdisch-aschkenasische Wurzeln. Hallo Robin, ich heiße dich herzlich willkommen bei der Sendung Jüdisch Sein 2. Diese Sendung geht um Geschichte und Pluralität. Schön, dass du hier bist und mit mir redest.
1: Hallo Or, schön. Hi. Vielen Dank für die Einladung. Ich freue mich sehr und bin sehr gespannt, was wir heute so besprechen werden.
0: Ich habe gerade angefangen, ein bisschen über Aschkenasiden und Mizrachim zu erzählen. Möchtest du mir erklären, was oder wer Aschkenasi ist und warum du so ein anderer Jude bist als ich?
1: Ja, also ich weiß nicht, wie viel ich dir über mein oder das Aschkenasi-Sein erzählen kann. Ich kann dir nur so viel sagen, dass aschkenasische Juden hauptsächlich aus dem osteuropäischen Raum stammen oder auch aus dem mitteleuropäischen Raum stammen. Mhm. Und ja, meine Großmutter und mein Großvater kommen ursprünglich aus Polen.
0: Okay.
1: Und haben damit aschkenasische Wurzeln.
0: Also Aschkenasim sind ja Juden, die aus Europa, also ihre familiäre Wurzeln in Europa haben. Das können auch Israelis sein, die in Israel leben, aber aus Familien kommen, die also wo Oma und Opa vor allem ost- oder mitteleuropäisch stammen. Und ich glaube, das wissen die meisten Menschen nicht, dass Aschkenas, was Sachsen heißt, genau aus dem Deutschen abgeleitet wurde. Das heißt eigentlich Sachsen. Es ist ein altes Wort. Du bist Jude, du bist Aschkenasi, ich bin Jude, ich bin aber Sephardi. Meine Wurzeln sind aus dem Mittelmeerraum, deine aber aus Europa. Trotzdem sind wir beide Juden. Jetzt ist es kein großes Geheimnis. Ich stehe der Religion nicht so nah. Ich vermute mal, du auch nicht. Was macht uns aber trotzdem zu Juden? Was bedeutet es dann für dich, dass du jüdisch bist?
1: Na, es ist eine Zugehörigkeit zu einer Gruppe, die über viele Jahre, viele Jahrhunderte probiert wurde, ausgelöscht zu werden von verschiedensten Mächten und Menschen. Und egal, ob Faraday, Ashkenazi, was auch immer, sind wir am Ende des Tages diese Gruppe, egal ob weiß, schwarz, groß, klein, männlich oder weiblich. Es ist so eine Zugehörigkeit, der ähnlich egal ist, wo du herkommst. Am Ende des Tages hast du diese gemeinsame Zugehörigkeit. Und das finde ich sehr spannend und immer wieder aufregend, wenn man überall auf der Welt irgendwelche anderen jüdischen Menschen trifft, egal auf welchem Kontinent. Und man merkt man halt sofort, okay, alles klar, wir haben eine große große Verbindung und ist sofort irgendwie, ja, jetzt vielleicht cool miteinander, ist ein bisschen übertrieben, aber es herrscht dann vielleicht so ein Grundvertrauen plötzlich. So, das finde ich sehr spannend, das habe ich schon öfters erlebt.
2: Also alleine, dass man irgendwie mit denselben, vielleicht ein bisschen so mit denselben Traditionen und Bräuche.
1: Es gibt ja auch viele, die die Traditionen und Bräuche nicht praktizieren, ja. Also unabhängig auch davon, also ich in meiner Familie, wir haben so ein bisschen praktiziert als Kind und immer mal wieder und auch wenn wir in Israel waren und in Israel sind, wird so ein bisschen praktiziert, aber nicht anders, wie andere Leute hier Weihnachten feiern. Aber allein die Tatsache, dass man vielleicht aus einer, nehmen wir es jetzt mal, marginalisierten Gruppe kommt oder aus einer Schicksalsgemeinschaft, ja, so, weil all four corners of the earth sind Juden nicht sonderlich beliebt irgendwie. Und deswegen kommt man so, ein bisschen hat man diese Schicksalsgemeinschaft gehabt, in Amerika zur Schule gegangen bist, ob du in Deutschland zur Schule gegangen bist oder in Äthiopien zur Schule gegangen bist. Warst du immer oder bist du immer irgendwie, ja, besonders und eher dann auch besonders unbeliebt vielleicht sogar. Ja. Ne? Ohne das jemandem zu unterstellen und es auch nicht zu verallgemeinern, aber ja, ich meine, wir brauchen über Antisemitismus nicht sprechen. Ja. Ja.
2: Das heißt, deine Eltern, deine Mutter ist in Israel geboren, ihre Eltern aber nicht.
1: Ja.
2: Meine Mutter ist jetzt in der Türkei geboren, sind türkische Juden, sprechen Ladino, sind sephardisch. Ja. Habe ich ja vorhin erwähnt, die vertriebenen Sepharden wurden dann überall im Mittelmeerraum dann aufgenommen. Ja. Mein Vater wurde aber in Israel geboren. Seine Eltern kamen aber aus Marokko, aus Casablanca und aus Ägypten. Das heißt, so wie deine Mutter, die in Israel geboren wurde, ist es auch mit meinem Vater so, dass er auch in Israel geboren wurde. Aber seine Eltern, so wie die Eltern deiner Mutter, kamen nicht aus dort, sondern sind dahin geflüchtet bzw. emigriert im Sinne der Verfolgungen und alles, was sie dann in ihren Herkunftsländern dann ausgesetzt waren. Und ich glaube, das ist auch eine Sache, die viele Juden verbindet, wo man dann Schicksalsgemeinschaft sagt. Das heißt, wir kennen unsere Geschichten. Also ich weiß, also deine Großeltern wurden irgendwie verfolgt, meine Großeltern wurden irgendwie verfolgt.
1: Jalla, lass was trinken.
2: Ja, lass was
1: trinken. Deine Großeltern verfolgt, meine Großeltern verfolgt, jalla, lass was trinken.
2: Jalla.
1: So, das ist der große gemeinsame Nenner, ja, das ist die Schicksalgemeinschaft. Ja. So, und so ist es tatsächlich, wenn ich dich da kurz, unterbreche dich einfach kurz, tatsächlich, das ist ja das, wie ich vorhin schon gesagt habe, wenn man andere jüdische Personen irgendwo trifft, dann weiß man, deine Eltern wurden verfolgt, meine Eltern wurden verfolgt, deine Großeltern verfolgt, meine Großeltern, jalla, lass was trinken. So, jetzt sind wir, jetzt haben wir eine große Gemeinsamkeit, jetzt können wir gemeinsam feiern. So, ja. Das ist ja auch so ein jüdischer Leitspruch.
2: Du wurdest bilingual erzogen. Du wurdest auf Deutsch und auf Hebräisch erzogen. Ja. Und du hast Hebräisch schon dann gesprochen, bevor du überhaupt in Israel zum ersten Mal warst, oder?
1: Nicht ganz. Also ich bin eigentlich, seitdem ich auf die Welt gekommen bin, eigentlich fast jedes Jahr in Israel gewesen, mit eigentlich keiner Ausnahme, mindestens einmal. Und ich habe Hebräisch und Deutsch parallel gesprochen, weil meine Mutter damals, ich glaube, sie ist ein Jahr, bevor ich auf die Welt gekommen bin, ist sie nach Deutschland gekommen. Das heißt, sie konnte selber auch noch kein Deutsch, als sie mich auf die Welt gebracht hat, oder noch nicht gut auf jeden Fall. Sie hat dann sehr schnell Deutsch gelernt. Und ich habe dann aber parallel beides gesprochen. Es gab immer wieder Situationen, in denen ich auch dann Sätze vermischt habe. Ich habe noch in meinem Kopf zum Beispiel eine Situation, dass ich in Tel Aviv auf dem Spielplatz war. Ich muss so 3 gewesen sein oder so und andere Kinder mit mir gespielt haben und ich die einfach auf Deutsch zugelabert habe. So, komm, wir gehen da auf die Rutsche und so. Und alle, was redet der? Und meine Mutter sich gelacht hat und dann mir gesagt hat, du musst auf Hebräisch mit ihm sprechen. Dann ist, ach so, ja klar, okay. Dann konnte ich auf Hebräisch mit ihm sprechen, dann konnten wir dann kommunizieren. Also ich konnte Deutsch und Hebräisch mehr oder weniger gleichzeitig, weil natürlich durch die Sozialisation in Deutschland mein Umfeld, meine Umwelt Deutsch mit mir gesprochen hat und meine Mutter mit mir Hebräisch gesprochen hat, wie bei vielen anderen Familien auch, die zwei, wo die Mutter oder der Vater aus einem anderen Land kommt. Ja, ich habe dann durch meine Mutter eigentlich und durch die Aufenthalte in Israel Hebräisch gelernt.
2: Okay, krass. Und hat jemand in der Familie deiner Mutter, du hast gesagt, sie kam aus Polen, hat jemand von ihnen Jiddisch gesprochen?
1: Also meine Großeltern kamen aus Polen, genau. Ja, die haben beide Jiddisch gesprochen, sowohl mein Opa als auch meine Oma. Mein Opa habe ich aber nie kennengelernt, kann ich nicht so viel zu sagen. Der ist gestorben, bevor ich auf die Welt gekommen bin. Aber die haben Jiddisch miteinander gesprochen, hauptsächlich, wenn die Kinder nicht verstehen sollten, um was es geht. So, das war immer...
2: Okay. Und kannst du ein bisschen verraten, was das für Themen waren?
1: Denk mal, dass es meistens, wenn geschimpft wurde oder wenn es vielleicht auch um die Shoah ging oder so, ja, oder irgendwelche Sachen, die Kinder nicht mitbekommen sollen. Ich weiß es ehrlich gesagt, meine Mutter hat es ja nicht verstanden, von daher konnte sie es mir auch nicht sagen, um was es dann genau dann ging. Aber ich gehe davon aus, dadurch, dass nicht viel, also eigentlich gar nicht über die Shoah gesprochen wurde, dass es dann vielleicht im Jiddischen dann darüber gesprochen wurde, ja, wenn sie unter sich waren. Ich persönlich habe das Jiddisch sprechen mitbekommen, eigentlich in erster Linie, wenn meine Oma mit ihrer Gang im Park saß, auf der Parkbank. Sie haben ihre Runde im Park einmal um den Park gedreht und dann, als ich klein war, bin ich immer mitgekommen, entweder mit einem Roller oder mit Inlinern oder mit einem Skateboard und so. Und dann saßen die auf der Bank und haben Jiddisch gesprochen miteinander und ich habe es verstanden, weil ich eben Deutsch und Hebräisch sprechen konnte oder kann. Ja. Dadurch konnte ich den Kontext verstehen einigermaßen und es hat sie unheimlich belustigt. Das fanden sie sehr, sehr cool. Die hatten sehr viel Spaß daran und waren so stolz darauf, dass sie es verstehen. Meine Oma war auch sehr stolz darauf, dass sie es verstehen konnte, ja. Weil meine Mutter halt kein Wort verstanden hat. Ja? So, ja. Auch selber, nachdem sie dann 30 Jahre in Deutschland gelebt hat. Und viele andere Israelis können auch kein Jiddisch. Ja? Also ich weiß von dir, dass du dich viel mit Jiddisch auseinandersetzt und dass du, ich weiß nicht, wie weit du
2: zu lernen.
1: Ja, versuchst also
2: lernen, eben weil ich eben den Vorteil habe, dass also genauso wie bei dir, dass also wir ergänzen uns, du und ich sind ein bisschen so wie zwei Gegensätze, weil da du sprichst Deutsch muttersprachlich und eigentlich auch Hebräisch muttersprachlich. Ich spreche kein, also mein Deutsch ist nicht muttersprachlich, mein Hebräisch ja schon. Wir haben ja beide den Vorteil, schneller als andere Menschen Jiddisch lernen zu können, finde ich.
1: Ja, das stimmt, das stimmt tatsächlich.
2: Ja, das finde ich sehr cool.
1: Aber es ist ganz interessant, so wie du es gesagt hast, habe ich gar nicht gesehen, dass wir uns da eigentlich so ergänzen. Das ist ja echt witzig. Ja. Ja. Aber obwohl man auch sagen muss, ich würde auch behaupten, dein Deutsch ist besser als mein Hebräisch.
2: Ich bin Mizrahi, du bist ein deutscher Jude, ich ein israelischer Jude, du bist, sprichst Deutsch muttersprachlich, ich Hebräisch. Aber dein Hebräisch eigentlich auch.
1: Ja, und unsere Vorfahren wurden verfolgt. Ja, lass was trinken.
2: Ja, genau. Das war Ich hab Knedelach oder
1: Gefühlfisch
2: oder Krepelach.
1: Ja, dann mach oder ich Shakshuka.
2: Okay. Zu allerletzt eine sehr wichtige Frage. Was oder wer ist Schwarzwald Yehudi?
1: Ja, ich habe vor ungefähr einem Jahr oder so angefangen, einen Song geschrieben, der nennt sich Schwarzwald Yehudi.
2: Okay.
1: Und weil ich irgendwie
2: das
1: so...
2: Bist du.
1: Das bin theoretisch ich, genau, weil ich bin Jude, auf Arabisch Yahudi und Schwarzwald, da komme ich her und ich bin einfach ein Schwarzwald-Jude und ich habe irgendwie so ein bisschen das Gefühl gehabt, dass das Jüdischsein, und zwar jetzt gar nicht das Religiöse, sondern einfach das Jüdischsein an sich, in der Popularkultur nicht wirklich stattfindet. Das heißt, es gibt hier Freitagnacht-Jews, Daniel Donskoy und so, aber es beschränkt sich auf echt so zwei, drei Player, sage ich mal, die auftauchen in den Medien und jetzt nicht irgendwie, wo es jetzt nicht unbedingt die ganze Zeit um Holocaust geht und ultra-orthodox sein, sondern einfach, dass jüdische Menschen und jüdische Themen vorkommen in der deutschen Popkultur.

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0: Das war Schwarzwald Yahudi von Schlummerangst, beziehungsweise
1: Schwa, schwa, schwa.
0: Vielen Dank, Robin. Als Silvia und ich in der letzten Sendung miteinander beim Jewish Meantime gesprochen haben, ist uns aufgefallen, dass so viele jüdische Menschen, die sich mit Pädagogik und mit sozialer Arbeit oder mit Geisteswissenschaften, mit der Gesellschaft generell beschäftigen, irgendwie gleichzeitig auch Künstler und Künstlerinnen sind. Findest du, es ist denn so? Und wenn ja, warum? Und ob es für dich auch zustimmt?
1: Ja, spannend, dass du das sagst. Das habe ich vor kurzem mir auch mal drüber Gedanken gemacht, dass mir das auch aufgefallen ist, dass es oft tatsächlich diese Zweigleisigkeit von Pädagogik, also Wissensvermittlung auf der einen Seite, das an der anderen Seite aber auch einen künstlerischen Output. Irgendwie sind das ja auch beides so ein bisschen jüdische Stereotypen, sage ich mal, ja. Also so, wenn man ans Deutschland der 20er Jahre denkt oder sowas, vorm Krieg, wie viele junge jüdische KünstlerInnen es gab und viel Output hatten und Berlin übersiedelt war davon so gefühlt, also so wie ich es den Geschichtsbüchern entnehmen kann. Ja, aber jetzt wo genau da die Pädagogik und Kunst mit einhergeht, vielleicht ist es auch so ein bisschen, ich spinne jetzt einfach rum, vielleicht ist es auch so ein bisschen die Tatsache, dass man aufklären will vielleicht, dass man irgendwie Erfahrung gemacht hat, wie die Gesellschaft doch dann manchmal zu marginalisierten Gruppen ist.
0: Ja, definitiv.
1: Und dass man dann auch die Motivation hat, zu sagen, okay, ja, jetzt ganz blöd gesagt, man will diese Welt ein Stück besser machen, weil each one teach one so. Und Bildung ist der Schlüssel zu einer guten, intakten Gesellschaft. Und ja, vielleicht auch, dass ein Gerechtigkeitssinn damit einherkommt oder so.
0: Ja.
1: Es spielen, glaube ich, ein paar Faktoren mit rein. Also so wirklich hundertprozentig sagen, warum das so ist, kann ich natürlich nicht, aber das sind jetzt so meine Vermutungen.
0: Ja, im
1: Ja.
0: Endeffekt ist Kunst auch ein Weg, die Gesellschaft zu erklären oder der
1: Mhm,
0: Gesellschaft
1: stimmt.
0: einen Spiegel.

0: vorzuhalten.
1: Total, ja. Das ist voll recht,
0: die Bedeutung von Kunst. Okay, alles klar. Ich glaube, das ist ja schon. Ich bedanke mich für das offene und für das interessante Interview, für deinen Überblick und für Schwarzwald Yehudi. Todaraba, Robin.
1: Todaraba Gamlecha. Vielen Dank an dich. Schön, dass ich was erzählen durfte. Und ja, danke.
0: Danke, dass du da warst. Ciao, ciao.
1: Ciao, ciao.
2: Ich finde persönlich, dass die ganze Bedeutung von Kunst darin liegt, der Gesellschaft einen Spiegel vorzuhalten, sie auch zu kritisieren und die Menschheit zur Selbstreflexion, zur Reflexion über das Leben, über die Gesellschaft zu bewegen, zum Nachdenken und zum Hinterfragen. Und ich finde, dass jüdische Künstlerinnen, eher andersrum formuliert, KünstlerInnen und Künstler, die nicht selten jüdische Vorfahren haben, auch wenn es für ihre Kunstwerke zumindest im ersten Blick keine Rolle spielt, es oft ganz gut schaffen, der Komplexität der Welt und der gesellschaftlichen Komplexität ganz gut auf der Spur zu sein und diese auch ins Licht zu bringen. Und ich muss jetzt vorrangig an jüdische Comedians denken, wie Jerry Seinfeld oder Sacha Baron Cohen oder hier in Deutschland kennt man Shachar Shapira. Klar nehmen viele ihrer Stand-up-Themen auch einen Bezug zum Jüdischsein, aber man kann noch lange nicht sagen, dass ihr Humor nur jüdisch ist. Und genau das lässt sich über viele andere Künstlerinnen und Künstler und deren Kunst übertragen.
3: Ja, wer sagt denn, dass ich auch wirklich schießen muss, weil ich heutzutage einen Revolver trag? 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Wieso seht ihr das Haus als ein Gefängnis an, weil nur ich nach draußen gehen kann? Das ist kein Arrest. Ich halte niemand fest. 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Ist die Tür versperrt? Bleibt ihr unversehrt? 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Nein, ich liebe euch und ich mach euch reich. Nicht charakterlich und nicht so reich wie mich. Aber reich genug, seid nicht super klug und begnügt euch gleich, dann seid ihr reich. So

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1: Der berühmte 1922 in Österreich geborene Sänger, Komponist und Dichter Georg Kreisler weigerte sich, als Österreicher bezeichnet zu werden. Er sagte 1996: Ich bin seit 1943 amerikanischer Staatsbürger, obwohl mir der Clinton noch nie zum Geburtstag gratuliert hat. Er verstarb 2011 in Salzburg. Ein weiterer Künstler, der in der heutigen Zeit als der Vater der Hamburger Blues-Szene bezeichnet wird, ist ebenfalls jüdisch und in Jerusalem geboren. Als ich ihn für das Interview angerufen habe, das wir zunächst hören werden, hat er mich sofort auf fließendem Hebräisch angesprochen. Aber zuerst ein kleiner Break. Jewish Meantime.
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3: Boah, wir müssen wirklich reden.
1: Ja, wir müssen definitiv reden.
3: Ich habe nämlich, pass auf, also mir ist ein Satz eingefallen.
1: Ja.
3: Wenn ein Beit Midrasch zockt mit de Zorres und gut ausgekocht, dann sind wir richtig besibbelt und zwar mit so großer Chuzpe, die ganze Mischpoche von uns, weil da ist nichts mit betucht sein und das ist gegen jede Esses, aber nicht wirklich Kess, auch nicht koscher. Das ist dann ein ziemlich großer Schlamassel für uns und kostet uns so viel Maloche, diesen Risches wieder zu dem Tinnef zu machen, der es eigentlich ist.
4: Sprichst du über die evangelische Hochschule?
3: Ja, ja, sage ich ja, Beit Midrasch. Ja.
4: Das habe ich mir auch sofort gedacht.
3: Ja,
4: ja. Ja, hast du gehört, was da letztens passiert ist?
3: Ja, die zocken mit Zorres, ja, mit unseren Sorgen spielen die.
1: Ja. Ja, den Satz, den kann ich ganz gut verstehen. Also zocken, das heißt, sie lachen da über uns.
3: Sie lachen und spielen mit Sorgen.
1: Und das Ganze gut ausgekocht, also gut ausgeklügelt.
3: Ja. Das weißt du, das war diese Werbeveranstaltung für Palästina schreit und BDS.
1: Die lief aber der Titel offene Räume, ja, offene Diskussionsräume ermöglichen.
3: Ja, ja, ich dachte es für uns.
1: In denen aber lediglich Parteien eingeladen wurden, die alle dieselbe Meinung vertreten.
3: Die haben ja die Räume. Ich habe, als ich das gelesen habe, dachte ich, offene Räume, hey, super, ist für uns, wir müssen die ganzen Synagogen immer zumachen, bewachen und so, ja, und schleusen. Offene Räume, endlich. Die machen was, deswegen sind wir ja so besippelt, ja. Also es war dann ganz was anderes.
1: Ja.
3: Ein Schlamassel halt, ne?
1: Ohne betucht zu sein.
3: Mhm.
1: Ja. Aber gibst du mir vielleicht eine Aize, Silvia? Vielleicht reden wir ein bisschen über die ganzen Wörter, die du hier dann gesagt hast. Weil ich kann das alles gut verstehen, andere Menschen aber vielleicht nicht.
3: So.
1: Ja, also eine Aize, fangen wir an, ist ja ein Ratschlag, Etza auf Hebräisch.
3: Ich hab dir einen Ratschlag. Wenn jemand so spinnt, dann bleib weg.
1: Wenn jemand über uns so zockt.
3: Ja, Micha Brumlik hat es gemacht, ja. Er ist weggeblieben, obwohl er erst wollte.
1: Aber wenn andere Menschen zocken sagen, dann meinen sie damit doch Videospiele spielen, oder?
3: Meinst du, die lachen, weil die Videospiele so lustig finden?
1: Eigentlich kommt ja Zocken aus dem Jüdischen. Und aus dem Hebräischen, weil ja Litzchok auf Hebräisch lachen heißt, wurde ja übers Jüdische, wurde da irgendwann zu zocken und dann zu zocken. Weil wenn man jemanden beim Spiel besiegt, dann zockt man über ihn, also man lacht über ihn zuerst. Irgendwann wurde es zu zocken, also dann nur noch zum Spielen.
3: Und abzocken.
1: Und abzocken kam ja auch später.
3: Dabei war es eigentlich ganz nett. Es ist wie bei betucht, weißt du? Heute denken alle, betucht ist reich, aber eigentlich ist betucht klug. Aber wenn was Jüdisches reinkommt, dann ist es natürlich reich.
1: Und diese Veranstaltungen der RH, die war auch aufgrund der Titel, die war gut ausgekocht. Also das heißt, gekocht,
3: nicht,
1: damit
3: nicht,
1: ist ja...
3: Nicht blöd gemacht.
1: Weil auf Hebräisch sagen wir ja Chacham, als für schlau. Und von ausgekocht wurde irgendwann zum ausgekocht, also gut ausgeklügelt, ausgedacht. Aber die haben auch schon ganz gut beseibeln können über uns. Finde ich aber nicht so nett. Seibel ja von Säbel, Säbel oder Seibel. Heißt ja Müll auf Hebräisch.
5: Ja, Müll ist aber nett ausgedruckt, ich würde eher sagen.
1: Genau. Schiss. Kam übers Jüdische auch ins Deutsche. Mhm. War ja keine Veranstaltung für die ganze Mischpuche.
3: Ja, aber die ganze Mischpoche haben sie beseibelt, ja. Weil offene Räume, haben wir gedacht, ist für uns. Wir waren da aus. Wir waren die Einzigen, die nicht da waren. Wir waren auch nicht erwünscht. Aber weißt du, ich muss leider, das Leben ist hart, oh. Ja. Ich kann das nicht ersparen. Es war echt einer von uns.
1: Ja.
3: Und er hat es echt nicht verstanden. Wohlgebildet, gute Erziehung, Hochschulstudium, kluge Sachen geschrieben, jedenfalls so halbkluge, für seine Zeit nichts verstanden. Eduard Engel.
4: Wer war er?
3: Sagt der Rottweilsch was?
4: Ja, ich denke schon.
3: Rottweilsch ist Rott von Rotte?
4: Ja.
3: Ja, so Gauner, zusammen, ballen. Naja gut, das ist eigentlich ganz pragmatisch.
4: Gauner verstehe ich.
3: Die haben ja meistens war es ja so, dass in den meisten Zeiten, gerade hier in Baden, gab es kein Leben für uns und auch nicht für Sinti und Roma, auch nicht für Jenische und auch nicht für alles, was dazwischen ist. Wir mussten in die Wälder und uns da irgendwie durchschlagen. Dann haben wir uns sinnvollerweise unter sehr harten Bedingungen zusammengetan. Ja, das Rottweilsch, das ist schon irgendwie Mitte 14. Jahrhundert ist das irgendwie nachgewiesen. Ja, und haben uns irgendwie durchgeschlagen, ja, wie es halt, musste ja irgendwie überleben. In die Städte durften wir nicht. Und der Eduard Engel war Literaturwissenschaftler, hat von 1851 bis 1938 gelebt, ist dann sehr verarmt gestorben, aber wie gesagt, leider, ich musste stressen, er war einer von uns. Er war Jude und war begeistert von den Nazis. Okay. Bis auf dieses Detail, dass er meinte, das mit den Juden, das ist so volksspaltend. Das deutsche Volk wird da so gespalten.
1: Schließt sich aber doch irgendwie am vorigen Thema an.
5: Ja.
1: Einer von uns wieder.
5: Ja, ja.
1: Und was hat er da gesagt?
3: Vermutlich hätte der den Zugang in diese offenen Räume gekriegt, ja, an der Hochschule, wir vermutlich nicht. Und der war Sprachwissenschaftler und hat sich ziemlich aufgeregt über dieses Rottweilsch, wo ich sagen muss, ach ja, je mehr ich davon höre, desto besser gefällt's mir. Und guck, was er gesagt hat. Er sagte, das Gauner Rottweilsch ist deutsch, aber durchsetzt mit völlig verluddertem Hebräisch. Aber kein Gauner wäre es je eingefallen, die Sprache für was anderes zu halten als das, was es ist, dachte er, nützliches Täuschungswerkzeug. Das Rottweilsch soll nicht höhere Bildung, verborgene Geistesschätze, duftige Nuancen vortäuschen, wie das deutsche Bildungswelsch, ja, sondern es soll nur von Eingeweihten verstanden werden. Sind wir eingeweiht? Wir sind eingeweiht, wir verstehen das. Und nicht die saubere Sprache der ehrlichen Leute verschmutzen. Also kurz, es ist Welsch gesprochen, ganz intim, fast esoterisch, ganz exklusiv, wohingegen das Bildungswelsch leider nicht innerhalb der Zunft bleibt, sondern die ganze saubere Sprachwelt überschlemmt. Wir haben heute so eine Debatte, wenn sich Leute darüber aufregen, dass aus dem migrantischen Milieu eine eigene Sprache entsteht, die sich einfach nicht an Dudenformulierungen hält. Das ist fast das Gleiche. Im Mischungsverhältnis seiner Bestandteile kommt das Rottweilsch dem Bildungswelsch, das wäre auch nochmal zu gucken, was das ist, sehr nahe, bleibt jedoch in der Unreinheit hinter den Meisterleistungen unserer gelehrtesten Welscher zurück. So. Wie gesagt, enthusiastischer Nazi-Fan, weil gegen Bolschewiken, gegen Kommunisten, gegen Asoziale, gegen alle.
4: So einen Stuss hat er gesagt.
3: Trotzdem, es hat leider die Nazis überhaupt nicht beeindruckt. Sie haben ihn enteignet, sie haben ihm Berufsverbot erteilt. Er ist völlig verarmt, 1938 gestorben. Leider ist es nix.
4: Ja.
3: Mit dem tollen jüdischen Klischee. Reich, gebildet, alles Wissen.
1: Toll finde ich trotzdem alle Wörter, die dann, die wir ja hier in den letzten Minuten ausgesprochen haben, mögen andere vielleicht nicht verstehen, aber lass mich bitte nur ein paar Wörter erklären. Kennst du das, wenn man hier vorm Neujahr sich einen guten Rutsch wünscht?
3: Ja, ja, aber du meinst von Rosh Hashanah?
1: Komm, ja, meine ich ja nur von Rosh Hashanah, ja, weil damals haben ja die Jiden sich ja einen guten Rosch vom Neujahr gewünscht. Vom Jahr, einen guten Rosh Hashanah. Ja. Irgendjemand hat aber einen Rutsch gehört. Und seitdem seitdem sagt man nur noch guten Rutsch. Ja, ich gebe dir noch eine kleine Aidze, noch einen kleinen Ratschlag. Ja. Kennst du Hals- und Beinbruch? Ein Spruch.
3: Ja, also eigentlich sagt man das, wenn man jemand Glück wünscht, wo es nicht so.
1: Ich kenne ja Hatzlacha Uvracha aus dem Hebräischen. Heißt ja Erfolg und ein Segen. Das wünscht man jemanden für den Weg. Aber irgendwann hat jemand dann nur noch Hals- und Beinbruch rausgehört.
3: Also Beinbruch ist schon so, du rechnest mit dem Schlimmen, aber du hoffst es nicht.
4: Genau.
3: Was du sagst in Hebräisch, ist eher also mit einem Segen und so, ne?
1: Trotzdem hat man das ja zueinander gewünscht. Und das hat jemand dann eben auch mit in den englischsprachigen Raum gebracht, wo es dann zum Break a Leg wurde. Brich einen Bein. In Israel kenne ich ja den Spruch auf Hebräisch, die Shbor Regel, heißt ja, brich ein Bein, kommt ja von Break a Leg, was vom Hals- und Beinbruch, was von Hatzlacha und Bracha kommt. Das heißt, Hatzlacha und Bracha wanderte dann auf der ganzen Welt und kam dann zurück zu derselben Sprache als ein komplett anderer Satz. Ja, das ist die Geschichte von Hals- und Beinbruch, beziehungsweise Hatzlacha und Bracha. Ich meine ja, brich doch ein Bein.
3: Soll man mal sagen, irgendwie mit Sprachen kommst du nicht rum. Scheint ganz gut zu sein. Aber du hast, mal was jetzt ganz Ernstes, du hast Radio gehört, hast du mir erzählt. Wir haben 50 Jahre seit dem Attentat bei der Olympiade 1972 und du hast Radio gehört. Was hast du gehört im Radio?
1: Ich habe eigentlich nicht vom Attentat gehört. Ich sehe ja nur noch Jubiläumsfeier.
5: Aber das war, 50 Jahre
1: für die Olympiade.
5: Du hast nicht, was hast du gehört?
1: Also gehört habe ich vom Tat natürlich, dass in den Olympischen Spielen 1972 in München die gesamte israelische Mannschaft entführt und ermordet wurde. Ja. Mit einem deutschen Polizisten auch.
5: Ja, genau.
1: Aber das allerdings sehe ich in den letzten Tagen nur noch Jubiläumsfeier und Beiträge und Paraden zum Jubiläum.
5: Aber nicht zu den Morden.
1: Süddeutsche Zeitung. Ein Beitrag über die Olympischen Spielen 72. Kein Wort über den Attentat. Abendzeitung München. München.de. Einfach München, Sommer 72, 50 Jahre Jubiläum, Olympische Sommerspiele. So viel. Bayerischen Rundfunk Sport, 24, Jubiläumsfeier.
3: Also ich war damals 12.
4: Aber kein einziges Wort.
3: Ich war in Chur, also weg von zu Hause, das einzige Mal als Nicht-Minderjährige. Und ich habe das mitgekriegt. Ich habe mitgekriegt, ohne dass ich wusste, was es bedeutet, dass da Olympische Spiele sind. Also das ist irgendwie so was unglaublich Großes. Und dass dann sehr viele Leute ermordet wurden. Der Hintergrund war mir nicht klar, aber ich habe das mitgekriegt mit 12. Und dass das irgendwie, es war ein völliger Bruch. Keiner wusste, was zu tun, und viel später habe ich verstanden, was war. Das ist doch in Münchner Presse, das ist was, Olympische Spiele sind immer wieder. Aber dieser Anschlag, 72 in Deutschland, das ist mit Sprache. Genau das ist mit Sprache. Es ist nicht das Erste, was gesagt wird, sondern das wird gar nicht gesagt. Aber wenn man überlegt, das müsste das Erste sein, was dir einfällt. Und als Zweites, das war während den Olympischen Spielen.
1: Das verstehe ich echt
5: das
1: nicht.
5: Das ist eine Katastrophe.
1: Da haben wir einen echten Schlamassel.
3: Das ist eine Katastrophe. Weißt du, ich habe die Namen nochmal rausgesucht, der Leute, die ermordet wurden.
1: Möchten wir die Namen vorlesen?
5: Ich denke schon.
1: Ich habe sie auch.
5: Ja.
3: Also ich habe hier David Berger, war 1944 geboren, 72 ermordet. Es gab einen, der war Gewichtheber.
1: Anton Fliegerbauer?
3: Ja, das war ein Polizist, der dort einfach eingesetzt war, aus Bayern, 1940 geboren, auch 1972 ermordet.
1: Zeev Friedmann?
5: Ja.
1: Josef Gutfreund.
3: Ja, der war Kampfrichter. 1901 und alle Leute, die während der Shoah geboren wurden, teilweise überlebt haben. Eliezer Halfin, der war 1948 geboren, ganz jung.
1: Josef Romano.
3: Ja, der war Gewichtheber.
1: Amitzo Shapira, Kehat Shaw, Mark Slavin, Andrei Spitzer.
3: Die Witwe von Andrei Spitzer kämpft seitdem also die ganzen 50 Jahre, darum, dass das gesehen wird. Es gibt mittlerweile auch ein Erinnerungsmahnmal jetzt, ja, also weiß nicht wie viele Jahre, lange gedauert, dort am Olympiagelände mit den Namen und auch mit den Bildern.
6: Jakob Springer.
3: Und weißt du, dass Jakob Springer der einzige Überlebende der Shoah seiner Familie war? Niemand hat es geschafft. Und dann hat er es 1972 auch nicht geschafft, in Deutschland.
6: So wie Moshe Weinberg.
3: Der war Trainer der Ringer. Weißt du, Shabbat ist trotzdem.
6: Shabbat ist trotzdem, ja.
3: Spielst du mir noch was? Jiddisch Liedele.
6: An Mordechai Gebirti, kannst du dich noch erinnern? Geboren in Krakow.
3: Das ist der Komponist. Mit dem hätte ich gern Kaffee getrunken, aber er hat es auch nicht überlebt. Ihn haben sie auch ermordet. Shabbat Shalom, Ohr.
4: Shabbat Shalom.
3: Spielst du mir Reisele?
6: Ich singe dir Reisele.
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1: Man bezeichnet ihn als der Vater der Hamburger Blues-Szene. Er tritt seit über 5 Jahrzehnten auf der Bühne auf und ist in mehreren Kategorien mehrmals Preisträger der German Blues Awards. Ich hatte die Ehre, ihn nach seiner persönlichen Geschichte zu fragen. Ein Interview mit Abi Wallenstein.
2: Lieber Abi Wallenstein, vielen Dank, dass du da bist und dass du uns deine Zusage für dieses Interview gegeben hast. Du hast 11 Albums und 6 EPs produziert, hast mit berühmten Künstlern zusammen auf der Bühne gespielt. Also in ganz Deutschland und auf der Welt bist du ein sehr geschätzter Musiker, auch für deinen Style auf der Gitarre bekannt.
3: Danke.
2: Dennoch, als ich dich angerufen habe, hast du mich sofort auf fließendem Hebräisch angesprochen. Und dazu möchte ich dir gleich mehrere Fragen stellen. Deine Eltern stammen beide aus Deutschland.
3: Aber richtig.
2: Du bist in Jerusalem geboren.
3: Genau. Meine Eltern haben sich erst in Jerusalem kennengelernt. Mit ihren Familien oder Teile der Familie jeweils rechtzeitig ausgewandert nach Palästina, weil sie waren beide schon in zionistischen Kreisen in Deutschland. Und zum Beispiel Brüder und Schwester meiner Mutter sind schon eher als meine Mutter nach Palästina ausgewandert. Und in Jerusalem haben sich meine Eltern dann kennengelernt und bin dann eben dort auch aufgewachsen, geboren und aufgewachsen.
2: Im Jahr 1958 ist deine Familie zurück nach Deutschland gezogen.
3: Ja.
2: Du warst 12 Jahre alt. Wie hast du als damals israelisches Kind diese Veränderung erlebt?
3: Also wir hatten schon große Angst, also die Kinder, also meine Schwester und ich. Meine Schwester war 5 Jahre jünger und meine Eltern haben uns beruhigt. Es war für uns Kinder einfach unglaublich toll, also so eine große Reise zu unternehmen. Wir waren auf einem schönen Schiff, Arza hieß das, glaube ich. Und meine Mutter hat mir auf dem Swimmingpool von dem Schiff hat sie mir das Schwimmen beigebracht. Kamen wir nach Düsseldorf und haben schnell eine kleine Wohnung gekriegt. Und ich war immer noch sehr, sehr reserviert und sehr ängstlich über die neue Umgebung. Und ziemlich bald guckte immer aus dem Fenster auf die Straße, auf die Kinder, die da gespielt haben. Wahrscheinlich hatte ich Lust, da auch mit runterzugehen, aber ich hatte Angst. Und dann plötzlich hat eins der Mädchen unten angefangen, Tutti Frutti zu singen. Und Tutti Frutti von Little Richard kannte ich schon in Israel. Also ich war damals schon irgendwie ein bisschen infiziert mit Rock'n'Roll. Also wir haben bei meiner damaligen Freundin in Jerusalem auch Singles von Elvis gehört und so. Wo dieses Mädchen da angefangen hat, Tutti Frutti zu singen, habe ich zu meiner Schwester gesagt, die singen ja Tutti Frutti, lass uns mal runtergehen und die kennenlernen. Das war so quasi, diese Musik war quasi der Anknüpfungspunkt und ich konnte auch kein Deutsch. Ich habe zwar als Kleinkind habe ich schon Deutsch gesprochen, aber ich habe das, so wie ich in den Kindergarten kam, habe ich das total verlernt. Und es war zwar in mir, aber ich habe es nicht gesprochen, aber wurde sehr, sehr nett von den Kindern auch aufgenommen und auch in der Schule, sodass ich ziemlich, wenn du 12 Jahre alt bist du ziemlich gut lernfähig.
2: Ja, kann ich an mir selbst bezeugen. Ich habe mit 21 Deutsch gelernt. Also im Jahr 67 bist du dann nach Hamburg gezogen.
3: 65 ist es. Also direkt nach dem Abitur habe ich Hamburg gewählt als Universitätsstadt. Aus diesem Fenster habe ich immer einem Mädchen nachgeguckt. Ich habe mich nie gewagt anzusprechen, aber war sehr hübsch. Und ihr Vater hatte einen weißen Borgward. Damals war so ein Borgward-Coupé mit roten Ledersitzen. Und der Borgward hatte ein Hamburger Kennzeichen. Und aus diesem Grund habe ich gedacht, da muss irgendwas an Hamburg dran sein. Und habe dann Hamburg als Universitätsstadt gewählt. Was ein unglaubliches Glück war, denn ziemlich bald fing dann in Hamburg auch die Musikbewegung an. Das heißt, Leute kamen zu Clubs und haben also genossen, wenn Live-Musik war. Wirklich was Neues. Und das ist in Hamburg quasi aufgeblüht. Beginnenden Studentenbewegung wurde auch viel Musik gemacht und dann hatte ich schon eine kleine Formation, also 2-3 Leute, wo wir auch auf Demonstrationen und Sit-ins und Meetings und so gespielt haben. Wie gesagt, Hamburg war eben für mich als Musikbegeisterter ganz wichtig. Und in Hamburg gab es ja auch einige der besten Pianisten in Europa, Vince Weber, Axel Zwingberger, Gottfried Alfred Böttcher und ich hatte das Glück, die zu treffen und mit denen Musik zu machen und mich so weiterzuentwickeln.
2: Wow, du hast neben dem Studium nebenan Musik gemacht und bist dann darin sozusagen aufgeblüht und hast dich in der Musik entwickelt. Und kurz danach sind deine Eltern aber wieder zurück nach Israel gezogen.
3: Ja, genau. 1969 gab es eben eine starke Neonazi, also diese Neonazi-Partei NPD, sind 8 oder 9 Landtagen schon drin. Ja. Und meine Eltern haben einfach wieder Angst gekriegt und sind wieder nach Israel ausgewandert, diesmal nicht nach Jerusalem, sondern nach Haifa.
2: Ja. Wo ich geboren bin. Du bist aber in Deutschland geblieben. War das wegen deinem Studium?
3: Das war wegen des Studiums, ja. Ich wollte das Studium beenden und habe es aber nicht beendet aus verschiedenen Gründen, sondern meine Begabung lag eher im Handwerklichen und dann wollte ich statt intellektuell irgendwas zu machen, irgendwas mit den Händen machen und wurde dann Siebdrucker. In einer kleinen Firma, wo ich auch die Möglichkeit hatte, eben die Arbeitszeit zu reduzieren und in der freien Zeit eben Musik zu machen. Konnte also Konzerte zu organisieren und zu machen, durchzuführen.
2: Ja, du bist deiner Begabung nachgegangen. Und dann kam der Yom Kippur-Krieg. Deine Mutter und deine Schwester haben dich besucht.
3: Genau. Meine Mutter und meine Schwester haben mich in der Wohngemeinschaft besucht, in Hamburg. Und in den Tagen, wo sie zu Besuch waren, brach der Krieg aus. Und sie blieben dann in der Wohngemeinschaft 3 Monate. Also mit den Leuten aus der Wohngemeinschaft habe ich heute noch Kontakt. Und es war wirklich ein ganz harmonisches Zusammenleben.
2: Wow. Ja. Spielen deine Herkunft oder dein Judentum heutzutage noch eine Rolle für dich?
3: Also ich glaube schon. Ich glaube schon. Also einmal in der Musik muss ich sagen, dass ein Teil meiner Motivation zum Blues zu kommen, kommt bestimmt daher, dass ich viel in Jerusalem viel arabische Musik gehört habe. Im Radio, ich weiß nicht wo.
2: Da war Blues plötzlich etwas.
3: Also die Melodielinien, die haben viele Parallelen zur arabischen Musik. Und man vermutet ja auch, dass der Blues entstanden ist im Südsudan. Ja. Und dann eben mit den Sklaventransporten dann in die USA ausgewandert ist. Ja. Aber sonst, also meine Freunde und meine Umwelt, die weiß von meiner jüdischen Herkunft. Und ich gehe nicht in die Synagoge, weil Freitag habe ich meistens Auftritte, die ganzen Jahrzehnte. Und aber mit meiner Frau versuchen wir schon ein bisschen die Feiertage zu feiern.
2: Ja, das waren bis jetzt all meine Fragen. Vielen Dank für deine Offenheit, für die spannenden Geschichten. Ich finde das alles ganz faszinierend.
3: Also da gibt es wirklich noch viel zu erzählen.
1: Und langsam kommen wir zum Ende der heutigen Sendung. Und ich möchte mich hiermit bei den Redaktionsmitgliedern der Sendungsreihe sowie bei meinen Interviewpartnern Robin Samet und Abi Wallenstein herzlich bedanken für deren große Unterstützung und deren Bereitschaft für ein Interview. Shabbat Shalom, ein schönes Wochenende und Einschalten nicht vergessen. Ich war Or Mizrachi. Frieden über euch und die ganze Welt.
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6: Shabbat Shalom!

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3: Hallo und herzlich willkommen bei der heutigen Sendung von Zwischen Yom HaShoah und jüdischen Bobbele. Hier am Mikrofon im Or Mizrachi. Und heute geht's weiter ums Jüdischsein.

Ja, das Lied, das wir gerade gehört haben, hat Yoram Gaon, ein berühmter klassischer israelischer Sänger, auf Ladino oder Judeo Español gesungen. Yoram Gaon wurde in Jerusalem geboren. Seine Eltern stammen aus jüdischen Familien in Bosnien und der Türkei. Eines haben Yoram Gaon und ich selbst beide gemeinsam. Beide unserer Familien sind jüdisch-sephardisch. Sepharad auf Hebräisch bedeutet Spanien. Und bis zum Jahre 1492 lebten einst viele, viele Juden in Spanien. Zu der Zeit, genauer gesagt, in den Herrschaftsgebieten der Kronen von Kastilien und von Aragon, dem heutigen Spanien. In diesem Jahr unterzeichneten die katholischen Königin Isabella von Kastilien und Ferdinand II. Von Aragon das Edicto de Granada, das die Vertreibung der Juden aus allen Territorien Spaniens verordnete, sofern sie bis Ende Juli nicht alle zum Christentum übergetreten sind. Das war das, was bis zur heutigen Zeit im Judentum als Gerush Sfarad bezeichnet wird, die Vertreibung aus Spanien. Die vertriebenen Sepharden waren, während es manchen kleinen Gruppen nach Italien, in die Niederlande und auch nach Deutschland gelang, zu größten Teilen in Nordafrika, Ägypten, der Levante, also den heutigen Israel und den ihn umgebenden Ländern, in Griechenland, vor allem Thessaloniki und in der Türkei unter osmanischer Herrschaft zerstreut. Als die israelische Bezeichnung von jüdischen Bevölkerungsgruppen, die aus arabischen Staaten stammen und ihre Wurzeln bei den vertriebenen Sepharden haben, wurde hingegen das Wort Mizrachim etabliert, auf Hebräisch aus dem Osten stammend, die Gemeinden des Ostens und des Orients. Jetzt müssten sich bestimmt nicht wenige von euch fragen, wer oder was ein Jude ist. Darauf gibt es keine einzige Antwort. Vielmehr kommt es darauf an, wen ihr fragt. Denn jüdisch sein nicht für alle Jüdinnen und Juden genau dasselbe bedeutet. Jüdische Vielfalt lässt sich nur ganz knapp in einer Radiosendung erklären oder mit einem historischen Überblick über Sephardim. Dennoch bedeutet die Zugehörigkeit zum jüdischen Volk an sich für viele Jüdinnen und Juden die Zugehörigkeit zu einer sogenannten Schicksalsgemeinschaft. Es ist die Zugehörigkeit zu einer Gruppe von Menschen, die über Jahrtausende hinaus und durch oder genauer gesagt trotz zahlreicher Ereignisse eine gemeinsame Identität und Kultur bewahrte, auch wenn sie auf der ganzen Welt verstreut war. Wie ist ihnen gelungen? Woraus besteht genau jüdische Kultur? Und wie ließ sich diese an jedem Ort, in dem Jüdinnen und Juden lebten, gestalten? Gibt es noch mehr jüdische Dialekte? Was ist jüdisches Essen? Gibt es einen jüdischen Alltag? Wie sieht er aus? Gibt es nur eine Auslegung der Religion oder etwa wie in anderen Religionen gleich mehrere Strömungen? Gibt es auch atheistische Juden? Wie kann so ein Begriff überhaupt sinnvoll sein? Und wie gehen wir Juden mit Hass gegen uns, mit Lügen und mit Diffamierung um? Was genau wird als Antisemitismus definiert? Es stellen sich wichtige Fragen, die unsere gesamte Sendungsreihe versucht zu beantworten, aber in dieser Sendung werde ich mich mit jüdischer Geschichte und Kultur auseinandersetzen. Denn es ist mein persönlicher Glaube, dass eben geschichtliche Kenntnisse, ferner das Kennen zeitgeschichtlicher Geschehnisse, die meisten Antworten auf Fragen rund um jüdische Kultur und Pluralität liefern können, wenn man sich mit diesen nur auseinandersetzt. Zunächst Daniel Kahn and the Painted Bird, The Ballad of How the Jews Got to Europe.

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1: Daniel Kahn stammt aus Detroit, spielt und singt in der Klezmer-Band The Painted Bird auf Jiddisch und auf Englisch. Betrachtet man heute das Judentum, das heutige jüdische Volk, stellt man fest, dass jüdische Menschen überall leben. Sie leben hier in Freiburg, hier in Deutschland, aber auch überall in Europa. Sie leben im Nahen Osten, in Amerika. Sie sind aschkenasisch, sie sind sephardisch, mizrachisch, also marokkanische, tunesische, syrische, irakische oder iranische Juden. Es gibt auch jemenitische Juden, kaukasische Juden. Aber es gibt auch polnische Juden, ukrainische Juden, russische Juden, rumänische, slowenische und in vielen anderen Ländern auch. Es gibt orthodoxe Juden, konservative Juden, aber auch Reforme, liberale Juden. Juden, die Tefillin legen, Juden, die nach Israel auswandern. Israelische Juden, die aus Israel auswandern. Juden, die Schweinefleisch essen. Juden, die lustig sind. Juden, die mich nerven. Juden im Gefängnis. Juden im Parlament. Juden, die Klavier spielen. Juden, die Bücher schreiben. Und Juden, die ganz normale Juden sind oder es sein wollen. Aber kann Mann oder Frau als Jude oder als Jüdin absolut und ganz normal sein? Kann man als Jude nicht ganz einfach sein Leben in Ruhe leben, ohne bei jeder neuen Begegnung wieder mit denselben Fragen und Äußerungen konfrontiert zu werden, ohne überall, wo man hingeht, beruflich, privat, politisch, immer der Jude sein zu müssen? Die Antwort lautet, es ist kompliziert, wie sonst immer. Mein Name ist Or Mizrachi. Ich bin 29, lebe in Freiburg und bin einer von denen, von diesen Juden. Ich bin sogar in Israel geboren und aufgewachsen. Erst seitdem ich 21 bin, lebe ich in Deutschland. Warum Deutschland? Ich bin wie viele andere Menschen zum Studieren hierher gekommen und nach Studienabschluss in Erziehungswissenschaft hier auch geblieben. Ich arbeite in der Pädagogik, spiele Klavier und Gitarre, lese Psychologiebücher, interessiere mich für Sprachen, Geschichte und antirassistische sowie Antisemitismus kritische Arbeit. Also ein ganz normaler Mensch. Oder? Für diese Sendung habe ich Robin Samet interviewt. Robin ist 32, kommt aus Baden-Baden, wohnt in Freiburg, ist ebenfalls Pädagoge, ebenfalls Musiker und ebenfalls ein Jude. Robins Mutter ist Israelin, die wie ich damals mit 21 ebenfalls jung nach Deutschland gekommen ist. Wenn ich Robin vor 10 Jahren getroffen hätte, würden wir uns miteinander nur auf Englisch oder auf Hebräisch unterhalten können. Denn ich konnte noch nicht gut Deutsch. Außerdem hat Robin im Gegensatz zu mir jüdisch-aschkenasische Wurzeln. Hallo Robin, ich heiße dich herzlich willkommen bei der Sendung Jüdisch Sein 2. Diese Sendung geht um Geschichte und Pluralität. Schön, dass du hier bist und mit mir redest.
2: Hallo Or, schön. Hi. Vielen Dank für die Einladung. Ich freue mich sehr und bin sehr gespannt, was wir heute so besprechen werden.
1: Ich habe gerade angefangen, ein bisschen über Aschkenasiden und Mizrachim zu erzählen. Möchtest du mir erklären, was oder wer Aschkenasi ist und warum du so ein anderer Jude bist als ich?
2: Ja, also ich weiß nicht, wie viel ich dir über mein oder das Aschkenasi-Sein erzählen kann. Ich kann dir nur so viel sagen, dass aschkenasische Juden hauptsächlich aus dem osteuropäischen Raum stammen oder auch aus dem mitteleuropäischen Raum stammen. Mhm. Und ja, meine Großmutter und mein Großvater kommen ursprünglich aus Polen.
1: Okay.
2: Und haben damit aschkenasische Wurzeln.
1: Also Aschkenasim sind ja Juden, die aus Europa, also ihre familiäre Wurzeln in Europa haben. Das können auch Israelis sein, die in Israel leben, aber aus Familien kommen, die also wo Oma und Opa vor allem ost- oder mitteleuropäisch stammen. Und ich glaube, das wissen die meisten Menschen nicht, dass Aschkenas, was Sachsen heißt, genau aus dem Deutschen abgeleitet wurde. Das heißt eigentlich Sachsen. Es ist ein altes Wort. Du bist Jude, du bist Ashkenazi, ich bin Jude, ich bin aber Sephardi. Meine Wurzeln sind aus dem Mittelmeerraum, deine aber aus Europa. Trotzdem sind wir beide Juden. Jetzt ist es kein großes Geheimnis. Ich stehe der Religion nicht so nah. Ich vermute mal, du auch nicht. Was macht uns aber trotzdem zu Juden? Was bedeutet es dann für dich, dass du jüdisch bist?
2: Na, es ist eine Zugehörigkeit zu einer Gruppe, die über viele Jahrhunderte probiert wurde, ausgelöscht zu werden von verschiedensten Mächten und Menschen. Und egal ob Faradi, Ashkenazi, was auch immer, sind wir am Ende des Tages diese Gruppe, egal ob weiß, schwarz, groß, klein, männlich oder weiblich. Es ist so eine Zugehörigkeit, der ähnlich egal ist, wo du herkommst. Am Ende des Tages hast du diese gemeinsame Zugehörigkeit. Und das finde ich sehr spannend und immer wieder aufregend, wenn man überall auf der Welt irgendwelche anderen jüdischen Menschen trifft, egal auf welchem Kontinent. Und man merkt man halt sofort, ah, okay, alles klar, wir haben eine große eine große Verbindung und ist sofort irgendwie, ja, jetzt vielleicht cool miteinander, ist ein bisschen übertrieben, aber es herrscht dann vielleicht so ein Grundvertrauen plötzlich. So, das finde ich sehr spannend, das habe ich schon öfters erlebt, und
1: Also
2: finde es irgendwie aufregend.
1: alleine, dass man irgendwie mit denselben, vielleicht ein bisschen so mit denselben Traditionen und
2: Sowieso mit den,
1: Bräuchen
2: sowieso, ja, aber auch, es
1: aufgewachsen
2: gibt ja auch viele, die die Traditionen und Bräuche nicht praktizieren, ja,
1: ist. Eben, ja.
2: also unabhängig auch davon, also ich in meiner Familie, wir haben so ein bisschen praktiziert als Kind und immer mal wieder und auch wenn wir in Israel waren und in Israel sind, wird so ein bisschen praktiziert, aber nicht anders wie andere Leute hier Weihnachten feiern. Aber allein die Tatsache, dass man vielleicht aus einer, ja, nehmen wir es jetzt mal, marginalisierten Gruppe kommt oder aus einer Schicksalsgemeinschaft, ja,
1: Ja.
2: so, weil all four corners of the earth sind die Juden nicht sonderlich beliebt irgendwie. Und deswegen kommt man so, ein bisschen hat man diese Schicksalsgemeinschaft gehabt, in Amerika zur Schule gegangen bist, ob du in Deutschland zur Schule gegangen bist oder in Äthiopien zur Schule gegangen bist, warst du immer oder bist du immer irgendwie ja, besonders und eher dann auch besonders unbeliebt vielleicht sogar. Ja, ohne das jemandem zu unterstellen und es auch nicht zu verallgemeinern, aber ja, ich meine, wir brauchen über Antisemitismus nicht sprechen.
1: Ja.
2: Ja.
1: Das heißt, deine Mutter ist in Israel geboren, ihre Eltern aber nicht.
2: Ja.
1: Meine Mutter ist jetzt in der Türkei geboren, sind türkische Juden, sprechen Ladino, sind sephardisch.
2: Ja.
1: Hab ich ja vorhin erwähnt, die vertriebenen Sepharden wurden dann überall im Mittelmeerraum dann aufgenommen.
2: Ja.
1: Mein Vater wurde aber in Israel geboren. Seine Eltern kamen aber aus Marokko, aus Casablanca und aus Ägypten. Das heißt, so wie deine Mutter, die in Israel geboren wurde, ist es auch mit meinem Vater so, dass er auch in Israel geboren wurde. Aber seine Eltern, so wie die Eltern deiner Mutter, kamen nicht aus dort, sondern sind dahin geflüchtet bzw. emigriert. Im Sinne der Verfolgungen und alles, was sie dann in ihren Herkunftsländern dann ausgesetzt waren. Und ich glaube, das ist auch eine Sache, die viele Juden verbindet, wo man dann Schicksalsgemeinschaft sagt. Das
2: Ja.
1: heißt, wir kennen unsere Geschichten. Also ich weiß, also deine Großeltern wurden irgendwie verfolgt, meine Großeltern wurden irgendwie verfolgt.
2: Jalla, lass was trinken.
1: Ja,
2: Deine
1: das war's, genau.
2: große Erfolg, meine große Erfolg, ja, lass uns das trinken.
1: Ja,
2: So, das ist
1: genau.
2: der große gemeinsame Nenner, ja, das ist die Schicksalgemeinschaft. So, und so ist es tatsächlich, wenn ich dich da kurz unterbreche, ich einfach kurz. Tatsächlich, das ist ja das, wie ich vorhin schon gesagt habe, wenn man andere jüdische Personen irgendwo trifft, dann weiß man, ah, deine Eltern wurden verfolgt, meine Eltern wurden verfolgt, deine Großeltern verfolgt, meine Großeltern, ja, lass was trinken. So,
1: So.
2: jetzt haben wir eine große Gemeinsamkeit, jetzt können wir gemeinsam feiern. So, ja. Das ist ja auch so ein
1: Ja.
2: jüdischer Leitspruch.
1: Du wurdest bilingual erzogen. Du wurdest
2: Ja.
1: auf Deutsch und auf Hebräisch
2: Ja.
1: erzogen. Und du hast Hebräisch schon dann gesprochen, bevor du überhaupt in Israel zum ersten Mal warst, oder?
2: Nee,
1: Oder
2: nicht
1: warst du?
2: ganz. Also ich bin eigentlich, seitdem ich auf die Welt gekommen bin, eigentlich fast jedes Jahr in Israel gewesen, mit eigentlich keine Ausnahme, mindestens einmal. Und ich habe Hebräisch und Deutsch parallel gesprochen, weil meine Mutter damals, ich glaube, sie ist ein Jahr bevor ich auf die Welt gekommen bin, ist sie nach Deutschland gekommen. Das heißt, sie konnte selber auch noch kein Deutsch, als sie mich auf die Welt gebracht hat, oder noch nicht gut auf jeden Fall. Sie hat dann sehr schnell Deutsch gelernt. Und ich habe dann aber parallel beides gesprochen. Es gab immer wieder Situationen, in denen ich auch dann Sätze vermischt habe. Ich habe noch in meinem Kopf zum Beispiel eine Situation, dass ich in Tel Aviv auf dem Spielplatz war. Ich muss so 3 gewesen sein, so, und andere Kinder mit mir gespielt haben und ich die einfach auf Deutsch zugelabert habe. So, ey, komm, wir gehen da auf die Rutsche und so. Und alle, ey, was redet der? Und meine Mutter sich gelacht hat und dann mir gesagt hat, du musst auf Hebräisch mit ihm sprechen. Und dann ist, ach so, ja klar, okay. Und dann konnte ich auf Hebräisch dann mit ihm sprechen, dann konnten wir dann kommunizieren. Also ich konnte Deutsch und Hebräisch mehr oder weniger gleichzeitig, weil natürlich durch die Sozialisation in Deutschland mein Umfeld, meine Umwelt Deutsch mir gesprochen hat und meine Mutter mit mir Hebräisch gesprochen hat, wie bei vielen anderen Familien auch, die zwei, wo die Mutter oder der Vater aus einem anderen Land kommt. Ja, ich habe dann durch meine Mutter eigentlich und durch die Aufenthalte
1: Wow.
2: in Israel Hebräisch gelernt.
1: Okay, krass. Und hat jemand in der Familie deiner Mutter, du hast gesagt, sie kam aus Polen, hat jemand von ihnen Jiddisch gesprochen?
2: Also meine Großeltern kamen aus Polen, genau.
1: Ja.
2: Ja, die haben beide Jiddisch gesprochen, sowohl mein Opa als auch meine Oma. Mein Opa habe ich aber nie kennengelernt, kann ich nicht so viel zu sagen. Der ist gestorben, bevor ich auf die Welt gekommen bin. Aber die haben Jiddisch miteinander gesprochen, hauptsächlich, wenn die Kinder nicht verstehen sollten, um was es geht. So, das war immer.
1: Und kannst du uns ein bisschen verraten, was das für Themen waren?
2: Denk mal, dass es meistens, wenn geschimpft wurde oder wenn es vielleicht auch um die Shoah ging oder so, ja, oder irgendwelche Sachen, die Kinder nicht mitbekommen sollen. Ich weiß es ehrlich gesagt, meine Mutter hat es ja nicht verstanden, von daher konnte sie es mir auch nicht sagen, um was es dann genau dann ging. Aber ich gehe davon aus, dadurch, dass nicht viel, also eigentlich gar nicht über die Shoah gesprochen wurde, dass es dann vielleicht im Jiddischen dann darüber gesprochen wurde, wenn sie unter
1: Genau.
2: sich waren. Ich persönlich habe das Jiddisch sprechen mitbekommen, eigentlich in erster Linie, wenn meine Oma mit ihrer Gang im Park saß, auf der Parkbank. Sie haben ihre Runde im Park einmal um den Park gedreht und dann, als ich klein war, bin ich immer mitgekommen, entweder mit einem Roller oder mit Inlinern oder mit dem Skateboard und so. Und dann saßen die auf der Bank und haben Jiddisch gesprochen miteinander und ich habe es verstanden, weil ich eben Deutsch und Hebräisch sprechen konnte oder kann.
1: Ja.
2: Dadurch konnte ich den Kontext verstehen einigermaßen und es hat sie unheimlich belustigt. Das fanden sie sehr, sehr cool. Die hatten sehr viel Spaß daran und waren so stolz darauf, dass sie es verstehen. Meine Oma war auch sehr stolz darauf, dass sie es verstehen konnte,
1: Ja.
2: weil meine Mutter halt kein Wort verstanden hat. Ja? So, auch selber, nachdem sie dann 30 Jahre in Deutschland gelebt hat. Und viele andere Israelis können auch kein Jiddisch. Ja? Also ich weiß von dir, dass du dich viel mit Jiddisch auseinandersetzt und dass du, ich weiß nicht, wie weit du
1: Es zu
2: Jiddisch
1: lernen.
2: ja,
1: Ich
2: versuchst,
1: versuche es
2: also
1: zu
2: eben
1: lernen, weil ich
2: selbst,
1: eben
2: genau
1: den
2: so.
1: Vorteil habe, dass also genauso wie bei dir, dass also wir ergänzen uns, du und ich, sind ein bisschen so wie zwei Gegensätze, weil da du sprichst Deutsch muttersprachlich
2: Ja.
1: und eigentlich auch Hebräisch muttersprachlich. Ich spreche kein, also mein
2: Shaky,
1: Deutsch ist
2: shaky
1: nicht
2: auf jeden Fall.
1: muttersprachlich,
2: Ja.
1: mein Hebräisch ja schon.
2: Ja,
1: Wir haben ja
2: stimmt,
1: beide
2: wir ergänzen
1: den
2: uns ganz gut.
1: Vorteil, schneller als andere Menschen Jüdisch lernen zu können, finde
2: Ja,
1: ich.
2: das stimmt, ja, das
1: Beiden
2: stimmt
1: Sprachen.
2: tatsächlich. Ja.
1: Ja, das finde ich sehr cool.
2: Ja, aber es ist ganz interessant, so wie du es gesagt hast, habe ich gar nicht gesehen, dass wir uns da eigentlich so ergänzen. Das ist ja echt witzig.
1: Ja.
2: Ja, aber obwohl man auch sagen muss, ich würde auch behaupten, dein
1: Du
2: Deutsch
1: bist
2: ist besser als mein
1: Eskenazi,
2: Hebräisch.
1: ich bin Mizrahi, du bist
2: Ja.
1: ein deutscher Jude, ich ein israelischer Jude, du bist, sprichst Deutsch muttersprachlich, ich Hebräisch, aber dein Hebräisch eigentlich auch. Sehr schön.
2: Ja, und unsere Vorfahren wurden verfolgt. Ja, lass was trinken.
1: Ja, genau, das war ethnisch, ja. Ich hab Knederlach oder
2: Opa,
1: Gefilterfisch oder
2: sehr gut,
1: Kreppalach
2: sehr gut. Ja, dann mache
1: oder
2: ich
1: Tschulin.
2: Shakshuka.
1: Okay. Zu allerletzt eine sehr wichtige Frage. Was oder wer ist Schwarzwald Yehudi?
2: Ja, ich habe vor ungefähr einem Jahr oder so angefangen, einen Song geschrieben, der nennt sich Schwarzwald Yahudi.
1: Okay.
2: Und weil ich irgendwie
1: Das
2: so
1: bist du.
2: das bin theoretisch ich, genau, weil ich bin Jude auf Arabisch Yahudi
1: Ja.
2: und Schwarzwald, da komme ich her und ich bin einfach ein Schwarzwald-Jude. Und ich habe irgendwie so ein bisschen das Gefühl gehabt, dass das Jüdischsein, und zwar jetzt gar nicht das Religiöse, sondern einfach das Jüdischsein an sich, in der Popularkultur nicht wirklich stattfindet. Das heißt, es gibt hier Freitagnacht-Jews, Daniel Donskoi und so, aber es beschränkt sich auf echt zu so 2, 3 Player, sage ich mal, ja, die auftauchen in den Medien und jetzt nicht irgendwie, wo es jetzt nicht unbedingt die ganze Zeit um Holocaust geht und ultra-orthodox sein. sondern einfach, dass jüdische Menschen und jüdische Themen vorkommen in der deutschen Popkultur. Das passiert so gut wie nicht. Und dann hatte ich irgendwie die Inspiration, einfach einen Song darüber zu schreiben, dass ich ein Jude aus dem Schwarzwald bin, der hier sozialisiert worden ist, hier aufgewachsen ist, hier lebt, jüdisch ist und dass das jetzt nichts Verrücktes ist. Und aber dass ich das doch immer mal wieder Thema ist. Und genau, hatte ich vor, das zu thematisieren, habe diesen Song geschrieben. Und werde ihn jetzt hoffentlich auch dann bald rausbringen. Und wenn er jetzt hier im Radio laufen sollte, dann ist es die World Premiere.
3: Also, Schwarzwald Yehudi, Shlomo Rank.
2: Genau. Bullet!

0: Das war Schwarzwald der Hoodie von Schlummerangs, beziehungsweise
1: Schwa,
0: Robin.
1: schwa, schwa.
0: Vielen Dank, Robin. Als Silvia und ich in der letzten Sendung miteinander beim Jewish Meantime gesprochen haben, ist uns aufgefallen, dass so viele jüdische Menschen, die sich mit Pädagogik und mit sozialer Arbeit oder mit Geisteswissenschaften, mit der Gesellschaft generell beschäftigen, irgendwie gleichzeitig auch Künstler und Künstlerinnen sind. Findest du, es ist denn so? Und wenn ja, warum? Und ob es für dich auch zustimmt?
1: Spannend, dass du das sagst. Das habe ich vor kurzem mir auch mal drüber Gedanken gemacht, dass mir das auch aufgefallen ist, dass es oft tatsächlich diese Zweigleisigkeit von Pädagogik, also Wissensvermittlung auf der einen Seite, das an der anderen Seite aber auch einen künstlerischen Output. Irgendwie sind das ja auch beides so ein bisschen jüdische Stereotypen, sage ich mal. Ja? Also so, wenn man ans Deutschland der 20er Jahre denkt oder sowas, vorm Krieg, wie viele junge jüdische KünstlerInnen es gab und viel Output hatten und Berlin übersiedelt war davon so gefühlt. Also so wie ich es den Geschichtsbüchern entnehmen kann. Ja, aber jetzt wo genau da die Pädagogik und Kunst mit einhergeht, vielleicht ist es auch so ein bisschen, ich spinne jetzt einfach rum, vielleicht ist es auch so ein bisschen die Tatsache, dass man aufklären will vielleicht, dass man irgendwie Erfahrung gemacht hat, wie die Gesellschaft doch dann manchmal zu marginalisierten Gruppen ist.
0: Ja, definitiv.
1: Und dass man dann auch die Motivation hat, zu sagen, okay, ja, jetzt ganz blöd gesagt, man will diese Welt ein Stück besser machen, weil each one teach one so. Und Bildung ist der Schlüssel zu einer guten, intakten Gesellschaft. Und ja, vielleicht auch, dass ein Gerechtigkeitssinn damit einherkommt oder so.
0: Ja.
1: Es spielen, glaube ich, ein paar Faktoren mit rein. Also so wirklich hundertprozentig sagen, warum das so ist, kann ich natürlich nicht, aber das sind jetzt so meine Vermutungen.
0: Ja, im
1: Ja.
0: Endeffekt ist Kunst auch ein Weg, die Gesellschaft zu erklären oder der Gesellschaft
1: Stimmt.
0: einen Spiegel vorzuhalten.
1: Total, ja, hast voll
0: Das
1: recht,
0: ist die
1: ja.
0: Bedeutung von Kunst. Okay, alles klar. Ich glaube, das ist ja schon. Ich bedanke mich für das offene und für das interessante Interview, für deinen Überblick und für Schwarzwald der Hudi. Toda rabah, Robin.
1: Todaraba gamlecha. Vielen Dank an dich. Schön, dass ich was erzählen durfte. Und ja, danke.
0: Danke, dass du da warst. Ciao, ciao.
1: Ciao, ciao.
2: Ich finde persönlich, dass die ganze Bedeutung von Kunst darin liegt, der Gesellschaft einen Spiegel vorzuhalten, sie auch zu kritisieren und die Menschheit zur Selbstreflexion, zur Reflexion über das Leben, über die Gesellschaft zu bewegen, zum Nachdenken und zum Hinterfragen. Und ich finde, dass jüdische Künstlerinnen, eher andersrum formuliert, Künstlerinnen und Künstler, die nicht selten jüdische Vorfahren haben, auch wenn es für ihre Kunstwerke zumindest im ersten Blick keine Rolle spielt, es oft ganz gut schaffen, der Komplexität der Welt und der gesellschaftlichen Komplexität ganz gut auf der Spur zu sein und diese auch ins Licht zu bringen. Und ich muss jetzt vorrangig an jüdische Comedians denken, wie Jerry Seinfeld oder Sacha Baron Cohen oder hier in Deutschland kennt man Shachar Shapira. Klar nehmen viele ihrer Stand-up-Themen auch einen Bezug zum Jüdischsein, aber man kann noch lange nicht sagen, dass ihr Humor nur jüdisch ist. Und genau das lässt sich über viele andere Künstlerinnen und Künstler und deren Kunst übertragen.
3: Ja, wer sagt denn, dass ich auch wirklich schießen muss, weil ich heutzutage einen Revolver trag? 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

0: 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Ist die Tür versperrt, bleibt ihr unversehrt? 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Habt ihr einmal die Schule hinter euch gebracht, könnt ihr sehen, wie fröhlich Arbeit macht. 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Aber reich genug, seid nicht super klug und begnügt euch gleich, dann seid ihr reich. So kommt Stein auf Stein, seht ihr endlich ein, dass ich dazu auch einen Revolver brauch. Warum ich ohne Hass die Tür verrammeln lass und wenn nötig dann auch schießen kann. Und wenn ihr das erst einseht, seid ihr frei, dann wählt ihr auch die richtige Partei. Dann lasst ihr meine Sache nicht im Stich und dann kriegt ihr Revolver so wie ich.
1: Der berühmte 1922 in Österreich geborene Sänger, Komponist und Dichter Georg Kreisler weigerte sich, als Österreicher bezeichnet zu werden. Er sagte 1996: Ich bin seit 1943 amerikanischer Staatsbürger, obwohl mir der Clinton noch nie zum Geburtstag gratuliert hat. Er verstarb 2011 in Salzburg. Ein weiterer Künstler, der in der heutigen Zeit als der Vater der Hamburger Blues-Szene bezeichnet wird, ist ebenfalls jüdisch und in Jerusalem geboren. Als ich ihn für das Interview angerufen habe, das wir zunächst hören werden, hat er mich sofort auf fließendem Hebräisch angesprochen. Aber zuerst ein kleiner Break. 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
3: Boah, wir müssen wirklich reden.
1: Ja, wir müssen definitiv reden.
3: Ich habe nämlich, pass auf, also mir ist ein Satz eingefallen. Ja. Wenn ein Beit Midrasch zockt mit de Zorres und gut ausgekocht, dann sind wir richtig besibbelt und zwar mit so großer Chutzpe, die ganze Mischpoche von uns, weil da ist nichts mit betucht sein und das ist gegen jede Esses, aber nicht wirklich Kess, auch nicht koscher. Das ist dann ein ziemlich großer Schlamassel für uns und kostet uns so viel Maloche, diesen Risches wieder zu dem Tinnef zu machen, der es eigentlich ist.
4: Sprichst du über die evangelische Hochschule?
3: Ja, ja, sag ich ja, Beit Midrasch. Ja.
4: Das habe ich mir auch sofort gedacht.
3: Ja,
4: ja. Hast du gehört, was da letztens passiert ist?
3: Ja, die zocken mit Zorres, ja, mit unseren Sorgen spielen die.
1: Ja. Ja, den Satz, den kann ich ganz gut verstehen. Also zocken, das heißt, die lachen da über uns.
3: Die lachen und spielen mit Sorgen.
1: Und das Ganze gut ausgekocht, also gut ausgeklügelt.
3: Ja. Das weißt du, das war diese Werbeveranstaltung für Palästina schreit und BDS.
1: Die lief aber der Titel offene Räume, ja, offene Diskussionsräume ermöglichen.
3: Ja, ja, ich dachte es für uns.
1: In denen aber lediglich Parteien eingeladen wurden, die alle dieselbe Meinung vertreten.
3: Die haben ja die Räume. Als ich das gelesen habe, dachte ich, offene Räume, hey, super, ist für uns, wir müssen die ganzen Synagogen immer zumachen, bewachen und so, ja, und schleusen. Offene Räume, endlich. Die machen was, deswegen sind wir ja so besibbelt, ja. Also es war dann ganz was anderes. Ja. Ein Schlamassel halt, ne?
1: Ohne betucht zu sein. Mhm. Ja. Aber gibst du mir vielleicht eine Aidze, Silvia? Vielleicht reden wir ein bisschen über die ganzen Wörter, die du hier dann gesagt hast. Weil ich kann das alles gut verstehen, andere Menschen aber vielleicht nicht. Ja, also eine Eize, fangen wir an, ist ja ein Ratschlag. Eize auf Hebräisch.
3: Ich hab dir einen Ratschlag. Wenn jemand so spinnt, dann bleib weg.
1: Wenn jemand über uns so zockt.
3: Ja, Micha Brumlik hat es gemacht, ja. Er ist weggeblieben, obwohl er erst wollte.
1: Aber wenn andere Menschen zocken sagen, dann meinen sie damit doch Videospiele spielen, oder?
3: Meinst du, die lachen, weil die Videospiele so lustig finden?
1: Eigentlich kommt ja Zocken aus dem Jüdischen. Und aus dem Hebräischen, weil ja Litzchok auf Hebräisch lachen heißt, wurde ja übers Jüdische, wurde da irgendwann zu zocken und dann zu zocken. Weil wenn man jemanden beim Spiel besiegt, dann zockt man über ihn, also man lacht über ihn zuerst. Irgendwann wurde es zu zocken, also dann ja, nur abzocken, noch zum Spielen.
3: Und abzocken.
1: Und das abzocken kam ja auch später.
3: Dabei war es eigentlich ganz nett. Es ist wie bei betucht, weißt du? Heute denken alle, betucht ist reich, aber eigentlich ist betucht klug. Aber wenn was Jüdisches reinkommt, dann ist es natürlich reich.
1: Und diese Veranstaltungen der RH, die war auch aufgrund der Titel, die war gut ausgekocht. Also das heißt, gekocht, nicht, damit
3: nicht,
1: ist ja...
3: Nicht blöd gemacht.
1: Weil auf Hebräisch sagen wir ja Chacham, als für schlau. Und von ausgekocht wurde irgendwann zum ausgekocht, also gut ausgeklügelt, ausgedacht. Aber die haben auch schon ganz gut beseibeln können über uns. Mhm. Finde ich aber nicht so nett. Seibel wäre von Säbel oder Seibel. Heißt ja Müll auf Hebräisch.
3: Ja, Müll ist aber nett ausgedruckt, ich würde eher sagen.
1: Genau. Schiss. Kam übers Jüdische auch ins Deutsche. Mhm. War also, ja keine Veranstaltung für die ganze Mischpoche.
3: Ja, aber die ganze Mischpoche haben sie beseibelt, ja. Weil offene Räume, haben wir gedacht, ist für uns. Wir waren da aus. Wir waren die Einzigen, die nicht da waren. Wir waren auch nicht erwünscht. Aber weißt du, ich muss leider, das Leben ist hart, Ohr. Ja. Ich kann das nicht ersparen. Es war echt einer von uns.
1: Ja.
3: Und er hat es echt nicht verstanden. Wohlgebildet, gute Erziehung, Hochschulstudium, kluge Sachen geschrieben, jedenfalls so halbkluge. Für seine Zeit nichts verstanden. Eduard Engel.
4: Und wer war er?
3: Sagt dir Rottweilsch was?
4: Ja, ich denke schon.
3: Rottweilsch ist Rott von Rotte?
4: Ja.
3: Ja, so Gauner, zusammen, ballen. Naja gut, das ist eigentlich ganz pragmatisch.
4: Gauner verstehe ich.
3: Die haben ja meistens war es ja so, dass in den meisten Zeiten, gerade hier in Baden, gab es kein Leben für uns und auch nicht für Sinti und Roma, auch nicht für Jenische und auch nicht für alles, was dazwischen ist. Wir mussten in die Wälder und uns da irgendwie durchschlagen. Dann haben wir uns sinnvollerweise unter sehr harten Bedingungen zusammengetan. Das Rottweilsch, das ist schon irgendwie Mitte 14. Jahrhundert ist das irgendwie nachgewiesen. Und haben uns irgendwie durchgeschlagen, ja, wie es halt, musste ja irgendwie überleben. In die Städte durften wir nicht. Und der Eduard Engel war Literaturwissenschaftler, hat von 1851 bis 1938 gelebt, ist dann sehr verarmt gestorben, aber wie gesagt, leider, ich musste stressen, er war einer von uns. Er war Jude und war begeistert von den Nazis. Okay. Bis auf dieses Detail, dass er meinte, das mit den Juden, das ist so volksspaltend. Das deutsche Volk wird da so gespalten.
1: Schließt sich aber doch irgendwie am vorigen Thema an.
3: Ja.
1: Einer von uns wieder.
3: Ja.
1: Und was hat er da gesagt?
3: Vermutlich hätte der den Zugang in diese offenen Räume gekriegt, ja, an der Hochschule, wir vermutlich nicht. Und er war Sprachwissenschaftler und hat sich ziemlich aufgeregt über dieses Rottweilsch, wo ich sagen muss, ach ja, je mehr ich davon höre, desto besser gefällt's mir. Und guck, was er gesagt hat. Er sagte, das Gauner Rottweilsch ist deutsch, aber durchsetzt mit völlig verluddertem Hebräisch. Aber keinem Gauner wäre es je eingefallen, die Sprache für was anderes zu halten als das, was es ist, dachte er, nützliches Täuschungswerkzeug. Das Rottweilsch soll nicht höhere Bildung, verborgene Geistesschätze, duftige Nuancen vortäuschen, wie das deutsche Bildungswelsch, ja, sondern es soll nur von Eingeweihten verstanden werden. Sind wir eingeweiht? Wir sind eingeweiht, wir verstehen das. Und nicht die saubere Sprache der ehrlichen Leute verschmutzen. Also kurz, es ist Welsch gesprochen, ganz intim, fast esoterisch, ganz exklusiv, wohingegen das Bildungswelsch leider nicht innerhalb der Zunft bleibt, sondern die ganz saubere Sprachwelt überschlemmt. Wir haben heute so eine Debatte, wenn sich Leute darüber aufregen, dass aus migrantischen Milieu eine eigene Sprache entsteht, die sich einfach nicht an Dudenformulierungen hält. Das ist fast das Gleiche. Im Mischungsverhältnis seiner Bestandteile kommt das Rottwelsch, dem Bildungswelsch, das wäre auch nochmal zu gucken, was das ist, sehr nahe, bleibt jedoch in der Unreinheit hinter den Meisterleistungen unserer gelehrtesten Welscher zurück. So. Wie gesagt, enthusiastischer Nazi-Fan, weil gegen Bolschewiken, wegen Kommunisten, gegen Asoziale, gegen alle.
5: So einen Stuss hat er gesagt.
3: Trotzdem, es hat leider die Nazis überhaupt nicht beeindruckt. Sie haben ihn enteignet, sie haben ihm Berufsverbot erteilt. Er ist völlig verarmt, 1938 gestorben. Leider ist es nichts mit dem tollen jüdischen Klischee. Reich, gebildet, alles Wissen.
1: Toll finde ich trotzdem alle Wörter, die dann, die wir ja hier in den letzten Minuten ausgesprochen haben, mögen andere vielleicht nicht verstehen, aber lass mich bitte nur ein paar Wörter erklären. Kennst du das, wenn man hier vorm Neujahr sich einen guten Rutsch wünscht?
3: Ja, aber du meinst von Rosh Hashanah?
1: Komm, ja, meine ich ja nur von Rosh Hashanah, weil damals haben ja die Jeden haben sich ja einen guten Rosch. Vom Neujahr gewünscht. Einen guten Rosh Hashanah. Ja. Irgendjemand hat aber einen Rutsch gehört. Seitdem sagt man nur noch guten Rutsch. Ja, ich gebe dir noch eine kleine Aidze, noch einen kleinen Ratschlag. Ja. Kennst du Hals- und Beinbruch? Spruch.
3: Ja, also eigentlich sagt man das, wenn man jemand Glück wünscht, wo es nicht so...
1: Ich kenne ja Hatzlacha Uvracha aus dem Hebräischen. Heißt ja Erfolg und ein Segen, das wünscht man jemanden für den Weg. Aber irgendwann hat jemand dann nur noch Hals- und Beinbruch rausgehört. Also
3: Beinbruch ist schon so, du rechnest mit dem Schlimmen, aber du hoffst es nicht.
4: Genau.
3: Was du sagst in Hebräisch ist eher also mit einem Segen und so, ne?
1: Trotzdem hat man das ja zueinander gewünscht und das hat jemand dann eben auch mit in den englischsprachigen Raum gebracht, wo es dann zum Break a Leg wurde. Brich einen Bein. In Israel kenne ich ja den Spruch auf Hebräisch, die Shbor Regel, heißt ja, brich ein Bein, kommt ja von Break a Leg, was vom Hals- und Beinbruch, was von Hatzlacha und Bracha kommt. Das heißt, Hatzlacha und Bracha wanderte dann auf der ganzen Welt und kam dann zurück zu derselben Sprache als ein komplett anderer Satz. Ja, das ist die Geschichte von Hals- und Beinbruch, beziehungsweise Hatzlacha und Bracha. Ich meine ja, brich doch ein Bein.
3: Soll man mal sagen, irgendwie mit Sprachen kommst du nicht rum. Scheint ganz gut zu sein. Aber du hast, mal was jetzt ganz Ernstes, du hast Radio gehört, hast du mir erzählt. Wir haben 50 Jahre seit dem Attentat bei der Olympiade 1972 und du hast Radio gehört. Was hast du gehört im Radio?
1: Ich habe eigentlich nicht vom Attentat gehört. Ich sehe ja nur noch Jubiläumsfeier. 50 Jahre für die Olympiade.
3: Du hast nicht, was hast du gehört?
1: Also gehört habe ich vom Tat natürlich, dass in den Olympischen Spielen 1972 in München die gesamte israelische Mannschaft entführt und ermordet wurde. Ja. Mit einem deutschen Polizisten auch.
3: Ja, genau. Aber das
1: allerdings sehe ich in den letzten Tagen nur noch Jubiläumsfeier und Beiträge und Paraden zum Jubiläum.
3: Aber nicht zu den Morden.
1: Süddeutsche Zeitung. Ein Beitrag über die Olympischen Spielen 72. Kein Wort über den Attentat. Abendzeitung München. München.de. Einfach München, Sommer 72, 50 Jahre Jubiläum, Olympische Sommerspiele. So viel. Bayerischen Rundfunk Sport, 24, Jubiläumsfeier.
3: Also ich war damals 12.
4: Aber kein einziges Wort.
3: Ich war in Chur, also weg von zu Hause, das einzige Mal als Nicht-Minderjährige. Und ich habe das mitgekriegt. Ich habe mitgekriegt, ohne dass ich wusste, was es bedeutet, dass da Olympische Spiele sind. Also das ist irgendwie so was unglaublich Großes. Und dass dann sehr viele Leute ermordet wurden. Der Hintergrund war mir nicht klar, aber ich habe das mitgekriegt mit 12. Und dass das irgendwie, ja, es war ein völliger Bruch. Keiner wusste, was zu tun, und viel später habe ich verstanden, was war. Das ist doch in Münchner Presse, das ist was, Olympische Spiele sind immer wieder. Aber dieser Anschlag, 72 in Deutschland, das ist mit Sprache. Genau das ist mit Sprache. Es ist nicht das Erste, was gesagt wird, sondern das wird gar nicht gesagt. Aber wenn man überlegt, das müsste das Erste sein, was dir einfällt. Und als Zweites, ah ja, das war während den Olympischen Spielen.
1: Das ist mehr, also das verstehe ich echt nicht. Das ist eine Katastrophe. Da haben wir einen echten Schlamassel.
3: Das ist eine Katastrophe. Weißt du, ich habe die Namen nochmal rausgesucht, der Leute, die ermordet wurden.
1: Möchten wir die Namen vorlesen?
3: Ich denke schon.
1: Ich habe sie auch.
3: Ja. Also ich habe hier David Berger, war 1944 geboren, 72 ermordet. Es gab einen, der war Gewichtheber.
1: Anton Fliegerbauer?
3: Ja, das war ein Polizist, der dort einfach eingesetzt war, aus Bayern, 1940 geboren, auch 1972 ermordet.
1: Seif Friedmann?
3: Ja, habe ich.
1: Josef Gutfreund?
3: Ja, der war Kampfrichter. 1901, und alle Leute, die während der Shoah geboren wurden, ja, teilweise überlebt haben, Eliezer Halfin, der war 1948 geboren, ganz jung.
1: Josef Romano.
3: Ja, er war Gewichtheber.
1: Amitso Shapira. Kehat Shaw.
3: Ja.
1: Mark Slavin.
3: Ja.
1: Andrei Spitzer.
3: Die Witwe von Andrei Spitzer kämpft seitdem, also die ganzen 50 Jahre, darum, dass das gesehen wird. Es gibt mittlerweile auch ein Erinnerungsmahnmal jetzt, ja, also weiß nicht, wie viele Jahre, lange gedauert, dort am Olympiagelände mit den Namen und auch mit den Bildern.
1: Jakob Springer.
3: Und weißt du, dass Jakob Springer der einzige Überlebende der Shoah seiner Familie war? Niemand hat es geschafft. Und dann hat er es 1972 auch nicht geschafft, in Deutschland.
1: So wie Moshe Weinberg.
3: Der war Trainer der Ringer. Weißt du, Schabbat ist trotzdem.
1: Schabbat ist trotzdem, ja.
3: Spielst du mir noch was? Jiddisch Liedele.
1: An Mordechai Gebirti, kannst du dich noch erinnern? Geboren in Krakow.
3: Das ist der Komponist. Mit dem hätte ich gern Kaffee getrunken, aber er hat es auch nicht überlebt. Ihn haben sie auch ermordet. Shabbat Shalom, Ohr.
4: Shabbat Shalom.
3: Spielst du mir Reisele?
1: Ich singe dir Reisele.
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1: Man bezeichnet ihn als der Vater der Hamburger Blues-Szene. Er tritt seit über 5 Jahrzehnten auf der Bühne auf und ist in mehreren Kategorien mehrmals Preisträger der German Blues Awards. Ich hatte die Ehre, ihn nach seiner persönlichen Geschichte zu fragen. Ein Interview mit Abi Wallenstein.
2: Lieber Abi Wallenstein, vielen Dank, dass du da bist und dass du uns deine Zusage für dieses Interview gegeben hast. Du hast 11 Albums und 6 EPs produziert. Du hast mit berühmten Künstlern zusammen auf der Bühne gespielt. Also in ganz Deutschland und auf der Welt bist du ein sehr geschätzter Musiker, auch für deinen Style auf der Gitarre bekannt.
3: Danke.
2: Dennoch, als ich dich angerufen habe, hast du mich sofort auf fließendem Hebräisch angesprochen. Und dazu möchte ich dir gleich mehrere Fragen stellen. Deine Eltern stammen beide aus Deutschland.
3: Aber richtig.
2: Du bist in Jerusalem geboren.
3: Genau. Meine Eltern haben sich erst in Jerusalem kennengelernt. Mit ihren Familien oder Teile der Familie jeweils rechtzeitig ausgewandert nach Palästina, weil sie waren beide schon in zionistischen Kreisen in Deutschland. Und zum Beispiel Brüder und Schwester meiner Mutter sind schon eher als meine Mutter nach Palästina ausgewandert. Und in Jerusalem haben sich meine Eltern dann kennengelernt und bin dann eben dort auch aufgewachsen, geboren und aufgewachsen.
2: Im Jahr 1958 ist deine Familie zurück nach Deutschland gezogen.
3: Ja.
2: Du warst 12 Jahre alt. Wie hast du als damals israelisches Kind diese Veränderung erlebt?
3: Also wir hatten schon große Angst, also die Kinder, also meine Schwester und ich. Meine Schwester war 5 Jahre jünger und meine Eltern haben uns beruhigt. Es war für uns Kinder einfach unglaublich toll, also so eine große Reise zu unternehmen. Wir waren auf einem schönen Schiff, Arza hieß das, glaube ich. Und meine Mutter hat mir auf dem Swimmingpool von dem Schiff hat sie mir das Schwimmen beigebracht. Kamen wir nach Düsseldorf und haben schnell eine kleine Wohnung gekriegt. Und ich war immer noch sehr, sehr reserviert und sehr ängstlich über die neue Umgebung. Und ziemlich bald guckte immer aus dem Fenster auf die Straße, auf die Kinder, die da gespielt haben. Wahrscheinlich hatte ich Lust, da auch mit runterzugehen, aber ich hatte Angst. Und dann plötzlich hat eins der Mädchen unten angefangen, Tutti Frutti zu singen. Und Tutti Frutti von Little Richard kannte ich schon in Israel. Also ich war damals schon irgendwie ein bisschen infiziert mit Rock'n'Roll. Also wir haben bei meiner damaligen Freundin in Jerusalem auch Singles von Elvis gehört und so. Wo dieses Mädchen da angefangen hat, Tutti Frutti zu singen, habe ich zu meiner Schwester gesagt, die singen ja Tutti Frutti. Lass uns mal runtergehen und die kennenlernen. Das war so quasi, diese Musik war quasi der Anknüpfungspunkt und ich konnte auch kein Deutsch. Ich habe zwar als Kleinkind habe ich schon Deutsch gesprochen, aber ich habe das, so wie ich in den Kindergarten kam, habe ich das total verlernt. Und es war zwar in mir, aber ich habe es nicht gesprochen, aber wurde sehr, sehr nett von den Kindern auch aufgenommen und auch in der Schule, sodass ich ziemlich, wenn du 12 Jahre alt bist du ziemlich gut lernfähig.
2: Ja, kann ich an mir selbst bezeugen. Ich habe mit 21 Deutsch gelernt. Also im Jahr 67 bist du dann nach Hamburg gezogen.
3: 65 ist also direkt nach dem Abitur habe ich Hamburg gewählt als Universitätsstadt. Aus diesem Fenster habe ich immer einem Mädchen nachgeguckt. Ich habe mich nie gewagt anzusprechen, aber war sehr hübsch. Und ihr Vater hatte einen weißen Borgward. Damals war so ein Borgward-Coupé mit roten Ledersitzen. Und der Borgward hatte ein Hamburger Kennzeichen. Und aus diesem Grund habe ich gedacht, da muss irgendwas an Hamburg dran sein. Und habe dann Hamburg als Universitätsstadt gewählt. Was ein unglaubliches Glück war, denn ziemlich bald fing dann in Hamburg auch die Musikbewegung an. Das heißt, Leute kamen zu Clubs und haben also genossen, wenn Live-Musik war. Wirklich was Neues. Und das ist in Hamburg quasi aufgeblüht. Beginnenden Studentenbewegung wurde auch viel Musik gemacht und dann hatte ich schon eine kleine Formation, also 2-3 Leute, wo wir auch auf Demonstrationen und Sit-ins und Meetings und so gespielt haben. Wie gesagt, Hamburg war eben für mich als Musikbegeisterter ganz wichtig. Und in Hamburg gab es ja auch einige der besten Pianisten in Europa, Vince Weber, Axel Zwingberger, Gottfried Kurt Böttcher. Und ich hatte das Glück, die zu treffen und mit denen Musik zu machen und mich so weiterzuentwickeln.
2: Wow, du hast neben dem Studium nebenan Musik gemacht und bist dann darin sozusagen aufgeblüht und
3: ja.
2: Hast dich in dieser in der Musik entwickelt. Und kurz danach sind deine Eltern aber wieder zurück nach Israel gezogen.
3: Und ja, genau. 69
2: ja.
3: Gab es eben eine starke Neonazi, also diese Neonazi-Partei NPD,
2: ja.
3: Seit 8 oder 9 Landtagen schon drin.
2: Ja.
3: Und meine Eltern haben einfach wieder Angst gekriegt,
2: ja.
3: Und sind wieder nach Israel ausgewandert, diesmal nicht nach Jerusalem, sondern nach Haifa. Ja.
2: Wo ich geboren bin. Du bist aber in Deutschland geblieben. War das wegen deinem Studium?
3: Das war wegen des Studiums, ja. Ich wollte das Studium beenden und habe es aber nicht beendet aus verschiedenen Gründen, sondern meine Begabung lag eher im Handwerklichen. Und dann wollte ich statt intellektuell irgendwas zu machen, irgendwas ja. mit den Händen machen und wurde dann Siebdrucker. In einer kleinen Firma, wo ich auch die Möglichkeit hatte, eben die Arbeitszeit zu reduzieren und in der freien Zeit eben Musik zu machen. Ich konnte also Konzerte zu organisieren und zu machen, durchzuführen.
2: Ja, du bist deiner Begabung nachgegangen. Und
3: ja.
2: Dann kam der Yom Kippur-Krieg.
3: Deine, ja.
2: deine Mutter und deine Schwester haben dich besucht.
3: Genau. Meine Mutter und meine Schwester haben mich in der Wohngemeinschaft besucht, in Hamburg. Und in den Tagen, wo sie zu Besuch waren, brach der Krieg aus. Und sie blieben dann in der Wohngemeinschaft 3 Monate. Also mit den Leuten aus der Wohngemeinschaft habe ich heute noch Kontakt. Und es war wirklich ein ganz harmonisches Zusammenleben.
2: Wow.
3: Ja.
2: Ja, okay.
3: Ja.
2: Spielen deine Herkunft oder dein Judentum heutzutage noch eine Rolle für dich?
3: Also ja, ich glaube schon. Also denn also einmal in der Musik muss ich sagen, dass ein Teil meiner Motivation zum Blues zu kommen, kommt bestimmt daher, dass ich viel in Jerusalem viel arabische Musik gehört habe. Im Radio, ich weiß nicht wo.
2: Da war Blues plötzlich etwas.
3: Ja, also die Melodielinien, die haben viele Parallelen zur arabischen Musik. Und man vermutet ja auch, dass der Blues entstanden ist im Südsudan.
2: Ja.
3: Und dann eben mit den Sklaventransporten dann in die USA.
2: Ja.
3: Ausgewandert ist.
2: Ja.
3: Aber sonst, also meine Freunde und meine Umwelt, die weiß von meiner jüdischen Herkunft. Und ich gehe nicht in die Synagoge, weil Freitag habe ich meistens Auftritte, die ganzen Jahrzehnte. Und aber mit meiner Frau versuchen wir schon ein bisschen die Feiertage zu feiern.
2: Ja, das waren bis jetzt all meine Fragen. Vielen Dank für deine Offenheit, für die spannenden Geschichten. Ich finde das alles ganz faszinierend.
3: Also da gibt es wirklich noch viel zu erzählen.
1: Und langsam kommen wir zum Ende der heutigen Sendung. Und ich möchte mich hiermit bei den Redaktionsmitgliedern der Sendungsreihe sowie bei meinen Interviewpartnern Robin Samet und Abi Wallenstein herzlich bedanken für deren große Unterstützung und deren Bereitschaft für ein Interview. Shabbat Shalom, ein schönes Wochenende und Einschalten nicht vergessen. Ich war Or Mizrachi. Frieden über euch und die ganze Welt.
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6: Shabbat Shalom.

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3: Hallo und herzlich willkommen bei der heutigen Sendung von Zwischen Yom HaShoah und jüdischen Bobbele. Hier am Mikrofon im Or Mizrachi. Und heute geht's weiter ums Jüdischsein.

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3: Hallo und herzlich willkommen zur Sendereihe zwischen Yom HaShoah und jüdischem Bobbele. Heute mit der 6. Folge zum Thema Bildung, Jugend und Zukunft. Am Mikrofon ist für euch Arne von Radio Dreieckland in Freiburg. Und gleich zu Beginn hat meine Kollegin Sabine ein Interview geführt mit Silvia Schliebe. Sie ist eine ausgebildete und sehr erfahrene Pädagogin in der Geschergemeinde in Freiburg.
4: Silvia, du arbeitest als Sozialarbeiterin und Pädagogin und auch als Erzieherin und du bist auch in der liberalen jüdischen Gemeinde aktiv und arbeitest da im Bereich Bildung und Antisemitismus. Wir haben uns heute verständigt, dass wir über jüdische Pädagogik sprechen. Was ist denn dein Bezug dazu?
5: Also hier jetzt aktuell im Hier und Heute gibt es zwei Bezüge. Die eine ist die Rolle in der liberalen jüdischen Gemeinde Chavura Gescher, wo ich, wie du schon sagtest, für Antisemitismusprävention, Bildung und soziale Arbeit zuständig bin, die natürlich hochgradig pädagogisch durchsetzt ist. Und dann bin ich Vorstand noch in einem anderen Verein, der früher mal in Rottenburg am Neckar angesiedelt war, 2014 dann nach Freiburg kam. Der nennt sich auch Gescher, ist nicht die Gemeinde. Gescher heißt Brücke, kommt in jüdischen Zusammenhängen öfter vor. Und zwar Gescher Hachaim, Brücke des Lebenden, Lebendigen. Und wir haben in Rottenburg über 8 Jahre eine interreligiöse Kita betrieben, als Reaktion nach 9/11 von 2004. Ein jüdisches Angebot an die Mehrheitsgesellschaft und an die Minderheitsgesellschaft der muslimischen Menschen hier, weil wir davon ausgingen, leider richtig in der Prognose, die Gesellschaft wird weiter polarisieren. Wir werden auch Anschläge in Europa kriegen. Die Leute werden durchdrehen, ja, werden sich radikalisieren, werden ganz schnell wissen, was ist Religion als Ursache, einfache Lösung. Und es hilft gegen so einen sozialen Wandel, den wir jetzt erleben, nach sehr rechts, auch da, wo die Leute denken, sie sind links. Solide, denke ich, Grundlagenarbeit neben der politischen Aktion mit Kindern, Jugendlichen, deren Familien, was ist was?
4: Und wie sieht es konkret aus? Also was ist da dran, jüdische Pädagogik oder welchen Ansatz habt ihr da, mit welchem Ansatz habt ihr gearbeitet?
5: Also auf den ersten Blick, wenn man heutige allgemeingültige Pläne guckt in der Ausbildung der Pädagogik, Orientierungsplan Baden-Württemberg, sieht es auf dem Papier mittlerweile recht ähnlich aus. Erziehung zur Teilhabe, zur Selbstverantwortung, weniger Fürsorge als eben mehr Integritätsbildung. Das ist aber nur auf dem Papier und das ändert sich sehr langsam. Wenn man jetzt in die jüdische Geschichte guckt, und ich bin eine sehr große Freundin der Pirke Avot, der Sprüche der Väter. Wir haben das halt im Jüdischen öfter, dass die Mütter in der Tora sind die Mütter oft erwähnt, auch an relevanten Stellen. Sprüche der Väter geht es um die rabbinischen Generationen vor Zerstörung des Tempels und dann danach mit der Entstehung des rabbinischen Judentums. Also auch ein Teil davon ist auch quasi erziehungswissenschaftlich. Und da gibt es ein Lieblingszitat, über die ich auch eine Geschichte geschrieben habe. Ich schreibe immer mal Geschichten für Kinder, die aber auch für Ex-Kinder sind, das heißt für Erwachsene. Das ist Pirke Avot, das ist ein älterer Text und der ist zentral für die Basis jüdischer Sozialethik und jüdischer Pädagogik. Die Ehre deines Schülers sei dir lieb wie deine eigene, nicht zum Lehrer taugt der Zornige. Lehre, um zu lernen, lerne, um danach zu leben. Und das ist ein ganz wesentliches Prinzip an gegenseitiger Achtung, an der Warnung vor Ignoranz und Arroganz der Lehrenden gegenüber den Lernenden. Und da gibt's eine Reihe Zitate. Also Pirke Avot sind im Prinzip jüdische Sozialethik Aussagen von verschiedenen Rabbinern in der Gründungsphase des rabbinischen Judentums 200 Jahre vor der Zeitrechnung bis 200 Jahre danach, wo quasi so diese Tempelzeit dann wirklich abgeschlossen war. Wir sind in einer anderen Situation, wir haben ein anderes Judentum ohne Tempel.
4: Wie sieht das konkret aus? Wie verhaltet ihr euch dann als Erziehende Den Kindern gegenüber, auch geschlechtermäßig?
5: Also geschlechtermäßig ist natürlich die Kita, die wir in Rottenburg hatten und übrigens seit 2014 wirklich massiv mit viel Einsatz in Freiburg Räume suchen für eine Kita. Freiburg hat einen hohen Fehlbedarf an Plätzen, der immer größer wird. Und trotzdem ist es mit vielen Versuchen immer noch nicht möglich gewesen, Räume zu finden.
4: Für eine internationale Kita oder für eine jüdische Kita?
5: Also es ist ein jüdisches Angebot. Auch der Ansatz in Freiburg wird sein, ein interreligiös, interkultureller. Das bedeutet, wäre es jetzt eine jüdische Kita, hätte man nur den jüdischen Jahreszyklus, äquivalent bei christlichen oder muslimischen Kitas, die es hier jetzt in der Region nicht gibt. So wird die Kita, wenn wir denn Räume finden oder was in Rottenburg war, 3 Jahreszyklen haben. Also den christlichen, den islamischen und den jüdischen. Mit den Hauptfesten, mit den Basics aus allen Religionen und dann natürlich regional, ja, Fasching oder je nachdem, wo man wohnt. Das muss natürlich auch mit. Plus Sommerfest und so, ja, was auch jede Kita hat. Plus Kindergeburtstage. Also es ist eine gute Grundlage mit viel Feiern und Essen, dass man sehr gut lernen kann. Und was uns wichtig war, ist also Quartiersarbeit. Die Eltern, das Umfeld, nicht nur die Eltern, in die Bildungsarbeit mit reinzunehmen. Das bedeutet zum Beispiel, dass wir mit dem Schwerpunkt bei jüdischen Festen eine ganze Reihe Feste so teiloffen gemacht haben, teilweise ganz offen, teilweise teiloffen, damit eben Leute, die das nicht können, die ihre Kinder dort haben oder Familien oder Nachbarn teilnehmen können und quasi ein Fest durch die Praxis auch pädagogisch vermittelt, durch das Tun, was steckt da eigentlich dahinter und wie wird das gemacht.
4: Ich kann mir auch vorstellen, dass die Zugänge je nach Bevölkerungsschicht auch sehr unterschiedlich sind und dass es da auch wirklich viel auch Aufklärungsarbeit braucht, oder? Wie macht ihr das?
5: Also ich kann jetzt über die Praxis Rottenburg sagen. Wir haben diese Kita nicht mehr, wir mussten die schließen, weil wir zu einem Zeitpunkt dort angefangen haben, als niemand, aber auch wirklich niemand an den Diskussionen interessiert war, die wir heute, nachdem wir Anschläge überall haben, nachdem wir Polarisierung haben, überall zu lesen sind. Integration ist nicht Folklore, Baklava essen heißt noch nicht den Islam verstehen, jüdisch ist nicht Klezmer und vor allen Dingen, indem man auch guckt, was trennt. Trotz Monotheismus, trotz den verschiedenen Texten, also Torah, Koran, Bibel und was drumherum ist, gibt es viele Gemeinsamkeiten. Aber es gibt auch sehr viel Trennendes. Und wenn man sich das Trennende nicht anguckt, dann kommt man nicht auf das Gemeinsame und dann ist man nicht in der Lage, leicht Politik und Religion, wo ist es getrennt, wo ist es verbunden, was ist Philosophie, was ist Kulturkritik, was ist Kultur. Man kann das überhaupt nicht differenzieren, auch nicht für die Kinder. Also ein banales Beispiel, was wir in Rottenburg gemacht haben, Ostern und Pessach liegen immer nahe beieinander, weil eben die jüdischen Feste erst da waren und die christlichen wurden draufgesetzt. Man hatte da vor Jahrhunderten die Idee, dass die jüdischen dann verschwinden. Ist nicht passiert. Dann haben wir zum Beispiel 2 Tische gehabt und die Kinder haben die Tische quasi bestückt, einmal als Ostertisch und einmal als Pessachtisch. Einfach entsprechend gedeckt, die Sachen zusammengesucht. Im Laufe von der Woche wurden dann die beiden Tische mit eben allem, was man für das jeweilige Fest und für das andere Fest braucht. Und dann haben wir differenziert. Wieso steht beim jüdischen Fest, wieso ist das Osterei weiß? Weil es kein Osterei ist, sondern weil es ein angebranntes Ei ist und an Trauer erinnert. Ja, und Ostereier, die jetzt auch nicht direkt das christlichste Motiv sind, aber sind da eben eingegangen, stehen für was ganz anderes. Weshalb steht am Pessachtisch eine Schale mit Salzwasser und an Ostern nicht, wo es doch da auch um Leid geht und so. Wir haben dann erklärt, Salzwasser steht für die Tränen in der Sklaverei und in Unfreiheit. Und wir hatten dann Kinder, nicht einzeln, immer wieder kleine, also die wirklich ab 1,5, 2, die dann halbes, dreiviertel Jahr später beim Heulen aus irgendeiner Situation festgestellt haben, am Auge gerieben, probiert, das schmeckt salzig. Das stimmt wirklich mit dem Weinen und dem Salzwasser. Wenn man heult, schmeckt salzig. Und dann Bezüge von der Situation, weshalb sie jetzt gerade am Heulen waren, ja, muss gar nichts Dramatisches sein, Streit um Lego-Männchen reicht aus, und stellen dann über Monate einen Bezug zu Pessach und auch Erwachsene weinen. ja, je nach Situation. Und zwar Jungs und Mädchen, Männer und Frauen, spielt keine Rolle. Es hängt davon ab, was jeder erlebt. Und so vermittelt sich eine ganz andere Ebene. Was ist der Unterschied von Ostern und Pessach? Was ist Freiheit? Was ist Unfreiheit? Und wie nähert man sich dem Gefühl an?
4: Konntet ihr beobachten, dass da auch mehr Verbindung entstanden ist oder dass es mit den Vorurteilen was gemacht hat, die ja gegenseitig da sind?
5: Also das war und ich muss sagen, war und ist natürlich auch jetzt mit dieser Raumsuche in Freiburg immer noch das Konzept dringender denn je. Wir konnten, denke ich, eine ganze Reihe Ressentiments abbauen. Die Eltern haben erstmal angemeldet in Rottenburg. Wir waren die einzige Kita, die halt von 7 Uhr bis 18 Uhr auf hatte und auch unter Einjährige aufgenommen hatte. Gab es einfach nicht. Und wir hatten viele junge auszubildende Mütter, teilweise alleine. Wir hatten einen sehr hohen Stand an Migrationshintergrund, Kinder, die mehrsprachig kamen. Trotzdem war bei uns Deutsch, Russisch, Englisch in Immersion. Englisch teilweise, weil du nicht viele Leute kriegst, die pädagogisch ausgebildet sind und Englisch als Muttersprache haben und sich irgendwie noch südlicher von Stuttgart bewegen. Das ist irgendwie, das sind andere Städte, andere Gegenden attraktiver. Und Russisch war aber beständig. Wir hatten etwa ein Drittel russischsprachiger Kinder, manchmal die Hälfte, die alle Deutsch geredet haben, obwohl sie hätten Russisch reden können, weil klar war, es wird eigentlich immer die Sprache gesprochen, die alle reden. Deutsch war bei allen. Wir haben die Erfahrung gemacht, wenn Kinder aus Regelkindergärten gewechselt haben, also das mit Sprache ist auch was sehr speziell Jüdisches. Das Jüdische ist einfach auch eine internationale Kultur. Man merkt das an Kochrezepten. Iranischer jüdischer Pfannkuchen und indischer jüdischer Pfannkuchen und marokkanischer jüdischer Pfannkuchen zum
4: Aber
5: Beispiel.
4: Aber mit der Sprache nochmal, wenn ein Kind aus dem Regelkindergarten kam, was wolltest du da sagen?
5: Also mit dem Regelkindergarten, wir hatten dann zum Beispiel Kinder, die keine Möglichkeit hatten, Russisch zu sprechen, aber natürlich wie andere Subgruppen auch, dann untereinander nur Russisch oder nur Türkisch oder nur Serbokroatisch und das Deutsche hing total. Dann sind die zu uns gewechselt, mit dem ja, aber irgendwie, die können aber halt kein Deutsch. Immer wieder mal Kinder, die gewechselt sind aus pädagogischen Gründen, aus Öffnungszeitengründen. Und innerhalb von 4 Wochen hatten wir bei jedem Kind, ob mit oder verschiedenen Fremdsprachen, auch da ein absolut qualitativ sehr gutes Deutsch, obwohl sie hätten drauf zurückgreifen können, ich bleib bei Russisch. Weil sie sich quasi vom ersten Tag, die reden alle Deutsch, weil nicht alle verstehen Russisch. Und umgekehrt hatten wir deutschsprachige Kinder, die nur Deutsch hatten. Wo wir dann bei Gelegenheiten gemerkt haben, oder die Eltern zu Hause, die verstehen Russisch absolut gut, wenn es drauf ankommt. Russisch ist nicht einfach zu lernen.
4: Wenn du es zusammenfassen solltest, was lernen die Kinder, was nochmal anders ist als zu den Mainstream-Kindergärten?
5: Also das mit dieser Immersion und Mehrsprachigkeit ist was Besonderes, ist nicht ganz zufällig bei einer Einrichtung, die von einem jüdischen Träger betrieben wurde und wieder betrieben werden soll, weil es eben um mehr geht. Ich denke, der Schlüssel ist wirklich jüdische Sozialethik, die ernst zu nehmen. Viele Dinge, die später erst, Jahre später im Orientierungsplan standen in Baden-Württemberg. Partizipation. Wie spricht man mit Kindern? Ja, waren bei uns Standard ganz ohne die Sachen. Also wir hätten den Orientierungsplan auch schreiben können, Jahre bevor er entstanden ist. Und eben aus einer Tradition raus, die völlig verloren gegangen ist durch die Shoah. Das sind Namen überhaupt nicht, also Janusz Korczak ist ein bisschen bekannt, aber es ist schon weniger bekannt, was ist eigentlich die Pädagogik Janusz Korczaks. Es ist bekannt, ja, das Drama und er wollte nicht gerettet werden, er wollte mit seinen Kindern und dann ist er doch im Zug in einen anderen Abteil abgedrängt worden, konnte gar nicht mit denen bis zum Ende, aber die Pädagogik, die er geschrieben hat als Arzt im Ersten Weltkrieg und zwischendurch. Was war die Pädagogik der Waisenhäuser, die er betrieben hat? Es gab unendlich viele jüdische Kinder, die auf der Straße gelebt haben, wo die Eltern völlig verarmt waren oder früh gestorben sind. Und da gab es eine sehr große jüdische soziale Bewegung, ja schon vom 19. Jahrhundert diesen Kindern einen Platz zu verschaffen. Mädchenerziehung, die sehr früh drauf abzielte, Bertha Pappenheim nicht nur für die Heirat auszubilden. Bertha Pappenheim ist orthodox aufgewachsen, hat sich dann zwischen orthodox und liberal bewegt, sondern auch einen Beruf zu lernen, der sie zur Not selbstständig ernährt. Und die Tradition ist älter, während es im Mainstream Deutschen immer nur um das Fürsorgeprinzip ging und auch um eine Entmündigung, noch lange nach 45. Erst mit den 70er Jahren gab es ja einen großen Umbruch im Sozialbereich, Familienrecht, in der Pädagogik. Da hat sich das in der Theorie geändert. In der Praxis ist noch nicht lange her, da durften Kinder geschlagen werden. Ganz offiziell als Erziehungsmaßnahme. Und Frauen durften in der Ehe vergewaltigt werden, ja. Und da sind wir mit unserer Tradition schon Jahrhunderte vorher, aber definitiv modern aufgeschrieben und diskutiert und verfasst seit Ende des 19. Jahrhunderts ein bisschen stabiler. Also das ist dann nicht immer nur auf dem Papier, sondern auch in der Praxis.
4: Und ihr baut jetzt oder du auch einen neuen Kindergarten auf mit diesen Prinzipien auch und mit diesem Hintergrund. Und da wünschen wir dir ganz, ganz viel Erfolg und wir bleiben in Verbindung.
5: Noch kurz, wir brauchen Räume. Wir finden seit 10 Jahren keine Räume. Räume in Freiburg Stadtgebiet, die geeignet sind, Minimum eine Kita mit einer Krippe und einer Kindergartengruppe, gern aber auch mehr einzurichten. Wir finden keine Räume. Ja.

0: Das war Avraham Tal mit Sdot Hayesh, die Feuerfelder, jüdische Musik aus Israel, topmodern. Und in Bezug auf die Freiburger Pädagogin Silvia Schliebe, die ihr eben im Interview gehört habt vor diesem Musiktitel, sie sucht ja nach Räumen für eine Kita und für einen Kindergarten. Sie schreibt aber auch selber Geschichten für Kinder, die genauso gut für Erwachsene zu verstehen sind. Zum Beispiel die Geschichte vom Luftballon und dem Wind, gelesen von Sonja.
1: Die Geschichte vom Luftballon und dem Wind. Einmal, da war da ein Luftballon. Er war groß wie ein Fußball und bunt wie ein Regenbogen. Er war ganz aufgeblasen, nicht zu viel und nicht zu wenig. Genau richtig. Nun sollte der Luftballon fliegen lernen, aber er traute sich nicht. Die Menschen, die ihn aufgeblasen hatten, wollten ihm so gerne die weite Welt zeigen. Eigentlich war das vor allem ein Junge, dem der Luftballon gehörte, denn er hatte ihn gerade zu seinem Geburtstag bekommen. Nun aber war der Geburtstag vorbei, auch die Party, und der Junge dachte sich, dass der Luftballon nun bestimmt gerne die Welt sehen wollte und was es da alles gäbe. Also band er ihn von seinem Faden los und warf ihn hoch in die Luft, damit er fliegen konnte. Das war schwer, sehr schwer. Eigentlich hätte der Luftballon gerne mehr von der Welt sehen wollen, denn er war neugierig. Er hätte es auch gut gefunden, wenn noch mehr Menschen seine genau richtige Größe und seine wunderbaren Regenbogenfarben bewundert hätten. Das Problem war aber, dass er sich einfach nicht traute. Immer wieder ließ er sich auf den Boden fallen und selbst wenn ein Wind kam, um ihm zu helfen, dann wich er dem Wind aus, damit er doch wieder auf dem Boden konnte. Der Junge bemühte sich sehr, dem Luftballon die Welt schön zu machen. Er erzählte ihm alle Fluggeschichten, die er kannte. Da waren welche von Flugzeugen, von Vögeln, von fliegenden Fischen und sogar eine von einer Rakete bis zum Mond. So weit wollte der Luftballon aber nicht wirklich fliegen. Es war fast so, als ob der Luftballon dem Jungen gar nicht zuhören konnte und all seinen schönen Fluggeschichten. Immer nur starrte er auf den Boden, sobald er nur ein wenig oben war, und wollte sofort wieder runter. Dann, am dritten Tag, da kam ein neuer Wind. Es war ein schöner Frühlingswind. Der Wind war leicht und sanft, wie ein feines Tuch. Und er roch unbeschreiblich gut. Er roch nach Wiese. Er roch nach Sonne. Er roch nach Rosenblüten. Und er roch sogar nach Zimt. Vielleicht war er gerade an einem Fenster vorbeigekommen, in dem jemand einen Zimtkuchen backte. Vor allem aber roch er nach der großen, weiten Welt. Und es war ein sehr netter Wind. Der Luftballon bekam plötzlich ganz neue Gefühle. Solche Gefühle kannte er noch gar nicht und er war immerhin schon 3 Tage alt. Er bekam warme Gefühle auf seiner Luftballonhaut und seine Regenbogenfarben leuchteten extra schön. Er bekam aufgeregte Gefühle, die gar keine Angst waren, sondern Freude, weil er genau wusste, dass jetzt etwas Besonderes passieren würde. Er wusste aber noch nicht, was. Und dann bekam er plötzlich eine große Sehnsucht nach der weiten Welt und wollte alles über sie wissen. Da passierte es. Der schöne freundliche Wind sprach ein ganz leises »Komm«, und der Luftballon hörte es genau. Seine Angst war plötzlich verschwunden. Er sah auch nicht mehr den Boden, sondern den weiten Himmel über ihm. Da nahm ihn der Wind ganz sanft und ganz vorsichtig auf seine Arme und der Luftballon ging mit. Erst flogen sie ein kleines bisschen über der Erde. Dann drehten sie zusammen kleine Kreise, hoch und runter, hin und her. Dann waren sie schon so hoch, wie das Dach des Hauses, in dem der Junge, der Geburtstag gehabt hatte, wohnte. Der schöne Luftballon gab dann dem freundlichen, sanften Wind, der so gut riechen konnte, die Hand, und beide flogen davon in die weite, große Welt und sind zusammen sehr glücklich geworden. Silvia Schiebe.
0: Die Gefühle des Luftballons und die Freiheit des Himmels als Bestandteile unserer Welt. Und auf die blickt nun auch die Jewish Meantime. Und zu Beginn spielt Ann auf der Quetschkommode, sprich auf dem Akkordeon, ein bekanntes, traditionelles jüdisches Klezmerstück mit dem für sich selbst sprechenden Titel Tanz, Tanz. אני מוכן לתת כתף. דו דו דו דו דו.
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0: 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Spielt euch, liebe Kinderlach, versäumt kein Augenblick, versäumt kein Augenblick. Nehmt mich euch rein ins Spiel, vergönnt mir euch das Glück. Nehmt mich euch rein ins Spiel, vergönnt mir euch das Glück.
1: Oh, was hast du gelesen gerade?
0: Ich habe ein Lied auf Jiddisch vorgelesen. Wenn ich mich nicht irre, wieder von Mordechai Gebirtig.
1: Von Mordechai Gebirtig, mit dem ich so gerne einen Kaffee getrunken hätte.
0: Erinnern wir ihn nochmal, in Krakau geboren und auch gestorben, im Krakau-Ghetto und dann damals, ja.
1: Übersetzt du das nochmal in Hochdeutsch oder so ähnlich?
0: Ja,
1: weil
0: können wir es
1: nicht
0: versuchen?
1: Nicht jeder versteht in Jiddisch.
0: Ich glaube, das meiste konnte man schon so ziemlich gut entziffern. Spielt euch, liebe Kinderlach.
1: Kinder, ja.
0: Genau, der Frühling schon beginnt.
1: Ja.
0: Oh, wie bin ich Kinderlach, mekanne eiches Tind. Wie neidisch ich bin auf euch. Ich bin so neidisch, mekanne. Das heißt neidisch.
1: Jemand wäre auch gern nochmal Kind.
0: Genau. Ich hätte gerne auch diese Kindheit wieder im Frühling spielen. Genau. Huljet, Kinderlach. Ich vermute mal, Huljet ist kommt das aus einem osteuropäischen.
1: Das ist Ostjiddisch.
0: Genau, aus dem osteuropäischen ins Jiddische. Vielleicht auch wieder spielt euch wieder Kinderlach.
1: Ja.
0: Kolsmann, ihr seid noch jung. Kolsmann ist ja Kolsmann von Hebräisch.
1: Die Freude?
0: So lange. Kolsmann. So lange. In jeder Zeit.
1: Ja, Mann ist
0: so
1: mit Zeit.
0: Lange, ihr
1: irgendwie
0: seid noch jung.
1: Ja, genau.
0: Kolsmann,
1: jetzt.
0: Kolsmann, ihr seid noch jung, weil von Frühling bis zum Winter ist er Katzenspring. Das übersetze ich ja selbst. So lange ihr jung seid, weil vom Frühling zum Winter, das vergeht ja in einem Augenblick.
1: Ja, und es ist eigentlich in dem Lied von Mordechai Gebirtig mit nur ein paar Vergleichen die absolute Essenz des Jüdischen zum Verhältnis von Kindheit. Damit zu Bildung, zu Erziehung, zu Pädagogik. Wir sind ja jetzt in der Sendung, da ist das so ein bisschen ein Schwerpunkt. Der Blick auf alle diese Themen drumherum, das ist ein weites Feld. Aber Mordechai Gebirtig, wie immer, bringt mit ein paar Sachen auf den Punkt, das unbedingte Recht auf Kindheit, jetzt, genau in dem Augenblick.
0: Spielt jetzt, genießt jetzt eure Kindheit, genießt jetzt die Zeit.
1: Ihr habt
0: diese
1: jetzt,
0: Zeit vergeht in einem Augenblick.
1: Ja, ihr habt jetzt das Recht
0: das
1: auf Kindheit
0: Gebot
1: und
0: sogar.
1: Mordechai Gebirtig schreibt es nicht in einer Komfortzone.
0: Ja.
1: Mordechai Gebirtig schreibt es während der Shoah und auch da gibt es das Recht auf Kindheit. Ganz egal, was drumherum passiert. Wir finden das später auch bei Janusz Korczak, auch da, wo Janusz Korczak das Recht des Kindes auf den eigenen Tod fordert, appelliert. Auch das gehört dazu. Ich habe so ein bisschen rumgelesen, auch so hier regional. Gar nicht so weit weg, bei Stuttgart in Esslingen gab es 1831 im April eine Waisenhausgründung von Theodor Rothschild, was dann eben bis 1938 möglich war, dann nicht mehr. Es gab sehr viele jüdische Waisenhäuser.
0: Ja.
1: Heute haben wir mit Israel eine ganz andere Situation. Warum? Auch bei Korczak hatte drei Waisenhäuser, die für Kinder tatsächlich ohne Eltern, für Kinder, deren Eltern überhaupt keine Möglichkeiten gesehen haben, ihre Kinder irgendwie durchzubringen. Wir haben in der Tora und in allen umliegenden Texten an ganz zentralen Punkten eine absolute Priorität, haben Witwen, Waisen und Flüchtlinge. Flüchtlinge wird immer so ein bisschen vergessen, haben wir auch aktuell und wie immer in der Geschichte, weil das die drei Personengruppen sind, die am verletzlichsten sind, die

0: die absoluten Schutz der Gesellschaft, des Kollektivs, der anderen brauchen. Und gleichzeitig wird da auch klar, wie hoch der Stellenwert ist von Pädagogik und Bildung. Weil dieser Schutz ist nicht einfach nur Überlebensschutz. Das ist verlangt Würde für Kinder, auf jeden Fall Bildung, Erziehung, gute Zukunftsperspektiven, einen guten Platz in der Gesellschaft. Also das ist gekoppelt an Bedingungen, die wir bieten sollen. Und das findet sich halt also von der Tora, also fast von der Antike, über das rabbinische Judentum.
1: Eben, das wäre ja meine nächste Frage.
0: Als konstitutiv, ja.
1: Wo findest du da die Grundlage dafür in der Tora?
0: In der Tora?
1: Oder in Talmud?
0: Ja, auch. Also so Tora, auch. Die Flüchtlinge, ja, wir haben Pesach als ein absolut konstitutives Narrativ.
1: Ach, Pesach. Ja. Da denke ich jetzt an den Tisch, da denke ich jetzt an Seder Pesach, an Lila Seder, den Pesachabend.
0: Ja.
1: Was man da von der Haggadah vorliest, welche Lieder dann vorkommen. Ja. Und da denke ich sofort an meine Kindheit, denn die Kinder nämlich am Pesachabend eine ganz besondere Rolle spielen.
0: Genau, ja. Es ist ein didaktischer Abend mit gutem Essen.
1: Es gibt keinen Pesachabend
0: Essen.
1: Ohne Kinder sozusagen.
0: Genau, sonst findet er, es ist ja wegen den Kindern.
1: Es gibt ja ganz besondere Stellen in der Haggadah, die von einem Kind bzw. vom jüngsten Kind vorgelesen werden müssen.
0: Ja, und du warst auch mal das jüngste Kind.
1: Ja, und ich war es natürlich auch schon mehrmals.
0: Mit Pessach fällt mir jetzt noch was anderes ein. Wir haben diese symbolische Geschichte von vier Söhnen. Also im Prinzip geht es, die unterschiedlich die Geschichte von Pessach erzählt bekommen sollen. Es geht aber jetzt nicht einfach um vier Söhne oder vier Kinder. Es geht um vier unterschiedliche Menschentypen. Und wir haben das auch bei Sukkot, bei Lulav. Die Zweige stehen für unterschiedliche Menschentypen. Das heißt, wir haben einen zweiten Teil als wirklich konstitutiv jüdischer soziale Arbeit, Pädagogik, Bildung, wie immer mal jetzt welchen Bereich man nimmt. Und das ist Diversität. Alles muss so ausgerichtet sein, dass für jeden die Möglichkeit besteht, sein eigenes Potenzial zu entfalten und mitzukommen. Also Pessach mit den vier Söhnen und Lulav, der Strauß, der an Sukkot geschwenkt wird. Und was für mich völlig zentral ist, die Pirkei Avot.
1: Pirkei Avot, ach so, ja, die Kapitel der Väter.
0: Lässt
1: sich so übersetzen.
0: Ja, also wobei, das heißt so, ja, Sprüche, Kapitel, Aussagen der Väter, aber ich schätze mal, dass die Väter schon auch mit den Müttern reichlich kommuniziert haben. Also das sind schon in der Tora zahlreiche Familiendiskussionen überliefert. Das wird da nicht anders gewesen sein.
1: Mhm. Jüdische Familienpolitik sozusagen, ja. Pirkei Avot.
0: Ja. Ja. Pirkei Avot ist die Ultrakurzfassung jüdischer Sozialethik, aber als Handreichung, also als quasi Handbuch zu den theoretischen
1: Texten. Zum Familienleben,
0: Texten. Ja. Ja, mehr. Ich habe ein Zitat, das möchte ich mal vorlesen, das ist mein Liebstes. Und das ist für mich auch in der Pädagogik absolut.
1: Okay, die Zuhörer hören, sehen das jetzt nicht. Was hältst du dann in der Hand?
0: Ich halte ein Buch, da steht Talmud drauf.
1: Okay, du hast den Talmud jetzt in der Hand.
0: Und Talmud ist im Prinzip so wie soll man das sagen? Ja, eine Handreichung zur Tora besteht aus Mishnah.
1: Die Bedingungsanleitung sozusagen.
0: Die Tora ist ja die. Und dann, was machst du damit?
1: Die Bibel und dann brauchst du eine Bedingungsanleitung.
0: Ja, genau. Ja,
1: wie weiß ich dann ganz genau, was ich dann.
0: Was steht drin, genau. Was steht nicht drin, was könnte man noch suchen, was bedeutet es im praktischen Leben? Und Mishnah, Gemara bilden den Talmud, also auch wie drüber geredet wird, welche Praxis ist es. Und eben die Pirkei Avot stehen ganz zentral.
1: Mishnah und Gemara. Genau. Auf Jiddisch Mishne und Gemore.
0: Genau, ja. Und da gibt es ein Zitat, das halte ich für absolut bis heute. Die Pirkei Avot entstanden zwischen 200 vor der Zeitrechnung bis 200 nach der Zeitrechnung, als dann kanonisiert wurde, was nehmen wir rein? Also was ist alles Torah? Es gibt ja viel mehr, aber es war zu viel. Man muss das ein bisschen eingrenzen. Und aus der Zeit stammen die Texte und beziehen sich aber noch wahrscheinlich übermündlich auf lange Zeit davor und eben im Verhältnis zum Lernen und zur Lehre, also das Verhältnis von Lernenden und Lehrenden, ist hier was sehr Zentrales. Und das ist nicht 21. Jahrhundert oder 19. Jahrhundert. Die Ehre deines Schülers sei dir lieb wie die eigene. Nicht zum Lehrer taugt der Zornige. Also ohne Geduld such dir einen anderen Job. Lehre, um zu lernen. Lerne, um danach zu leben. Also da, Buber greift das später auf, ja, die Dialektik in der pädagogischen
1: Martin
0: Beziehung.
1: Buber.
0: Genau. Und das ist, also das, Diversität haben wir schon gesagt, das ist, ja, darauf baut sich alles auf, was den Unterschied macht zu jüdischer Pädagogik und von der Vergangenheit bis heute. Die Machanot, ja,
1: ja,
0: zum Beispiel. Warst du mal auf Machanot?
1: Ich war nicht auf den, nennen wir das jüdischen Machanot, die es hier vor allem, ich wollte gerade sagen, der Diaspora, ja, außerhalb Israel
0: jetzt
1: bist
0: du
1: gibt.
0: Hier, ja.
1: Aber ich habe an zahlreichen Angeboten für Jugendlichen in Israel.
0: Ja, das ist eine völlig andere, in Israel aufzuwachsen, ist eine völlig andere Geschichte als hier.
1: Es ist ein großes Machanot sozusagen.
0: Ja, ja, genau. Du hast es
1: 20 Jahre lang.
0: Genau.
1: Ja. Das ist... Ist es etwas anders, dort aufgewachsen zu sein oder hier?
0: Ja, hier musst du dir das
1: in der jüdischen Gemeinde genau einmal als Jugendlicher oder als Kind auf Machanot zu gehen.
0: Hier musst du dir quasi die 24 Stunden Machanot, gut, Erwachsene sind dann zu Hause auch noch immer mal da, organisieren über Ferienzeiten. Ja. Ist aber für ganz, egal welche Strömung, ob orthodox oder liberal oder wie auch immer, das ist sehr prägend. Auch wenn du aus einer Minderheitensituation in der Gesellschaft lebst, triffst du dich ja nicht so dauernd.
1: Ja.
0: Oder die jetzt, was wir hier haben, die Jurvision. Ja, also so, was halt das absolute Highlight ist für alle jüdischen Menschen, so von eigentlich ab 12 bis, weiß nicht, 18 etwa.
1: Ist es überhaupt altersbegrenzt?
0: Ich weiß es nicht. Offiziell ist es altersbegrenzt, aber ich weiß nicht, wer da noch so rum ist. Ja, es ist eine Jugend, so eine Art angelehnt auf die Eurovision, aber halt eben.
1: Ich muss zugestehen, ich habe es mir noch nie angeguckt.
0: Ist alles online, kannst du alles kriegen, ja. Okay. Sag mal, wir hatten das schon mal drüber geredet. Irgendwie gibt es keine jüdischen Pädagogen oder Pädagoginnen, die nicht irgendwie noch was
1: mit
0: massiv
1: Kunst,
0: Kreativität zu tun
1: Kreativität,
0: haben.
1: Kreativität, Kunst, Musik.
0: Ja. Also Janusz Korczak schreibt Kinderbücher.
1: Der Gedichte.
0: Gedichte.
1: Ja.
0: Schreibt Theaterstücke, schreibt Romane.
1: Ja.
0: Bertha Pappenheim, kommen wir später auch noch drauf, macht genau dasselbe.
1: Ja.
0: Du bist Erziehungswissenschaftler und du machst Musik und eigentlich muss man immer überlegen, machst du mehr Musik oder machst du mehr Erziehungswissenschaft? Wie bist du dazu gekommen? War erst Musik da und dann zwingenderweise natürlich Pädagogik, wenn man Kunst macht?
1: Es war
0: oder
1: erst
0: umgekehrt?
1: Mal die Kunst da, wenn ich zugestehen darf. War erst mal die Kunst da, aber im Endeffekt greift auch alles ineinander. Alles, was man irgendwie so macht. Und wenn du Janusz Korczak sagst, ja, woran ich gerade sofort denke, ich habe ja in den letzten 2,5 Jahren in einer Kita gearbeitet, da hatten wir das Thema der Partizipation.
0: Aha.
1: Janusz Korczak hat die Partizipation im Judentum, war das quasi sein größter Schwerpunkt, sein Waisenhaus, gab es eine Kinderkonferenz die hatten ja Regeln und es gab ja ein Kindergericht.
0: Ja.
1: Und wer gegen die Regeln verstößt hat, musste dann vor Gericht und nicht einmal, nicht zweimal musste Korczak selbst vor Gericht stehen und wurde auch bestraft.
0: Man hat es akzeptiert. Ja. Aber man muss dazu sagen, Korczak schreibt selber in dem Buch, wie man ein Kind lieben soll. Das ist im Prinzip sein pädagogischer Nachlass.
1: Ja, wie man ein Kind lieben soll.
0: Schreibt er an einigen Stellen, sie haben ganz selten bei diesen Gerichtsverhandlungen wirklich schuldig gesprochen und noch seltener sanktioniert und wenn dann sehr soft, weil es sehr viel Verständnis gab. Also wie gesagt, auch das alles spielte vor der Shoah und während.
1: Ja.
0: Warum man denn so einen Regelverstoß macht. Und ich denke schon über die Diskussion vor Gericht war eigentlich der eigentliche Konflikt fast schon geklärt, weil wirklich jeder seine Sicht der Dinge, auch Korczak durfte dann seine Sicht der Dinge
1: sagen. Und im Endeffekt war die Strafe auch keine Strafe, sondern eine Resolution.
0: Ja, irgendwie sozusagen. Ein Appell oder sowas. Ja. Also ich weiß, es gibt ein Zitat, wo er sagt, es fiel ihnen so schwer, dass sie ganz oft zu keinem Urteil kamen, weil sie es einfach verstehen konnten.
1: Ja.
0: Und der Angeklagte oder die Angeklagte konnte es auch verstehen und es war quasi keine Wiederholungsgefahr. Ein ganz gutes Strafsystem, ja. Also vielleicht sollte man sich das genauer angucken.
1: Ja.
0: Wir haben bald wieder Schabbat, nicht mehr lange. Und jetzt am 19. September jährt sich der Todestag der Klickel von Hameln, eine sehr kräftige, ja, also eine sehr resolute und auch sehr warmherzige Person im 17. Jahrhundert. Sie ist am 19. September 1724 in Metz gestorben, hatte 14 Kinder, 12 haben überlebt, die sie dann irgendwie glücklich verheiraten wollte, das auch geschafft hat. Und es ist die erste Frau, die bekannt ist, in Europa mindestens, die ihre Autobiografie geschrieben hat, in Westjiddisch. Mhm. Und Bertha von Pappenheim, die viel später gelebt hat, dann im 20. Jahrhundert, die auch ein Mädchenwohnheim begründet hat in Neu-Isenburg und die durchgesetzt hat, dass es nicht nur darum geht, zu versorgt zu sein bis zur Heirat, sondern die Mädchen sollten einen eigenständigen Beruf, um für alle Fälle wirtschaftlich unabhängig zu sein. Wir reden von den 20er Jahren und vorher, des 20. Jahrhundert. Bertha von Pappenheim ist eine Nachfahrin von Klickel von Hameln. Ja. Also irgendwie ist die Welt auch über die Jahrhunderte ein Dorf.
1: Ja.
0: Aber jetzt ist die Zeit schon wieder vorbei. Shabbat Shalom.
1: Shabbat Shalom, Silvia.

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1: Ja, danke schön, Silvia und Orr. Und wir blicken aufs Thema Jugendliche und Bildung. Jüdische und deutsche Jugendliche in Deutschland, worauf kommt es an? Dazu habe ich den 1945 in Jerusalem geborenen und seit Mitte der 60er Jahre in Hamburg lebenden Bluesmusiker Abi Wallenstein befragt.
2: Also der letzte Vorfall zum Beispiel auf der Documenta zeigt, dass auch auf der ganz hohen Ebene von gebildeten, intelligenten Menschen es zu solchen krassen Fehlern kommen kann. Man ist nicht gefeit, also man muss täglich Stellung beziehen und daran arbeiten, dass man den Überblick behält. Die jetzige Entwicklung, also zum Beispiel mit den Gaspreisen, mit der zunehmenden Verarmung von ganzen Bevölkerungsgruppen. Es war immer so in der Geschichte, dass die Juden als Sündenbock herhalten mussten. Insofern sehe ich schon eine Gefahr, dass der Antisemitismus unter diesen Bedingungen wieder aufleben kann. Also gegen so einen Quatsch kann man nur mit Information entgegenwirken. Auf jeden Fall würde ich empfehlen, sich nicht abzuschotten. Das heißt, es gibt Entwicklungen oder Städte, in denen die Gemeinden die Jugend mehr oder weniger in so eine quasi bisschen Isolation führt, wo sie sich dann natürlich wohlfühlen und sich entwickeln können und auch sich entfalten können. Aber aus meiner Erfahrung jetzt als Israeli, der hier in Deutschland zum ersten Mal die Begegnung mit Palästinensern hatte, das war für mich wie ein Kulturschock, weil ich gesehen habe, die Leute sind auch kulturell gebildet, haben Bücher und so weiter. Und also ganz in Anführungsstrichen normale Menschen wie du und ich, ist die Begegnung mit anderen Religionen, mit anderen Kulturen ganz wichtig zur Entwicklung einer Persönlichkeit, die auch wiederum friedfertig ist, tolerant ist und den anderen gleichberechtigt ansieht. Ich weiß von ganz engagierten ehemaligen KZ-Gefangenen, die in Schulen gehen und einfach berichten vom Alltag, zum Beispiel in einem Konzentrationslager, wie sie da hinverfrachtet wurden. Ich glaube, auch hier die persönliche Begegnung ist tausendmal wertvoller und bereichernder, als wenn man jetzt eine Schulung macht oder Bücher liest. Insofern würde ich den Rat geben, sucht auf Seminare oder Vorträge. Also ich weiß, dass zum Beispiel bei mir in Hamburg es durchaus Begegnungsformen gibt, Schulklassen, die in die Synagoge mal gehen, um zu gucken, was da passiert. Es muss nicht unbedingt jetzt ein Zeitzeuge sein, sondern es kann auch eine Begegnung mit den Bräuchen und mit den Menschen, die also jüdischen Glaubens sind. Das wird euch ganz bestimmt davon abhalten, in die Fänge von Rattenfängern zu geraten. You don't

0: Das waren ein paar Takte von Abi Wallensteins Liebeserklärung an die Welt, wenn man so will. Kiss im Original von Prinz. Aber das Thema Jugend und Bildung ist unheimlich wichtig, wenn man gegen Antisemitismus vorgehen und ihn im Idealfall ganz ausmerzen will. Eine Welt ohne Hass, das wäre ein schönes Ziel für Jugendliche, nicht nur hierzulande. Und dazu hier ein paar Gedanken des Berliner Rabbiners, Dr. Walter Rothschild.
1: Ich habe zwei Hauptsätze. Der erste ist die sogenannte goldene Regel. Ja, verhalten Sie mit anderen Menschen genau wie Sie möchten gerne, dass Sie mit dir verhalten. Nicht mehr, nicht weniger. Man muss kein Held sein, man muss kein Heiliger sein, man muss nicht großzügig alle deine Sachen abgeben an die Armen. Aber sei einfach, verstehen wir, teilen diesen Planet. Ja? Und wenn du etwas Dummes machst, das hat Auswirkungen auf uns beide. Es ist so selbstverständlich, dass man immer sich fragen muss, wieso muss ich das sagen? Ja? Ich öffne die Tür für jemanden mit einem Koffer und ich hoffe, dass man nicht einen Koffer hat, jemand wird die Tür für mich öffnen. Es kann so banal sein wie dieses, aber es ist, macht die Welt einfacher für uns allen. Und das Zweite, besonders wenn es geht um Jugendlichen, hier würde ich sagen, die Zeit ist begrenzt, Leute. Ja, wenn man jung ist, 16, 17, oh, die Körper macht alles, man will Sex, man will trinken, man will die ganze Nacht durchtanzen, man will blöde, gefährliche Sports machen und so weiter. 10 Jahre später merkt man plötzlich, oh, jetzt bin ich 26 und ich kann es nicht mehr tun. Und 10 Jahre nach dann ist man 36 und vielleicht hat man schon eine Familie und wenn nicht, hat man den Gefühl, warum habe ich keine Familie? Ist etwas falsch, schief gegangen und so. Und dann plötzlich, man öffnet die Augen, man ist 56 und man denkt, oh Gott, in 10 Jahren will ich in Rente gehen. Die Zeit geht bloody fast. Ja? Und höchstens haben sie vielleicht hier 80, 90 gute Jahre. Ja, es gibt Leute, die sitzen im Seniorenheim bis 100. Und sitzen und schauen für ein Daytime-Fernsehen. Aber die Zeit, in der man laufen kann und lieben kann und reden kann und lesen kann und so weiter, ist begrenzt. Und man soll es nicht verschwenden. Carpe diem, behalte den Tag im Auge. Ja? Und man hört und sieht so oft, es ist wirklich tragisch, junge Menschen von 16, 17, 18, die wurden zu Terroristen und wurden dann erschossen von irgendeinem Polizist oder so. Bloody hell. Sie denken, sie werden ewig leben, aber eigentlich, sie haben nur noch 70 Jahre vor ihnen. Und 70 Jahre klingt sehr viel, bis man ein bisschen älter geworden ist. Und die große Geheimnis, das viele junge Menschen überhaupt nicht verstehen, und ich bitte ihnen zu verstehen, ich war auch einmal jung, ist genau das. Alte Menschen waren einmal jung, aber die jungen Menschen waren noch nicht alt. Und das ist eine Asymmetrie. Das heißt nicht, dass alle alten Menschen weise und sensible sind. Das heißt nicht, dass die Jungen müssen immer alles gehorchen, was die Alten sagen. Aber es heißt, wir haben eine gewisse Perspektive. Ich merke, wenn ich zu einer gewissen Alter noch keine Familie gegründet habe, es wird schwierig sein, später mit meinen Enkelkindern zu spielen. Ich werde einfach zu alt werden. Oder es wird schwierig sein, später Geld zu sparen für mein Alter, weil ich nicht beginne irgendwann. Und natürlich gibt es mehr im Leben als eine Rente, aber es hilft auch. Ja? Und natürlich, wenn man gesund sein möchte mit 60, soll man nicht alles kiffen, wenn man 30 ist. Solche Sachen sind auch selbstverständlich, nur dass man muss es immer wiederholen und immer wiederholen. Also in diesem Kontext, für die Jugendlichen, wir sind alle auf dem gleichen Planet. Ein Gott hat uns alles geschaffen. Sei nicht zu blöd. Ein bisschen Blödheit gehört zum Menschsein. Wir haben alle Fehler gemacht, wir haben alle Sünde gemacht, wir haben alle Dinge getan, die wir denken später, oh Gott, habe ich das getan. Okay? Aber man muss es nicht wiederholen. Man lernt aus den Fehlern.

Bevor diese Sendung zu einem Ende findet, wollen wir etwas in die Zukunft blicken. Mein Name ist Julian Jepper und ich habe die Ehre, ein paar Worte an euch zu richten. Diese Sendung läuft zum letzten Schabbat im Jahre 5782 und am Sonntagabend, wenn es dunkel wird, beginnt das neue jüdische Jahr 5783. Rosh Hashanah, der Kopf des Jahres, möge es rund und süß sein, wie Äpfel mit Honig und bessere Zeiten bringen für alle, gleichgültig, ob sie sehr jung oder sehr alt sind und allen dazwischen. Denn alle haben eine gute Zukunft verdient. Der Beginn des neuen Jahres ist auch der symbolische Geburtstag der Welt und damit auch des Lebens. Hört aus diesem Grund noch eine Geschichte von Sylvia. Das kleine Ich und die weite Welt. Einmal, da war mal ein kleines Ich. Das kleine Ich war schon immer da gewesen, aber es konnte sich nicht erinnern. Als der Zeitpunkt kam, an dem das kleine Ich zur Erde kam, begann seine große und lange Reise in die weite Welt. Das kleine Ich war extra zur Welt gekommen, um eine Aufgabe zu erfüllen, welches nur das kleine Ich selber lösen konnte. Es half nicht, dass schon vor ihm so viele Ichs und Dus gekommen waren, denn sie hatten andere Aufgaben und einen anderen Sinn auf der Erde bekommen. Nicht ein einziges Mal in der ganzen Geschichte der Ichs und Dus war die Aufgabe die gleiche gewesen, deswegen konnte man auch nicht auf die Ankunft und die Reise des kleinen Ichs verzichten. Das erste, was das kleine Ich bemerkte, war ein großes Durcheinander. Es gab plötzlich laut und leise, hell und dunkel, Hunger und Durst, warm und kalt, nass und trocken. Und dann gab es warm durch Arme und Hände und warm durch Kleidung und Sonne. Das war ganz verschieden, aber als das kleine Ich das bemerkt hatte und anfing sich zu erinnern, da war es schon nicht mehr so klein und ein Stückchen gewachsen. Es entdeckte die Töne und auch das Leise der anderen Ichs und es entdeckte, dass sie anders waren. Einmal zog das kleine Ich ein anderes Ich an den Haaren. Da weinte das andere Ich und unser Ich entdeckte das Du. Das kleine Ich war wieder ein Stückchen größer geworden und mit der Entdeckung des neuen Du dauerte es nicht lange und unser Ich fand, dass es sehr viele Dus gab und das war eine ganz spannende Sache. Nun hatte das Ich sehr viele Freunde zum Spielen und war sehr glücklich. Das Ich lernte allein und zusammen zu sein, schön und nicht so schön, lustig und traurig, Freude und Kummer und noch mehr. Aber am meisten gefiel dem kleinen Ich das Zusammen und das Lustig und das Freude mit all den anderen kleinen und großen Ichs und Dus. Einmal wollte das kleine Ich gerne mit einem anderen Ich spielen, aber es traute sich nicht zu fragen oder einfach hinzugehen. Es überlegte sehr lange und wusste auch gar nicht, ob das andere jetzt ein Ich oder ein Du war. Dann aber nahm es allen Mut zusammen und dachte sich, wer soll denn jetzt mal fragen, ob wir zusammen spielen können, wenn nicht ich das machen kann. Und dann fragte es das andere Ich und merkte schnell, dass es ein Du war. Sie begann eine lange und sehr schöne Freundschaft vom Ich mit dem Du. Sie hatten sehr viel Spaß zusammen. Und wenn einer von den beiden Sorgen hatte, dann konnte er immer mit dem anderen reden und dann waren die Sorgen gar nicht mehr so groß. Als das Ich das bemerkt hatte, da ist es sehr viel gewachsen. Später haben das Ich und die anderen Dus zusammen die große weite Welt entdeckt und viele Abenteuer erlebt, aber das ist eine andere Geschichte. Sylvia Schliebe. Wir wünschen euch von Herzen ein schönes Jahr, auf das alle eure Wünsche in Erfüllung gehen und euch das Glück stets wohlgesonnen sei. Shabbat Shalom und Shana Tova, meine Freundin. Shabbat Shalom and Shana Tova, my friend.

In dem Lied zu Rosh Hashanah, also dem jüdischen Neujahrfest, war der Sound of the Shofar, also der Klang des Shofars, zu hören. Der Shofar ist ein Horn eines Widders oder Kudu, das im Judentum ausschließlich zu zwei Anlässen geblasen wird. Zu Rosh Hashanah und zu Yom Kippur, dem höchsten jüdischen Feiertag, der 10 Tage nach Rosh Hashanah begangen wird. Wie ein Shofar klingt, werden wir gleich nochmal hören. Warum es gerade 3 Töne sind, die geblasen werden, erfahrt ihr in unserer nächsten Ausgabe.

Das war's für heute mit der 6. Folge unserer Sendereihe zwischen Jom HaShoah und jüdischem Bobbele. Ich sage Tschüss für heute mit ein paar Takten eines Songs von Yuval Dayan, Mi Ochev, das heißt, wer liebt.

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2: Shabbat Shalom!

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Jede Medaille, wir machen weiter. Ein rockiges Streitgespräch über Kleinigkeiten des Zusammenlebens zwischen der tschechischen Sängerin Petra Janu, um die es heute geht, und ihrem Kollegen Petr Janda aus dem Jahr 1985, vor der Wende in der damaligen Tschechoslowakei. Zugegeben, romantisch weiß nicht, aber es dient als gutes Beispiel für die wilden Jahre von Petra Janu, bevor sie sich hauptsächlich romantischen Liedern hingegeben hat. Mit diesem Stichwort willkommen bei Romantik International mit Edwin Meyerhofer. Ein herzliches Willkommen auch für die Hörerinnen und Hörer in unserem nördlichen Nachbarland, denen Petra Janu schon länger ein Begriff ist. Ein kleiner Gruß für Sie. Ahoi, vážené posluchačky a posluchači v České republice. Vítám vás srdečně v našem vysílání a doufám, že se vám líbí. Aber zurück zu Petra Janu. Sie begründete ihren Erfolg als 20-Jährige 1972 als Sängerin bei tschechischen Rockgruppen, bevor sie Mitte der 80er zu gemäßigterem Pop wechselte. In letzterer Zeit entstanden ihre größten und vielfach sehr romantischen Hits, für die sie 1987, 88 und 89 mit der Zlatá Slavice, der Goldenen Nachtigall, als beliebteste tschechische Sängerin ausgezeichnet wurde. 1989 wurde ihr der Titel Zasloužilá umělkyně, verdienstvolle Künstlerin, verliehen. Typisch für sie ist, dass sie von Anfang an oft englisch- und italienischsprachige westliche Hits in tschechischen Coverversionen sang. Wir werden einige davon hören. Nun verlassen wir den harten Rock. 1985, im selben Jahr wie das eben gehörte Jede Medal, entstand ein völlig anderer Sound, Není nám už sedmnáct, wir sind nicht mehr 17, ebenso im Duett mit Petr Janda. Trotz seiner jetzt eher romantisch-melancholischen Melodie handelt das Lied nicht von Liebe, sondern von der Begeisterung des Spiels in einer Band, symbolisiert durch eine Sturmlaterne, die man sich mitnehmen sollte, auch wenn man nicht mehr 17 ist und Angst hat, vor einer leeren Laterne zu spielen.

Tauchen wir aber nun in echte Romantik ein. 1988 brachte Petra Janu einen ihrer größten Hits heraus, Apakje Jetoshik, und dann ist es eine Sünde. Im Text beschreibt sie ihre erste Liebe als Gefühle des Schwindels, des Taumels. Das Wasser brannte und der Schnee war siedend heiß. Wir schwebten empor zu den Sternbildern. Das Universum schwankte und raste durch die Dunkelheit. Und dann soll es eine Sünde sein. In diesem Lied besonders bemerkbar macht sich ihre schöne Stimme und ihr gewaltiger Stimmumfang. Sie beginnt leise und tief und schwingt sich dann in höchste Höhen. Laska, die Liebe, wohl eines der wichtigsten Wörter in den Sprachen der Welt, kommt auch bei Petra Janu immer wieder vor.

Take My Breath Away ist ein bekannter Song der amerikanischen Popband Berlin aus dem Jahr 1986. Petr Janu sang davon ein Jahr später die tschechische Version Ještě se mi směj, lach noch über mich. Sie sieht das Gefühl der Liebe sehr kritisch. Die Diagnose Liebe, singt sie, ist die höchste Form des Wahnsinns. Maximaler Einsatz ohne Gewinnchancen. Sie ist eine schwindelerregende Macht, eine süße Hoffnungslosigkeit. Sie fühlt sich an wie ein Boot, das ohne Ruder zum Spielball des Sturms wird. Wenn er, wie sie meint, ihre Gefühle nicht entsprechend erwidert und sie scheinbar dann noch auslacht.

Vom berühmten Hit von Jennifer Rush aus 1984, The Power of Love, der auch von Laura Branigan und Celine Dion gecovert wurde, hat Petra Janu die Version Usch nissem volna, ich bin nicht mehr frei, gesungen. Hier besingt sie tatsächlich die Macht der Liebe. Sie ist nicht mehr frei, weil sie zu ihm gehört, und er ist nicht mehr allein. Die Macht der Liebe eben.

Völlig anders klingt Petra Janus Moje mala premiera, meine kleine Premiere, die tschechische Version des italienischen Hits der 80er Maledetta Primavera, schrecklicher Frühling, von Loretta Goggi. Sie besingt das Ende ihrer kleinen Premiere mit ihm. Sie endete ohne die geringsten Illusionen. Jetzt wird sie in Ruhe ihre Erinnerungen pflegen.

Beim Pflegen von Erinnerungen kommen einem oft tiefe philosophische Gedanken. Das nächste Lied, Slasko Masviet Nadjeji, mit Liebe hat die Welt Hoffnung oder Liebe gibt der Welt Hoffnung, ist in diesem Sinne vielsagend und stimmt sehr nachdenklich. Warum gibt es nicht überall genug Liebe? Warum herrscht so viel Gleichgültigkeit? Warum sehen so viele Menschen nur die eigene großartige Zukunft vor sich? Warum jagen Menschen ohne Liebe ihren Zielen nach und verwandeln sich in Masken und Bäume ohne Blätter? Wohin steuert die Welt heute? Was bringt Menschen dazu, zu töten? In diesem menschlichen Bienenstock ohne guten Willen wird es keinen Honig für uns geben. Liebe gibt der Welt Hoffnung. Wir wollen mit Liebe leben und nicht das Morgen fürchten.

bemerkenswert, dass dieses zeitlos aktuelle Lied schon 1986 entstand, als der Kalte Krieg noch Europa spaltete. 1984 komponierten die ABBA-Mitglieder Björn Ulvaeus und Benny Andersson das Musical Chess. Eines dieser Lieder darin, im Duett gesungen von Barbara Dixon und Elaine Page, wurde weltberühmt. I Know Him So Well. Es wurde deshalb oft gecovert, unter anderem von Barbara Streisand und Whitney Houston. Petra Janu sang es 1985 im Duett mit Hanna Zagorova unter dem Titel Ja und Jem Wim Svie, ich weiß das meine über ihn. Wie im Original geht es dabei um die Beziehung zu einem Mann. Er ist geheimnisvoll, schwer zu durchschauen, aber sie fühlt sich wehrlos wie eine Marionette im Netz und verliert den Boden unter den Füßen, wenn er ihr Anzeichen seiner Liebe zeigt. Aber die andere kann über ihn sagen, was sie will. Er ist für sie der Größte und sie weiß das ihre über ihn.

Sie wird von einem Verflossenen angerufen, der Probleme mit seiner Freundin hat und mit ihr reden will. Sie trifft sich mit ihm. Dabei keimen in ihr überkommene Gefühle wieder auf. Sie weiß nicht, ob sie ihnen nachgeben und ihre alte Beziehung zu ihm wieder aufnehmen soll, auch wenn es dumm wäre, wie sie meint. Und doch wäre sie bereit, trotz der Last vergangener Jahre, mit kindlichem, naivem Glauben, neuerlich schmerzliche Last zu riskieren. In der Hoffnung, dass der Mensch letztlich doch ein Anrecht auf Glück habe. Narok naschesti, Anrecht auf Glück.

Die Liebe ist vorbei, von Petra Janu beklagt mit metaphorischen Worten. Die Nacht raubt den vergangenen Tagen den Atem. Die Hitze, die früher in uns brannte, ist verschwunden. Jetzt liegen nur noch Blätter in verwelkten Blumenbeeten, Schals auf Rosen. Es tut mir weh, dass auf den Rasenflächen Gänseblümchen nur kurz leuchten. Es tut mir weh, dass Anwälte die Liebe in ihre Netze verstricken müssen. Es ist töricht zu wünschen, länger im Vollmond stillzustehen. Es tut mir weh, es tut mir schrecklich weh. Jemilito, es tut mir weh.

Doch auf die dunkle Nacht folgt wieder ein heller Tag. Im folgenden Lied Sme stali, wir sind beständig, besingen sie im Duett mit dem Komponisten Jerzy Baresz die Beständigkeit der Liebe. Wir sind beständig wie Felsen. Wir sind gemeinsam im Schönen und in dem, was uns wehtut. Wir sind treu, auch wenn es uns manchmal Arbeit kostet. Warum bin ich mit dir zusammen? Du willst den Grund wissen und ich sage ihn dir, ich liebe dich.

Das ist der Moment, in dem zum Schluss das gleichnamige Lied angekündigt wird. Toyetachwile, das ist der Moment, in dem Petra Janu als 40-Jährige einen Moment ihres Lebens als Frau besingt, ohne den sie, wie sie sagt, vertrocknen und verwelken würde.

Und als Draufgabe oder Bonus-Track dazu noch Yarmark West Scarborough aus 2012. Das war der Scarborough Fair, den schon 1966 Simon und Garfunkel besangen. Das Original könnt ihr aus meiner Februarsendung nachhören. Damit endet diese Sendung und auch das erste Jahr meiner Sendereihe Romantik International beim Freien Radio Freistadt. Im zweiten Jahr werden neuerdings auch Gruppen dazukommen. Und gleich für die nächste Sendung im Juli ist eine geplant, die in den 60ern weltweit Furore gemacht hat wie keine andere, die Beatles. Lasst euch überraschen. Als dann, Nas Leder Know und Bye Bye, euer Edwin Meyerhofer.

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Meine sehr geehrten Damen und Herren, willkommen zu der Abendshow im Ersten. Die Welt ist im Ausnahmezustand. Liebe Zuschauer, Sie haben es sicher schon gehört. Unser Planet ist durch einen Meteoritenschwarm bedroht. Experten schätzen, dass die Meteoriten in circa 4 Minuten in weiten Teilen Westeuropas einschlagen werden. Der Bundeskanzler gab eine Pressekonferenz am Abend, in der er eine vorzeitige Entwarnung für Deutschland gab. Trotzdem solle die Bevölkerung sich auf einen eventuellen Einschlag vorbereiten, indem sie Zugänge zu Kellern freimachen und dort Nahrung für mindestens 2 Wochen bereithalten.

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Im linken Medienspiegel stellen wir euch Artikel zur Datenautonomie, zu den Zerstörungen des Irankriegs und zur Drohnen-AfD-Horrorshow ab September vor. Anschließend haben wir Artikel zum Deutschland-Ticket bzw. dazu, dass fürs Auto immer Geld da ist, zur Barrierefreiheit und abschließend zu SolarWies, also zur solidarischen Landwirtschaft.

0: Unser erster Artikel ist aus der Graswurzelrevolution, der anarcho-pazifistischen Monatszeitung aus Münster. Erschienen ist er in der Mai-Ausgabe und es geht um Big Data und die Probleme dessen.
1: Datenautonomie stolpert über Blackstone. Großrechenzentren sind eine Gefahr für Demokratie und Klima. Obwohl es in Deutschland schon 2000 Rechenzentren gibt, soll ihre Anzahl und Kapazität deutlich erhöht werden, um den Anschluss im globalen Technologiewettlauf nicht zu verpassen und die eigene digitale Souveränität zu stärken. Während in den USA die Rechenzentrumskapazität bei 60 Gigawatt liegt, hat die BRD nur 3 Gigawatt, von denen 500 Megawatt auf KI entfallen. Um aufzuholen, hat die Bundesregierung am 18. März 2026 die nationale Rechenzentrenstrategie veröffentlicht. Bis 2030 sollen mit Milliardensubventionen die Kapazitäten verdoppelt und die KI-Leistung vervierfacht werden. Langwierige Genehmigungsverfahren will die Regierung durch beschleunigte Planung und pragmatischere Auslegung von Vorschriften abbauen. Allerdings werden davon in Zukunft auch die bisher dominierenden international agierenden Konzerne profitieren. Ein zentrales Problem beim Ausbau der Rechenzentren ist neben dem großen Wasserverbrauch der immense Energiebedarf, der die Erreichung der gesteckten Klimaziele erschwert. Die Stromkosten der Großrechner machen 50% der Betriebskosten aus. Die Bundesregierung betont in ihrem beschlossenen Strategiepapier, dass die Konzerne mit besonders günstigen Strompreisen bedacht werden sollen. Ab 2027 sollen die Großrechner nicht mehr nur mit 50, sondern mit 100% grünem Strom betrieben werden. Allerdings nur rein bilanziell. Dies ist jedoch Symbolpolitik und Greenwashing, denn tatsächlich können die Großrechner weiterhin mit fossiler Energie betrieben und diese mit Ökozertifikaten ausgeglichen werden. Wie schnell diese ökologischen Versprechungen an der Realität scheitern, sieht Mensch zurzeit an vielen Stellen, wo Betreiber von Großrechnern entgegen bereits bestehender gesetzlicher Vorgaben eigene fossile Gaskraftwerke bauen. Im Maintal kann ein Rechenzentrum mit 170 Megawatt Leistung erst 2037 an das Stromnetz angeschlossen werden und deswegen wird ein eigenes Gaskraftwerk gebaut. Die großen Rechenzentren, die aktuell für den Betrieb von KI-Systemen gebaut werden, heizen ihre Umgebung deutlich auf, stellten Forscher an der Universität Cambridge bei der Auswertung von Satellitendaten zur Oberflächentemperatur fest. Die so entstehenden Wärmeinseln können sich auf das Leben von vielen Menschen in einem 10-Kilometer-Radius auswirken. Der aktuelle Ausbaupfad der KI könnte bis 2030 zusätzlich 24 bis 44 Millionen Tonnen CO2 pro Jahr verursachen. Das entspräche den Emissionen von bis zu 10 Millionen Verbrennerautos. Wie sehr, trotz wohlklingender Absichtserklärungen der Bundesregierung, die Realität eine ganz andere ist, zeigt das Beispiel Hamm-Lippetal. Hier soll in 1,5 Kilometer Entfernung zum stillgelegten Thorium-Hochtemperaturreaktor für mindestens 4 Milliarden Euro ein Rechenzentrum mit 200 Megawatt Leistung auf einer Fläche von 27 Hektar in die Lippeaue bauen. Der enorme Energiebedarf kann angeblich durch einen Windparkbau in der Nordsee gedeckt und mehrere hundert Kilometer nach Hamm geleitet werden. Selbst wenn der Windparkausbau nicht wie zurzeit stocken, sondern in einigen Jahren der Strom wirklich fließen sollte, sind diese Anlagen ökologisch fragwürdig und wegen ihrer ausgesprochenen Nicht-Dezentralität nicht nachhaltig. Die Blackstone Group ist ein weltweit agierendes US-amerikanisches Risikokapitalunternehmen, das zum ersten Mal 2005 in der Bundesrepublik im Rahmen der Heuschreckendebatte von sich reden machte. Der Konzern agiert weltweit gegen die Interessen der großen Mehrheit der Bevölkerung und schöpft in der BRD hohe Gewinne aus Kauf und Verkauf von zum Teil mit öffentlichen Geldern subventionierten Wohnungen, Pflegeeinrichtungen und Krankenhäusern ab. Er beschäftigt hier über 7.000 Mitarbeiterinnen in seinen Portfoliounternehmen. Die in Hamm-Lippetal tätig gewordene Firma Quality Technology Services, QTS, ist seit 2021 Bestandteil von Blackstone. QTS betreibt 75 Rechenzentren in den USA und Europa, ist auf Expansionskurs und unterhält enge Verbindungen zur US-Regierung, die sich während der zweiten Amtszeit von US-Präsident Trump weiter intensiviert haben. Blackstones CEO Steven Schwarzman ist mit einem Privatvermögen von 45 Milliarden Dollar ausgestattet und ein enger Berater und Finanzier von Trump. Er sponsorte den umstrittenen Ballsaal am Weißen Haus mit mehreren 100 Milliarden Dollar. QTS hat intensive Verbindungen zur Trump-Regierung, insbesondere durch ihre Rolle als Anbieter von Infrastruktur für künstliche Intelligenz und Cloud-Dienste im Rahmen der America-First-Offensive. Die QTS-Mitarbeiterinnen werden teilweise direkt aus dem Militär rekrutiert und arbeiten auf militärischer Ebene mit der US-Regierung und dem Kriegsministerium zusammen, indem sie Rechenzentren zur Verfügung stellen, die physische und cybertechnische Verteidigung miteinander kombinieren und unabhängige Bereiche hierfür innerhalb der Rechenzentren einrichten. QTS schrieb am 8. November 2023, anlässlich des Veteranentags im November unterstreicht QTS Data Centers sein kontinuierliches Engagement für Veteranen und aktive Militärangehörige im ganzen Land, von ehemaligen Militärangehörigen, die im Unternehmen arbeiten, bis hin zu Outreach-Kampagnen für diejenigen, die noch im Dienst sind. Das Unternehmen hat eine tiefe Wertschätzung für die Opfer des Militärs in seine Unternehmenskultur integriert. Die Arbeit des Unternehmens wurde kürzlich von Victory gewürdigt, das QTS mit dem Military Friendly Employer Silver Award auszeichnete. Diese Auszeichnung ist der Maßstab, an dem das Engagement, die Bemühungen und der Erfolg einer Organisation gemessen werden, nachhaltige und sinnvolle Vorteile für die Militärgemeinschaft zu schaffen. QTS wurde bereits zum zweiten Mal ausgezeichnet. Zum technologischen Netzwerk, das vom Trump-Regime stark durch Exekutivanordnungen gefördert wird, gehört neben QTS auch der Überwachungskonzern Palantir. Die Zusammenarbeit als Dienstleister für die US-Regierung wurde intensiviert. QTS stellt die Rechenzentren bereit, Palantir arbeitet damit. Auf diese Weise wird in den USA eine Software eingesetzt, um MigrantInnen zu identifizieren, zu verfolgen und abzuschieben. Sie wird von der berüchtigten Staatsterrortruppe ICE genutzt. Diese neue Datenverarbeitung ist eine Abkehr von langsam arbeitenden, isolierten Datensilos hin zu einer modernen Cloud-Infrastruktur, die KI-gestützte Analysen und Echtzeit-Datenaustausch ermöglicht. ICE steht kurz vor der Einführung einer neuen Technologie, mit der sich die Zeit für die Eingabe der Daten jedes einzelnen Häftlings von durchschnittlich 45 Minuten auf knapp 30 Sekunden reduzieren lässt, so Götz. Das sind 45 Minuten, in denen man sitzt und die Daten aus einer Anwendung in die nächste Anwendung eingibt. Und mit jeder Minute, in der sie nicht wieder auf der Straße sind, geht Zeit verloren, die man für die Festnahme der nächsten Person nutzen könnte. Da in Deutschland die Polizei die umstrittene Palantir-Anwendung Gotham benutzt, können sich durch den QTS-Großrechner bei Hamm echte Synergieeffekte ergeben. US-Vizepräsident G.D. Wons, Zögling von Peter Thiel, der aus seiner Verachtung für die Demokratie kein Geheimnis macht, setzt sich sehr für die Deregulierung der Tech-Infrastruktur ein, um rücksichtslos eigene politische Ziele zu verfolgen und diese Technologien tief im US-Staatsapparat zu verankern. Die Folge sind in den USA eine schnelle Genehmigung von QTS-Rechenzentren und keine Hürden bei der Datenzusammenführung von Palantir. Die US-Regierung fühlt sich an Gesetze nicht mehr gebunden und die USA gleiten in eine Diktatur ab. Dies stellt eine große Gefahr auch für Europa dar, etwa wenn Firmen wie QTS und Blackstone hier agieren können. Sie würden zu Vollzugsgehilfen eines demokratiefeindlichen Machtgebildes, denn die 75 QTS-Rechenzentren in den USA und Europa sind wie alle anderen US-Anlagenbetreiber per Gesetz Cloud Act verpflichtet, ihre gespeicherten Daten der US-Regierung zur Verfügung zu stellen. Die rechtsradikalen Tech-Milliardäre installieren also eine vielgestaltige Konstruktion aus Cloud-Plattformen, KI-Einsatz, Finanzinstrumenten und Satellitensystemen als Machtmittel und Überwachungsinstrument. Mit diesen Komponenten entziehen sie sich jeder öffentlichen Aufsicht und binden im Gegenteil Regierungen in ihre eigenen privatwirtschaftlichen Strukturen ein. Ist ein Kunde in die Falle getappt, kann er nicht mehr woanders hin wechseln und ist auf ständige Updates angewiesen. Die Tech-Unternehmen haben auf diese Weise eine überragende Machtposition erobert. Die Techno-Autokraten wissen, dass man, um Macht auszuüben, keine Wahlen gewinnen muss, sondern nur Verträge abschließen. Das aber heißt, mit jedem staatlichen Beschaffungsprogramm wird die demokratische Wahlmöglichkeit eingeengt, bis die Wahl als solche auf technischer Ebene durch eine Infrastruktur eingeschränkt wird, die im Interesse der Investoren und nicht für die Bürgerinnen und Bürger errichtet wurde. Seit Jahren wird die Notwendigkeit der digitalen Souveränität Europas betont, um nicht von anderer Stelle unter Druck gesetzt und ausspioniert zu werden. Das neue Rechenzentrum in Hamm-Lippetal würde diese Bemühungen konterkarieren. Da das geplante Rechenzentrum von dem eng mit dem US-Kriegsministerium zusammenarbeitenden QTS-Konzern betrieben wird, ist es naheliegend, dass dieser Standort bei militärischen und politischen Spannungen in das Visier von anderen Staaten geraten würde. Es dürfte klar sein, dass ein Großrechner von Sicherheitskräften nicht nur bewacht werden muss, sondern ebenfalls die Abwehr von Drohnen wichtig würde. Dies belegen aktuell die Drohnenangriffe Irans auf die Großrechner Bahrains und der Vereinigten Arabischen Emirate. Aber nicht nur der Iran-Krieg, Energiekrise und geopolitische Spannung können dem KI- und Großrechner-Hype einen empfindlichen Dämpfer verpassen und bei einem überhitzten Markt für Verunsicherung und für abgesagte Projekte sorgen. Darüber hinaus wurden in die KI-Entwicklung viele Milliarden Dollar gesteckt, die sich irgendwann rechnen müssen. Und die Nutzerpreise für Rechenzentren-Dienstleistungen in Zukunft stark erhöhen werden. Bei der rasanten Weiterentwicklung der KI-Anwendungen können jetzt geplante, aber erst in einigen Jahren gebaute Großrechner schnell an Wert verlieren, weil sie veraltet sind und durch viel bessere neue Systeme überflüssig werden. Das betrifft insbesondere Europa, wo der zeitintensive Aufbau der Infrastruktur stockt und unklar ist, wo die benötigte Energie herkommen soll. Der Kurssturz der Aktien von Branchenriesen Blackstone von 31,94% innerhalb von 12 Monaten und die Weigerung des Konzerns, gegebene Darlehen zurückzuzahlen, können als Vorbeute einer aufkommenden Krise interpretiert werden. Hinzu kommt, dass Lieferengpässe für großenteils in China produzierte elektrische Komponenten wie Transformatoren, Akkus oder Schaltanlagen zu Verzögerungen von bis zu 5 Jahren führen. In den USA und Europa kämpfen inzwischen viele Bürgerinitiativen gegen den ungezügelten Ausbau der Großrechner. Einige US-Staaten und Städte haben temporäre Baustopps verhängt. Der Energiehunger der Anlagen, die Angst vor hohen Strompreisen, weniger tatsächliche Arbeitsplätze als versprochen, Lärmbelästigung und so weiter haben inzwischen dazu geführt, dass ein großer Teil der US-AmerikanerInnen selbst Amazon-Lagerhallen gegenüber Großrechnern vorziehen würden. Aufgrund der vielen negativen Erfahrungen hat Trumps demokratischer Gegenspieler Bernie Sanders in den USA ein sofortiges Moratorium für den Ausbau von Rechenzentren und Schutzmaßnahmen gefordert. Wir können nicht tatenlos zusehen, wie eine Handvoll milliardenschwerer Big-Tech-Oligarchen Entscheidungen treffen, die unsere Wirtschaft, unsere Demokratie und die Zukunft der Menschheit neu gestalten werden. Während sich der ehemalige SPD-Generalsekretär Kevin Kühnert als angestellter Mitarbeiter der Bürgerbewegung Finanzwende gegen die Praktiken von Blackstone engagiert, hat sich sein Parteikollege Mark Herter als Oberbürgermeister von Hamm mehrere Jahre lang aktiv darum bemüht, Blackstone nach Hamm-Lippetal zu holen. Letztendlich sollte bei der KI-Problematik nicht vergessen werden, dass bei einer einseitigen Europe-First-Strategie der ehemaligen Kolonialmächte zuerst der globale Süden durch Ausbeutung billiger Arbeitskräfte und Ressourcen als Empfänger von Elektroschrott und Opfer von beschleunigtem Klimawandel leidet. Eine europäische digitale Souveränität ist kein Wert an sich, sondern sollte so ausgestaltet sein, dass sie den Menschen nutzt und die Demokratie fördert. Es gibt viele Baustellen, an denen etwas verändert werden muss.

0: Der zweite Artikel ist kürzer und aus der Monatszeitung Analyse und Kritik vom 21. April. Die Zeitung für linke Debatte und Praxis aus Hamburg beleuchtet die Konsequenzen des Irankriegs.
1: Zerstörte Ernte. Die Zerstörung des Irankriegs reichen weit über die Region hinaus. Die Angriffe der USA und Israels Ende Februar auf Iran und Tage später den Libanon treffen diejenigen am härtesten, die den Krieg weder angezettelt haben, noch etwas an dessen Verlauf ändern können. Damit sind nur in zweiter Linie die deutschen AutofahrerInnen gemeint. Und das soll gar nicht zynisch klingen. Denn ohne Zweifel wird es auch für Menschen hierzulande hart, mit weiteren Preiserhöhungen zurechtzukommen. Nicht wenige dürfte das in existenzielle Notlagen bringen, zumal unter den Bedingungen eines demontierten Sozialstaates, den Zivilbevölkerungen in Iran und im Libanon, auf die die Bomben fallen. Aber auch für die Menschen in vielen Ländern des afrikanischen und asiatischen Kontinents hat der Krieg schon jetzt weitaus drastischere Auswirkungen. In Bangladesch, den Philippinen, Pakistan, Äthiopien, Sudan oder Kenia führen extreme Preisanstiege und Knappheit von Öl und Benzin bereits zu Benzinrationierungen, Schulschließungen, der Drosselung industrieller Produktion oder der Einschränkung der Gesundheitsversorgung. Die Versorgung mit lebenswichtigen Medikamenten und Impfstoffen gilt vielerorts als gefährdet, weil Transport- und Kühlkosten in die Höhe schnellen oder Transportrouten unterbrochen sind. Das wohl erschreckendste und äußerst wahrscheinliche Szenario ist das eines großflächigen Ernterückgangs, denn fast ein Drittel des globalen Düngemittelhandels läuft über die Straße von Hormus. Zudem beherbergt Katar eine der weltweit wichtigsten Anlagen zur Herstellung von Ammoniak und Harnstoff. Diese stellte nach iranischen Raketenangriffen Mitte März die Produktion ein. Damit fehlen entscheidende Rohstoffe für Dünger. Zusätzlich haben Russland und China begonnen, ihre Exporte einzuschränken, um die eigene Versorgung mit Düngemitteln zu sichern. Und schließlich wird in weiten Teilen Südasiens Diesel, der kaum mehr erschwinglich ist, für die Bewässerungssysteme von Feldern gebraucht. Vor dem Hintergrund dieser Kombination aus Verknappung und massiv steigenden Preisen für Düngemittel und Rohöl mitten in der Aussaatsaison schlägt das Welternährungsprogramm der UN Alarm. Abhängig von der Dauer des Krieges könnten bis zu 45 Millionen weitere Menschen infolge von Ernteausfällen und Einkommensrückgängen in akute Ernährungsunsicherheit geraten. IWF-Direktorin Kristalina Georgieva erklärt vor diesem Hintergrund, mit Kreditanfragen von mindestens 12 Regierungen zu rechnen. Bis zu 50 Milliarden US-Dollar seien vom Währungsfonds dafür bereits vorgesehen. Auch die Weltbank kündigt an, bis zu 100 Milliarden Dollar für vom Krieg besonders betroffene Länder bereitzustellen. Es ist fast schon banal festzustellen, dass sich damit auch die Schuldenkrise vieler Staaten weiter verschärfen wird, zumal die Folgen der Corona- und der Ukraine-Krisen noch nicht überwunden sind. Große und verhältnismäßig reiche Länder wie Deutschland unterliegen dagegen völlig anderen Spielregeln auf dem Kreditmarkt und dem globalen Handel. Sie halten meist große Öl- und Gasreserven und können die Preisschocks notfalls über Schulden abfedern, die sie ungleich günstiger aufnehmen und ungleich schneller zurückzahlen können. Und das knapp gewordene globale Erdöl findet bereits alternative Wege zu jenen KundInnen, die die gestiegenen Preise zahlen können. So liefern Saudi-Arabien und die Vereinigten Arabischen Emirate weiterhin große Mengen, nutzen dafür Transporthäfen am Roten Meer bzw. unterhalb der Straße von Hormus. Zudem profitiert bekanntermaßen nicht nur die US-amerikanische und die russische, sondern auch die europäische Ölindustrie massiv vom Krieg. Mitte April zeigte der Tracker des Dachverbandes Transport and Environment für letztere knapp 9 Milliarden Euro Übergewinne an, seit Kriegsbeginn. Laut Handelsblatt sollen sich AnlegerInnen nicht fürchten. Historisch seien Panikphasen oft renditestark. Es ist eine sehr schlichte Wahrheit, aber eine, an die wohl nicht oft genug erinnert werden kann. Krieg hat einige Profiteure, alle anderen verlieren.

0: dritter Artikel ist ebenfalls aus der Analyse und Kritik vom 21. April und es geht um die drohenden AfD-Wahlerfolge.
1: AfD-Horrorshow im September. In Ostdeutschland will die Partei dieses Jahr regieren. Im Westen baut sie ihre Machtoption noch auf. Das nutzt nur der AfD. Diese Aussage stimmt derzeit scheinbar für alles. Hohe Benzinpreise, steigende Inflation nützen der AfD. Kriege nutzen der AfD. Rassistische Deutungsvorlagen aus der CDU nutzen der AfD. Jede Krise, wie auch die Versuche ihrer Bewältigung, kommen der Partei zugute. Die bisherigen Strategien, die AfD politisch einzudämmen, greifen nicht. Das Krisenmanagement der Regierung befördert noch durch verschärfte Umverteilung nach oben, Aufrüstung und eine Propaganda der Leistungsethik, die Angst vor dem kommenden harten sozialen Absturz bei ArbeiterInnen und Angestellten. Hinzu tritt die fortwährende Aktualisierung rassistischer Abwertungsdebatten gegenüber allen, die als migrantisch gelten. Die Normalisierung der AfD ist allerdings keine Naturgewalt. Sie ist ein politischer Vorgang und die Triebkraft der autoritären Spirale, die sich in Deutschland, Ost und West noch mit verschiedener Geschwindigkeit dreht. Zum Skandal wird diese Normalisierung nur noch, wenn ein Anlass es ausnahmsweise in die Medien schafft, bei dem Abgeordnete anderer Parteien Vorlagen der AfD zugestimmt haben. Zuletzt als im Europaparlament der konservative EVP-Block mit den Parteien der radikalen Rechten für die Verschärfung der Asylpolitik stimmte. Auf kommunaler Ebene beglaubigt eine Zusammenarbeit die AfD als normale politische Kraft vor Ort. Dort kommen Mehrheiten zugunsten der AfD mitunter allein dadurch zustande, dass die Partei lokale Wählervereinigungen auf ihre Seite zu ziehen weiß. Die fast schon zur Phrase gewordene offensive Auseinandersetzung mit der AfD muss in einem Stadt- oder Gemeinderat auch durchgehalten werden. Der autoritäre Sog ist hier jedoch ebenso wirksam wie in dem, was große Politik genannt wird. Weshalb sollte im Lokalen funktionieren, was die Parteien auf Bundes- und Landesebene an Auseinandersetzungen mit der AfD versäumen? Im Gegenteil, ihre Politik stützt die Normalisierung einer rechtsextremen Partei. Dabei heißt es inzwischen selbst aus der Adenauer Stiftung, dass die erweiterte Kernwählerinnenschaft der AfD nicht zu erreichen ist, indem die CDU Begriffe, Themen und die Agenda der AfD übernimmt. In der CDU findet dieser Ratschlag an die Tagespolitik allerdings kein Gehör. Andererseits, der Versuch einer strategischen Dethematisierung der politischen Agenda der AfD, wie ihn die gesellschaftliche Linke propagiert, ist auch nicht gerade erfolgreich. Im vorpolitischen Raum, abseits der Metropolen, steht der Zeitgeist rechts und das nicht nur bei Jugendlichen. Auch Skandalisierung stoppt den weiteren Aufstieg der AfD derzeit nicht wirksam. Beispiel Vetternwirtschaftsaffäre. Über Wochen berichteten Medien, wie in der AfD persönliche Seilschaften und mutmaßliche Vorteilsnahme das politische Setting bestimmen. In der Partei und ihrem Vorfeld löste dies vor den Wahlen in Baden-Württemberg und Rheinland-Pfalz Unruhe aus. Doch der von der Parteiführung befürchtete, von den GegnerInnen der AfD erhoffte Effekt eines Rückgangs der Zustimmung für die Partei blieb aus. Nicht nur die KernwählerInnenschaft der AfD gutiert die Radikalisierung der Partei. Neue WählerInnen, die sich von anderen Parteien abwenden, sehen der AfD offenbar alle politischen Fehltritte nach. Sicher, bei den Landtagswahlen im Südwesten wuchsen die Bäume der AfD nicht in den Himmel. Eine Gesamtschau der Ergebnisse lässt aber eher den Schluss zu, dass die AfD im Westen eine gegenüber dem Osten um einige Jahre verzögerte, nachholende Entwicklung nimmt. Im Westen erreicht die AfD jetzt mit Ergebnissen um 20% jene Werte, die sie im Osten vor 10 Jahren hatte. Mit dem Unterschied, dass die numerische Zahl der AfD-WählerInnen im Westen ungleich höher ist, weil in Westdeutschland mehr WählerInnen leben. Über den scheinbar unaufhaltsamen Aufstieg der AfD gerät allerdings aus dem Blick, dass die Partei in den Kommunen nicht punkten kann. Lang ist die Serie von Bürgermeister- und Landratswahlen, bei denen die AfD eine Niederlage nach der nächsten kassiert. Bei keiner der zurückliegenden Kommunalwahlen konnten sich die jeweiligen AfD-KandidatInnen für das Hauptamt eines Bürgermeisters oder Landrats durchsetzen. Dies spielt in der öffentlichen Wahrnehmung der Partei leider kaum eine Rolle, was die Legende ihres angeblich unaufhaltsamen

MigrantInnen, ihre politische Feindschaft. Auch Theater, Museen, den MDR, die Wohlfahrtsverbände und die Kirchen nimmt sich die AfD Sachsen-Anhalt in ihrem teutonischen Furor vor. Sie alle sollen sich dem Primat von völkischem Patriotismus und Heimatliebe unterordnen. Wer Widerworte gibt, wird aufgelöst. Gelder werden gestrichen und umstrukturiert. Geht es nach der AfD, verwandelt eine von ihr geführte Landesregierung Sachsen-Anhalt in ein modellhaftes Testgelände Ost für rechte Gesellschaftspolitik und autoritäres Regieren. Vieles, was das Wahlprogramm der AfD für den Fall einer Regierungsübernahme projektiert, halten allerlei ExpertInnen für rechtswidrig, faktisch nicht durchführ- oder politisch durchsetzbar. Die Wahrheit ist, dass es jenseits ihrer Vorstellungen liegt, dass die AfD mit einer eigenen Mehrheit tut, was sie will. Egal, was Rechtsnormen und Gepflogenheiten gebieten. Die Partei will einen Bruch mit der politischen Kultur herbeiführen und probieren, wie weit sie damit im Hinblick auf die Bundespolitik gehen kann. Was sich wie ein rechter Zwergenaufstand in einem Bundesland ausnimmt, das weniger Einwohnerinnen hat als ein Regierungsbezirk in Nordrhein-Westfalen, ist für alle, die der AfD oppositionell gegenüberstehen oder von ihr als FeindInnen markiert werden, eine existenzielle Gefahr, die mutmaßlich nicht beim Versuch des Entzugs der materiellen Handlungsgrundlage endet. Längst diskutieren migrantische Menschen, AktivistInnen, Kulturschaffende und queere Menschen, ob ihre individuelle Sicherheit in einem von der AfD regierten Land noch garantiert ist. Selbst wenn die AfD keine Alleinregierung stellt und sich eine CDU-geführte Minderheitsregierung bilden würde, die dann auf eine Tolerierung durch die AfD setzen könnte, wäre das der Einstieg in eine autoritäre Formierung, die bundesweit Schule macht. Insofern ist es ganz und gar nicht unwichtig, was im Herbst in Sachsen-Anhalt geschieht. Und 2 Wochen nach Sachsen-Anhalt wird auch in Mecklenburg-Vorpommern gewählt, wo die AfD ebenfalls in die Nähe der Macht kommen könnte. Nicht nur, aber auch in Sachsen-Anhalt stehen jene in Ostdeutschland, die aus diversen Gründen eine AfD-Regierung fürchten müssen, vor einer immensen Herausforderung. Einerseits sind Anstrengungen darauf zu richten, den politischen Durchmarsch der AfD zur Macht noch zu verhindern. Andererseits muss genau für diesen Fall der Erhalt eines Minimums an Handlungsfähigkeit geplant sein, den es braucht, damit die GegnerInnen der AfD nicht einfach unsichtbar gemacht und stillgestellt werden können, wenn die Partei ihren Einfluss ausbaut. Wer die Statements linker bundesweiter Netzwerke und Organisationen liest, die sich den Kampf gegen die AfD auf die Fahnen schreiben, hat den Eindruck, die in Ostdeutschland heraufziehende Gefahr einer Machtoption für die AfD ist in ihrer Tragweite nicht verstanden worden oder nicht im Fokus der politischen Prioritäten. Das mag daran liegen, dass zwar abstrakt klar ist, was die Folgen gesellschaftlicher Raumgewinne der AfD bedeuten, aber Menschen in den Metropolen können in ihrem Umfeld der Konfrontation mit der Wirkung ihrer Politik noch aus dem Weg gehen, sie ausblenden. Doch das rasante Tempo der Entwicklung der vergangenen Jahre zeigt, es wird in absehbarer Zeit keine vor dem Zugriff der autoritären Formierungen dauerhaft geschützten Räume mehr geben, wenn es nicht gelingt, in diesem Jahr im Osten zu verhindern oder zu verzögern, dass die AfD direkt oder indirekt Macht ausübt. Ob es dafür im Schatten der sich verdichtenden Krisen eine politisch bestimmte Anstrengungsbereitschaft in der Linken gibt, muss sich zeigen.

Nun kommen wir zur Taz, zur Tageszeitung aus Berlin, die nur noch wöchentlich auf Papier erscheint. Am 15. April hatte sie einen Kommentar zum Deutschlandticket und zum sogenannten Tankrabatt veröffentlicht. Streit ums Deutschlandticket. Fürs Auto ist immer Geld da. Deutschland fördert Bus und Bahn nur widerwillig und subventioniert gleichzeitig weiter den Verbrenner. Absurd ist das nicht nur fürs Klima. Stellt euch vor, es gibt ein sogenanntes Deutschlandticket. Eine einzige Fahrkarte für den Nah- und Regionalverkehr in ganz Deutschland. Im Monatsabo. Mega praktisch. Für 63 Euro monatlich. Kein Schnäppchen. Aber billiger als die meisten Monatstickets für nur einen einzelnen lokalen Verkehrsverbund. Stellt euch vor, es erspart dem deutschen Verkehrssektor, der regelmäßig deutlich an den für ihn geltenden Klimazielen vorbeisegelt, eine ganze Menge seiner klimaschädlichen Treibhausgasemissionen. 2024 hat der Verkehr in Deutschland Emissionen von rund 143 Millionen Tonnen CO2-Äquivalente verursacht. Wenn es das Deutschlandticket nicht gegeben hätte, wären es 2,5 Millionen Tonnen mehr gewesen. Das entspricht 3% der Gesamtemissionen des privaten Autoverkehrs in dem Jahr. Das haben mehrere Forschungsinstitute in einer aktuellen Studie im Auftrag des Verkehrsministeriums ausgerechnet. Ohne das Ticket hätten die AbonnentInnen Anfang 2025 waren es rund 14,6 Millionen Menschen 12-20% ihrer ÖPNV-Fahrten im Auto zurückgelegt. In einer zweiten aktuellen Studie haben WissenschaftlerInnen des Statistikunternehmens Statista und des Deutschen Zentrums für Schienenverkehrsforschung errechnet, dass PendlerInnen 2024 dank des Deutschlandtickets knapp 9 Milliarden Kilometer weniger Auto gefahren sind als 2022, als das Ticket noch nicht eingeführt war. Jetzt stellt euch vor, das Deutschlandticket spart nicht nur klimaschädliche Abgase und Autofahrten, sondern auch Geld. 3 Milliarden Euro waren es 2024 allein im Pendelverkehr, laut den ForscherInnen von Statista und dem Deutschen Zentrum für Schienenverkehrsforschung. 0,3 Milliarden Euro entfallen auf günstigere Ticketpreise bei zugleich gestiegener ÖPNV-Nutzung. Satte 2,7 Milliarden Euro spart der abo-bedingte Umstieg vom Auto auf den Nahverkehr. Oder andersherum. Mit dem Auto zur Arbeit und zurück zu pendeln, ist viermal teurer als die gleiche Strecke mit dem Deutschlandticket in Bus und Bahn zu machen. Das war, bevor die Mineralölkonzerne Benzin und Diesel an deutschen Tankstellen ordentlich verteuerten. Vor dem Krieg der USA und Israels gegen den Iran kostete der Liter Diesel im Schnitt 1,72 Euro, Super E10 1,76 Euro pro Liter. Am 15. April lag Diesel laut ADAC bei 2,28 Euro und Super E10 bei 2,11 Euro. Stellt euch vor, die Bundesregierung gibt 1,5 Milliarden Euro im Jahr aus, damit das Deutschlandticket angeboten werden kann. Nochmal 1,5 Milliarden Euro im Jahr steuern die Bundesländer bei. Bisher kamen die Verkehrsunternehmen mit dem Geld nicht ganz hin. Kritische Stimmen sagen, dass die Strukturen in vielen Verkehrsverbünden veraltet sind, dass Gelder nicht immer ganz effizient ausgegeben werden. Die Verkehrsunternehmen selbst sagen, dass sie in den vergangenen Jahren immer mehr Geld in Personal, Energie und Betrieb der Busse und Bahn stecken mussten. So oder so reichte die Finanzierung von Bund und Ländern nicht. Weshalb wurden die Mehrkosten bisher auf die KundInnen abgewälzt? Der Ticketpreis ist seit Einführung des Abo-Modells von 49 auf zunächst 58 und dann auf 63 Euro pro Monat angestiegen. Der Preis für 2027 basiert auf einer ausgetüftelten mathematischen Formel. Im September wird er bekannt gegeben. Jetzt schon ist sicher, dass sich der Preis für den Bund hingegen 1,5 Milliarden Euro im Jahr nicht ändert. Und nun stellt euch vor, die Regierung führt eine Art Tankrabatt ein, indem sie die Mineralölsteuer auf Diesel und Benzin, klimaschädliche fossile Kraftstoffe vom Feinsten, auf rund 17 Cent brutto pro Liter senkt. Die Senkung gilt voraussichtlich ab Anfang Mai und dann für 2 Monate. In diesen 2 Monaten verfeuert die Bundesregierung bereitwillig Steuereinnahmen in Höhe von etwa 1,6 Milliarden Euro. Sie lässt sie sich durch den Tankrabatt entgehen. Kaum zu glauben, was? Auf der einen Seite ist da das Deutschlandticket, das Menschen in die klimafreundlichen Öffis holt, das sie eine Menge Geld spart. Auf der anderen Seite ist da der Tankrabatt,
eine Finanzspritze für betankten klimaschädlicher Verbrenner, für die der Bund mal eben in nur knapp 2 Monaten mehr Geld opfert, als das Deutschlandticket für ihn in einem ganzen Jahr kostet. Die Koalition will durch den Tankrabatt wegfallende Steuereinnahmen zwar durch eine höhere Tabaksteuer ausgleichen, aber ob die Rechnung aufgeht, ist ungewiss. Zugegeben, für einige Menschen, die aufs Auto angewiesen sind, sind die hohen Spritpreise wirklich eine hohe Belastung. Sie zu unterstützen, ist eine gute Sache. Ganz sicher nicht gut ist es jedoch, pauschal die Nutzung klimaschädlicher Verkehrsmittel und Kraftstoffe zu fördern. Stellt euch vor, der Bund würde stattdessen ein preiswertes Sozialticket als Ergänzung zum Deutschlandticket finanzieren, um noch mehr Menschen für den ÖPNV zu begeistern oder den Nahverkehr ausbauen, damit er günstig und zuverlässig und in allen Regionen zugänglich ist.

0: Jetzt kehren wir zur Graswurzelrevolution aus Münster zurück und kommen zur Barrierefreiheit, beziehungsweise dazu, wie diese durch neue Gesetze weit in die Ferne gerückt wird.
1: Barrierefreiheit für alle. Die Gesellschaft behindert uns. Aktive von der anti-ableistischen Aktion Nord demonstrierten am 13. April 2026 mit einer Rollstuhl-Kletteraktion an der Unterführung Treppe zu Gleis 2 am Buxtehuder Bahnhof. Bahn für alle, die Stufen müssen weg, stand auf einem Banner. Die DemonstrantInnen haben symbolisch ihren eigenen Seilaufzug mitgebracht, aus Protest gegen den ständigen Ausfall von Aufzügen an Bahnhöfen. Ich hing im Seil, im Rollstuhl sitzend. Es fehlt nicht nur ein Aufzug. Die Treppe ist eine gefährliche Stolperfalle für blinde Menschen. Die Markierung blättert ab. Die Stufen sind unregelmäßig, teils abgebrochen, teils nur notdürftig repariert. Der Protest konnte nicht übersehen werden. Die Gruppe erhielt viel Zuspruch von Reisenden. Auf einem weiteren Banner stand: Neues BGG fördert Ausgrenzung von Behinderten. BGG ist die Abkürzung für Behindertengleichstellungsgesetz. Gleichstellungsgesetz, das klingt gut, ist es aber nicht. Jedenfalls nicht in der Form des aktuellen Gesetzesentwurfs vom 10. Dezember 2025. Bestehende Barrieren werden durch das neue BGG-Gesetz nicht bekämpft, sondern legalisiert. Die Privatwirtschaft kann sich künftig auf das Gesetz berufen, um ihre Barrieren zu rechtfertigen. Das Gesetz sieht nämlich für die Schaffung von Barrierefreiheit eine Umsetzungsfrist bis 2045 vor und eine Verpflichtung dazu nur, wenn es keine unzumutbare Belastung ist. Das Problem ist allerdings, dass im geplanten Gesetzestext selbst festgelegt werden soll, dass alle baulichen Veränderungen sowie Änderungen an Gütern und Dienstleistungen als unverhältnismäßige und unbillige Belastung für die Privatwirtschaft gelten. Damit gibt es überhaupt keinen Grund mehr, Barrieren abzubauen. Deutschland verstößt damit weiterhin gegen die UN-Behindertenrechtskonvention. Dieser Entwurf ist kein Fortschritt, er ist Etikettenschwindel. Das Ganze als Gesetz für Menschen mit Behinderung zu verkaufen, ist eine Frechheit, erklärt der Inklusionsaktivist Raue Krauthausen. Zahlreiche Betroffene und Organisationen lehnen den Entwurf entschieden ab. Das Bündnis für ein starkes Behindertengleichstellungsgesetz warnt davor, dass der Entwurf Standards schwäche und die Rechte von mehr als 13 Millionen Menschen mit Behinderung gefährde. Der aktuelle Entwurf ignoriere die Barrierefreiheit in der Privatwirtschaft vollständig. Eine Forderung, die Behindertenbewegung seit Jahrzehnten stellt, Arztpraxen, Cafés, Sportstätten, Veranstaltungsräume oder Supermärkte bleiben für behinderte Menschen also weiterhin nicht zugänglich. Zwei Beispiele aus Lüneburg. Die Stadt lehnt einen barrierenfreien Umbau des zentralen Umstiegplatzes für den ÖPNV am Sande ab. Für die Stadt ist Aussehen wichtiger als Teilhabe und Inklusion. Der Platz am Sande dient als zweiter zentraler Umstiegplatz in der Lüneburger Innenstadt. Mit Blick auf eine Umgestaltung sind hier in erster Linie der Denkmalschutz und die Stadtbildpflege zu beachten, so die Hansestadt Lüneburg. Die Salü, die Salztherme Lüneburg, hat ein Sportbad, das nur über eine Treppe erreichbar ist. Die Geschäftsführung der zuständigen städtischen Gesundheitsholding verweist Menschen, die keine Treppe nutzen können, darauf, dass der Reha-Bereich stufenfrei erreichbar ist. Ich bin aber kein Goldfisch, der seine Runden im Bowl dreht. Ich will Sport treiben, kommentiert eine Betroffene. Der Geschäftsführer hat zudem jetzt schon Gründe gefunden, weshalb nicht umgebaut werden muss. Asbest in den Wänden würde gegen die Schaffung eines stufenfreien Durchgangs sprechen. Es gäbe außerdem kein Geld. Der BGG-Gesetzentwurf ist, wie für das Salü und viele Unternehmen, geschrieben. Das Bündnis für ein starkes Behindertengleichstellungsgesetz fordert daher für das parlamentarische Verfahren verbindliche und einklagbare Barrierefreiheitsstandards, ausgerichtet an den Vorgaben der UN-Behindertenrechtskonvention, einsetzend von wirksamen Schadensersatzansprüchen, klar begrenzte Ausnahmeregelungen, staatliche Förderprogramme für kleine Unternehmen. Die für den 15. April 2026 angesetzte Erstlesung im Bundestag wurde kurzfristig verschoben. Es bleibt abzuwarten, ob ein verbesserter Entwurf vor der ersten Lesung noch eingebracht wird. Die anti-ableistische Aktion Nord geht mit ihrer Kritik weiter und prangert das kapitalistische System und ableistische gesellschaftliche Muster an. Wir behinderte Menschen werden als Last gesehen. Das ist das Gegenteil von Inklusion. Das ist ableistisch und ein Ausdruck der kapitalistischen Verhältnisse, weil wir als weniger wert und nicht als produktiv angesehen werden. Inklusion ist kein Kostenfaktor, sondern ein Menschenrecht. Der ständige Ausfall der Aufzüge an Bahnhöfen ist vor allem strukturell bedingt. Die gleiche Situation ist in vielen Bahnhöfen zu beobachten. Fahrstühle haben keine Priorität. Der Bahnbetrieb läuft für die Mehrheit auch ohne. Die Rechte behinderter Menschen werden nicht als das betrachtet, was sie sind, nämlich als verbriefte Grundrechte, sondern als nice to have. Das neue Gesetz bringt hier auch keine oder kaum Verbesserungen. Die Möglichkeiten, Schmerzensgeld für Benachteiligungen einzufordern, werden ausgeschlossen oder im Falle der Bahn eingegrenzt. Der Weg dorthin wird aufwendig bürokratisch gestaltet. Die Demonstrierenden in Buxtehude hatten konkrete Forderungen zum Abbau von Barrieren im Gepäck. Die Bahn müsse garantieren, dass Aufzüge zügig innerhalb von wenigen Stunden repariert werden und Ersatzteile auf Vorrat bereit liegen. Sie muss eine Redundanz in ihrer Infrastruktur schaffen. Wenn der Aufzug ausfällt, muss Zugang über einen anderen, barrierefreien Weg angeboten werden. Kein Kopfsteinpflaster, weniger als 6% Steigung. Die Bahn muss dazu verpflichtet werden, sofort mehr Personal einzusetzen und die Möglichkeit einer spontanen Unterstützung ohne vorherige Anmeldung garantieren. Für Menschen mit Gehhilfen, Kinderwagen oder anderen Einschränkungen sowie für gegebenenfalls notwendige Umwege. Der Kampf muss vielfältig und intersektional gestaltet werden. Wir sagen, nicht über uns, ohne uns, sondern mit uns. Wir brauchen MitkämpferInnen, Verbündete, nichtbehinderte Menschen, die die Kämpfe der von Ableismus und von Barrieren betroffenen Menschen unterstützen. Es ist wichtig, mehrfach Diskriminierung mit einzubeziehen und intersektional zu denken. Intersektional bedeutet, wir führen Kämpfe zusammen, betrachten die unterschiedlichen Perspektiven. Zum Beispiel kämpfen wir für eine ökologische Verkehrswende. Diese muss aber sozial und inklusiv gestaltet werden. Es braucht neben Kundgebungen, Petitionen viel mehr entschlossene Aktionen, damit sich diese Zustände ändern. Wenn es sein muss, wenn die Politik sich nicht bewegt und unsere Rechte weiter missachtet, behindern wir die Nichtbehinderten, behindern wir die PolitikerInnen, stellen die AktivistInnen klar. Neuauflage der Krüppelbewegung? No access, no peace. Fight ableism.

0: Unser letzter Artikel ist aus der Wochenzeitung Freitag vom 1. Mai zu Solavis, also zur solidarischen Landwirtschaft.
1: Solidarisch Landwirtschaften. Geteiltes Risiko, gemeinsame Erträge. Wenn sich Produzenten und Konsumenten von Obst und Gemüse zusammentun, entsteht eine neue Form der Feldwirtschaft, die allerdings birgt das Risiko der Selbstausbeutung. Wissen Sie, wie ein Rosenkohl aussieht, wenn er noch an der Pflanze ist? Kennen Sie den Geschmack von Zuckerhut und haben Sie schon mal einen Kartoffelkäfer in der Hand gehabt? Für viele ist der Anbau von Lebensmitteln abstrakt. Doch auch für Städter muss das nicht so sein. Die solidarische Landwirtschaft, kurz SOLAVI, ist ein alternatives Modell der Lebensmittelproduktion und ermöglicht es, Bezug zu dem zu entwickeln, was täglich auf dem Teller landet. Die Idee ist einfach. VerbraucherInnen finanzieren gemeinsam einen landwirtschaftlichen Betrieb und erhalten dafür einen Anteil an der Ernte. Nicht das einzelne Produkt hat einen Preis, sondern der Anbau insgesamt. Alle zahlen gemeinsam für die laufenden Kosten des Betriebs, unabhängig davon, wie erfolgreich die Ernte wird. Auf diesem Wege tragen alle gemeinsam das Risiko von Ernteausfällen und profitieren gemeinsam von guten Erträgen. In vielen Solavis gibt es darüber hinaus Modelle, bei denen Menschen mit mehr finanziellen Möglichkeiten mehr zahlen und andere weniger. Die Idee stammt ursprünglich aus Japan. Anfang der 1970er Jahre entstand dort das Konzept Taikai, eine direkte Partnerschaft zwischen Höfen und KonsumentInnen. Aus Sorge über Umweltverschmutzung und Pestizide wollten Menschen wieder wissen, wo ihre Lebensmittel herkommen. Von dort aus verbreitete sich das Modell international und erreichte in den 1980er Jahren Deutschland. Das Netzwerk Solidarische Landwirtschaft zählt heute über 500 Solavi-Betriebe in Deutschland, kleinere mit 10 Mitgliedern, größere mit gut 3000. Die Solidarische Landwirtschaft setzt einen Gegenentwurf zu makellosen und jederzeit verfügbarem Gemüse aus dem Supermarkt, das oftmals weit gereist und in Plastik verpackt ist. Wer Mitglied in einer Solavi ist, kennt den Acker, auf dem die Lebensmittel angebaut werden. Mitglieder können die GärtnerInnen und Landwirte persönlich kennenlernen und erhalten Lebensmittel, die vorher vielleicht völlig unbekannt waren, zum Beispiel Pak Choi, Zuckerhut oder Mangold. Zusätzlich entsteht in einer Solavi eine Gemeinschaft von Menschen, denen gutes Essen, ökologische Landwirtschaft und faire Arbeitsbedingungen am Herz liegen. Dadurch, dass nicht der einzelne Rosenkohl, sondern die Solavi insgesamt finanziert wird, kann es Teil des Alltags sein, Hecken zu pflanzen, Habitate für Insekten zu schaffen und neue Anbaumethoden auszuprobieren. Solavis liefern in der Regel wöchentlich Gemüsekisten in die Stadt. Mitglieder können diese an verschiedenen Orten abholen, beispielsweise in einer Bäckerei oder Café. Das solidarische Finanzierungsmodell erlaubt es, dass nicht diejenigen, die in der Landwirtschaft arbeiten, das alleinige Risiko von Schädlingsbefall und Klimaverhältnissen tragen. Ein Beispiel dafür ist die Solavi Biotop Oberland im Süden Bayerns. Im August 2023 hatte ein massiver Hagelschauer innerhalb von 10 Minuten die gesamten Freilandkulturen der Gärtnerei regelrecht gehäckselt. 6 Monate Arbeit waren futsch. Mit der Kraft ihrer Mitglieder konnten innerhalb von nur 2 Tagen die Dach- und Seitenfolien aller Gewächshäuser gewechselt und die Gärtnerei wieder aufgebaut werden. Studien aus der Nachhaltigkeitsforschung zeigen, dass Solavi-Betriebe widerstandsfähiger gegenüber Krisen sein können. Das Leibniz-Zentrum für Agrarlandforschung, ZALF, hat die Solavi-Apfeltrauben in Brandenburg wissenschaftlich begleitet und fand einen weiteren Aspekt, der Solavis resilienter gegenüber Krisen macht: die große Vielfalt an Kulturen, die Solavi-Betriebe für ihre Mitglieder anbauen. Das, so die Forschenden, trägt dazu bei, das Risiko von Ernteausfällen zu mindern. Die Betriebe werden dadurch widerstandsfähiger gegenüber klimatischen und ökologischen Veränderungen. Die Stärke von Solavis im Umgang mit Umwelt- und Klimarisiken geht bislang allerdings nicht automatisch mit einer breiten gesellschaftlichen Verankerung einher. Aktuelle Umfragen vom Leibniz-Institut für ökologische Raumentwicklung deuten darauf hin, dass Solavis und gemeinschaftsgetragene Wirtschaftsformen insgesamt vor allem bestimmte gesellschaftliche Gruppen erreicht. Über 60% der befragten Mitglieder haben einen Hochschulabschluss, über 10% sogar eine Promotion. Mehr als 97% der Befragten gaben an, weiß zu sein. Interessant ist, dass ein geringes Einkommen die Wahrscheinlichkeit eines Beitritts erhöht, sagt Julia Roth-Hamel aus dem Forschungsteam. Wegen der solidarischen Finanzierungsansätze könnten auch Menschen mit wenig Geld Bio-Lebensmittel beziehen, so Rothamel. Trotzdem stehen Solawis in Konkurrenz zum günstigen Supermarktangebot. Werden die Gemüsekisten zu teuer, kündigen Mitglieder. Einer, der die Bewegung seit vielen Jahren begleitet, ist Simon Scholl. Der gelernte Betriebswirt hat die Solawi-Kartoffelkombinat bei München mitgegründet und war in den vergangenen Jahren geschäftsführend im Netzwerk Solidarische Landwirtschaft tätig. Während der Corona-Pandemie ist das Interesse an Solawis stark angestiegen. Mit der Inflation und steigenden Energiepreisen hat es wieder abgenommen. Die Bevölkerung sei verunsichert, sagt Scholl. Fast alle Solawis suchen aktuell händeringend nach Mitgliedern. Einige kämpfen sogar ums Überleben. Der Preisdruck überträgt sich dann oft auch auf die Mitarbeitenden. Während der Anspruch ist, dass in Solawis gut bezahlt wird, entspricht dies nicht immer der Realität. Christina Steinmar hat an der TU Berlin Arbeitsbedingungen in Betrieben der solidarischen Landwirtschaft untersucht. Ihre Ergebnisse zeigen ein ambivalentes Bild. Einerseits berichten viele Beschäftigte von hoher Arbeitszufriedenheit, Sinnhaftigkeit und großer Wertschätzung ihrer Tätigkeit. Die Arbeit werde als gesellschaftlich relevant und erfüllend erlebt, so Steinmar. Gleichzeitig gibt es große Unterschiede bei der Bezahlung. Sie reicht von Unterschreitung des Mindestlohns bis hin zu überdurchschnittlichen Einkommen. Überstunden sind verbreitet und werden oft nicht ausgeglichen. Zudem berichten Beschäftigte davon, trotz Krankheit zu arbeiten oder regelmäßig über ihre eigenen Belastungsgrenzen hinauszugehen. Solawi versteht sich als Gegenmodell zu einem ausbeuterischen Agrarsystem, ist aber selbst nicht automatisch frei von herausfordernden Arbeitsrealitäten. Gerade weil Solawis Menschen ein Gefühl der Verbindung und der Gemeinschaft ermöglichen, besteht gleichzeitig die Gefahr von Selbstausbeutung, etwa aus Idealismus oder Verantwortungsgefühl gegenüber der Gemeinschaft, erklärt Simon Scholl. Gerade in Zeiten von Klimawandel, geopolitischen Konflikten und instabilen Lieferketten gewinnt die solidarische Landwirtschaft an Bedeutung. Globale Ernährungssysteme erweisen sich zunehmend als anfällig für Krisen, etwa durch Dürren, Pandemien oder Kriege, die Transportwege unterbrechen und Preise schwanken lassen. Solidarische Landwirtschaft macht sichtbar, dass Alternativen möglich sind und dass Landwirtschaft mehr sein kann als ein anonymer Produktionsprozess. Simon Scholl ist überzeugt, die Zeit der Solawis und der gemeinschaftsgetragenen Wirtschaftsweise steht erst noch bevor. Eine Rosenkohlpflanze sieht übrigens aus wie ein kleiner Baum, an dem lauter kleine Röschen wachsen.
0: Falls euch Solawis interessieren, gibt es zum Beispiel die kleine Feldwirtschaft bei Landsberg mit mehreren Verteilstationen in Halle-Saale. Und diese existiert seit 2018 und online findet ihr diese unter kleinefeldwirtschaft.de.

Natürlich die Folkländer, legendäre Band des ostdeutschen Folkbooms, der gegen Ende der 70er bis Mitte der 80er vor allem vom Epizentrum Leipzig aus Massen von jungen Tanzwilligen erwischt hatte. Ich habe ja leider nie einen dieser Volkstanzabende im Grafikkeller besucht. Immerhin hatte ich aber davon gehört. Ich kannte sogar einige Leute, die fast jedes Wochenende dahin gepilgert sind, wahrscheinlich wegen der vielen Mädels dort. Ich war zu jener Zeit mehr beim Free Jazz unterwegs, in Peitz oder in Coswig bei Dresden. Willkommen zu Little Boxes, Musik aus der Schublade. Ich bin Wolle vom Live in Reitwein e.V. Gibt wieder mal einen Schubladen-Mix. Im ersten Teil ein paar Beiträge zu meinen Konzertbesuchen im April. Anschließend nachher noch ein paar Neuerscheinungen vom April, die mein Interesse geweckt haben. Wie üblich spielen da allerdings etablierte Künstler kaum eine Rolle, sondern vielmehr die kleinen, sagen wir die, die zum Beispiel bei Spotify und ähnlichen Streamingdiensten nicht über die fünfstelligen Klicks im Monat hinauskommen. Ich hatte letzten Monat das Glück, 5 Konzertveranstaltungen zu besuchen und dabei ganze 12 Musikformationen zu erleben. Eine davon waren die Folkländer, die wohl seit einigen Jahren wieder unterwegs sind. Und das immerhin mit 3 gestandenen Mitgliedern aus der Historie. Jürgen B. Wolfs urige Vogtlandstimme klingt kaum anders als damals. Dann ist da noch Manfred Wagenbrett an Gitarre und Mandoline und sogar Gabi Latke ist wieder dabei an Hackbrett und Geige. Leider hat man meiner Aufmerksamkeit nach nur ein einziges Stück aus der kultigen 1981er Amiga-LP gespielt, nämlich das eben gehörte traditionelle süddeutsche Volkslied »Gute Nacht, auf Wiedersehen, Marie«. Alles andere im grandiosen Folkländer-Konzert waren Songs einer 2-CD-Veröffentlichung aus 2021 mit dem Titel »So viele Wege, Volume 1 und Volume 2«. Es mag ja sein, dass die neuen Studioaufnahmen und auch die Live-Gigs nicht diese Spontanität oder Unbekümmertheit von vor knapp 50 Jahren haben. Dafür ist alles runder und wahrscheinlich technisch reifer. Auf jeden Fall aber trifft's den entsprechenden Nerv. Vertane Chancen. Die Folkländer von jetzt.

0: Die legendäre ehemalige DDR-Folkband Folkländer ist wieder unterwegs mit aktuellem Material. Bitte weitermachen, Jürgen B. Wolf, Manfred Wagenrit, Gabi Latke und ihr jungen, ambitionierten, aktuellen Mitstreiter. Little Boxes, Musik aus der Schublade mit Wolles jüngsten Konzert besuchen. Am 21. April fanden sich etwa 2 Dutzend Musiker im Maschinenhaus der Berliner Kulturbrauerei zusammen, um eine Legende der DDR-Bluesmusik zu ehren. Die Zusammenkunft, offensichtlich initiiert vom Betreiber von Speiches Blues- und Rockkneipe in Berlin, Prenzlauer Berg, die Zusammenkunft nannte man The Best of Waldi Weitz. Und der war dann auch der Mann, dem gehuldigt wurde. Der Thüringer Gitarrist Waldemar Waldi Weitz begann mit Beatmusik in den 60ern. Die meisten der bei derart kultigen Veranstaltungen Anwesenden mögen den bescheidenen, introvertierten Waldi Weitz sicher als Chef der DDR-Band Ergo kennen. Wer nicht, der kennt namentlich sicher seine Ex-Frau, die Sängerin Angelika Weitz. Waldi selbst saß relaxed, zurückgelehnt und bediente seine Gitarre speziell und auf liebevolle Weise spielerisch. Allein seine Stimme kommt mittlerweile leicht brüchig daher, was aber das emotionale Erlebnis eher steigert. Nach einer vielköpfigen Big Band von mehr oder weniger Waldis Weggefährten waren dann noch on stage die Band Sweet Confusion mit Steffi Breiting, das Duo The Shalleras mit Angela Cori und Mauro Pandolfino. Big Joe Stolle war dabei mit seiner Bluesband und schließlich der Berliner Ausnahmebassist und Drummer Carlos Dalilane mit Band. Aber zu der Zeit, als Carlos gespielt hat, da war Waldi schon längst hinter den Kulissen verschwunden. Danke, Waldi. Going Down Slow, im Anschluss Steffi Breiting und die Band Sweet Confusion mit einem Cover der Stevie Winwood-Komposition aus der Blind Faith-Zeit 1969, Can't Find My Way Home. Aber vorher Waldi Weitz.
1: Going Down Slow.

Das Stevie Winwood Stück Can't Find My Way Home in der Interpretation von Steffi Breitings Band Sweet Confusion war auch im Live-Programm der Band bei der Veranstaltung The Best of Waldi Weitz kürzlich in der Berliner Kulturbrauerei. Von Stevie Winwood ist es nur ein kleiner Gedankensprung zu Dave Mason. Dave Mason, leider vor ein paar Wochen verstorben. Dave Mason war der Gitarrist in Winwoods legendärer Psych-Blues-Rockband Traffic. Der bekannte Psychedelic-Hit Hole in My Shoe von Traffic ist zum Beispiel von Dave Mason geschrieben. Oder dieses Feeling Alright von Traffic, wenig später auch in einer Version von Joe Cocker erschienen, ist auch von Dave Mason. Mason hat im letzten Jahr noch ein klasse Album rausgebracht, wo er bekannte Songs covert, und zwar als Blues-Versionen. Als Beispiel daraus möchte ich euch gern The Low Spark of High-Heeled Boys vorspielen, den Titelsong des gleichnamigen 1971er Traffic-Albums. Die Mason-Fassung von 2025 hat zwar kaum noch was mit der Urversion zu tun, die ein Meisterwerk des Traffic-Jam-Jazz ist. Im Übrigen singt und spielt bei dem Stück The Low Spark of High-Heeled Boys ein gewisser Joe Bonamassa mit. Dave Mason soll zu Bonamassas Anfangszeiten ein großer Förderer von ihm gewesen sein, und als Wertschätzung Mason gegenüber ist Bonamassa deshalb bei gleich mehreren Songs auf der letzten Dave Mason-Scheibe dabei. Dave Mason und Joe Bonamassa.

Gitarrist Dave Mason zusammen mit Joe Bonamassa. Und das ist immer noch Little Boxes, Musik aus der Schublade. Wir sind Dave Mason zu Ehren etwas abgedriftet und versuchen nun wieder zum Thema zu kommen: Wolles Konzertbesuche im April 2026. Man hört verschiedentlich die Meinung, dass es diesen vorhin erwähnten Folkboom in der DDR um 1980 rum wohl nicht gegeben hätte, wenn Jahre vorher im Westen Deutschlands nicht ähnliche Enthusiasten gewesen wären, zum Beispiel Zupfgeigenhansel oder Liederjan, die ihrerseits wiederum eine ganze Menge an Inspiration von der britischen oder speziell irischen Folk- oder Folk-Rock-Szene um 1970 rum eingefangen haben. Und damit habe ich nun die Kurve gekriegt zu einem Folk-Konzert im April in der Kuma in Frankfurt-Oder. Eine der bedeutendsten Irish Folk-Bands Anfang der 70er hieß Planxty. Gründungsmitglied, Sänger, Gitarrist und Experte an Mandoline und einer irischen Art von Bouzouki war Andy Irvine. Der war auf Deutschland-Tour und die Kuma in Frankfurt-Oder hatte ihn zu Gast. Die allererste Single hat Planxty mit Andy Irvine 1972 eingespielt. Es folgten dann bis 1975 drei wunderbare Folk-LPs. Die drei LPs liegen mir vor. Auf der ersten ist das allseits bekannte Traditional The Blacksmith drauf. Hat Irvine als letztes vor den Zugaben gespielt. Hören wir gleich im Original von der Band Planxty. Auf der A-Seite der ersten Single von Planxty war das traditionelle Stück Three Drunken Maidens. Das kann ich euch leider nicht in der Planxty-Fassung vorspielen. Gibt's nämlich nur als Original-Single. Und die habe ich nicht, weil sie inzwischen sauteuer ist. Auf irgendeiner Irish Folk Sampler CD aus den 90ern soll das Stück drauf sein. Habe ich aber leider auch nicht da. Das Lied ist aber von 100 anderen Musikern aufgenommen worden, unter anderem auch sogar ein Jahr vor Planxty von Maddy Pryor und Tim Hart von der britischen Folk-Rock-Band Steel Ice Ban. Viel Spaß also, Planxty mit Andy Irvine, The Blacksmith, anschließend Maddy Pryor und Tim Hart, Three Drunken Maidens.

Little Boxes, Musik aus der Schublade, Wolles Konzertbesuche im April 2026. Und da waren dann noch zwei Jazzkonzerte. Eins davon war im ehrwürdigen Kulturhaus Peter Edel in Berlin-Weißensee. Die Organisatoren vom Jazzkeller 69 e.V. wollten den viel zu früh verstorbenen Jazzmusiker Johannes Bauer ehren. Den jüngeren Bruder übrigens von Posaunenspezialist Conny Bauer. Das Konzert nannten sie Trombones and Bird Calls in Spirit of Johannes Bauer. Höhepunkt der Veranstaltung war der Auftritt eines Trios, das in dieser Besetzung zum ersten Mal aufeinander traf. Die Elektronikkünstlerin Laure Boer, Posaunist Matthias Müller und Perkussionist Paul Nielsen Love. Ich will es hier bei Little Boxes nur erwähnen. Klangbeispiele habe ich dazu leider nicht. Aber wenn ihr aufgeschlossen für völlig neue, fremde Klänge seid, dann geht zu einem Konzert dieser Laure Boer. Es ist der Hammer, was euch da um die Ohren fegt. Das Berliner Konzert ist übrigens vollständig bei YouTube reingestellt worden. Ein anderes Jazzkonzert gab es wieder mal in der Kulturmanufaktur in Frankfurt-Oder. Joe Aldinger ist ein Dresdner Hammond-Orgelspieler, der mich sehr an den berühmten Jimmy Smith erinnert hat. Aus dem 2023er Album Happy Planet von Joe Aldingers Downbeat Club hier das Stück Hello John.

Joe Aldingers Downbeat Club. Joe Aldinger, Hammond Orgel, Conny Behrendt, Gitarre, Klaas Lausen, Drums. Naja, haben wir doch noch ein bisschen Zeit für Neuvorstellungen vom April diesen Jahres. Neues im vergangenen Monat gab's übrigens schon wieder von Ringo Starr, außerdem von meiner Lieblingskonzerthafenspielerin Michaela Davis, dann von den Bluesern Rick Vito, Chrissy Matthews und Mike Zito, von Female Folky Cat Clyde oder von Country Star Charlie Crockett. Ich habe für euch, liebe Little Boxes Freunde, folgende Kostproben rausgesucht. Als erstes die inzwischen sechste oder siebte Scheibe des Songwriters und Bluesmusikers Peter Korb. Die heißt Jersey Town. Als zweites dann von der britischen Roots- und Folk-Rock-Band Brown Horse, kannte ich übrigens bisher nicht, das Album Total Drive. Und als drittes noch das Album Some Seek Silver, Some Seek Gold von der englischen Alternativ-Country-Künstlerin Elaine Palmer. Und danach dann melde ich mich nochmal mit einem ganz neuen Album, das wohl Chancen auf die Top 10 Alben des Jahres hat. Wohlgemerkt bei mir. Und da muss ich dann auch eine Ausnahme machen, denn diese Band mobilisiert bereits über 300.000 Hörer. Aber zunächst hört rein in die neuen Scheiben von Peter Korb, Brown Horse und Elaine Palmer.

Elaine Palmer mit dem Stück The Losing Hand von ihrem nagelneuen Album. Und das war dann auch schon wieder Little Boxes, Musik aus der Schublade. Wolle vom Live in Reitwein e.V. sagt Tschüss und bedankt sich bei euch fürs aufmerksame Radio zu hören. Naja, ich hab's ja vorhin schon angedeutet. Diese junge Band hier aus Austin, Texas scheint nicht nur mich zu begeistern. 2023 kam ihr selbstbetiteltes Debütalbum und nun liegt das Nachfolgealbum vor. Es heißt Drought Fire und die Band aus Austin sind The Drop Tines.

Einen wunderschönen guten Abend, herzlich willkommen heute Abend wieder hier zurück im Plattenbau. Frosch im Hals ist auch schon da, wunderbar, so gehört sich das. Alle willkommen hier. Herzlich willkommen beim Fliedertierradio, herzlich willkommen bei Radio Slupfurt, herzlich willkommen bei dem Sender, der sich diesen Stream auf irgendwelchen anderen obskuren Wegen ableitet, von denen wir nichts wissen. Für den Fall, dass jemand hier seinen Senf dazugeben möchte, herzlich gerne www.fliedertier-radio.de. Dort gibt es einen Link zum Chat, da kann man sich dann entsprechend anmelden und mitdiskutieren. Und gute Tipps geben, beispielsweise gegen Frösche im Hals. Um den kümmere ich mich gleich. Das war eben gerade zu Beginn Granada mit Vom Herz kommt. Im Hintergrund ganz einfach, das Dreckslied, das hat mich heute den halben Tag begleitet, lief so als Ohrwurm im Hintergrund mit und ich habe überlegt, wie hieß denn nochmal dieses Lied, wie hieß es denn? Und irgendwann kam dann eben so dieses, ist es nichts wert? Und irgendwann kam dann eben Vom Herz kommt. Und dann dachte ich, gut, in Ordnung, dann entledigst du dich dieses Ohrwurms, indem du den anderen Leuten noch aufzwingst. Du spielst ihn einfach mal in der Sendung. Hiermit erledigt. Das Album heißt Geh bitte oder Geh bitte. Das ist vom zweiten Album von Granada. Das stammt aus dem Jahr 2018. Granada ist eine Band aus Graz oder beziehungsweise war eine Band aus Graz. Diese hat sich im letzten Jahr, im Oktober, meine ich, aufgelöst nach 4 Alben und einer ganzen Reihe von großen Erfolgen, allerdings eben in Österreich und nicht unbedingt in Deutschland. Von daher sind sie hier relativ unbekannt, relativ unterm Radar gelaufen. Ich hatte jetzt in der letzten Zeit ein paar Mal österreichische Sachen hier laufen bei mir und irgendwo hat sich anscheinend dann das Kleinhirn gedacht, komm, da gibt es doch noch ein paar Sachen mehr, die du dir dringend mal wieder anhören solltest. Zum Beispiel eben Granada mit Vom Herz kommt, hiermit dann also auch wieder mal erledigt. Und das Album dazu, das liegt auch hier bereits bereit, das werde ich dann wahrscheinlich nach der Sendung irgendwie mal durchlaufen lassen. Für mich. Wir müssen ja aufpassen, was wir öffentlich spielen. Ne? Das kann ja böse enden, von daher... Ein paar andere Sachen, die ich noch gehört habe, nach längerer Zeit mal wieder, im Grunde genommen inspiriert, vorgestern, durch die letzte Sendung des guten alten Mondes, beziehungsweise durch die Zeit danach. Da war es so, dass beim guten alten Mond einige technische Schwierigkeiten aufgetaucht sind, just bei der letzten Absage. Just beim letzten Titel, der laufen sollte. Und daraufhin habe ich mich dann eben nochmal ganz kurz aufgeschaltet, um zu testen, ob es denn eben grundsätzlich in Ordnung ist, dass jemand sendet. Es hätte ja sein können, dass es da Schwierigkeiten gibt, lief aber sauber durch. Von daher war ich da relativ beruhigt. Und bei dieser Gelegenheit hieß es dann eben, man muss ja sowieso glücklich sein über alles Mögliche, was eben noch läuft. Stimmt. Und da hatte ich ein Lied aufgelegt von Roland Josef Leopold Neuwirth und seinen Extremschrammeln. Auch die, Österreich. Schwerpunkt Wiener Lied. Und das Album, von dem ich das ganze Lied genommen habe, das Lied, das heißt Der Mensch ist ein Pfusch. Und das Album dazu, das heißt Nummer 9, die pathologische. Oder eine Marodie in W-Dur. Die Nummer 9 von Roland Neuwirth ist ein Konzeptalbum, das sich rund um das Thema Gesundheit, eigentlich eher um das Thema Krankheit dreht. Und um das, was halt eben nach der Krankheit so folgen kann. Ja. Neuwirth hat hier über 70 Minuten den Hypochonder raushängen lassen, hat sich mit verschiedenen Krankheiten beschäftigt, hat sich mit verschiedenen Symptomen beschäftigt und es scheint ihm richtig gut Spaß gemacht zu haben. Auf jeden Fall vermittelt er das Ganze, auch wenn der Humor manchmal etwas schwarzhumorig ist. Aber das gehört im Grunde genommen ja auch zum Wiener Lied mit dazu, ordentlich Schmäh noch mit dazu, ordentlich schwarzer Humor und dann kommen wir schon irgendwie zusammen. Und das Album ist mit 70 Minuten überraschenderweise nicht zu lang geraten. Das ist verblüffend, wenn jemand über 70 Minuten ein solches Konzeptalbum vorlegt, dann möchte man ja irgendwie mal glauben, dass es irgendwann mal auch mal gut ist mit den ganzen Krankheiten. Aber irgendwie geht er so geschickt an die ganzen Krankheiten ran und er macht sich auch selbst über sich selbst lustig und über verschiedene Kleinigkeiten beim Arztbesuch und so weiter. Das heißt, das Thema ist erstaunlich vielfältig und das reizt er dann im Grunde genommen über 70 Minuten voll und ganz aus. Ich habe mir jetzt allerdings noch ein Lied rausgegriffen aus diesem Album, aus der pathologischen, das nichts mit dem Thema Krankheit zu tun hat, eher mit dem Thema Gesundheit, wenn man das Ganze so interpretieren möchte.
Das ist eine Neuinterpretation von dem guten alten Es muss was Wunderbares sein, es muss was Wunderbares sein, von dir geliebt zu werden. Roland Josef Leopold Neuwirth macht daraus natürlich ein bisschen was anderes und natürlich sind auch seine Extremschrammeln wieder mit dabei und unterstützen ihn fleißig. Es muss was Wunderbares sein.

Roland Josef Leopold Neuwirth mit seinen Extremschrammeln, es muss was Wunderbares sein. Aus dem Album Nummer 9, Die Pathologische, Untertitel Eine Marodie in W-Dur. 1998 ist das veröffentlicht worden. Nummer 9 deshalb, weil es die 9. Scheibe von ihm ist, logischerweise Pathologische, weil es sich hier größtenteils um Lieder rund um Gesundheit, Krankheit handelt. Und Marodie in W-Dur, nun ja, das erklärt sich eigentlich von selbst, wenn man diese ganzen Lieder durchgehört hat. Passt relativ gut. Coco Schumann kam danach mit Meine Gitarre erzählt. Das ist aus dem Jahr wahrscheinlich 1997. Zum damaligen Zeitpunkt wurde ein Doppelalbum rausgegeben, schlichtweg Double bezeichnet. Und Double bezeichnet auf der einen Seite die 50 Jahre, die Coco Schumann zu dem Zeitpunkt im Jazzbereich verbracht hat. Ich vermute mal stark, das Ganze hing auch damit zusammen, dass er in diesem Jahr seinen 75. Geburtstag gefeiert hat. Wenn man jetzt ein bisschen rechnet, dann weiß man ganz genau, der gute Mensch wäre heute 102 Jahre alt geworden. Nun gut, er ist vor ein paar Jahren verstorben, 2018 meine ich, auf jeden Fall hochbetagt. Und ich glaube, dass dieses Stück 97 frisch aufgenommen wurde. Denn ich habe kein älteres Aufnahmedatum gefunden. Hier steht 1997, was normalerweise eben bedeutet, dass das Ganze entweder aus diesem Jahr stammt oder aber in diesem Jahr remastered wurde. Ich habe kein Original dazu gefunden, von daher gehe ich davon aus, das hier ist die Originaleinspielung. Würde auch relativ gut passen. Es sind ein paar weitere Stücke drauf, die auch recht modern aufgenommen klingen, bei denen sich auch das Arrangement sehr, sehr stark ähnelt. Mit anderen Worten, da dürfte wahrscheinlich ein Ensemble zusammengekommen sein und dürfte nochmal einige Stücke eingespielt haben. Coco Schumann dann eben ganz vorneweg. Mag aber natürlich sein, dass er dieses Stück bereits häufiger vor Publikum gespielt hat. Jetzt muss ich ganz kurz nochmal hier. Entschuldigung, ich wollte noch etwas nachschauen, hab's nicht getan. Jetzt bereue ich das Ganze. Vor ein paar Tagen am letzten Freitag, da hatte ich hier Schattenblau mal wieder angesetzt und da liefen so einige einige deutsche Titel, einige Progressive Rock Sachen liefen ebenfalls noch mit dabei und was halt eben so alles sich hier so angefunden hat im Laufe der letzten Zeit. Ich hatte auch was von Lift gespielt und hat gedacht, das solltest du vielleicht am besten auch nochmal während einer regulären Sendung spielen. Lift meine ich jetzt. Ich hatte mir dann eben noch diese Box nochmal rausgeholt am Abend mancher Tage, denn da gab es einige Sachen, die ich nicht richtig eingetragen hatte. Es wurde also einiges korrigiert und bei dieser Gelegenheit lief dann eben auch ein kleines bisschen was vom Lift im Hintergrund. Zwischenzeit.

Rückblende an dieser Stelle aus. Lift mit Zwischenzeit. Das stammt aus dem Album Lift 3, Spiegelbild, 1981 ist das veröffentlicht worden. Danach Omega. Und ich gehe davon aus, dass das Ganze hier ein fehlerhafter Titel ist, aber ich werde ihn trotzdem nennen. Turricani Landilet, Turricani Landilet. Hier ist noch ein W mit reingedruckt. Das stammt nämlich hier von dem Album Hallo Nummer 3, aus 1973. Ich gehe davon aus, dass es weder nicht hingehört. Dann wäre es nämlich ambitionierte Dynamik, würde ich das Ganze übersetzen. Das würde dann stammen aus dem sechsten Omega-Album, Ile Omega, aus dem Jahr 72. Dort kommt eben das Ganze ursprünglich her. Und dort, wie gesagt, im Ungarischen gibt es halt eben da keinen Grund, ein W zu setzen. Also von daher gehe ich davon aus, dass es entweder ein Tippfehler ist oder da ist irgendwas anderes schiefgelaufen. Also jedenfalls, ja. Ich habe gesehen, dass die Omega-Alben, was heißt, ich habe es gesehen, ich bin darauf hingewiesen worden von einem Newsletter, dass die Omega-Alben mittlerweile komplett bei Buschfunk verfügbar sind. Dort gibt es anscheinend zum 50. Jubiläum gibt es da eine Bonusaktion. Da gibt es einige CDs, also alle, die komplette Diskografie ist dort verfügbar. Es gibt einige CDs, die ebenfalls in einer Deluxe-Edition dort verfügbar sind, unter anderem eben Ile Omega. Zum 50. Geburtstag auf 4 CDs hat man das Ganze dann ausgewalzt. Da sind dann noch einige weitere Sachen mit dabei gewesen. Also auf jeden Fall allein schon der Grund, Omega dort komplett remastered zu finden mit Bonusmaterial oder mit einem ordentlichen Booklet mit dabei, lässt einen bestimmt dann auch mal auf Buschfunk dann eben vorbeischauen. Und wie gesagt, einige von diesen Sondergeschichten, einiges ist als Bonus, ist noch mit einer Bonus-CD ausgestattet worden, oder aber es gibt eben diese Vierfach-CD-Box zum 50. Jubiläum. Da kann man doch bestimmt auch mal zugreifen, auch wenn ich gerade sehe, das Ganze ist schon wieder ein bisschen teuer. Ach, der nächste Monat wird so teuer. Ach, furchtbar. Gut. Fühlt man sich einfach mal motiviert, dort zuzugreifen. Ich zumindest. Schauen wir mal, wie lange die ganzen Sachen verfügbar sein werden. Wenn jemand ein Webradio betreibt, dann bekommt er von der GEMA bzw. von der GVL so ein paar nette kleine Regeln mit an die Hand. Eine von diesen Regeln lautet, innerhalb von 3 Stunden dürfen nicht mehr als 3 Titel von einem Album oder von einem Interpreten gespielt werden. Halten wir uns strikt dran, wir wollen ja keinen Ärger haben oder machen. Wir können es aber natürlich dann eben auch in voller Länge ausnutzen, so zum Beispiel jetzt. Ein Album, das bereits im Februar rausgekommen ist, um das ich jetzt die ganze Zeit nicht unbedingt einen Bogen gemacht habe, das wäre falsch, aber es gab die ganze Zeit was anderes, was vorstellbar wäre, deshalb habe ich das Ganze immer wieder ein bisschen zurückgesetzt. Jetzt ist es ganz kurz davor, hier zur Seite geräumt zu werden, und von daher dachte ich, na, willst du auf jeden Fall doch schon mal drüber sprechen. Um genau zu sein, hier liegen noch 2 Alben vom Februar rum, über die ich ganz gerne reden möchte. Eins habe ich letzte Woche schon erwähnt, das andere, das kommt jetzt erstmal dran. Sven Phantom hat nämlich ein neues Album draußen. Und ich habe das Gefühl, dass ich ihm irgendwie was schuldig bin, weil die letzten Alben Kinderliederalben waren, die er herausgegeben hat. Das heißt, die letzten 2 Alben hat er sich um Kinderlieder geschert. Und das Album davor, Liebe und Depression, ist bei mir nicht unbedingt wirklich gut weggekommen. Ich habe gesehen, auch nicht nur bei mir, sondern da gab es auch ein paar andere Leute, die so ein paar Probleme damit hatten. Weil Sven Phantom dort ziemlich Liebe und Depression, also er wirkte nicht unbedingt

besonders fröhlich. Gut, besonders fröhlich ausatmen, fröhlich wirkt er eigentlich nie so richtig. Aber der Humor kam dann eben auf diesem Album deutlich zu kurz. Es ist ein sehr viel ernsthafteres Album geworden und auch eines, bei dem man das Gefühl hat, er erschlägt einen so ein bisschen mit diesem gesamten Thema. Auf der einen Seite gibt es eben Lieder rund um die Liebe. Wenn er normalerweise von Liebe singt, dann ist es immer etwas, wo man dann eben schon mal genauer hinhören sollte. Das ist dann meistens etwas ziemlich Galliges oder etwas, bei dem man sich so ein bisschen lustig über diese gesamten Geschichten macht oder über das Verhalten von einzelnen Leuten. Oder er zieht das Ganze ins völlig Absurde. In diesem Fall nicht. Und Depressionen, nun, das ist natürlich ein sehr, sehr hartes Thema. Dass einem dazu nicht besonders viel Lustiges einfällt, ist natürlich auch klar. Dieses Album war aber von vorne bis hinten sehr, sehr düster, zu düster eigentlich für meinen Geschmack. Und ich hatte das Gefühl, dass er auch nicht selber so richtig wusste, was er wollte. Ich hatte das Gefühl, dass er vielleicht einmal ein Album mit Liebesliedern schreiben wollte, vielleicht ein Album rund um das Thema Depression. Für beide Alben hat es nicht gereicht, deswegen hat er sie zusammengeworfen und so ist dann eben dieses Album hier entstanden. Es wirkte nicht so richtig Fisch, nicht so richtig Fleisch. Ich habe das Gefühl gehabt, dass er da sich selbst ein bisschen übernommen hat. Und danach hat er halt eben gesagt, ich mache eine kleine Auszeit von den Erwachsenenliedern. Ich kümmere mich jetzt eher um die Kinder. Zwei Alben, wie gesagt, sind es geworden. Diese beiden Alben sind hier, glaube ich, nicht erwähnt worden. Ich glaube, das vom ersten Album hatte ich, glaube ich, mal was gespielt, aber das war es eigentlich auch schon. Und jetzt kommt ein neues Album. Das heißt Ins Gras. Und hier haben wir wieder den alten Sven Phantom. Hier haben wir dann also wieder jemanden, der sich über alles Mögliche lustig macht. Jemand, der fleißig zwischen den ganzen Themen leichtfüßig hindurch tanzt und einfach mal seinen Kommentar dazu abgibt. Oder aber jemand, der sich einfach nur lustig macht über alles Mögliche, was ihm gerade einfällt. Dass da aber mittlerweile dann deutlich ernsthaftere Themen mit dabei sind. Relativ wenig Sachen, die er sich ausgedacht hat. Das ist natürlich nun wiederum ein ganz anderes Thema. Also man merkt schon, es ist nicht Sven Phantom von Anfang seiner Karriere, sondern hier haben wir dann wirklich jemanden, der sich ein bisschen mehr mit bestimmten Themen beschäftigt und der auch ganz gerne kommentieren möchte. Trotzdem die so einfach mal abledern über irgendjemanden, das kann man auf jeden Fall dann trotzdem noch an der einen oder anderen Stelle finden. Wütend auf junge Menschen.

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Wütend auf junge Menschen von Sven Phantom aus dem aktuellen Album Ins Gras. Nebenbei, Sven Phantom ist 49 Jahre, der wird also nächstes Jahr 50. Also mit anderen Worten, der wird wahrscheinlich mittlerweile sich auch schon seine Gedanken drüber gemacht haben, was in der nächsten Zeit alles auf ihn zukommen wird. 16 Lieder sind es, 51 Minuten sind es und ein recht gutes, gemischtes Album, das er eben hier vorlegt, so nach dem Motto, ich kann's übrigens noch, lasst euch nicht verschrecken von Liebe und Depression. Hier geht das Ganze dann eben wieder so weiter, wie ihr das Ganze gewohnt seid. Hat sich an anderer Stelle ein bisschen ausgetobt, ist hoffentlich auf andere Gedanken gekommen und jetzt geht er eben wieder auf den alten Pfaden. Mal schauen, wie lange ihn das Ganze eben hier hält und mal gucken, ob er dann eben auch noch weiter Kinderlieder schreiben wird. Die Durchschnittsdauer der Lieder ist nicht unbedingt wirklich lang. Das heißt also, die meisten Sachen, die bewegen sich irgendwo im Bereich 2 bis 3 Minuten. Es gibt 2 Lieder, die sich über die 4 Minuten hinauswagen. Eins davon hören wir auch gleich. Da hat er dann aber auch wirklich was zu sagen. Er ist so ein bisschen geprägt von diesen ganzen Geschichten, die er seinerzeit gemacht hat mit Pudding mit Frisur. Bei Pudding mit Frisur war er bei Radio 1 aktiv und hat praktisch jede Woche ein Lied beigesteuert, oder in den meisten Wochen zumindest ein Lied beigesteuert, in dem er aktuelle Themen kommentiert hat. Und natürlich durften diese Lieder nicht allzu sehr ausarten. Das heißt, die meisten Sachen hier sind ebenfalls um die 2-3 Minuten lang. Und das scheint ihm recht gut zu gefallen, dieses Konzept. Von daher arten die Lieder dann eben auch nicht wirklich aus. Er hat sich bei 3 Stücken Unterstützung geholt. Einmal von Karl die Große, einmal von Susi Kerstgens, einmal von Ina Simone Mautz. Und dort geht es dann eben um das Thema Liebe größtenteils. Und die Art und Weise, wie man dann eben damit umgeht. Bestimmte Situationen der Liebe, die hier nochmal genauer kommentiert werden. Und nicht alles davon ist wirklich lustig, aber es ist ein sehr, sehr schönes, es sind sehr, sehr schöne Liebeslieder, die er eben hier schreibt. Auch das Abschlussstück, auf den Mund. Es ist ein Liebeslied. Ein ziemlich depressives Liebeslied, aber es ist trotzdem eins. Und es ist schon so, dass man hier eine ganze Menge mehr Gefühl geliefert bekommt als eben früher. Früher hat er das Ganze vielleicht teilweise kaltherzig abgeledert oder sowas, aber jetzt mittlerweile geht er ein bisschen tiefer in diese gesamte Geschichte hinein. Er sucht sich ein paar innigere Themen aus, er sucht sich die engeren Beziehungen aus und dort wird dann eben etwas kommentiert. Oder aber er bietet einem einfach, einem anderen Menschen, eine offene Hand an. Das schönste Lied der Welt, zusammen mit Karl die Große.

Sven Phantom zusammen mit Karl die Große. Wenke Wollny ist das. Das schönste Lied der Welt aus dem aktuellen Album von ihm, Ins Gras. Er ist also nicht mehr der Pausenclown. Er ist durchaus gereift in den letzten 5 Jahren. Er macht sich mittlerweile ein paar Gedanken mehr. Er sucht nicht mehr dann eben nur die oberflächlichen Späße, sondern er versucht dann auch ein bisschen tiefer zu gehen. Teilweise tut das Ganze weh. Teilweise geht er in Bereiche, die sind schon fast richtig geschmacklos. Auf der anderen Seite, er spielt im Augenblick wieder. Er versucht, einige neue Themen für sich zu erobern. Er schaut einfach mal nach. Was passiert eigentlich, wenn ich das jetzt mit diesem hier kombiniere? Kommt dabei irgendwas Witziges dabei heraus? Und dieses einfach vor sich hin machen, tun, einfach mal sich so einige dumme Gedanken machen und entsprechende Lieder dazu absondern. Lieder, die auch teilweise kommentieren, was eben gerade da draußen alles vor sich geht. Das hat er in der Vergangenheit ja auch schon gemacht. Das kann er auch jetzt immer noch. Da ist er gut routiniert drin. Kann er auf jeden Fall. Es ist ein gutes Album geworden und es zeigt auf jeden Fall, dass man mit ihm immer noch rechnen muss. Selbst wenn das letzte Album, Liebe und Depression, nicht unbedingt wirklich die Erwartungen erfüllt hat, die man an Sven Phantom eben hatte, jetzt erfüllt er sie wieder voll und ganz. Da kommt also jetzt einiges des Weges. Er hat in der Zwischenzeit natürlich auch noch ein paar weitere Sachen veröffentlicht. So ist es nicht. Auf Patreon kann man sich dann eben für ihn entscheiden und dann kann man ihn dann sponsoren entsprechend und dann bekommt man Zugriff auf ein paar weitere Lieder, die in der Zwischenzeit entstanden sind. Nicht unbedingt verkehrte Lieder, habe ich festgestellt. Da sind einige sehr spannende Sachen mit dabei. Die haben es aber nicht auf dieses Album geschafft. Ich habe auch das Gefühl, dass er einige ein bisschen zurückgehalten hat, ein bisschen schont, weil er sie nochmal überarbeiten möchte oder weil er ganz gerne dort einen roten Faden mit hinzufügen möchte. Also mit anderen Worten, der Mann schreibt pausenlos. Und von daher sind wir mal gespannt, was da noch alles kommt. Könnte durchaus sein, dass er sich auch im Laufe der Zeit eben von dem Albenformat verabschiedet. Wäre nicht der Erste, haben auch schon andere Leute gemacht. Warten wir einfach mal, was dem die Zukunft alles bringt. Jetzt auf jeden Fall neues Album von Sven Phantom, Ins Gras. Und als Drittes habe ich mir natürlich dann eben das Titelstück ausgesucht, weil es dann doch schon ziemlich, es ist ein Aufmerksamkeitserreger. Das auf jeden Fall. Und es zeigt halt eben doch schon relativ klar, nach einem relativ kurzen Stück, die Luft. Die Luft hat schon aufgezeigt, dass eben der gute alte Sven Phantom wieder da ist. Wie sehr er wieder zurück ist, hat man dann eben nun wiederum mit dem nächsten Stück gehört. Ins Gras.

Sven Phantom, Ins Gras aus dem gleichnamigen Album, 2026 rausgekommen im Februar. Letzte Februarwoche, da hat sich das Ganze dann plötzlich angekündigt und da war es dann auch schon draußen. Nur sicherheitshalber, das, was wir gerade gehört haben, ist Sven Phantom zu 100% gewesen. Das heißt also, er ist derjenige, der alle Instrumente gespielt hat, er ist derjenige, der hier alle Stimmen übernommen hat, der für die Aufnahme und für die Abmischung verantwortlich ist. Nur dort, wo halt eben einige Leute mitsingen, dort hat er sich teilweise dann noch Hilfe genommen, beziehungsweise ich gehe davon aus, dass eben die Aufnahmen in einem anderen Studio gemacht wurden als eben dem seinen, sodass eben hier nochmal Fremdunterstützung notwendig war. Hat er bereits während der Pudding mit Frisurphase recht intensiv so gehandhabt. Jetzt macht er das Ganze immer noch. Ich glaube, ehrlich gesagt, dass er das Ganze auch bei seinen Kinderliederalben so gemacht hat. Zumindest beim ersten bin ich mir sicher. Beim zweiten weiß ich es nicht genau. Das habe ich nicht so häufig gehört. Also Ins Gras, Sven Phantom ist wieder da. Seit 2021 das erste Album für die Erwachsenen. Ins Gras, Sven Phantom. Gutes Album, macht Hoffnung. Dankeschön. Der Herr Peter Braukmann. Schnappsack, so hieß die Gruppe, das Duo, bei dem er seinerzeit angefangen hat in den 70er Jahren. Und dort hat er dann auch einige Erfolge gefeiert, selbst wenn sie nur zwei Alben herausgebracht haben. Schnappsack war auf jeden Fall eine Institution. Darüber hinaus, Schnappsack seinerzeit hat nicht unbedingt gerade Zulauf bekommen von den Plattenfirmen, die gesagt haben, oh, ihr müsst unbedingt bei uns hier eine Platte veröffentlichen. Daraufhin hat Peter Braukmann selbst ein Plattenlabel gegründet, nämlich die Rillenschlange, und dort hat er sich vor allen Dingen im Folk-Bereich sehr gut durchgesetzt. Das heißt also, hier hat er dann einige weitere Leute noch dazu gebracht, auf seinem Label zu veröffentlichen. Insofern genießt dieses Label in Folk-Kreisen zumindest einen gewissen Kultstatus. Nach dem Ende von Schnappsack hat er die Peter Braukmann Band gegründet, war nicht von langer Dauer. Das Band ist irgendwann einmal weggefallen und letzten Endes war er dann derjenige, der alles um sich herum orchestriert hat. Das heißt, er ist derjenige, der bestimmt hat, wer mit ihm zusammen spielt. Man braucht keine feste Band, um eben Musik zu machen. Das hat er sich dann ebenfalls mal gedacht. Und so konnte es dann eben sein, dass auf den nachfolgenden Alben er entweder solo oder im Duo, teilweise mit einer kompletten Band, Aufnahmen gemacht hat. Und er ist bis heute aktiv, wenn er auch mittlerweile ein bisschen zurückgeschraubt hat, was seine Veröffentlichungen angeht. Ich habe hier ein Album, das heißt Am Ende der Nacht. Es ist nicht das letzte Album, das ich von ihm habe, nicht das jüngste Album. Da ist noch eins nachgekommen, 21. Aber seitdem ist dann doch schon relativ Funkstille. Aber gut, er ist ja auch schon im vorgerückten Alter. Ich weiß auf jeden Fall, dass er noch auf der Bühne steht. Ich weiß, dass er noch seine Lieder schreibt. Ich weiß aber auch, dass eben da, was Veröffentlichung angeht, dass er wahrscheinlich keine besonders große Motivation mehr hat. Wer kauft sich heute schon noch Alben? 2019 habe ich das Album Am Ende der Nacht gekauft. Das ist ein reines Solowerk von Peter Braukmann. Und einige Coverversionen sind da drauf, einige eigene Stücke. Die Coverversionen sind größtenteils von englischen oder irischen Titeln, die er ins Deutsche übertragen hat, womit im Grunde genommen auch schon seine Quellen eben offengelegt sind. Vor allen Dingen eben der britische, der irische, der schottische Raum, das sind so eher die Sachen, die ihn zu Liedern inspiriert haben, weniger die amerikanische Folkszene. Und das merkt man an der einen oder anderen Stelle, indem man sich dann eben die Volkslieder, die britischen oder die irischen Volkslieder nimmt und die dann eben ins Deutsche überträgt. Teilweise mit einem sehr, sehr guten Text, der an das Original angelehnt ist. Teilweise wandern dann aber auch die Worte in eine etwas deutschere Richtung. Nur gut. Am Ende der Nacht ist ein Album, da habe ich das Gefühl gehabt, dass er da nicht unbedingt wirklich so fit war. Das heißt also, die Stimme ist an einigen Stellen weggebrochen. Aber trotzdem vom Material her halte ich das Album durchaus für gangbar, kann man sich auf jeden Fall ganz gut anhören. Am Ende der Nacht ist ebenfalls ein Album, das auf Bandcamp veröffentlicht wurde. Das heißt also, man muss nicht unbedingt das Ganze auf CD bei Peter Braukmann erwerben. Ich wüsste auch gar nicht, ob das Ganze überhaupt noch funktioniert, denn die Seite von ihm, die ist relativ dürftig instrumentiert im Augenblick. Aber auf Bandcamp findet sich zumindest dieses Album Am Ende der Nacht. Kannst dann also dort kaufen, auf Bandcamp. Wir hören das Titelstück. Das Titelstück, das hat auch noch einen Untertitel, beziehungsweise es geht in einen anderen Titel über, auch wenn der Übergang sehr, sehr fließend ist. Tequila Sunset.

Peter Braukmann, Am Ende der Nacht, Tequila Sunset, aus dem Album Am Ende der Nacht 2019 veröffentlicht worden. Und danach Katja Werker, Weil du es wert bist. Das Album, das sie jetzt rausgegeben hat, heißt An seidenen Fäden. 2026, wie gesagt, jetzt eben gerade Ende April veröffentlicht worden auf Stockfish. Ist ein Album, das sich im Prinzip damit beschäftigt, dass sie selbst einige düstere Zeiten mitgemacht hat. Dieses Album ist etwas, bei dem sie hofft, dass es eben ein bisschen Mut geben kann, so einen Weg aufzeigen, ein wenig Hoffnung machen auf das Licht am Ende des Tunnels. Das ist ein gelungenes Album, kann man sich auf jeden Fall recht gut anhören. Jetzt muss ich mich erstmal hier wieder orientieren, damit ich hier auch ich habe viel zu viele Fenster mal wieder offen. Patrick Bruel hat heute Geburtstag, von daher dachte ich, sollte man auf jeden Fall mal spielen. Der große Erfolg, zumindest in Frankreich, Casser la Voix. Stimme brechen oder sich heiser schreien, habe ich das Ganze jetzt einfach mal übersetzt, wo wir gerade von Übersetzung sprechen. 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Leise vergehen die Träume unter den Blicken der Eltern und die Tränen, die über die Wangen der Kinder rollen und die Lieder, die wie Schreie in der Kehle aufsteigen, Lust, seinen Hass herauszuschreien wie eine Katze, der man die Kehle durchschneidet. 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Patrick Bruel, Casser la Voix.

Gut, das nächste Stück will nicht, alles klar. Patrick Bruel, Casser la Voix. Alors Regarde heißt das Album zu diesem Stück. 1989 ist das veröffentlicht worden. Patrick Bruel hat heute Geburtstag, von daher herzlichen Glückwunsch von dieser Stelle aus. Das nächste Stück, wie gesagt, das wollte er nicht haben. Da wundere ich mich gerade so ein kleines bisschen drüber, macht aber nichts. Ich nehme einfach jetzt etwas anderes vom selben Künstler. Mike Oldfield hatte ich mir nämlich ausgesucht. Und ich wollte eigentlich Muse, wollte nicht geben. Das nächste Stück läuft allerdings nun wiederum. Keine Ahnung, was da los war. Cushies.

0: Mike Oldfield mit Cochise aus dem Album Guitars. Das erschien im Jahr 1999. Ich war eben gerade schon, ich wollte schon 2000 sagen, aber nee, stimmt nicht. 1999 ist richtiger. Gut. Wenn die reguläre Sendung vorbei ist, dann ziehe ich mich hier hinter meine Excel-Tabelle zurück und dann wird dort dokumentiert, was alles im Plattenbau gelaufen ist. Für den Fall, dass sich jemand für solche Listen interessiert, www.gundi.de. Dort gibt es ein Forum. In dem Forum gibt es drei Threads, in denen die Moderatoren des Flieder-T-Radios ihre Sendung dokumentieren, aufschreiben, welche Lieder dort gelaufen sind. Könnte ja sein, dass jemand die Sendung verpasst hat. Könnte sein, dass jemand nicht verstanden hat, wenn ich gerade hier einen Frosch im Hals hatte oder sowas. Oder wenn ich vor mich hingenuschelt habe, wenn ich verzweifelt versucht habe, das Ungarisch hier rauszukriegen oder sowas. Dort steht es nochmal explizit drin. Der gute alte Mond kümmert sich also dort um seine Mondphasen. Der bunte Hahn wird dort kuratiert von Ohne Land und Löwenherz und ich habe halt eben dann den Plattenbau in der Verantwortung. Gut. Und während das Ganze eben läuft, da bin ich halt eben beschäftigt, aber auf der anderen Seite, es kann ja trotzdem noch Musik laufen, auch wenn ich nicht mehr moderiere, aber Musik ist immer noch möglich, deswegen sind wir ja Radio. Damit aber dort wenigstens noch ein roter Faden existiert, frage ich vorher im Chat an, gibt es irgendein besonderes Wort, das ich hier als Suchbegriff eingeben soll in meine Datenbank oder gibt es irgendeinen Rahmen, der gesetzt werden soll? Dann suche ich mir eben was Passendes aus und schaue mal nach, ob dann eben genügend Lieder zustande kommen. Und ja, beim letzten Mal war das Thema Brot. Sehr interessantes Thema. Ich meine, das machen wir jetzt ja auch schon einige Jahre, aber auf das Thema Brot ist tatsächlich noch keiner vorher gekommen. Insofern war ich da schon schwer beeindruckt, wie man dann eben so manchmal auf diese Gedanken kommt. Brot wurde vorgeschlagen, Brot wurde eingereiht. Es ging los mit Eisbrenner und dem Friedenslied. Es wächst das Brot uns. Upriver kam danach mit Shortening Bread. Shortening Bread ist eigentlich ein Kinderlied aus dem amerikanischen Raum, soweit ich mich erinnere, ist von vielen Leuten interpretiert worden. Ich habe überraschend viele, bei denen eben drin steht, wie man Brot schneidet. Aber das von Upriver hat mir auf jeden Fall ganz gut zugesagt, von daher musste das Ganze eben kommen. Vor allen Dingen, weil auch danach Bernd das Brot kam mit Tanzt das Brot in der Albumversion. Wenn er vorher gesehen hat, dass das Brot geschnitten wird, wird er sich nicht allzu lange hier aufhalten, dachte ich. Deswegen, ja. Bob Dylan kam danach mit der Band. Yeah. Heavy and a Bottle of Bread. Jo. Räuberzivil, das ist die Gruppe, die sich seinerzeit um Heinz-Rudolf Kunze zusammengefunden hat. Räuberzivil, Brot aus Gold. Ashton, Gardner und Dyke, I'm your spiritual bread man. Peter Alexander, unser tägliches Brot ist die Liebe. The New Beats, Bread and Butter. Zupfgeigen Hansel, woher soll das Brot für heute kommen? Cowboy Junkies, Bread and Wine. Bastian Wadenpohl mit Toastbrot. Joan Baez, Let us break bread together. Lasst uns zusammen Brot brechen. Das Ganze geht dann über in das Stück Oh Freedom. Das ist eine Live-Version. Angelika Sacher zusammen mit Klaus Bergmeier, Brot und Rosen. Das ist ein Arbeiterlied. Sir Sourire, also die lächelnde Nonne. Diejenige, die Dominique seinerzeit gesungen hat. Diese hat sich einige weitere Stücke noch einfallen lassen. Jesus est le pain de vie. Also Jesus ist das Brot des Lebens. Ernst Busch, das Brot des Volkes. Jimmy Cliff, Children's Bread. Saltatio Mortis mit Brot und Spiele. Liambico mit Break Your Bread. Die Grenzgänger mit Brot und Frieden hätte ich gern. Jacob Lee, Breadcrumbs. Jock mit Brot auf Stelzen. Lee Scratch Perry, Roast Fish and Cornbread. Stadlober und Tucholsky mit Zuckerbrot und Peitsche. Das ist nun wiederum ein Stück, das ich auch ohne weiteres von Ernst Busch oder von einer ganzen Menge anderer Leute hätte spielen können. Zuckerbrot und Peitsche ist einige Male vertont worden. Die Version von Stadlober fand ich allerdings durchaus recht gelungen, von daher dachte ich, komm. Les Humphrey Singers, White Bread, Element of Crime, ein Brot und eine Tüte. Und zum Schluss kam noch Martin Storm mit Lieder für uns hier, Brot für die Welt. Damit war das Thema zunächst einmal durch. Und es wären noch ein paar weitere Stücke möglich gewesen. Brot ist, ja gut, so diese 3 bis 4 Buchstaben, Worte sind immer ziemlich ekelhaft, weil dann eben noch ein paar andere Sachen mit aufgezeigt werden. Wenn ich jetzt hier Brot eingebe, dann kommt natürlich eine ganze Menge über Brüder, vor allen Dingen auf Englisch, weil Brothers. Und so ein paar andere Sachen sind hier ebenfalls noch mit reingeflossen. ich mich auch manchmal gewundert habe, was ich da so alles für ein Blödsinn mal wieder in der Sammlung hatte oder was da angezeigt wurde. Von daher, jo. Insbesondere habe ich festgestellt, dass einige christliche Lieder dort sehr, sehr stark vertreten sind. Auch im Englischen übrigens. Das heißt also eine ganze Menge, die von Brot und Wein sprechen, also vom Brot brechen oder vom Wein trinken und so weiter. Das kommt überraschend viel. Ich habe versucht, das Christentum hier möglichst rauszuhalten beim letzten Mal. Es wären noch weitere Stücke von daher möglich gewesen. Bread habe ich mir noch rausgesucht hier von Chris Farlow and the Thunderbirds. Hier kommt gleich ein anderer Moderator noch mit ins Spiel. Das Ganze ist eine Radio-Session gewesen. Bei dieser Gelegenheit hat dann eben der Moderator mit reingesprochen. Diese Aufnahme ist erhalten geblieben. Von daher wurde sie mit auf die CD draufgebracht. Chris Farlow and the Thunderbirds mit Brad.
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1: Gut. Chris Farlow and the Thunderbirds mit Bread. Das Album, das heißt Stormy Monday and the Eagles Fly on Friday. Ich glaube, das sind zwei Alben auf einer CD, kann das sein? In der Jahreszahl stehe ich hier nicht mit dabei. Wahrscheinlich wurde dann eben auch die Radiosendung nicht terminiert. Es wurde nicht gesagt, an welchem Datum diese Radiosendung gelaufen ist. Bread von Chris Farlow and the Thunderbirds. Danach Bernd Brümmer mit Brot, das meinen Hunger stillt. Das stammt aus dem Album Geh mit mir, 2010 herausgekommen. Und dann dachte ich, den Klaus-André Eickhoff, den will ich auf jeden Fall auch noch bringen. Nach Brötchen hatte ich natürlich auch gesucht. Das Album, das heißt Höhenflug, 2002 rausgekommen. Ich habe aber keine Brötchen letzte Woche eingereiht. Ich habe auch keine Croissants eingereiht. Oder irgendwelche anderen Geschichten. Keine Wecken, keine Semmeln. Es war wirklich nur ausschließlich Brot. Und das Französische ist zu kurz gekommen, denn wenn ich das französische Brot eingegeben habe, das ist Pain, dann kommt eine ganze Menge sehr, sehr Schmerzhaftes. Denn Pain wird halt eben so geschrieben wie Pain. Und ja, das Englische hat da deutlich mehr geliefert als das Französische. Von daher habe ich da einen Bogen drum gemacht. Das italienische Pane wäre natürlich auch möglich gewesen, aber da hat sich auch alles Mögliche dann eben gerührt, weil sie sich angesprochen gefühlt hat. Also von daher dachte ich, oh, ich versuch's mal nur mit den Deutschen, hat funktioniert. Deutsch und Englisch war das, was letztes Mal gelaufen ist. Gut, schauen wir mal, wie das Ganze weitergeht. Was nach der heutigen Sendung laufen wird, das weiß ich im Augenblick noch nicht. Die Frage werde ich im Chat noch stellen. Der gute alte Mond hat in seiner letzten Sendung Ludwigus Zeppelin gespielt aus dem Album Tüpfelhyänen von Sebastian Krämer. Tüpfelhyänen, der vollständige Titel Die Entmachtung des Üblichen. Ich dachte, das ist ein schönes Album. Ich bin erschrocken, wie ich gesehen habe, dass das Ganze auch schon wieder einige Jährchen auf dem Buckel hat. 12, um genau zu sein. 2014 rausgekommen. Aber ich habe es mal wieder aufgelegt und dachte, ja komm, spiele ich auch mal was da draus.

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Sebastian Krämer, Dass ich es kann, aus dem Album Tüpfelhyänen, die Entmachtung des Üblichen, 2014 herausgekommen. Danach Wert. Wert ist eine schwedisch-finnische Gruppe. Oft genug sehe ich sie als Duo abgebildet, aber es sind immer wieder mal einzelne Leute mit dazugekommen für irgendwelche Live-Auftritte oder so etwas. Die sind dann teilweise für ein Album geblieben. Danach war es wieder ein Duo. Hilja, also ruhig, heißt das Stück, das wir gerade gehört haben, war ja auch entsprechend ruhig. Palahorka, so heißt das Album dazu, das erschien im Jahr 2011. Carole King wurde hier genannt. Okay.

Carole King mit Will You Love Me Tomorrow aus dem Album Tapestry 71. Ist das Ganze veröffentlicht worden in dieser Version. Die Originalversion stammt aus den 60er Jahren, also ganz, ganz am 60er Jahren oder 1960. Es gehört ja eigentlich noch zu den 50er Jahren, aber 1960 ist es herausgegeben worden von den Shirelles. War damals ein großer Erfolg. Carole King hat das dann 11 Jahre später auf ihrem Album Tapestry selbst nochmal aufgenommen. Ebenfalls auf diesem Album Tapestry das Stück Natural Woman. Hier haben wir nun wiederum gehört die Version von Aretha Franklin. Das ist die Originalversion aus dem Jahr 1968. Das Album dazu, das heißt Lady Soul. You Make Me Feel Like a Natural Woman. Beide Stücke, die Carole King zusammen mit ihrem damals noch Ehemann Jerry Goffin zusammen geschrieben hat. Hab ein bisschen was reingekriegt von Serge Gainsbourg und ich dachte, dann spiele ich einfach mal was davon, von dem, was ich neu reingekommen habe. Confidentiel heißt das Album, das mir noch gefehlt hat, das Studioalbum, das mir noch gefehlt hat. Darüber hinaus habe ich noch zwei Live-Alben von ihm reinbekommen, denn die Live-Alben habe ich noch nicht reingehört, weil ich gedacht habe, dazu muss ich gut drauf sein. Muss auf die Stücke mal genauer achten, auf die ganzen Ansagen, die er dann eben so macht und so weiter. Und da muss ich ein bisschen konzentrieren können. Das andere geht eigentlich so ein bisschen weg. Confidentiel ist erschienen im Jahr 1963, La Saison des Pluies, habe ich mir rausgesucht. Also es ist Regenzeit. Das Ende der Liebe. Ich sitze auf der Veranda und sehe zu, wie dieses Mädchen, das ich so sehr geliebt habe, weint. Es ist Regenzeit, der Abschied der Liebenden, der Himmel ist bleigrau, die Luft ist feucht, weitere Tränen stehen bevor. Die Stimmung wurde immer bedrückender und das Klima immer feindseliger. Es musste ja irgendwann kommen, die trübe Jahreszeit. Es ist die Regenzeit, das Ende der Liebe. Ich verließ die Veranda und näherte mich derjenigen, die ich so sehr geliebt habe. Es ist die Regenzeit, der Abschied der Liebenden. Ein anderer wird kommen, der mit einem Kuss den Rimmel am Mundwinkel wegwischen wird. Die Stimmung wurde immer bedrückender und das Klima immer feindseliger. Es musste ja irgendwann kommen, die trübe Jahreszeit. Ja. Der Rimmel, das französische Pendant zu normalerweise Lippenstift. Das Ganze deshalb, weil es einen französischen Hersteller gibt, der Rimmel heißt. Und aus diesem Grund hat er dann eben hier, ist ja hier entsprechend namentlich erwähnt worden, La Saison des Pluies aus dem Album Confidentiel, Serge Gainsbourg.

Serge Gainsbourg, La Saison des Pluies. Confidentiell heißt das Album, 63 ist es rausgekommen. Rainer Bielfeld kam danach in Sicherheit. Das Stück stammt eigentlich aus dem Album Herzen im Koffer, 93. Es ist allerdings neu aufgenommen worden, nur mit Klavierbegleitung für das Album Zwei Leben. Dieses Album Zwei Leben gibt es in zwei Varianten, einmal in einer Einzel-CD-Version, einmal in einer Doppel-CD-Variante. Bei der doppelten gibt es die Möglichkeit, die Alben, die Stücke, die auf der ersten CD drauf sind, noch einmal pur zu erleben. Das heißt also, Zwei Leben gibt es von daher in einer Bandversion und bei dem Doppel gibt es sie ebenfalls als Klavierversion. Damit da aber auch noch mal ein weiterer Anreiz mit dabei ist, sind noch mal zwei weitere Stücke mit hinzugekommen. In Sicherheit hat Rainer Bielfeld 2020 also für dieses Album Zwei Leben in der Doppelversion neu eingespielt. Der Herr Peter Volkmann, der ist verstorben. Gehört er jetzt zu Relax oder gehört er nicht zu Relax? Er war mit dabei von Anfang an, eigentlich als Schlagzeuger. Irgendwann hat er dann eben das Mikrofon übernommen, hat mit ihnen die große Zeit mitgemacht und ist dann irgendwann einmal ausgestiegen. Es hieß aus gesundheitlichen Gründen, er war später immer wieder mal wieder dabei und dann wieder weg. Also von daher, ob er jetzt letztendlich noch zur Band gehört hat oder ob er nur als Gast mit dabei war, nicht die leiseste Ahnung, so intensiv habe ich auch Relax nicht verfolgt. Natürlich gibt es dann eben solche großen Hits von Relax, sei es Wiley D. Mork oder das kleine Blattel Papier oder so. Das wird auch entsprechend breitgetreten auf verschiedenen Best-of-Relax-Alben. Ich glaube nicht, dass die regulären Alben es irgendwann einmal auf CD geschafft haben, zumindest nicht die ersten Alben, bei denen die großen Erfolge eingeschlagen sind. Denn ich glaube, als die CD rausgekommen sind, Ende der 80er Jahre, war diese ganze Musik, die Anfang der 80er Jahre rausgekommen ist, sowas von out, dass man sich da wahrscheinlich kein Geschäft davon versprochen hat, so meine Vermutung. Wäre ganz interessant gewesen, zumal auch einige Sachen von Relax nur auf Single rausgekommen sind. Das nächste Stück zum Beispiel, das ist auf Single rausgekommen, hat auch einige Durchläufe im Radio erlebt, wird von daher so mit als einer der großen Erfolge gesehen, obwohl es nicht auf einem Album veröffentlicht wurde. Marie.

Relax mit Marie aus, ja, hier in der Kompilation, das Beste von Relax. 1983 ist das Ganze rausgekommen, ursprünglich auf einer Single veröffentlicht, nicht auf dem Album davor oder danach. 4 PS, Philodendron heißt das Stück, das wir gerade gehört haben. Das wurde mit hinzugenommen. Das stammt nicht aus dem ursprünglichen Album Blues für ein Mädchen, aber man hat es dann eben später noch mit dazugesetzt, als man vor ein paar Jahren mal die diese ganze Scheibe nochmal neu aufgelegt hat. Es steht im Kleingedruckten, dass das Ganze 1975 aufgenommen wurde. Es steht mit dabei Amiga, was mich wundert, denn ich habe das Ganze ehrlich gesagt noch nie im Zusammenhang mit Amiga irgendwo gesehen. Ich vermute eigentlich eher, dass es sich um eine Radioaufnahme handelt. Aber gut, hier steht Amiga, von daher glaube ich das Ganze einfach mal. Vielleicht ist es damals auch einfach nicht veröffentlicht worden. Blues für ein Mädchen, die Hits. Da gibt es eine 5-fach-CD-Box von Amiga. Nicht nur mit 4 PS, aber es ging ja eben um Beat, es geht um Pop. Und da war dann eben 4 PS logischerweise mit dabei. Von Hannes Wader hatte ich den Rattenfänger gespielt vor ein paar Sendungen. Und da habe ich, ich war gezwungen, mir die Scheibe nochmal vorzunehmen, aus anderen Gründen. Und da habe ich das Ganze nochmal deutlich gehört. Und da habe ich gedacht, es ist schon viele Jahre her, sollte ich vielleicht doch noch spielen. Hier steht S.T. gewidmet. Ich habe es mit in den Titel aufgenommen, weil das Ganze sehr dominant an allen möglichen Stellen auf diesem Album steht. ST, das ich vermute, da bin ich noch nicht alleine, habe ich festgestellt, dass Susanne Tremper damit gemeint ist. Das ist zum damaligen Zeitpunkt die Ex-Frau von Hannes Wader gewesen. Insofern würde ich sagen, er ruft dir noch etwas hinterher. Rattenfänger stammt aus dem Jahr 1974.

Es ist schon viele Jahre her, ST gewidmet, aus dem Album Der Rattenfänger von Hannes Wader 1974 veröffentlicht worden. Und danach Lay Me Down Easy, das stammt aus dem Album Horse of a Different Color von Willie DeVille. 1999 ist dieses Album veröffentlicht worden. Hier kam gerade schon so als Vorschlag, als das, was nach der Sendung laufen soll, Eisheilige. Und da denke ich mir, oh, Eisheilige, bös. Weil ich überlegt habe, wir haben da die fünf Eisheiligen, also Mamertus, Pankratius, Servatius, Bonifatius, Sophia. Und da ist halt eben so die Frage, wie viele Lieder gibt es, die Mamertus oder Pankratius eben sich zum Thema nehmen. Also mir fallen bei Pankratius fällt mir gar keiner ein. Aber auf der anderen Seite, was mir da einfällt, natürlich, wenn man das Pankratius auf Deutsch, Pankrats, da gibt es eine Band, die hat tatsächlich was veröffentlicht. Ich habe zwei Alben von ihr, eine davon mit Thomas Fritz zusammen. Von Zupfgeigen Hansel, als dieser Solo unterwegs war. Da hat er sich dann eben Pankrats genommen, um ein Album aufzunehmen. Dieses heißt auch Thomas Fritz und Pankrats. Das Stück, das ich mir rausgesucht habe, das heißt Oller Mann.

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Thomas Fritz zusammen mit Pankras, mit Olla Mann aus dem Album Thomas Fritz und Pankras, entstand im Jahr 2008. Danach Reinhard May mit dem Sauwetterlied. Alles geht heißt das Album dazu. 1992 ist das veröffentlicht worden. Weil es hier im Chat so geheißen hat, von wegen Sauwetter und so weiter und von wegen Eisheilige, bitteschön, bitte gern. Für die Zeit nach der Sendung ist das nichts. Ich habe jetzt keine große Lust, mich jetzt nur auf die Sophia zu konzentrieren, denn eine ganze Menge Lieder mit Sophia, die gibt es sehr, sehr wohl. Aber die anderen Eisheiligen kämen dann ein bisschen zu kurz. Das würden sie mir wahrscheinlich übel nehmen, von daher. Bevor ich das in den nächsten Tagen am Wetter irgendwie merke, lasse ich das Ganze besser bleiben. Wir bleiben beim Wetter, wir wechseln allerdings den Grund. Ich habe ein Video gesehen von den Alten Bekannten. Die Alten Bekannten, das ist eine Nachfolgegruppe von den Wise Guys. Die Wise Guys haben sich vor einigen Jahren aufgelöst, die Alten Bekannten haben sich gegründet, beziehungsweise Eddie hat sich dann eben selbstständig gemacht. Die Alten Bekannten haben jetzt ein Video angekündigt, haben jetzt ein Video, in dem sie ankündigen, dass sie sich jetzt auflösen werden. Hintergrund ist relativ simpel, es reicht nicht. Das, was sie so an Geld einnehmen oder so etwas, das ist einfach nicht genug, um davon in aller Seelenruhe leben zu können, beziehungsweise auch noch einige Vorkehrungen für die Zeit nach der Karriere zu setzen. Mit anderen Worten, da kommt nicht so viel dabei herum, zumal die Alben von ihnen auch nicht mehr so richtig gekauft werden und die Konzerte werden immer teurer und teurer und teurer. Mit anderen Worten, man kann sich das Ganze halt eben auch nicht mehr so richtig dann eben finanzieren, wenn man das Ganze ja auch noch später dann durch 5 teilen muss. Von daher nennen wir das Ganze mal einen aus wirtschaftlichen Gründen. Es werden noch ein paar andere Gründe genannt, aber der wichtigste ist halt eben das Geld. Es funktioniert so nicht mehr. Von den Alten Bekannten habe ich mir 2 Alben zugelegt. Das erste Album, so

mehr oder weniger aus Hoffnung, so nach dem Motto, na komm, vielleicht schaffen sie es ja dann zumindest von der Qualität her ein bisschen in diese Richtung der Wise Guys zu kommen, vielleicht auch musikalisch. Das zweite Album, nachdem ich dann nach dem ersten Album die Hoffnung noch nicht ganz aufgegeben hatte, nach dem zweiten war dann allerdings erstmal Schluss. Ich bin also mit ein Grund, weshalb dann eben die Wise Guys, die alten Bekannten mittlerweile sagen, es reicht nicht mehr. Aus dem Album Wir sind da, das ist das erste Album von den alten Bekannten, nachdem sie sich gegründet hatten, Du musst den Sommer einfach zwingen.

0: Du musst den Sommer einfach zwingen von Alte Bekannte aus ihrem Debütalbum Wir sind da 2017 kam das heraus. Paula Linke danach mit Ich stehe in Ruhe. Das Album heißt Küsse mehr Küsse, ist vor ein paar Wochen rausgekommen, 2026 also. Ja, wir hatten es hier eben gerade noch mal ganz kurz im Chat mit einem weiteren Satz von wegen, dass sie auf der einen Seite, dass jemand kaum noch Künstler bekommt für Konzerte, auf der anderen Seite natürlich aber auch die Spenden immer geringer werden, wenn das Konzert vorbei ist. Ja, kommt mir bekannt vor. Gutes altes Thema. Hätte ich eigentlich letzte Woche auch schon spielen können. Das Lied heißt Brot.
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Mackefisch mit Brot. Das Album heißt Brot und Glitze. Ist ihr Debütalbum und das Ganze kam raus im Jahr 2000. Komm, gib mir Informationen. 2020. Danach kam Georg Danzer mit Yvonne Not Harmge am Klavier. Die Klavierversion, das stammt aus dem Album Echt Danzer. Das ist ein Live-Album. 1990 ist das veröffentlicht worden. Das Original Yvonne Not Harmge, jetzt überlege ich gerade. Ich glaube, das ist auf der Narrenhaus, glaube ich, drauf. Richtig, Narrenhaus, 1978. Okay, gut. Jorinde Jehlen. Dort habe ich ein Album von Jorinde Jehlen mit ihrer Band zusammen. Das heißt Mitten ins Blau 2014. Ich habe aber noch ein früheres Album jetzt gefunden. Habe das Ganze mir also entsprechend organisiert. Jorinde Jehlen. Das Album heißt Vermischung. 2010 ist das herausgekommen. Mondnacht.

Jorinde Jehlen mit Mondnacht. Musik Jorinde Jehlen, Text Josef von Eichendorf. Vermischung heißt das Album, 2010 herausgekommen. Ich habe gesehen, dass sie mittlerweile als Jolly Musik für Kinder macht. Jollys Welt der Töne, Jollys wilde Welt der Töne heißt da die, zumindest ein Programm, was ich da so gesehen habe. Gut. Keine Ahnung, ob sie nach Vermischung und Mitten ins Blau noch irgendwelche weiteren Sachen für Erwachsene gemacht hat. Ich höre mich mal um, vielleicht lege ich mir auch das eine Kinderliederalbum von ihr zu. Mal schauen, was sie denn eben dann so den Kindern anzubieten hat. Ist bestimmt ganz interessant. Danach Herr B. mit Deine Insel. Herr B., das ist der Herr Jannis Brauweiler. Dieser ist Bestandteil von den Traumvagabunden. Diese haben die Heuschrecke letztes Jahr gewonnen. Dieses Album, Wortlos, das Instrumentalalbum, ist mittlerweile ebenfalls auf die Traumvagabunden umgemünzt worden. Das heißt, man bekommt, wenn man das Ganze jetzt neu bestellt, sehr wahrscheinlich eine CD, auf der groß oben drauf steht, Traumvagabunden. Bei mir steht noch Happy. Wobei ich da vorsichtig sein muss, weil das habe ich eigentlich erst vor kurzem bekommen. Also mit anderen Worten, jetzt gerade erst vor ein paar Wochen. Da stand dann auch schon Happy oben drauf. Vielleicht habe ich aber auch eine alte Auflage bekommen. Würde mich nicht so sehr wundern. Blick auf die Uhr, 0:02 Uhr. Asogatis, so heißt das nächste Stück, so heißt auch das Album zu diesem Stück. Sophia Janok singt jetzt etwas. Das Ganze ist auf Samisch, also nicht wundern, wenn jemand das Ganze nicht versteht. Samisch, das bedeutet, sie gehört zu den Samen. Samen ist ein komischer Name. Auf der anderen Seite ist es noch viel besser als der alte Name. Der wäre nämlich Lappen gewesen. Also entweder ist sie ein Lappen oder ein Samen. Und von daher ganz, ganz oben im Norden. Ja, also da, wo man nicht hundertprozentig weiß, sind wir hier eigentlich noch in Norwegen oder sind wir in Schweden. Dort ist halt eben das Gebiet der Lappen, der Samen. Und Sophia Janok hat von dort aus eine Karriere begonnen, hat sich erstmal so ein bisschen der Popmusik zugewandt, hat einige Elemente der samischen Musik mit aufgenommen. Und im Laufe der Zeit ist da immer mehr eine Art ja, Folk daraus entstanden, das sich sehr, sehr stark auf die Kultur stützt. Das heißt also auch keine wirklich neuen Elemente mehr mit aufnimmt, das in die Richtung Popmusik drängt, sondern sie versucht eben mittlerweile eine authentische Musik zu machen. Sophia Janok, Asogatis.

Sophia Janok, also Gattis, so heißt auch das Album, stammt aus dem Jahr 2009. Danach José A. Morales, Ma Antonia, ein Babuco aus dem Album Chicagicha, Guitar from Colombia, 2010 ist das dann wiederum rausgekommen. Kurzer Blick auf die Uhr, 0:10 Uhr, oh, kommen wir mal noch was. Das nächste Stück, das stammt aus einem Soundtrack, ist nicht auf einem regulären Album der Band veröffentlicht worden, Einstürzende Neubauten. Keine Panik, keine Panik. Also ich werde jetzt bestimmt nicht hier anfangen mit der Kettensäge, die gegen einen Betonpfeiler prallt. Oder mit Blixer Bargeld, der so klingt wie eine Katze, der man eben gerade versucht, einen Fuß in den Mund zu stoßen. Also das kann der. Und die Musik von den Einstürzenden Neubauten, die klingt auch so, die hat sich da entsprechend dann einen berüchtigten Ruf erarbeitet, sagen wir es mal so. Aber so in den letzten Jahren sind die dann doch ein kleines bisschen ruhiger geworden, ein kleines bisschen älter natürlich dann eben auch. Und von daher, die letzten Alben, da gibt es natürlich auch so das ein oder andere etwas Rumpelige. Aber es ist bei weitem nicht mehr so, dass man da das Gefühl hat, die versuchen eben gerade mit einem Gebäude in Konkurrenz zu treten. Also es ist schon deutlich sanfter geworden. Und die Kontraste sind aber auch deutlicher geworden. Das heißt, es gibt einige Stücke, die sind sehr, sehr ruhig, fast meditativ auf den letzten Alben. Aber dann gibt es halt eben so einige, die dreschen dann nochmal ordentlich rein, wenn auch nicht über die komplette Distanz. Von daher hat sich da ein kleines bisschen gewandelt. Das Stück, das ich jetzt allerdings habe, das stammt aus einem Soundtrack. Dieser Soundtrack stammt zu dem Film Sonnenallee. Und dort haben sie zwei Stücke dazu beigesteuert, was mich ein bisschen überrascht hat. Aber so ist es halt. Goes Without Saying heißt das Stück, das ich mir aus diesem Soundtrack ausgesucht habe.

Einstürzende Neubauten, Goes Without Saying aus dem Album Sonnenallee. Das erschien im Jahr 1999, ebenso auch wie der Film dazu. Gut, 0.16 Uhr, wird langsam Zeit, an den Feierabend zu denken. Ein Stück habe ich hier noch. Und dann ist die Frage, was kommt danach? Wir haben ja eben gerade Vatertag gehabt oder Herrentag oder wie man das Ganze dann immer nennen möchte. Christi Himmelfahrt, natürlich, klar. Und Rex hatte im Chat gesagt, da sind wahrscheinlich schon alle Lieder gelaufen. Da habe ich ja überlegt, naja, also ja, doch, da sind schon ziemlich viele Lieder weg. Aber auf der anderen Seite natürlich kann man das auch zerlegen. Wenn sie dann eben schon mit Herrentag kommt, ich kann auch ganz einfach mal nach Herren suchen. Also wirklich Herr. Mal gucken, was dann eben dabei alles herauskommt. Ich gehe davon aus, dass da einige Sachen herauskommen. Ich habe jetzt also nicht kontrolliert, wie viele Sachen mit Herr oder mit Mister ich hier habe. Aber ich gehe davon aus, dass das einige Sachen sein dürften. Wenn ich jetzt Mister hier eingebe, dann sehe ich hier insgesamt allein schon 124 Dateien oder sowas. Das heißt also, da sind wir dann eben schon bei ungefähr 8 Stunden allein im Englischen, ohne dass ich es jetzt abgekürzt habe. Mister wäre natürlich auch noch eine Variante. Ja, ist auch noch ein bisschen was, wenn ich jetzt Mister noch einen Punkt mache. Ja, ja, gut. Herr. Ich gehe erstmal ins Französische. Monsieur. Ach ja, ja, doch. Gehen wir mal zum Herr. Mal gucken, was dann eben dabei herauskommt. Bevor es aber soweit ist, schauen wir mal ganz kurz auf das Programm des Flieder-T-Radios in den nächsten Tagen. Da heute Freitag ein Freiraum angesetzt ist, der allerdings offensichtlich nicht gefüllt werden will. Ich bin auch nicht da. Das heißt also, das wird ein Freiraum bleiben. Somit ist dann am Sonntag um 19 Uhr die nächste Sendung im Flieder-T-Radio. Folkloria ist da angesetzt mit Rädern. Am Dienstag geht es weiter um 22 Uhr mit den Mondphasen und dem guten alten Mond. Am Mittwoch um 21 Uhr dann der bunte Hahn mit Unland und Löwenherz. Nächsten Donnerstag 21 Uhr dann wieder der Plattenbau. Schauen wir mal, ich habe noch hier einige Sachen noch hier im Stapel. Die sind noch gar nicht richtig gehört worden. Da wird bestimmt das eine oder andere noch abfallen. Ich sehe hier zum Beispiel noch ein Album hier von Bonnie Raitt. Bonnie Raitt kommt jetzt auch nochmal. Weil ich nämlich letzten Freitag habe ich hier ein Album von ihr gehört, Slipstream. Hat mir ausnahmslos gut gefallen, also wirklich ein großartiges Album eigentlich. Hat mich gewundert, dass die Rezensionen darüber gar nicht mal so überschwänglich waren. Vielleicht ist das Ganze auch einfach zum falschen Zeitpunkt herausgekommen, nämlich 2012. Ich glaube, dass da im Jahr 2026 wahrscheinlich einige Leute ein kleines bisschen anders drüber denken werden. Unter anderem auch deshalb, weil das Ganze eben ziemlich handgemacht ist, dieses Album. Das heißt, da ist relativ wenig Elektronik im Hintergrund mit dabei. Was die Tontechnik angeht, kann ich kein Urteil darüber fällen. Aber sich mit einigen Leuten einfach mal zusammentun, sich zusammenzusetzen und sich dann eben ein paar lustige Ideen hin und her zu werfen und dann ein Lied zu interpretieren, das war seinerzeit anscheinend dann eben gerade nicht in Mode. Bonnie Raitt hat dieses Album Slipstream beendet mit dem Stück God Only Knows. Nein, das ist nicht das Stück von den Beach Boys. God Only Knows ist ein eigen komponiertes Stück, nicht von Bonnie Raitt, aber von ihrem Pianisten, der hier mit dabei ist. Dieser hat Text und Musik beigesteuert. Bonnie Raitt ist eben nur die Erfüllungsgehilfin dazu. Die kommt also gleich noch. Und im Grunde genommen war das dann eben der Plattenbau für den 14.05.2026. Es waren mit dabei Granada, Roland Josef Leopold Neuwirth zusammen mit seinen Extremschrammeln, Coco Schumann, Lift, Omega, Peter Braukmann, Katja Werker, Patrick Bruel, Mike Oldfield, Chris Farlow zusammen mit den Thunderbirds, Bert Brümmer, Klaus-André Eickhoff, Sebastian Krämer, Wert, Carole King, Aretha Franklin, Sven Phantom, Serge Gainsbourg, Rainer Bielfeld, Relax, 4 PS, Hannes Wader, Willi DeVille, Thomas Fritz zusammen mit Pankras, Reinhard May, Alte Bekannte, Paula Linke, Macke Fisch, Georg Danzer, Jorinde Jelen, Herr B., also die Traumvergebunden, Sophia Janok, José A. Morales, Einstürzende Neubauten und dann eben jetzt noch zum Abschluss Bonnie Raitt. Danach kümmern wir uns, wie gesagt, noch um einige Herren. Bleibt noch zu sagen, ich bedanke mich auf jeden Fall fürs Zuhören. Ich wünsche eine gute Nacht, ich wünsche einen schönen Freitag, ich wünsche ein schönes Wochenende, ich wünsche eine gute nächste Woche. Kommt gut durch die nächste Woche. Schön gesund, macht's nicht gut, macht's besser und es wäre schön, wenn ich im Flieder-T euch nächste Woche wiedersehe. Tschüss, macht's gut.

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